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1: Redaktion und Schnacker Marita Ahlers. Wesermarsch,

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1: Sie war eine absolute Stil- und Filmikone und Bilder von ihr schmücken bis heute die Wohnstuben vieler Menschen, weil ihr Blick gleichermaßen unschuldig als auch frivol wahrgenommen werden kann und bis heute ein Schönheitsideal verkörpert. Audrey Hepburn. Sie galt als eine der Schauspielerinnen Hollywoods, die am meisten bewundert, aber auch vergöttert wurde. Sie war besagte Stilikone und gleichermaßen eine Muse. Sie war Überlebende des Zweiten Weltkrieges, Tochter eines abwesenden Vaters, Ehefrau, Freundin und setzte sich als UNICEF-Botschafterin leidenschaftlich und engagiert für hungernde Kinder ein. Nun gibt es mit dem Buch Audrey ganz persönliche Einblicke in das Leben dieser ganz besonderen Frau. Ein Buch von Wendy Holden und vor allem von Sean Hepburn Farrar. Er ist der Sohn von Audrey Hepburn. Auf gefühlvolle, eindringliche und eben sehr persönliche Art und Weise teilt er Erinnerungen und zuvor unveröffentlichte Bilder oder auch Auszüge aus persönlichen Briefen und zeichnet so den besonderen Werdegang seiner berühmten Mutter nach. Den Werdegang vom schüchternen Mädchen zum gefeierten Weltstar. Er erzählt dabei sowohl von der Verletzlichkeit als auch von ihrer Willenskraft, ihrer mentalen Stärke und ihrer Menschlichkeit.

0: Am vergangenen Samstagnachmittag demonstrierten an der Braker Kaje rund 150 Menschen unter anderem gegen die geplante Weservertiefung. Eingeladen zur Kundgebung, die sowohl zu Land als auch zu Wasser stattfand, hatte unter anderem der BUND mit der Vorsitzenden der BUND-Kreisgruppe Wesermarsch und Veranstaltungsleiterin Annette Czapligin hat sich vor Ort Susanne Seedorf unterhalten.
1: Wer ist heute hier und wie ist die Stimmung unter den Protestierenden?
2: Ja, heute sind hier sehr viele Menschen und verschiedene Gruppen von Menschen. Wir stehen hier zum einen mit den Menschen, die die Weser schützen möchten, also die sie vor weiterer Vertiefung schützen wollen und die ihre naturnahe Regeneration wollen. Die zweite Geschichte ist, dass der Braker Hafen natürlich ein neuralgischer Punkt für Futtermittelimporte ist für die industrielle Landwirtschaft. Das hat zum einen zur Folge, dass die Sojaimporte beispielsweise aus Brasilien für Regenwaldabholzung und Landraub sorgen. Das hat zur Folge, dass alles, was zum Beispiel bei der Fettraffinerie ankommt mit Palmöl, ebenfalls zur Regenwaldabholzung und Landraub führt. Und deswegen haben wir hier heute

0: Seite eine Weltaktive da, die also auf die Situation im globalen Süden aufmerksam machen möchten. Und wir haben auch bäuerliche Aktive hier, also Menschen, die sich einsetzen für eine regionale, kleinteilige Landwirtschaft, die also mit uns hier für eine bessere und naturverträglichere Art zu essen streiten. Und es kommen Wassersportler, Wassersportlerinnen, denen also auch vor allem die Weser am Herzen liegt. Brake ist einfach so ein neuralgischer Punkt, wo das alles zusammenkommt.
1: Welches Zeichen wollen Sie mit diesem Protest auf dem Wasser setzen?
0: Ja, wer die Situation im Wassersport verfolgt hat an der Unterweser, der weiß, dass die Sportboothäfen total betroffen sind von Verschlickungen. Die müssen auf eigene Kosten im Frühjahr ausbuddeln und den Schlick irgendwie loswerden und müssen ihre Saison später starten und haben also massive Probleme, sich überhaupt noch auf der Weser zu bewegen. Strömung ist ein anderes Thema. Ich habe gehört, dass jetzt viel mehr Rettungsboote notwendig sind und viel mehr Kanuten auch kentern bei den Rallyes, weil einfach die Strömung in der Fahre nicht so stark wird. Und die Kanuten bekommen natürlich die Natur an der Unterweser auch hautnah mit und sehen, was sich verändert, also in den Uferbereichen, die Trockenfallen beispielsweise.
1: Und das Motto heute lautet: gemeinsam gegen Weservertiefung, für lebendige Flüsse und gerechte Landwirtschaft. Was würde sich hier konkret verändern, wenn die Vertiefung kommt?
0: Ja, zum einen müssen wir sehen, dass der Zustand der Weser heute schon nicht gut ist durch die 12 vorhergegangenen Vertiefungen. Auf der anderen Seite darf das kein Grund sein, den Fluss noch schlechter zu machen. Wir sind genau an dem Punkt, dass bestimmte Situationen so nicht mehr haltbar sein werden. Wir kennen die Geschichte der Versalzung im Binnenland, die sich immer weiter flussaufwärts schiebt, je mehr vertieft wird. Wir kennen die Situation der Verschlickung und wir wissen, was nach der letzten Elbvertiefung passiert ist. Dort sind 90% der Fische gestorben. Wir haben doppelt so viele Schlickmengen und doppelt so viele Baggerkosten. Wir wollen nicht, dass die Weser diesen Weg geht und so kaputt gemacht wird wie die Elbe.
1: 2015 hat der BUND das Weserurteil erstritten. Der Zustand eines Flusses bzw. Gewässers darf sich nicht verschlechtern. Warum wird trotzdem wieder über das Ausbaggern diskutiert?
0: Ja, wir haben eigentlich eine schöne gesetzliche Grundlage. Das ist die EU-Verordnung, die Wasserrahmenrichtlinie. Alle Gewässer sollen besser werden, kein Gewässer darf schlechter werden. Das klingt eigentlich nach einer ganz klaren Sache. Und Weservertiefungen machen ganz klar die Weser schlechter. Und das war ja auch das Problem, weswegen die letzte Weservertiefung nicht kommen durfte. Eines der Probleme jedenfalls. Im Grunde gilt das immer noch und genau deshalb tun sich ja auch die Weservertiefer schwer zu begründen, warum sie jetzt damit in irgendeiner Weise etwas besser machen würden. Nun gibt es immer einen Interpretationsspielraum dieser Richtlinien, auch einen gerichtlichen Interpretationsspielraum. Geht das nur um Stufen, die schlechter werden, oder ist das eine nahtlose Verschlechterung? Kann man das kompensieren mit Flächen beispielsweise, die auch vielleicht gar nicht an der Weser liegen, oder kann man es mit Geld kompensieren? Also das ist natürlich auch immer ein gesellschaftlicher Aushandlungsprozess. Eigentlich klingt die Richtlinie klar, für uns jedenfalls.
1: Wie will der BUND in den nächsten Monaten weiter Druck auf die Planer ausüben und was kann jeder Einzelne von uns tun, um die Vertiefung zu verhindern?
0: Wir sind hier auf einem ganz guten Weg in der Wesermarsch. Wir haben, glaube ich, das Thema Weservertiefung breit gesetzt. Die Öffentlichkeit ist sensibilisiert. Wir sind glücklich über jeden Leserbrief, der in der Zeitung erscheint, zu welchem Thema auch immer, wo die Leute sagen, und im Übrigen bin ich genau deswegen gegen die Weservertiefung, weil mein Grundstück nicht abbrechen soll, weil mein Haus nicht absacken soll, weil meine Kinder am Strand spielen sollen und weil keine neue Sturmflut kommen soll. Und da haben wir einiges erreicht und da kann jede und jeder mitmachen. Natürlich werden wir auch immer diese Argumente wiederholen, dass wir sagen, kein Gewässer darf schlechter werden, die Weser soll wieder in einen guten Zustand kommen und nicht im Gegenteil die Weser noch weiter zu vertiefen. Wir haben Möglichkeiten auf allen Ebenen. Öffentlichkeitsarbeit ist das eine. Natürlich bereiten wir uns auch im Hintergrund auf das Beteiligungsverfahren und auf juristische Auseinandersetzungen vor. Und wir haben selbstverständlich auch fachliche Zusammenarbeit und auch fachliche Hintergrundgespräche.
1: Klar ist, nach diesem Protesttag in Brake, der Widerstand an der Unterweser formiert sich neu. Und die Umweltschützer sind fest entschlossen, die Bagger notfalls wieder mit dem europäischen Recht aus dem Fluss zu halten.
2: Susanne Seedorf für Radio Weser TV über eine Demo gegen die Weservertiefung, die am vergangenen Wochenende an der Braker Kaje stattfand.

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1: Mit Finja Baumann die Schlagzeilen. Schwerer Unfall. Pedelec-Fahrer bei Unfall in Euthen schwer verletzt. Sperrung Hafenwelten. Brücke in Bremerhaven für Autos und FußgängerInnen gesperrt. Hygieneprobleme. Werder Bremen saniert Lebensmittelräume. Und elektronische Fußfessel. Bremen beteiligt sich an Überwachung von Straftätern mit Fußfesseln. Euthen. Gestern kam es zu einem schweren Unfall auf der K2 in Euthen. Ein 91-Jähriger war mit seinem Pedelec auf dem Geh- und Radweg der Hauptstraße in Richtung Achimerstraße unterwegs. Als er die Straße überqueren wollte, übersah eine Autofahrerin den Mann. Es kam zum Zusammenstoß. Der 91-Jährige wurde schwer verletzt in ein Krankenhaus gebracht. Die 46-jährige Autofahrerin erlitt leichte Verletzungen. Der entstandene Sachschaden wird auf rund 2.500 Euro geschätzt. Die Ermittlungen zum genauen Unfallhergang dauern an. Bremerhaven. Seit gestern ist

die Brücke am Verbindungskanal zwischen Altem und Neuem Hafen gesperrt. Grund ist der marode Zustand der Kaje und der Gründung am Verbindungskanal. Die Stelle soll komplett saniert werden. Die Umleitung für den Autoverkehr führt über die Van-Rolsenen-Straße. FußgängerInnen und RadfahrerInnen sollen am Deich entlang oder über die gläserne Brücke. Besonders an Wochenenden und in Ferienzeiten dürfen die Sperrungen spürbar werden, weil die Hafenwelten zu den wichtigsten Besucherzielen der Stadt gehören. Betroffene sollen mehr Zeit einplanen. Wie lange die Sperrung dauert, ist bislang unklar. Die Stadt hatte bereits im Mai diesen Jahres Mittel in Höhe von 6,5 Millionen Euro für die Totalsanierung freigegeben. Bremen. Im vergangenen März wurden Mängel in den Küchen-, Lager- und Kühlräumen des Vereins Werder Bremen entdeckt. Küchen, in denen für Gäste im Stadion gekocht wird, waren laut Werder nicht betroffen. Nur der Bereich für das Profiteam wurde damals beanstandet. Alle betroffenen Bereiche und Lagerräume wurden saniert und wir haben auch personelle Konsequenzen gezogen und das damalige Küchenteam komplett ausgetauscht, sagt Werder-Geschäftsführer Clemens Fritz. Erkrankt ist laut Werder niemand. Land Bremen. Das Land Bremen wird sich an einer gemeinsamen Überwachungsstelle aller Bundesländer für StraftäterInnen mit elektronischer Fußfessel beteiligen. Das hat der Senat gestern beschlossen. Demnach soll in Hessen nähe Darmstadt eine Überwachungsstelle für Straffällige entstehen. An dem Zentrum sollen sich alle 16 Bundesländer beteiligen. Bremen beteiligt sich mit knapp 150.000 Euro jährlich an den Kosten. Die bremische Bürgerschaft muss allerdings noch zustimmen.

0: Tusculum, so heißt die Jugendtheatergruppe der Niederdeutschen Bühne in Nordenham. Gerade studieren sie ihr neues Stück 36.000 Sekunden ein, das bald Premiere feiern wird. Sarah Behrens hat für Radio Weser TV die Proben besucht.
1: Was würdest du tun, wenn die Welt untergeht? Diese Frage stellt sich die Jugendgruppe Tusculum in ihrer Inszenierung 36.000 Sekunden. Unter der Anleitung von Katja Kramer und mit viel Elan der Jugendlichen wird dieses Stück am 18., 19. und 20. Juni auf die Bühne gebracht. Wir durften vor kurzem hinter die Kulissen schauen, um einen Vorgeschmack auf das Stück zu bekommen. Katja erläutert den Inhalt des Stückes folgendermaßen.
2: Wir spielen im Juni 36.000 Sekunden. Es geht um ein Stück um das Leben. Also wir stellen uns die Frage, was ist, wenn die Welt in 10 Stunden untergeht? Was machen wir dann in den 10 Stunden? Geht es darum, dass wir noch schnell einen Weltuntergangsrabatt kriegen oder eine Weltuntergangsparty machen? Oder müssen wir noch eine Person unbedingt sehen oder machen wir so weiter? Das ist die Frage, die wir uns stellen.
1: Bei so einer tiefgründigen Thematik muss viel bedacht werden. Glücklicherweise verlief die Vorbereitung, Konzeption und Erarbeitung des Theaterstücks sehr tiefgreifend und umfassend.
2: Also wir treffen uns immer so nach den Sommerferien und überlegen erstmal, worauf haben wir Lust, welche Genre wollen wir machen, und dann begeben wir uns auf die Suche. Ich schaue tatsächlich oft im Internet, ob es da Stücke gibt, und dann suche ich Ideen raus und stelle das den Jugendlichen vor und sie schauen dann, ob ihnen das gefällt, und wenn dann alle damit einverstanden sind, nehmen wir das Stück und das ist dann unser Stück geworden. Im Laufe des Probenprozesses überlegen wir gemeinsam, welches Kostüm passt am besten zur Rolle. Da gehe ich auch mit den Jugendlichen Austausch, überlegen gemeinsam, hey, was passt, und dann finden wir oft eine Mitte, wo ich sage, okay, das machen wir so, das passt so. Und zum Bühnenbild, dann habe ich immer ungefähr eine Idee, was passt. Und dann bespreche ich natürlich auch mit den Bühnenbauern, die eben auch bei uns an der Bühne sind, wie machbar das ist. Und dann, genau, wird das dann von denen gebaut.
3: Wir haben uns Hintergrundgeschichten zu unseren Rollen ausgedacht und haben die aufgeschrieben und haben auch unsere Szenen immer wieder geübt und überlegt, okay, woher kommt das? Warum macht unsere Rolle das jetzt?
4: Ich persönlich

0: Ich erstelle mir auch immer gerne so eine Art Pinterest-Board und versuche mich auch in meiner Freizeit viel mit der Rolle auseinanderzusetzen, um auch einfach ein bisschen mit ihr zu verschmelzen und quasi sie ein Teil von mir werden zu lassen.
1: Doch mit jeder Inszenierung kommen auch Herausforderungen auf die Schauspieler, Schauspielerinnen und Regie zu. Welche genau wurde uns erzählt?
2: Die Herausforderungen sind oft die vielen Rollen. Also in dem Stück sind viele Rollen gewesen und wir mussten tatsächlich einige streichen, weil unsere Gruppe nicht so groß ist. Und das ist schon eine große Herausforderung gewesen, um dann auch Sätze zu ändern oder rauszustreichen und natürlich auch das Plattdeutsche für einige, weil für viele ist das eben keine Muttersprache und das ist eben auch die Herausforderung, dann das dann auch auf der Bühne zu sprechen.
3: Herausforderungen dabei waren dann natürlich auch Dinge, mit denen wir persönlich nicht wirklich übereinstimmen, da drüber wegzusehen und es trotzdem zu machen und es trotzdem rüberzubringen, als wären wir diese Person.
1: Die Jugendgruppe Tusculum hat es für die Inszenierung geschafft, alle Herausforderungen zu überwinden. Wie genau ihnen das Theaterspiel noch weiter geholfen hat, wollte ich ebenfalls wissen.
3: Ich bin persönlich durchs Theater sehr viel selbstbewusster geworden und sehr viel besser in meiner Stimme auch. Ich hatte früher eine sehr leichte, schwache Stimme. Ich bin nicht gut hochgekommen und war noch immer eher die leise Maus in der Klasse. Mittlerweile ist das nicht mehr so. Ich bin sehr viel selbstbewusster einfach und lauter.
4: Ich bin auch sehr viel selbstbewusster geworden, weil in meiner Klasse war es auch immer sehr laut und dann habe ich mich halt nie getraut, irgendwas zu sagen. Jetzt kann ich schon was sagen, weil ich mir halt vertraue so. Also ich habe mehr Selbstbewusstsein.
5: Also durchs Theater habe ich quasi auch ein bisschen Alltag finden können und auch ein bisschen planen können und organisieren können. Quasi, okay, ich weiß, jeden Freitag machen wir Theater, dann ist es meine Zeit und die nehme ich mir dann auch. Und dann geht es nicht um Schule, Lernen oder Freunde, sondern einfach über das Theater, über das Hobby, was ich mache und liebe tatsächlich, ja.
0: Was man auch ganz viel lernt, ist halt die Teamarbeit. Also man lernt, auf andere Leute einzugehen, mit anderen Leuten zusammenzuarbeiten und sich auch untereinander abzusprechen.
1: Viel Teamarbeit war sicher nötig bei der Kreation von 36.000 Sekunden. Der Auftritt rückt immer näher und deshalb war meine letzte Frage an die Gruppe, was das Stück für das Theater bedeutet, wenn sie es in wenigen Worten zusammenfassen müssten.
5: Und unser Stück geht es einfach darum, um Alltagssachen quasi, um das Ernst des Lebens.
3: Tiefgründig, Gefühle und Sinn des Lebens.
6: Ist auf jeden Fall überraschend.
7: Sarah Behrens hat die Vorbereitung der Jugendtheatergruppe Tusculum aus Nordenham besucht. Am 18., 19. und 20. Juni kann man das Stück 36.000 Sekunden dann jeweils ab 19 Uhr im Dorfkuck Aberhausen sehen. Karten gibt es an der Abendkasse oder bei Reservix.

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1: Die kuriosen Feiertage. Wussten Sie, dass man mit einem einzigen Kugelschreiber im Schnitt 3 Kilometer schreiben könnte? Heute, am 10. Juni, ist der perfekte Tag, um über diesen unscheinbaren, aber genialen Alltagsgegenstand und ein paar unnötige Fakten wie den gerade gehörten, einmal nachzudenken. Denn heute ist der Tag des Kugelschreibers. Für den Kugelschreiber, wie wir ihn heute kennen, wurde 1943 vom ungarischen Journalisten Laszlo Biro das Patent in Buenos Aires gesichert. Für dieses Schreibgerät hatte er vor seiner Flucht aus Ungarn über Frankreich nach Argentinien bereits am 25. April 1938 ein entsprechendes Schutzrecht in seiner ungarischen Heimat erhalten. Seine Idee war dabei recht simpel, aber genial. Eine schnell trocknende Tinte, die über eine kleine Kugel auf das Papier gebracht wird. Kein Klecksen, kein Verwischen. Eine echte Revolution für Schreiben also. Heute ist der Kuli aus unserem Alltag nicht mehr wegzudenken. Ob im Büro, in der Schule oder einfach beim schnellen Einkaufszettel. Wer hat nicht irgendwo eine ganze Schublade voll davon? Nutzen wir heute also vielleicht mal die Chance, die seit Jahren eingetrockneten Kugelschreiber auszusortieren, um mit einem der übrig gebliebenen guten und noch funktionierenden ein paar Zeilen und sei es nur der besagte Einkaufszettel zu Papier zu bringen. Denn heute, am 10. Juni, ist schließlich der Tag des Kugelschreibers.

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1: Am Samstag, den 12. Juni, heißt es bereits zum 12. Mal Swedish German Rock Project im Meisenfrei Blues Club in Bremen. Die Rebels aus Gotland präsentieren dabei Oldschool Metal auf moderne Art und Weise. Hectacom aus Stockholm haben ebenfalls Metal im Programm, dessen Wurzeln hier aber eher in den 70er oder 80er Jahren liegen. Und als dritte Band werden Shiloh Blanger auf den Bühnenbrettern stehen, die für harten, kernigen geradlinigen Rock stehen. Los geht der Heavy Rock Abend um 20 Uhr und der Eintritt ist frei. Auch am Sonntag können Musikfans der Meise einen Besuch abstatten, denn dann sind Jason Kane and the Jive zu Gast im Bluesclub und spielen eine Mischung aus Boogie und Rock'n'Roll. Die Band aus San Antonio, Texas hat aber auch Blues, Soul und Funk im Repertoire. Los geht's an diesem Abend um 20 Uhr und auch hier ist der Eintritt frei. In seinem Programm VIP rechnet der Kabarettist Özcan Kosa gleichermaßen humorvoll und scharfzüngig mit dem absurden VIP-Kult ab und stellt sich und dem Publikum gleichermaßen die Frage, wer eigentlich wirklich wichtig ist. Dieses aktuelle Programm zeigt Özcan Kosa am Montag, den 15. Juni im Metropol-Theater in Bremen ab 20 Uhr. Im Bremer Tower wird es am Dienstag, den 16. Juni laut When Wargasm auf den Bühnenbrettern stehen. Wargasm ist eine britische Band, die sich nur schwer einordnet.

ordnen lässt. In den wilden Songs vermischt das Duo aus Bassistin und Sängerin Milky Way und Gitarrist Sam Matlock alle möglichen Elemente aus den Bereichen Punk, Pop und Metal. Als Support ist an diesem Abend, der um 20 Uhr losgeht, Mimi Bugs dabei. LAB oder LAB steht für Lederallergieband und ist nach eigener Beschreibung eine inzwischen achtköpfige Resident-Party-Band der freizeitfußballernden Lederallergiker aus Bremen. Die Band covert Musik von den Beatles, den Doors, David Bowie, Nick Cave oder The Clash und vielen anderen. Am Mittwoch, den 17. Juni, gastieren sie im Bremer Meisenfrei. Los geht's um 20 Uhr und der Eintritt ist frei. Die Hamburger Indie-Rock-Band Ketka kündigte zuletzt zwar eine Pause an, nun spielen sie aber im Juni noch 3 exklusive Konzerte. Eines davon in Bremen im Schlachthof in der Kesselhalle. Neben vielen Hits ihrer Vita haben sie natürlich auch die Songs des letzten Erfolgsalbums Gute Laune, Ungerecht verteilt im Programm. Los geht der Konzertabend um 20 Uhr. Summer of 69 oder auch Everything I Do It For You sind die ganz großen Hits von Bryan Adams. Und die Band Waking Up The Neighbors will diesem Musiker am Freitag, den 19.06. beim Konzert im Bremer Meisenfrei musikalisch Tribut zollen. Teile der Band haben dabei bereits mit Bryan Adams auf dessen Europa-Tournee gespielt. Und dem Frontmann wird eine fast gleich klingende Stimme wie Bryan Adams attestiert. Wer sich genau davon überzeugen möchte, los geht das Konzert mit Waking Up the Neighbors in der Meise um 21 Uhr.

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1: Redaktion und Schnacker Marita Ahlers. Wesermarsch, Delmhorst, Kreis Ollenburg. Die Gendarmerie in Delmhorst, Ollenburger Land und die Wesermarsch mockt darauf aufmerksam, dass im Moment Focken Falschgeld abduckt. Meist handelt sich das um falsche 50-Euro-Schiens, mit denen in Einzelhandelsgeschäfte betont wird. Die Fälschung

0: 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Die Gendarmerie in Delmhorst, Oldenburger Land und die Wesermarsch mockt darauf aufmerksam, dass im Moment Focken Falschgeld abduckt. Meist handelt sich das um falsche 50-Euro-Schienen, mit denen in Einzelhandelsgeschäfte betont wird. Die Fälschungen sind so echt, dass ihnen da den ersten Moment nicht abfällt. Und diesen Grund wies die Polizei darauf hin, sich die Geldschienen genau anzukicken. Wenn man so einen gefälschten Schien kriegen hätte, trifft man den nicht wiedergeben, sondern muss den wie die Polizei aufgeben. 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Das freut den Nordenhammer Bürgermeister Nils Siemen ganz doll. 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
2: Redaktion und Schnacker Marita Ahlers.

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1: 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Die ganz eigenen Ansichten unserer Bäuerin aus der Wesermarsch.

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1: Sie war eine absolute Stil- und Filmikone und Bilder von ihr schmücken bis heute die Wohnstuben vieler Menschen, weil ihr Blick gleichermaßen unschuldig als auch frivol wahrgenommen werden kann und bis heute ein Schönheitsideal verkörpert. Audrey Hepburn. Sie galt als eine der Schauspielerinnen Hollywoods, die am meisten bewundert, aber auch vergöttert wurde. Sie war besagte Stilikone und gleichermaßen eine Muse. Sie war Überlebende des Zweiten Weltkrieges, Tochter eines abwesenden Vaters, Ehefrau, Freundin und setzte sich als UNICEF-Botschafterin leidenschaftlich und engagiert für hungernde Kinder ein. Nun gibt es mit dem Buch Audrey ganz persönliche Einblicke in das Leben dieser ganz besonderen Frau. Ein Buch von Wendy Holden und vor allem von Sean Hepburn Farrar. Er ist der Sohn von Audrey Hepburn. Auf gefühlvolle, eindringliche und eben sehr persönliche Art und Weise teilt er Erinnerungen und zuvor unveröffentlichte Bilder oder auch Auszüge aus persönlichen Briefen und zeichnet so den besonderen Werdegang seiner berühmten Mutter nach. Den Werdegang vom schüchternen Mädchen zum gefeierten Weltstar. Er erzählt dabei sowohl von der Verletzlichkeit als auch von ihrer Willenskraft, ihrer mentalen Stärke und ihrer Menschlichkeit. Die tolle Biografie Audrey ist gerade bei Piper herausgekommen.

0: Am vergangenen Samstagnachmittag demonstrierten an der Braker Kaje rund 150 Menschen unter anderem gegen die geplante Weservertiefung. Eingeladen zur Kundgebung, die sowohl zu Land als auch zu Wasser stattfand, hatte unter anderem der BUND mit der Vorsitzenden der BUND-Kreisgruppe Wesermarsch und Veranstaltungsleiterin Annette Tschöpligen hat sich vor Ort Susanne Seedorf unterhalten.
1: Wer ist heute hier und wie ist die Stimmung unter den Protestierenden?
2: Ja, heute sind hier sehr viele Menschen und verschiedene Gruppen von Menschen. Wir stehen hier zum einen mit den Menschen, die die Weser schützen möchten, also die sie vor weiterer Vertiefung schützen wollen und die ihre naturnahe Regeneration wollen. Die zweite Geschichte ist, dass der Braker Hafen natürlich ein neuralgischer Punkt für Futtermittelimporte ist für die industrielle Landwirtschaft. Das hat zum einen zur Folge, dass die Sojaimporte beispielsweise aus Brasilien für Regenwaldabholzung und Landraub sorgen. Das hat zur Folge, dass alles, was zum Beispiel bei der Fettraffinerie ankommt mit Palmöl, ebenfalls zur Regenwaldabholzung und Landraub führt. Und deswegen haben wir hier heute eine Weltaktive da, die also auf die Situation im globalen Süden aufmerksam machen möchten. Und wir haben auch bäuerliche Aktive hier, also Menschen, die sich einsetzen für eine regionale, kleinteilige Landwirtschaft, die also mit uns hier für eine bessere und naturverträglichere Art zu essen streiten. Und es kommen Wassersportler, Wassersportlerinnen, denen also auch vor allem die Weser am Herzen liegt. Brake ist einfach so ein neuralgischer Punkt, wo das alles zusammenkommt.
1: Welches Zeichen wollen Sie mit diesem Protest auf dem Wasser setzen?
2: Ja, wer die Situation im Wassersport verfolgt hat an der Unterweser, der weiß, dass die Sportboothäfen total betroffen sind von Verschlickungen. Die müssen auf eigene Kosten im Frühjahr ausbuddeln und den Schlick irgendwie loswerden und müssen ihre Saison später starten und haben also massive Probleme, sich überhaupt noch auf der Weser zu bewegen. Strömung ist ein anderes Thema. Ich habe gehört, dass jetzt viel mehr Rettungsboote notwendig sind und viel mehr Kanuten auch kentern bei den Rallyes, weil einfach die Strömung in der Fahre nicht zu stark wird. Und die Kanuten bekommen natürlich die Natur an der Unterweser auch hautnah mit und sehen, was sich verändert, also in den Uferbereichen, die Trockenfallen beispielsweise.
1: Und das Motto heute lautet: gemeinsam gegen Weservertiefung, für lebendige Flüsse und gerechte Landwirtschaft. Was würde sich hier konkret verändern, wenn die Vertiefung kommt?
2: Ja, zum einen müssen wir sehen, dass der Zustand der Weser heute schon nicht gut ist durch die 12 vorhergegangenen Vertiefungen. Auf der anderen Seite darf das kein Grund sein, den Fluss noch schlechter zu machen. Wir sind genau an dem Punkt, dass bestimmte Situationen so nicht mehr haltbar sein werden. Wir kennen die Geschichte der Versalzung im Binnenland, die sich immer weiter flussaufwärts schiebt, je mehr vertieft wird. Wir kennen die Situation der Verschlickung und wir wissen, was nach der letzten Elbvertiefung passiert ist. Dort sind 90% der Fische gestorben. Wir haben doppelt so viele Schlickmengen und doppelt so viele Baggerkosten. Wir wollen nicht, dass die Weser diesen Weg geht und so kaputt gemacht wird wie die Elbe.
1: 2015 hat der BUND das Weserurteil erstritten. Der Zustand eines Flusses bzw. Gewässers darf sich nicht verschlechtern. Warum wird trotzdem wieder über das Ausbaggern diskutiert?
2: Ja, wir haben eigentlich eine schöne gesetzliche Grundlage. Das ist die EU-Verordnung, die Wasserrahmenrichtlinie. Alle Gewässer sollen besser werden, kein Gewässer darf schlechter werden. Das klingt eigentlich nach einer ganz klaren Sache. Und Weservertiefungen machen ganz klar die Weser schlechter.

0: Wetter. Und das war ja auch das Problem, weswegen die letzte Weservertiefung nicht kommen dürfte. Eines der Probleme jedenfalls. Im Grunde gilt das immer noch. Und genau deshalb tun sich ja auch die Weservertiefer schwer zu begründen, warum sie jetzt damit in irgendeiner Weise etwas besser machen würden. Nun gibt es immer einen Interpretationsspielraum dieser Richtlinien, auch einen gerichtlichen Interpretationsspielraum. Geht das nur um Stufen, die schlechter werden, oder ist das eine nahtlose Verschlechterung? Kann man das kompensieren mit Flächen beispielsweise, die auch vielleicht gar nicht an der Weser liegen, oder kann man es mit Geld kompensieren? Also das ist natürlich auch immer ein gesellschaftlicher Aushandlungsprozess. Eigentlich klingt die Richtlinie klar, für uns jedenfalls.
1: Wie will der BUND in den nächsten Monaten weiter Druck auf die Planer ausüben? Und was kann jeder Einzelne von uns tun, um die Vertiefung zu verhindern?
0: Wir sind hier auf einem ganz guten Weg in der Wesermarsch. Wir haben, glaube ich, das Thema Weservertiefung breit gesetzt. Die Öffentlichkeit ist sensibilisiert. Wir sind glücklich über jeden Leserbrief, der in der Zeitung erscheint, zu welchem Thema auch immer, wo die Leute sagen, und im Übrigen bin ich genau deswegen gegen die Weservertiefung, weil mein Grundstück nicht abbrechen soll, weil mein Haus nicht absacken soll, weil meine Kinder am Strand spielen sollen und weil keine neue Sturmflut kommen soll. Und da haben wir einiges erreicht und da kann jede und jeder mitmachen. Natürlich werden wir auch immer diese Argumente wiederholen, dass wir sagen, kein Gewässer darf schlechter werden, die Weser soll wieder in einen guten Zustand kommen und nicht im Gegenteil die Weser noch weiter zu vertiefen. Wir haben Möglichkeiten auf allen Ebenen. Öffentlichkeitsarbeit ist das eine. Natürlich bereiten wir uns auch im Hintergrund auf das Beteiligungsverfahren und auf juristische Auseinandersetzungen vor. Und wir haben selbstverständlich auch fachliche Zusammenarbeit und auch fachliche Hintergrundgespräche.
1: Klar ist nach diesem Protesttag in Brakel, der Widerstand an der Unterweser formiert sich neu. Und die Umweltschützer sind fest entschlossen, die Bagger notfalls wieder mit dem europäischen Recht aus dem Fluss zu halten.
2: Susanne Seedorf für Radio Weser TV über eine Demo gegen die Weservertiefung, die am vergangenen Wochenende an der Braker Kaje stattfand.

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1: Mit Finja Baumann die Schlagzeilen. Schwerer Unfall. Pedelec-Fahrer bei Unfall in Euthen schwer verletzt. Sperrung Hafenwelten. Brücke in Bremerhaven für Autos und FußgängerInnen gesperrt. Hygieneprobleme. Werder Bremen saniert Lebensmittelräume. Und elektronische Fußfessel. Bremen beteiligt sich an Überwachung von Straftätern mit Fußfesseln. Euthen. Gestern kam es zu einem schweren Unfall auf der K2 in Euthen. Ein 91-Jähriger war mit seinem Pedelec auf dem Geh- und Radweg der Hauptstraße in Richtung Achimerstraße unterwegs. Als er die Straße überqueren wollte, übersah eine Autofahrerin den Mann. Es kam zum Zusammenstoß. Der 91-Jährige wurde schwer verletzt in ein Krankenhaus gebracht. Die 46-jährige Autofahrerin erlitt leichte Verletzungen. Der entstandene Sachschaden wird auf rund 2.500 Euro geschätzt. Die Ermittlungen zum genauen Unfallhergang dauern an. Bremerhaven. Seit gestern ist die Brücke am Verbindungskanal zwischen Altem und Neuem Hafen gesperrt. Grund ist der marode Zustand der Kaie und der Gründung am Verbindungskanal. Die Stelle soll komplett saniert werden. Die Umleitung für den Autoverkehr führt über die Van-Rolzenen-Straße. FußgängerInnen und RadfahrerInnen sollen am Deich entlang oder über die gläserne Brücke. Besonders an Wochenenden und in Ferienzeiten dürfen die Sperrungen spürbar werden, weil die Hafenwelten zu den wichtigsten Besucherzielen der Stadt gehören. Betroffene sollen mehr Zeit einplanen. Wie lange die Sperrung dauert, ist bislang unklar. Die Stadt hatte bereits im Mai diesen Jahres Mittel in Höhe von 6,5 Millionen Euro für die Totalsanierung freigegeben. Bremen. Im vergangenen März wurden Mängel in den Küchen-, Lager- und Kühlräumen des Vereins Werder Bremen entdeckt. Küchen, in denen für Gäste im Stadion gekocht wird, waren laut Werder nicht betroffen. Nur der Bereich für das Profiteam wurde damals beanstandet. Alle betroffenen Bereiche und Lagerräume wurden saniert und wir haben auch personelle Konsequenzen gezogen und das damalige Küchenteam komplett ausgetauscht, sagt Werder-Geschäftsführer Clemens Fritz. Erkrankt ist laut Werder niemand. Land Bremen. Das Land Bremen wird sich an einer gemeinsamen Überwachungsstelle aller Bundesländer für StraftäterInnen mit elektronischer Fußfessel beteiligen. Das hat der Senat gestern beschlossen. Demnach soll in Hessen nähe Darmstadt eine Überwachungsstelle für Straffällige entstehen. An dem Zentrum sollen sich alle 16 Bundesländer beteiligen. Bremen beteiligt sich mit knapp 150.000 Euro jährlich an den Kosten. Die bremische Bürgerschaft muss allerdings noch zustimmen.

0: Tusculum, so heißt die Jugendtheatergruppe der Niederdeutschen Bühne in Nordenham. Gerade studieren sie ihr neues Stück 36.000 Sekunden ein, das bald Premiere feiern wird. Sarah Wehrens hat für Radio Weser TV die Proben besucht.
1: Was würdest du tun, wenn die Welt untergeht? Diese Frage stellt sich die Jugendgruppe Tusculum in ihrer Inszenierung 36.000 Sekunden. Unter der Anleitung von Katja Kramer und mit viel Elan der Jugendlichen wird dieses Stück am 18., 19. und 20. Juni auf die Bühne gebracht. Wir durften vor kurzem hinter die Kulissen schauen, um einen Vorgeschmack auf das Stück zu bekommen. Katja erläutert den Inhalt des Stückes folgendermaßen.
2: Wir spielen im Juni 36.000 Sekunden. Es geht um ein Stück um das Leben. Also wir stellen uns die Frage, was ist, wenn die Welt in 10 Stunden untergeht? Was machen wir dann in den 10 Stunden? Geht es darum, dass wir noch schnell einen Weltuntergangsrabatt kriegen oder eine Weltuntergangsparty machen? Oder müssen wir noch eine Person unbedingt sehen oder machen wir so weiter? Das ist die Frage, die wir uns stellen.
1: Bei so einer tiefgründigen Thematik muss viel bedacht werden. Glücklicherweise verlief die Vorbereitung, Konzeption und Erarbeitung des Theaterstücks sehr tiefgreifend und umfassend.
2: Also wir treffen uns immer so nach den Sommerferien und überlegen erstmal, worauf haben wir Lust.

0: Lust, welche Genre wollen wir machen. Und dann begeben wir uns auf die Suche. Ich schaue tatsächlich auf dem Internet, ob es da Stücke gibt. Und dann suche ich Ideen raus und stelle das den Jugendlichen vor. Und sie schauen dann, ob ihnen das gefällt. Und wenn dann alle damit einverstanden sind, nehmen wir das Stück. Und das ist dann unser Stück geworden. Im Laufe des Probenprozesses überlegen wir gemeinsam, welches Kostüm passt am besten zur Rolle. Da gehe ich auch mit den Jugendlichen Austausch, überlegen gemeinsam, hey, was passt. Und dann finden wir oft eine Mitte, wo ich sage, okay, das machen wir so, das passt so. Und zum Bühnenbild, dann habe ich immer ungefähr eine Idee, was passt. Und dann bespreche ich natürlich auch mit den Bühnenbauern, die eben auch bei uns an der Bühne sind, wie machbar das ist. Und dann, genau, wird das dann von denen gebaut.
1: Wir haben uns Hintergrundgeschichten zu unseren Rollen ausgedacht und haben die aufgeschrieben und haben auch unsere Szenen immer wieder geübt und überlegt, okay, woher kommt das? Warum macht unsere Rolle das jetzt?
2: Ich persönlich erstelle mir auch immer gerne so eine Art Pinterest-Board und versuche mich auch in meiner Freizeit viel mit der Rolle auseinanderzusetzen, um auch einfach ein bisschen mit ihr zu verschmelzen und quasi sie ein Teil von mir werden zu lassen.
3: Doch mit jeder Inszenierung kommen auch Herausforderungen auf die Schauspieler, Schauspielerinnen und Regie zu. Welche genau wurde uns erzählt?
0: Die Herausforderungen sind oft die vielen Rollen. Also in dem Stück sind viele Rollen gewesen und wir mussten tatsächlich einige streichen, weil unsere Gruppe nicht so groß ist. Und das ist schon eine große Herausforderung gewesen, um dann auch Sätze zu ändern oder rauszustreichen und natürlich auch das Plattdeutsche für einige, weil für viele ist das eben keine Muttersprache und das ist eben auch die Herausforderung, dann das dann auch auf der Bühne zu sprechen.
1: Herausforderungen dabei waren dann natürlich auch Dinge, mit denen wir persönlich nicht wirklich übereinstimmen, da drüber wegzusehen und es trotzdem zu machen und es trotzdem rüberzubringen, als wären wir diese Person.
3: Die Jugendgruppe Tusculum hat es für die Inszenierung geschafft, alle Herausforderungen zu überwinden. Wie genau ihnen das Theaterspiel noch weiter geholfen hat, wollte ich ebenfalls wissen.
1: Ich bin persönlich durchs Theater sehr viel selbstbewusster geworden und sehr viel besser in meiner Stimme auch. Ich hatte früher eine sehr leichte, schwache Stimme. Ich bin nicht gut hochgekommen und war noch immer eher die leise Maus in der Klasse. Mittlerweile ist das nicht mehr so. Ich bin sehr viel selbstbewusster einfach und lauter.
4: Ich bin auch sehr viel selbstbewusster geworden, weil in meiner Klasse war es auch immer sehr laut und dann habe ich mich halt nie getraut, irgendwas zu sagen. Jetzt kann ich schon was sagen, weil ich mir halt vertraue so. Also ich habe mehr Selbstbewusstsein.
5: Also durchs Theater habe ich quasi auch ein bisschen Alltag finden können und auch ein bisschen planen können und organisieren können. Quasi, okay, ich weiß, jeden Freitag machen wir Theater, dann ist es meine Zeit und die nehme ich mir dann auch. Und dann geht es nicht um Schule, Lernen oder Freunde, sondern einfach über das Theater, über das Hobby, was ich mache und liebe tatsächlich, ja.
2: Was man auch ganz viel lernt, ist halt die Teamarbeit. Also man lernt, auf andere Leute einzugehen, mit anderen Leuten zusammenzuarbeiten und sich auch untereinander abzusprechen.
3: Viel Teamarbeit war sicher nötig bei der Kreation von 36.000 Sekunden. Der Auftritt rückt immer näher und deshalb war meine letzte Frage an die Gruppe, was das Stück für das Theater bedeutet, wenn sie es in wenigen Worten zusammenfassen müssten.
5: Und unser Stück geht es einfach darum, um Alltagssachen quasi, um das Ernst des Lebens.
1: Tiefgründig, Gefühle und Sinn des Lebens.
6: Ist auf jeden Fall überraschend.
7: Sarah Behrens hat die Vorbereitung der Jugendtheatergruppe Tusculum aus Nordenham besucht. Am 18., 19. und 20. Juni kann man das Stück 36.000 Sekunden dann jeweils ab 19 Uhr im Dorfkuck Aberhausen sehen. Karten gibt es an der Abendkasse oder bei Reservix.
8: Hey, Mr.

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1: Die kuriosen Feiertage. Wussten Sie, dass man mit einem einzigen Kugelschreiber im Schnitt 3 Kilometer schreiben könnte? Heute, am 10. Juni, ist der perfekte Tag, um über diesen unscheinbaren, aber genialen Alltagsgegenstand und ein paar unnötige Fakten wie den gerade gehörten, einmal nachzudenken. Denn heute ist der Tag des Kugelschreibers. Für den Kugelschreiber, wie wir ihn heute kennen, wurde 1943 vom ungarischen Journalisten Laszlo Biro das Patent in Buenos Aires gesichert. Für dieses Schreibgerät hatte er vor seiner Flucht aus Ungarn über Frankreich nach Argentinien bereits am 25. April 1938 ein entsprechendes Schutzrecht in seiner ungarischen Heimat erhalten. Seine Idee war dabei recht simpel, aber genial. Eine schnell trocknende Tinte, die über eine kleine Kugel auf das Papier gebracht wird. Kein Klecksen, kein Verwischen. Eine echte Revolution für Schreiben also. Heute ist der Kuli aus unserem Alltag nicht mehr wegzudenken. Ob im Büro, in der Schule oder einfach beim schnellen Einkaufszettel. Wer hat nicht irgendwo eine ganze Schublade voll davon? Nutzen wir heute also vielleicht mal die Chance, die seit Jahren eingetrockneten Kugelschreiber auszusortieren, um mit einem der übrig gebliebenen guten und noch funktionierenden ein paar Zeilen und sei es nur der besagte Einkaufszettel zu Papier zu bringen. Denn heute, am 10. Juni, ist schließlich der Tag des Kugelschreibers. Musik.

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1: Am Samstag, den 12. Juni, heißt es bereits zum 12. Mal Swedish German Rock Project im Meisenfrei Blues Club in Bremen. Die Rebels aus Gotland präsentieren dabei Oldschool Metal auf moderne Art und Weise. Hectacom aus Stockholm haben ebenfalls Metal im Programm, dessen Wurzeln hier aber eher in den 70er oder 80er Jahren liegen. Und als dritte Band werden Shiloh Blanger auf den Bühnenbrettern stehen, die für harten, kernigen Grad linigen Rock stehen. Los geht der Heavy Rock Abend um 20 Uhr und der Eintritt ist frei. Auch am Sonntag können Musikfans der Meise einen Besuch abstatten, denn dann sind Jason Kane and the Jive zu Gast im Blues Club und spielen eine Mischung aus Boogie und Rock'n'Roll. Die Band aus San Antonio, Texas hat aber auch Blues, Soul und Funk im Repertoire. Los geht's an diesem Abend um 20 Uhr und auch hier ist der Eintritt frei. In seinem Programm VIP rechnet der Kabarettist Özcan Kosa gleichermaßen humorvoll und scharfzüngig mit dem absurden VIP-Kult ab und stellt sich und dem Publikum gleichermaßen die Frage, wer eigentlich wirklich wichtig ist. Dieses aktuelle Programm zeigt Özcan Kosa am Montag, den 15. Juni im Metropol-Theater in Bremen ab 20 Uhr. Im Bremer Tower wird es am Dienstag, den 16. Juni laut When Wargasm auf den Bühnenbrettern stehen. Wargasm ist eine britische Band, die sich nur schwer einordnen lässt. In den wilden Songs vermischt das Duo aus Bassistin und Sängerin Milky Way und Gitarrist Sam Matlock alle möglichen Elemente aus den Bereichen Punk, Pop und Metal. Als Support ist an diesem Abend, der um 20 Uhr losgeht, Mimi Bugs dabei. LAB oder LAB steht für Lederallergieband und ist nach eigener Beschreibung eine inzwischen achtköpfige Resident-Party-Band der freizeitfußballernden Lederallergiker aus Bremen. Die Band covert Musik von den Beatles, den Doors, David Bowie, Nick Cave oder The Clash und vielen anderen. Am Mittwoch, den 17. Juni, gastieren sie im Bremer Meisenfrei. Los geht's um 20 Uhr und der Eintritt ist frei. Die Hamburger Indie-Rock-Band Ketka kündigte zuletzt zwar eine Pause an, nun spielen sie aber im Juni

noch 3 exklusive Konzerte. Eines davon in Bremen im Schlachthof in der Kesselhalle. Neben vielen Hits ihrer Vita haben sie natürlich auch die Songs des letzten Erfolgsalbums Gute Laune ungerecht verteilt im Programm. Los geht der Konzertabend um 20 Uhr. Summer of 69 oder auch Everything I Do It For You sind die ganz großen Hits von Bryan Adams. Und die Band Waking Up The Neighbors will diesem Musiker am Freitag, den 19.06. beim Konzert im Bremer Meisenfrei musikalisch Tribut zollen. Teile der Band haben dabei bereits mit Bryan Adams auf dessen Europa-Tournee gespielt. Und dem Frontmann wird eine fast gleich klingende Stimme wie Bryan Adams attestiert. Wer sich genau davon überzeugen möchte, los geht das Konzert mit Waking Up The Neighbors in der Meise um 21 Uhr.

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1: Redaktion und Schnacker Marita Ahlers. 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Die Fälschungen sind so echt, dass ihnen da den ersten Moment nicht abfällt. Und diesen Grund wies die Polizei darauf hin, sich die Geldschienen genau anzukicken. Wenn man so einen gefälschten Schien kriegen hätte, trifft man den nicht wiedergeben, sondern muss den wie die Polizei aufgeben. 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
1: Das waren die plattdeutschen Nachrichten auf Radio Weser TV.
2: Redaktion und Schnacker Marita Ahlers.

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1: Sie war eine absolute Stil- und Filmikone und Bilder von ihr schmücken bis heute die Wohnstuben vieler Menschen, weil ihr Blick gleichermaßen unschuldig als auch frivol wahrgenommen werden kann und bis heute ein Schönheitsideal verkörpert. Audrey Hepburn. Sie galt als eine der Schauspielerinnen Hollywoods, die am meisten bewundert, aber auch vergöttert wurde. Sie war besagte Stilikone und gleichermaßen eine Muse. Sie war Überlebende des Zweiten Weltkrieges, Tochter eines abwesenden Vaters, Ehefrau, Freundin und setzte sich als UNICEF-Botschafterin leidenschaftlich und engagiert für hungernde Kinder ein. Nun gibt es mit dem Buch Audrey ganz persönliche Einblicke in das Leben dieser ganz besonderen Frau. Ein Buch von Wendy Holden und vor allem von Sean Hepburn Farrar. Er ist der Sohn von Audrey Hepburn. Auf gefühlvolle, eindringliche und eben sehr persönliche Art und Weise teilt er Erinnerungen und zuvor unveröffentlichte Bilder oder auch Auszüge aus persönlichen Briefen und zeichnet so den besonderen Werdegang seiner berühmten Mutter nach. Den Werdegang vom schüchternen Mädchen zum gefeierten Weltstar. Er erzählt dabei sowohl von der Verletzlichkeit als auch von ihrer Willenskraft, ihrer mentalen Stärke und ihrer Menschlichkeit. Die tolle Biografie Audrey ist gerade bei Piper herausgekommen.

0: Am vergangenen Samstagnachmittag demonstrierten an der Braker Kaje rund 150 Menschen unter anderem gegen die geplante Weservertiefung. Eingeladen zur Kundgebung, die sowohl zu Land als auch zu Wasser stattfand, hatte unter anderem der BUND mit der Vorsitzenden der BUND-Kreisgruppe Wesermarsch und Veranstaltungsleiterin Annette Tschapligen hat sich vor Ort Susanne Seedorf unterhalten.
1: Wer ist heute hier und wie ist die Stimmung unter den Protestierenden?
2: Ja, heute sind hier sehr viele Menschen und verschiedene Gruppen von Menschen. Wir stehen hier zum einen mit den Menschen, die die Weser schützen möchten, also die sich vor weiterer Vertiefung schützen wollen und die ihre naturnahe Regeneration wollen. Die zweite Geschichte ist, dass der Braker Hafen natürlich ein neuralgischer Punkt für Futtermittelimporte ist, für die industrielle

0: Landwirtschaft. Das hat zum einen zur Folge, dass die Sojaimporte beispielsweise aus Brasilien für Regenwaldabholzung und Landraub sorgen. Das hat zur Folge, dass alles, was zum Beispiel bei der Fettraffinerie ankommt mit Palmöl, ebenfalls zur Regenwaldabholzung und Landraub führt. Und deswegen haben wir hier heute eine Weltaktive da, die also auf die Situation im globalen Süden aufmerksam machen möchten. Und wir haben auch bäuerliche Aktive hier, also Menschen, die sich einsetzen für eine regionale, kleinteilige Landwirtschaft, die also mit uns hier für eine bessere und naturverträglichere Art zu essen streiten. Und es kommen Wassersportler, Wassersportlerinnen, denen also auch vor allem die Weser am Herzen liegt. Brake ist einfach so ein neuralgischer Punkt, wo das alles zusammenkommt.
1: Welches Zeichen wollen Sie mit diesem Protest auf dem Wasser setzen?
0: Ja, wer die Situation im Wassersport verfolgt hat an der Unterweser, der weiß, dass die Sportboothäfen total betroffen sind von Verschlickungen. Die müssen auf eigene Kosten im Frühjahr ausbuddeln und den Schlick irgendwie loswerden und müssen ihre Saison später starten und haben also massive Probleme, sich überhaupt noch auf der Weser zu bewegen. Strömung ist ein anderes Thema. Ich habe gehört, dass jetzt viel mehr Rettungsboote notwendig sind und viel mehr Kanuten auch kentern bei den Rallyes, weil einfach die Strömung in der Fahre nicht so stark wird. Und die Kanuten bekommen natürlich die Natur an der Unterweser auch hautnah mit und sehen, was sich verändert, also in den Uferbereichen, die Trockenfallen beispielsweise.
1: Und das Motto heute lautet: gemeinsam gegen Weservertiefung, für lebendige Flüsse und gerechte Landwirtschaft. Was würde sich hier konkret verändern, wenn die Vertiefung kommt?
0: Ja, zum einen müssen wir sehen, dass der Zustand der Weser heute schon nicht gut ist durch die 12 vorhergegangenen Vertiefungen. Auf der anderen Seite darf das kein Grund sein, den Fluss noch schlechter zu machen. Wir sind genau an dem Punkt, dass bestimmte Situationen so nicht mehr haltbar sein werden. Wir kennen die Geschichte der Versalzung im Binnenland, die sich immer weiter flussaufwärts schiebt, je mehr vertieft wird. Wir kennen die Situation der Verschlickung und wir wissen, was nach der letzten Elbvertiefung passiert ist. Dort sind 90% der Fische gestorben. Wir haben doppelt so viele Schlickmengen und doppelt so viele Baggerkosten. Wir wollen nicht, dass die Weser diesen Weg geht und so kaputt gemacht wird wie die Elbe.
1: 2015 hat der BUND das Weserurteil erstritten. Der Zustand eines Flusses bzw. Gewässers darf sich nicht verschlechtern. Warum wird trotzdem wieder über das Ausbaggern diskutiert?
0: Ja, wir haben eigentlich eine schöne gesetzliche Grundlage. Das ist die EU-Verordnung, die Wasserrahmenrichtlinie. Alle Gewässer sollen besser werden, kein Gewässer darf schlechter werden. Das klingt eigentlich nach einer ganz klaren Sache. Und Weservertiefungen machen ganz klar die Weser schlechter. Und das war ja auch das Problem, weswegen die letzte Weservertiefung nicht kommen dürfte. Eines der Probleme jedenfalls. Im Grunde gilt das immer noch. Und genau deshalb tun sich ja auch die Weservertiefer schwer zu begründen, warum sie jetzt damit in irgendeiner Weise etwas besser machen würden. Nun gibt es immer ein Interpretationsspielraum dieser Richtlinien, auch einen gerichtlichen Interpretationsspielraum. Geht es nur um Stufen, die schlechter werden, oder ist das eine nahtlose Verschlechterung? Kann man das kompensieren mit Flächen beispielsweise, die auch vielleicht gar nicht an der Weser liegen, oder kann man es mit Geld kompensieren? Also das ist natürlich auch immer ein gesellschaftlicher Aushandlungsprozess. Eigentlich klingt die Richtlinie klar, für uns jedenfalls.
1: Wie will der BUND in den nächsten Monaten weiter Druck auf die Planer ausüben und was kann jeder Einzelne von uns tun, um die Vertiefung zu verhindern?
0: Wir sind hier auf einem ganz guten Weg in der Wesermarsch. Wir haben, glaube ich, das Thema Weservertiefung breit gesetzt. Die Öffentlichkeit ist sensibilisiert. Wir sind glücklich über jeden Leserbrief, der in der Zeitung erscheint, zu welchem Thema auch immer, wo die Leute sagen, und im Übrigen bin ich genau deswegen gegen die Weservertiefung, weil mein Grundstück nicht abbrechen soll, weil mein Haus nicht absacken soll, weil meine Kinder am Strand spielen sollen und weil keine neue Sturmflut kommen soll. Und da haben wir einiges erreicht und da kann jede und jeder mitmachen. Natürlich werden wir auch immer diese Argumente wiederholen, dass wir sagen, kein Gewässer darf schlechter werden, die Weser soll wieder in einen guten Zustand kommen und nicht im Gegenteil die Weser noch weiter zu vertiefen. Wir haben Möglichkeiten auf allen Ebenen. Öffentlichkeitsarbeit ist das eine. Natürlich bereiten wir uns auch im Hintergrund auf das Beteiligungsverfahren und auf juristische Auseinandersetzungen vor. Und wir haben selbstverständlich auch fachliche Zusammenarbeit und auch fachliche Hintergrundgespräche.
1: Klar ist nach diesem Protesttag in Brake, der Widerstand an der Unterweser formiert sich neu. Und die Umweltschützer sind fest entschlossen, die Bagger notfalls wieder mit dem europäischen Recht aus dem Fluss zu halten.
2: Susanne Seedorf für Radio Weser TV über eine Demo gegen die Weservertiefung, die am vergangenen Wochenende an der Braker Kaje stattfand. Geben.

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1: Mit Finja Baumann die Schlagzeilen. Schwerer Unfall. Pedelec-Fahrer bei Unfall in Euthen schwer verletzt. Sperrung Hafen Welten. Brücke in Bremerhaven für Autos und FußgängerInnen gesperrt. Hygieneprobleme. Werder Bremen saniert Lebensmittelräume. Und elektronische Fußfessel. Bremen beteiligt sich an Überwachung von Straftätern mit Fußfesseln. Euthen. Gestern kam es zu einem schweren Unfall auf der K2 in Euthen. Ein 91-Jähriger war mit seinem Pedelec auf dem Geh- und Radweg der Hauptstraße in Richtung Achimerstraße unterwegs. Als er die Straße überqueren wollte, übersah eine Autofahrerin den Mann. Es kam zum Zusammenstoß. Der 91-Jährige wurde schwer verletzt in ein Krankenhaus gebracht. Die 46-jährige Autofahrerin erlitt leichte Verletzungen. Der entstandene Sachschaden wird auf rund 2.500 Euro geschätzt. Die Ermittlungen zum genauen Unfallhergang dauern an. Bremerhaven. Seit gestern

0: Dann ist die Brücke am Verbindungskanal zwischen Altem und Neuem Hafen gesperrt. Grund ist der marode Zustand der Kaje und der Gründung am Verbindungskanal. Die Stelle soll komplett saniert werden. Die Umleitung für den Autoverkehr führt über die Fahrnrolzenenstraße. FußgängerInnen und RadfahrerInnen sollen am Deich entlang oder über die gläserne Brücke. Besonders an Wochenenden und in Ferienzeiten dürfen die Sperrungen spürbar werden, weil die Hafenwelten zu den wichtigsten Besucherzielen der Stadt gehören. Betroffene sollen mehr Zeit einplanen. Wie lange die Sperrung dauert, ist bislang unklar. Die Stadt hatte bereits im Mai diesen Jahres Mittel in Höhe von 6,5 Millionen Euro für die Totalsanierung freigegeben. Bremen. Im vergangenen März wurden Mängel in den Küchen-, Lager- und Kühlräumen des Vereins Werder Bremen entdeckt. Küchen, in denen für Gäste im Stadion gekocht wird, waren laut Werder nicht betroffen. Nur der Bereich für das Profiteam wurde damals beanstandet. Alle betroffenen Bereiche und Lagerräume wurden saniert und wir haben auch personelle Konsequenzen gezogen und das damalige Küchenteam komplett ausgetauscht, sagt Werder-Geschäftsführer Clemens Fritz. Erkrankt ist laut Werder niemand. Land Bremen. Das Land Bremen wird sich an einer gemeinsamen Überwachungsstelle aller Bundesländer für StraftäterInnen mit elektronischer Fußfessel beteiligen. Das hat der Senat gestern beschlossen. Demnach soll in Hessen nähe Darmstadt eine Überwachungsstelle für Straffällige entstehen. An dem Zentrum sollen sich alle 16 Bundesländer beteiligen. Bremen beteiligt sich mit knapp 150.000 Euro jährlich an den Kosten. Die bremische Bürgerschaft muss allerdings noch zustimmen.
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0: Tusculum, so heißt die Jugendtheatergruppe der Niederdeutschen Bühne in Nordenham. Gerade studieren sie ihr neues Stück 36.000 Sekunden ein, das bald Premiere feiern wird. Sarah Behrens hat für Radio Weser TV die Proben besucht.
1: Was würdest du tun, wenn die Welt untergeht? Diese Frage stellt sich die Jugendgruppe Tusculum in ihrer Inszenierung 36.000 Sekunden. Unter der Anleitung von Katja Kramer und mit viel Elan der Jugendlichen wird dieses Stück am 18., 19. und 20. Juni auf die Bühne gebracht. Wir durften vor kurzem hinter die Kulissen schauen, um einen Vorgeschmack auf das Stück zu bekommen. Katja erläutert den Inhalt des Stückes folgendermaßen.
2: Wir spielen im Juni 36.000 Sekunden. Es geht um ein Stück um das Leben. Also wir stellen uns die Frage, was ist, wenn die Welt in 10 Stunden untergeht? Was machen wir dann in den 10 Stunden? Geht es darum, dass wir noch schnell einen Weltuntergangsrabatt kriegen oder eine Weltuntergangsparty machen? Oder müssen wir noch eine Person unbedingt sehen oder machen wir so weiter? Das ist die Frage, die wir uns stellen.
1: Bei so einer tiefgründigen Thematik muss viel bedacht werden. Glücklicherweise verlief die Vorbereitung, Konzeption und Erarbeitung des Theaterstücks sehr tiefgreifend und umfassend.
2: Also wir treffen uns immer so nach den Sommerferien und überlegen erstmal, worauf haben wir Lust, welche Genre wollen wir machen und dann begeben wir uns auf die Suche. Ich schaue tatsächlich oft im Internet, ob es da Stücke gibt und dann suche ich Ideen raus und stelle das den Jugendlichen vor und sie schauen dann, ob ihnen das gefällt und wenn dann alle damit einverstanden sind, nehmen wir das Stück und das ist dann unser Stück geworden. Okay. Im Laufe des Probenprozesses überlegen wir gemeinsam, welches Kostüm passt am besten zur Rolle. Da gehe ich auch mit den Jugendlichen Austausch, überlegen gemeinsam, hey, was passt und dann finden wir oft eine Mitte, wo ich sage, okay, das machen wir so, das passt so und zum Bühnenbild, dann habe ich immer ungefähr eine Idee, was passt und dann bespreche ich natürlich auch mit den Bühnenbauern, die eben auch bei uns an der Bühne sind, wie machbar das ist und dann genau wird das dann von denen gebaut.
3: Wir haben uns Hintergrundgeschichten zu unseren Rollen ausgedacht und haben die aufgeschrieben und haben auch unsere Szenen immer wieder geübt und überlegt, okay, woher kommt das? Warum macht unsere Rolle das jetzt?
4: Ich persönlich erstelle mir auch immer gerne so eine Art Pinterest-Board und versuche mich auch in meiner Freizeit viel mit der Rolle auseinanderzusetzen, um auch einfach ein bisschen mit ihr zu verschmelzen und quasi sie ein Teil von mir werden zu lassen.
1: Doch mit jeder Inszenierung kommen auch Herausforderungen auf die Schauspieler, Schauspielerinnen und Regie zu. Welche genau wurde uns erzählt?
2: Die Herausforderungen sind oft die vielen Rollen. Also in dem Stück sind viele Rollen gewesen und wir mussten tatsächlich einige streichen, weil unsere Gruppe nicht so groß ist. Und das ist schon eine große Herausforderung gewesen, um dann auch Sätze zu ändern oder rauszustreichen und natürlich auch das Plattdeutsche für einige, weil für viele ist das eben keine Muttersprache und das ist eben auch die Herausforderung, dann das dann auch auf der Bühne zu sprechen.
3: Herausforderungen dabei waren dann natürlich auch Dinge, mit denen wir persönlich nicht wirklich übereinstimmen, da drüber wegzusehen und es trotzdem zu machen und es trotzdem rüberzubringen, als wären wir diese Person.
1: Die Jugendgruppe Tusculum hat es für die Inszenierung geschafft, alle Herausforderungen zu überwinden. Wie genau ihnen das Theaterspiel noch weiter geholfen hat, wollte ich ebenfalls wissen.
3: Ich bin persönlich durchs Theater sehr viel selbstbewusster geworden und sehr viel besser in meiner Stimme auch. Ich hatte früher eine sehr leichte, schwache Stimme. Ich bin nicht gut hochgekommen und war noch immer eher die leise Maus in der Klasse. Mittlerweile ist das nicht mehr so. Ich bin sehr viel selbstbewusster einfach und lauter.
5: Ich bin auch sehr viel selbstbewusster geworden, weil in meiner Klasse war es auch immer sehr laut und dann habe ich mich halt nie getraut, irgendwas

0: sagen. Jetzt kann ich schon was sagen, weil ich mir halt vertraue so. Also ich habe mehr Selbstbewusstsein.
1: Also durchs Theater habe ich quasi auch ein bisschen Alltag finden können und auch ein bisschen planen können und organisieren können quasi. Okay, ich weiß, jeden Freitag machen wir Theater, dann ist es meine Zeit und die nehme ich mir dann auch. Und dann geht es nicht um Schule, Lernen oder Freunde, sondern einfach über das Theater, über das Hobby, was ich mache und liebe tatsächlich, ja.
2: Was man auch ganz viel lernt, ist halt die Teamarbeit. Also man lernt, auf andere Leute einzugehen, mit anderen Leuten zusammenzuarbeiten und sich auch untereinander abzusprechen.
3: Viel Teamarbeit war sicher nötig bei der Kreation von 36.000 Sekunden. Der Auftritt rückt immer näher und deshalb war meine letzte Frage an die Gruppe, was das Stück für das Theater bedeutet, wenn sie es in wenigen Worten zusammenfassen müssten.
1: Und unser Stück geht es einfach darum, um Alltagssachen quasi, um das Ernst des Lebens.
4: Tiefgründig, Gefühle und Sinn des Lebens.
5: Ist auf jeden Fall überraschend.
6: Sarah Behrens hat die Vorbereitung der Jugendtheatergruppe Tusculum aus Nordenham besucht. Am 18., 19. und 20. Juni kann man das Stück 36.000 Sekunden dann jeweils ab 19 Uhr im Dorfkrug Aberhausen sehen. Karten gibt es an der Abendkasse oder bei Reservix.

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1: Die kuriosen Feiertage. Wussten Sie, dass man mit einem einzigen Kugelschreiber im Schnitt 3 Kilometer schreiben könnte? Heute, am 10. Juni, ist der perfekte Tag, um über diesen unscheinbaren, aber genialen Alltagsgegenstand und ein paar unnötige Fakten wie den gerade gehörten, einmal nachzudenken. Denn heute ist der Tag des Kugelschreibers. Für den Kugelschreiber, wie wir ihn heute kennen, wurde 1943 vom ungarischen Journalisten Laszlo Biro das Patent in Buenos Aires gesichert. Für dieses Schreibgerät hatte er vor seiner Flucht aus Ungarn über Frankreich nach Argentinien bereits am 25. April 1938 ein entsprechendes Schutzrecht in seiner ungarischen Heimat erhalten. Seine Idee war dabei recht simpel, aber genial. Eine schnell trocknende Tinte, die über eine kleine Kugel auf das Papier gebracht wird. Kein Klecksen, kein Verwischen. Eine echte Revolution für Schreiben also. Heute ist der Kuli aus unserem Alltag nicht mehr wegzudenken. Ob im Büro, in der Schule oder einfach beim schnellen Einkaufszettel. Wer hat nicht irgendwo eine ganze Schublade voll davon? Nutzen wir heute also vielleicht mal die Chance, die seit Jahren eingetrockneten Kugelschreiber auszusortieren, um mit einem der übrig gebliebenen guten und noch funktionierenden ein paar Zeilen und sei es nur der besagte Einkaufszettel zu Papier zu bringen. Denn heute, am 10. Juni, ist schließlich der Tag des Kugelschreibers.

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1: Am Samstag, den 12. Juni, heißt es bereits zum 12. Mal Swedish German Rock Project im Meisenfrei Blues Club in Bremen. Die Rebels aus Gotland präsentieren dabei Oldschool Metal auf moderne Art und Weise. Hectacom aus Stockholm haben ebenfalls Metal im Programm, dessen Wurzeln hier aber eher in den 70er oder 80er Jahren liegen. Und als dritte Band werden Shiloh Blenger auf den Bühnenbrettern stehen, die für harten, kernigen Grad linigen Rock stehen. Los geht der Heavy Rock Abend um 20 Uhr und der Eintritt ist frei. Auch am Sonntag können Musikfans der Meise einen Besuch abstatten, denn dann sind Jason Kane and the Jive zu Gast im Blues Club und spielen eine Mischung aus Boogie und Rock'n'Roll. Die Band aus San Antonio, Texas hat aber auch Blues, Soul und Funk im Repertoire. Los geht's an diesem Abend um 20 Uhr und auch hier ist der Eintritt frei. In seinem Programm VIP rechnet der Kabarettist Özcan Kosa gleichermaßen humorvoll und scharfzüngig mit dem absurden VIP-Kult ab und stellt sich und dem Publikum gleichermaßen die Frage, wer eigentlich wirklich wichtig ist. Dieses aktuelle Programm zeigt Özcan Kosa am Montag, den 15. Juni im Metropol-Theater in Bremen ab 20 Uhr. Im Bremer Tower wird es am Dienstag, den 16. Juni laut When Wargasm auf den Bühnenbrettern stehen. Wargasm ist eine britische Band, die sich nur schwer einordnen lässt. In den wilden Songs vermischt das Duo aus Bassistin und Sängerin Milky Way und Gitarrist Sam Matlock alle möglichen Elemente aus den Bereichen Punk, Pop und Metal. Als Support ist an diesem Abend, der um 20 Uhr losgeht, Mimi Bugs dabei. LAB oder LAB steht für Lederallergieband und ist nach eigener Beschreibung eine inzwischen achtköpfige Resident-Party-Band der freizeitfußballernden Lederallergiker aus Bremen. Die Band covert Musik von den Beatles, den Doors, David Bowie, Nick Cave oder The Clash und vielen anderen. Am Mittwoch, den 17. Juni, gastieren sie im Bremer Meisenfrei. Los geht's um 20 Uhr und der Eintritt ist frei. Die Hamburger Indie-Rock-Band Ketka kündigte zuletzt zwar eine Pause an, nun spielen sie aber im Juni noch drei exklusive Konzerte. Eines davon in Bremen im Schlachthof in der Kesselhalle. Neben vielen Hits ihrer Vita haben sie natürlich auch die Songs des letzten Erfolgsalbums Gute Laune, ungerecht verteilt im Programm. Los geht der Konzertabend um 20 Uhr. Summer of 69 oder auch Everything I Do It For You sind die ganz großen Hits von Bryan Adams. Und die Band Waking Up The Neighbors will diesem Musiker am Freitag, den 19.06. beim Konzert im Bremer Meisenfrei musikalisch Tribut zollen. Teile der Band haben dabei bereits mit Bryan Adams auf dessen Europa-Tournee gespielt. Und dem Frontmann wird eine fast gleich klingende Stimme wie Bryan Adams attestiert. Wer sich genau davon überzeugen möchte, los geht das Konzert mit Waking Up The Neighbors in der Meise um 21 Uhr.

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1: 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Die Fälschungen sind so echt, dass ihnen da den ersten Moment nicht abfällt. Und diesen Grund wies die Polizei darauf hin, sich die Geldschienen genau anzukicken. Wenn man so einen gefälschten Schien kriegen hätte, trifft man den nicht wiedergeben, sondern muss den wie die Polizei aufgeben. 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
1: Das waren die plattdeutschen Nachrichten auf

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1: Sie war eine absolute Stil- und Filmikone und Bilder von ihr schmücken bis heute die Wohnstuben vieler Menschen, weil ihr Blick gleichermaßen unschuldig als auch frivol wahrgenommen werden kann und bis heute ein Schönheitsideal verkörpert. Audrey Hepburn. Sie galt als eine der Schauspielerinnen Hollywoods, die am meisten bewundert, aber auch vergöttert wurde. Sie war besagte Stilikone und gleichermaßen eine Muse. Sie war Überlebende des Zweiten Weltkrieges, Tochter eines abwesenden Vaters, Ehefrau, Freundin und setzte sich als UNICEF-Botschafterin leidenschaftlich und engagiert für hungernde Kinder ein. Nun gibt es mit dem Buch Audrey ganz persönliche Einblicke in das Leben dieser ganz besonderen Frau. Ein Buch von Wendy Holden und vor allem von Sean Hepburn Farrar. Er ist der Sohn von Audrey Hepburn.

Auf gefühlvolle, eindringliche und eben sehr persönliche Art und Weise teilt er Erinnerungen und zuvor unveröffentlichte Bilder oder auch Auszüge aus persönlichen Briefen und zeichnet so den besonderen Werdegang seiner berühmten Mutter nach. Den Werdegang vom schüchternen Mädchen zum gefeierten Weltstar. Er erzählt dabei sowohl von der Verletzlichkeit als auch von ihrer Willenskraft, ihrer mentalen Stärke und ihrer Menschlichkeit. Die tolle Biografie Audrey ist gerade bei Piper herausgekommen.

0: Am vergangenen Samstagnachmittag demonstrierten an der Braker Kaje rund 150 Menschen unter anderem gegen die geplante Weservertiefung. Eingeladen zur Kundgebung, die sowohl zu Land als auch zu Wasser stattfand, hatte unter anderem der BUND mit der Vorsitzenden der BUND-Kreisgruppe Wesermarsch und Veranstaltungsleiterin Annette Tschöpligen hat sich vor Ort Susanne Seedorf unterhalten.
1: Wer ist heute hier und wie ist die Stimmung unter den Protestierenden?
2: Ja, heute sind hier sehr viele Menschen und verschiedene Gruppen von Menschen. Wir stehen hier zum einen mit den Menschen, die die Weser schützen möchten, also die sie vor weiterer Vertiefung schützen wollen und die ihre naturnahe Regeneration wollen. Die zweite Geschichte ist, dass der Braker Hafen natürlich ein neuralgischer Punkt für Futtermittelimporte ist für die industrielle Landwirtschaft. Das hat zum einen zur Folge, dass die Sojaimporte beispielsweise aus Brasilien für Regenwaldabholzung und Landraub sorgen. Das hat zur Folge, dass

0: Was zum Beispiel bei der Fettraffinerie ankommt mit Palmöl, ebenfalls zur Regenwaldabholzung und Landraub führt. Und deswegen haben wir hier heute eine Weltaktive da, die also auf die Situation im globalen Süden aufmerksam machen möchten. Und wir haben auch bäuerliche Aktive hier, also Menschen, die sich einsetzen für eine regionale, kleinteilige Landwirtschaft, die also mit uns hier für eine bessere und naturverträglichere Art zu essen streiten. Und es kommen Wassersportler, Wassersportlerinnen, denen also auch vor allem die Weser am Herzen liegt. Brake ist einfach so ein neuralgischer Punkt, wo das alles zusammenkommt.
1: Welches Zeichen wollen Sie mit diesem Protest auf dem Wasser setzen?
0: Ja, wer die Situation im Wassersport verfolgt hat an der Unterweser, der weiß, dass die Sportboothäfen total betroffen sind von Verschlickungen. Die müssen auf eigene Kosten im Frühjahr ausbuddeln und den Schlick irgendwie loswerden und müssen ihre Saison später starten und haben also massive Probleme, sich überhaupt noch auf der Weser zu bewegen. Strömung ist ein anderes Thema. Ich habe gehört, dass jetzt viel mehr Rettungsboote notwendig sind und viel mehr Kanuten auch kentern bei den Rallyes, weil einfach die Strömung in der Fahre nicht so stark wird. Und die Kanuten bekommen natürlich die Natur an der Unterweser auch hautnah mit und sehen, was sich verändert, also in den Uferbereichen, die Trockenfallen beispielsweise.
1: Und das Motto heute lautet: gemeinsam gegen Weservertiefung, für lebendige Flüsse und gerechte Landwirtschaft. Was würde sich hier konkret verändern, wenn die Vertiefung kommt?
0: Ja, zum einen müssen wir sehen, dass der Zustand der Weser heute schon nicht gut ist durch die 12 vorhergegangenen Vertiefungen. Auf der anderen Seite darf das kein Grund sein, den Fluss noch schlechter zu machen. Wir sind genau an dem Punkt, dass bestimmte Situationen so nicht mehr haltbar sein werden. Wir kennen die Geschichte der Versalzung im Binnenland, die sich immer weiter flussaufwärts schiebt, je mehr vertieft wird. Wir kennen die Situation der Verschlickung und wir wissen, was nach der letzten Elbvertiefung passiert ist. Dort sind 90% der Fische gestorben. Wir haben doppelt so viele Schlickmengen und doppelt so viele Baggerkosten. Wir wollen nicht, dass die Weser diesen Weg geht und so kaputt gemacht wird wie die Elbe.
1: 2015 hat der BUND das Weserurteil erstritten. Der Zustand eines Flusses bzw. Gewässers darf sich nicht verschlechtern. Warum wird trotzdem wieder über das Ausbaggern diskutiert?
0: Ja, wir haben eigentlich eine schöne gesetzliche Grundlage. Das ist die EU-Verordnung, die Wasserrahmenrichtlinie. Alle Gewässer sollen besser werden, kein Gewässer darf schlechter werden. Das klingt eigentlich nach einer ganz klaren Sache. Und Weservertiefungen machen ganz klar die Weser schlechter. Und das war ja auch das Problem, weswegen die letzte Weservertiefung nicht kommen durfte. Eines der Probleme jedenfalls. Im Grunde gilt das immer noch. Und genau deshalb tun sich ja auch die Weservertiefer schwer zu begründen, warum sie jetzt damit in irgendeiner Weise etwas besser machen würden. Nun gibt es immer einen Interpretationsspielraum dieser Richtlinien, auch einen gerichtlichen Interpretationsspielraum. Geht es nur um Stufen, die schlechter werden, oder ist das eine nahtlose Verschlechterung? Kann man das kompensieren mit Flächen beispielsweise, die auch vielleicht gar nicht an der Weser liegen, oder kann man es mit Geld kompensieren? Also das ist natürlich auch immer ein gesellschaftlicher Aushandlungsprozess. Eigentlich klingt die Richtlinie klar, für uns jedenfalls.
1: Wie will der BUND in den nächsten Monaten weiter Druck auf die Planer ausüben und was kann jeder Einzelne von uns tun, um die Vertiefung zu verhindern?
0: Wir sind hier auf einem ganz guten Weg in der Wesermarsch. Wir haben, glaube ich, das Thema Weservertiefung breit gesetzt. Die Öffentlichkeit ist sensibilisiert. Wir sind glücklich über jeden Leserbrief, der in der Zeitung erscheint, zu welchem Thema auch immer, wo die Leute sagen, und im Übrigen bin ich genau deswegen gegen die Weservertiefung, weil mein Grundstück nicht abbrechen soll, weil mein Haus nicht absacken soll, weil meine Kinder am Strand spielen sollen und weil keine neue Sturmflut kommen soll. Und da haben wir einiges erreicht und da kann jede und jeder mitmachen. Natürlich werden wir auch immer diese Argumente wiederholen, dass wir sagen, kein Gewässer darf schlechter werden, die Weser soll wieder in einen guten Zustand kommen und nicht im Gegenteil die Weser noch weiter zu vertiefen. Wir haben Möglichkeiten auf allen Ebenen. Öffentlichkeitsarbeit ist das eine. Natürlich bereiten wir uns auch im Hintergrund auf das Beteiligungsverfahren und auf juristische Auseinandersetzungen vor. Und wir haben selbstverständlich auch fachliche Zusammenarbeit und auch fachliche Hintergrundgespräche.
1: Klar ist nach diesem Protesttag in Brake, der Widerstand an der Unterweser formiert sich neu. Und die Umweltschützer sind fest entschlossen, die Bagger notfalls wieder mit dem europäischen Recht aus dem Fluss zu halten.
2: Susanne Seedorf für Radio Weser TV über eine Demo gegen die Weservertiefung, die am vergangenen Wochenende an der Braker Kaje stattfand.

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1: Mit Finja Baumann die Schlagzeilen. Schwerer Unfall. Pedelec-Fahrer bei Unfall in Euthen schwer verletzt. Sperrung Hafenwelten. Brücke in Bremerhaven für Autos und FußgängerInnen gesperrt. Hygieneprobleme. Werder Bremen saniert Lebensmittelräume. Und elektronische Fußfessel. Bremen beteiligt sich an Überwachung von Straftätern mit Fußfesseln. Euthen. Gestern kam es zu einem schweren Unfall auf der K2 in Euthen. Ein 91-Jähriger war mit seinem Pedelec auf dem Geh- und Radweg der Hauptstraße in Richtung Achimerstraße unterwegs. Als er die Straße überqueren wollte, übersah eine Autofahrerin den Mann. Es kam zum Zusammenstoß. Der 91-Jährige wurde schwer verletzt in ein Krankenhaus gebracht. Die 46-jährige Autofahrerin erlitt leichte Verletzungen. Der entstandene Sachschaden wird auf rund 2.500 Euro geschätzt. Die Ermittlungen zum genauen Unfallhergang dauern an. Bremerhaven. Seit gestern ist die Brücke am Verbindungskanal zwischen Altem und Neuem Hafen gesperrt. Grund ist der marode Zustand der Kaie und der Gründung am Verbindungskanal. Die Stelle soll komplett saniert werden. Die Umleitung für den Autoverkehr führt über die Van-Rolzenen-Straße. FußgängerInnen und RadfahrerInnen sollen am

Deich entlang oder über die gläserne Brücke. Besonders an Wochenenden und in Ferienzeiten dürfen die Sperrungen spürbar werden, weil die Hafenwelten zu den wichtigsten Besucherzielen der Stadt gehören. Betroffene sollen mehr Zeit einplanen. Wie lange die Sperrung dauert, ist bislang unklar. Die Stadt hatte bereits im Mai diesen Jahres Mittel in Höhe von 6,5 Millionen Euro für die Totalsanierung freigegeben. Bremen. Im vergangenen März wurden Mängel in den Küchen-, Lager- und Kühlräumen des Vereins Werder Bremen entdeckt. Küchen, in denen für Gäste im Stadion gekocht wird, waren laut Werder nicht betroffen. Nur der Bereich für das Profiteam wurde damals beanstandet. Alle betroffenen Bereiche und Lagerräume wurden saniert und wir haben auch personelle Konsequenzen gezogen und das damalige Küchenteam komplett ausgetauscht, sagt Werder-Geschäftsführer Clemens Fritz. Erkrankt ist laut Werder niemand. Land Bremen. Das Land Bremen wird sich an einer gemeinsamen Überwachungsstelle aller Bundesländer für StraftäterInnen mit elektronischer Fußfessel beteiligen. Das hat der Senat gestern beschlossen. Demnach soll in Hessen nähe Darmstadt eine Überwachungsstelle für Straffällige entstehen. An dem Zentrum sollen sich alle 16 Bundesländer beteiligen. Bremen beteiligt sich mit knapp 150.000 Euro jährlich an den Kosten. Die bremische Bürgerschaft muss allerdings noch zustimmen.

0: Tusculum, so heißt die Jugendtheatergruppe der Niederdeutschen Bühne in Nordenham. Gerade studieren sie ihr neues Stück 36.000 Sekunden ein, das bald Premiere feiern wird. Sarah Wehrens hat für Radio Weser TV die Proben besucht.
1: Was würdest du tun, wenn die Welt untergeht? Diese Frage stellt sich die Jugendgruppe Tusculum in ihrer Inszenierung 36.000 Sekunden. Unter der Anleitung von Katja Kramer und mit viel Elan der Jugendlichen wird dieses Stück am 18., 19. und 20. Juni auf die Bühne gebracht. Wir durften vor kurzem hinter die Kulissen schauen, um einen Vorgeschmack auf das Stück zu bekommen. Katja erläutert den Inhalt des Stückes folgendermaßen.
2: Wir spielen im Juni 36.000 Sekunden. Es geht um ein Stück um das Leben. Also wir stellen uns die Frage, was ist, wenn die Welt in 10 Stunden untergeht? Was machen wir dann in den 10 Stunden? Geht es darum, dass wir noch schnell einen Weltuntergangsrabatt kriegen oder eine Weltuntergangsparty machen? Oder müssen wir noch eine Person unbedingt sehen oder machen wir so weiter? Das ist die Frage, die wir uns stellen.
1: Bei so einer tiefgründigen Thematik muss viel bedacht werden. Glücklicherweise verlief die Vorbereitung, Konzeption und Erarbeitung des Theaterstücks sehr tiefgreifend und umfassend.
2: Also wir treffen uns immer so nach den Sommerferien und überlegen erstmal, worauf haben wir Lust, welche Genre wollen wir machen und dann begeben wir uns auf die Suche. Ich schaue tatsächlich auf dem Internet, ob es da Stücke gibt und dann suche ich Ideen raus und stelle das den Jugendlichen vor und sie schauen dann, ob ihnen das gefällt und wenn dann alle damit einverstanden sind, nehmen wir das Stück und das ist dann unser Stück geworden. Im Laufe des Probenprozesses überlegen wir gemeinsam, welches Kostüm passt am besten zur Rolle. Da gehe ich auch mit den Jugendlichen Austausch, überlegen gemeinsam, hey, was passt und dann finden wir oft eine Mitte, wo ich sage, okay, das machen wir so, das passt so. Und zum Bühnenbild, dann habe ich immer ungefähr eine Idee, was passt. Und dann bespreche ich natürlich auch mit den Bühnenbauern, die eben auch bei uns an der Bühne sind, wie machbar das ist. Und dann, genau, wird das dann von denen gebaut.
3: Wir haben uns Hintergrundgeschichten zu unseren Rollen ausgedacht und haben die aufgeschrieben und haben auch unsere Szenen immer wieder geübt und überlegt, okay, woher kommt das? Warum macht unsere Rolle das jetzt?
4: Ich persönlich erstelle mir auch immer gerne so eine Art Pinterest-Board und versuche mich auch in meiner Freizeit viel mit der Rolle auseinanderzusetzen, um auch einfach ein bisschen mit ihr zu verschmelzen und quasi sie ein Teil von mir werden zu lassen.
1: Doch mit jeder Inszenierung kommen auch Herausforderungen auf die Schauspieler, Schauspielerinnen und Regie zu. Welche genau wurde uns erzählt?
2: Die Herausforderungen sind oft die vielen Rollen. Also in dem Stück sind viele Rollen gewesen und wir mussten tatsächlich einige streichen, weil unsere Gruppe nicht so groß ist. Und das ist schon eine große Herausforderung gewesen, um dann auch Sätze zu ändern oder rauszustreichen und natürlich auch das Plattdeutsche für einige, weil für viele ist das eben keine Muttersprache und das ist eben auch die Herausforderung, dann das dann auch auf der Bühne zu sprechen.
3: Herausforderungen dabei waren dann natürlich auch Dinge, mit denen wir persönlich nicht wirklich übereinstimmen, da drüber wegzusehen und es trotzdem zu machen und es trotzdem rüberzubringen, als wären wir diese Person.
1: Die Jugendgruppe Tusculum hat es für die Inszenierung geschafft, alle Herausforderungen zu überwinden. Wie genau ihnen das Theaterspiel noch weiter geholfen hat, wollte ich ebenfalls wissen.
3: Ich bin persönlich durchs Theater sehr viel selbstbewusster geworden und sehr viel besser in meiner Stimme auch. Ich hatte früher eine sehr leichte, schwache Stimme. Ich bin nicht gut hochgekommen und war noch immer eher die leise Maus in der Klasse. Mittlerweile ist das nicht mehr so. Ich bin sehr viel selbstbewusster einfach und lauter.
5: Ich bin auch sehr viel selbstbewusster geworden, weil in meiner Klasse war es auch immer sehr laut und dann habe ich mich halt nie getraut, irgendwas zu sagen. Jetzt kann ich schon was sagen, weil ich mir halt vertraue so. Also ich habe mehr Selbstbewusstsein.
6: Also durchs Theater habe ich quasi auch ein bisschen Alltag finden können und auch ein bisschen planen können und organisieren können. Quasi, okay, ich weiß, jeden Freitag machen wir Theater, dann ist es meine Zeit und die nehme ich mir dann auch. Und dann geht es nicht um Schule, Lehrer.

0: oder Freunde, sondern einfach über das Theater, über das Hobby, was ich mache und liebe tatsächlich, ja.
1: Was man auch ganz viel lernt, ist halt die Teamarbeit. Also man lernt, auf andere Leute einzugehen, mit anderen Leuten zusammenzuarbeiten und sich auch untereinander abzusprechen.
2: Viel Teamarbeit war sicher nötig bei der Kreation von 36.000 Sekunden. Der Auftritt rückt immer näher und deshalb war meine letzte Frage an die Gruppe, was das Stück für das Theater bedeutet, wenn Sie es in wenigen Worten zusammenfassen müssten.
0: Und unser Stück geht es einfach darum, um Alltagssachen quasi, um das Ernst des Lebens.
1: Tiefgründig, Gefühle und Sinn des Lebens.
3: Ist auf jeden Fall überraschend.
4: Sarah Behrens hat die Vorbereitung der Jugendtheatergruppe Tusculum aus Nordenham besucht am 18.

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2: Sechs Uhr, die Nachrichten. Zunächst die Übersicht. Die USA und Iran haben sich in der Nacht gegenseitig angegriffen. Die Ausgaben der Krankenkassen sind schneller gestiegen als zunächst erwartet. Fast jeder dritte Arbeitnehmer geht inzwischen vorzeitig in den Ruhestand und nimmt dafür Abschläge bei der Rente in Kauf. Die Meldungen im Einzelnen. Die USA und der Iran haben sich in der Nacht gegenseitig angegriffen. Zunächst attackierten die amerikanischen Streitkräfte nach eigenen Angaben iranische Luftverteidigungsstellungen, Bodenkontrollstationen und Radarsysteme in der Nähe der Straße von Hormus. Laut dem zuständigen Regionalkommando CENTCOM handelte es sich um eine verhältnismäßige Reaktion auf den vorherigen Absturz eines US-Hubschraubers, für den Washington den Iran verantwortlich macht. Am Morgen wurde die Operation für beendet erklärt. Der Iran reagierte mit Attacken auf US-Stützpunkte in Ländern der Golfregion. Zunächst war unklar, ob auch Teheran es bei begrenzten Angriffen belässt. Nach amerikanischen Medien geht die US-Regierung davon aus, dass eine iranische Drohne absichtlich mit dem Hubschrauber kollidierte. Laut einem Al Jazeera-Bericht hält Teheran ein Versehen für möglich. Die Spitzen der Regierungskoalition kommen heute Abend im Kanzleramt zusammen. Dort wollen sie gemeinsam mit Vertretern von Gewerkschaften und Arbeitgebern über mögliche Reformen beraten. Konkret geht es um die Bereiche Arbeit, Soziales, Steuern und Bürokratieabbau. Laut der Bundesregierung geht es zunächst um einen Austausch politischer Positionen und Ideen. Entscheidungen sollen erst in einer Sitzung des Koalitionsausschusses Anfang Juli getroffen werden. Die Arbeitgeber dringen angesichts der schwächelnden Konjunktur auf eine Begrenzung der Sozialabgaben, eine Senkung von Steuern und flexiblere Arbeitszeiten. Die Gewerkschaften lehnen unter anderem eine Ausweitung der täglichen Arbeitszeit ab. Die schwarz-rote Koalition will bis zur parlamentarischen Sommerpause ab Mitte Juli noch mehrere Reformvorhaben auf den Weg bringen. Die Finanzlage der gesetzlichen Krankenkassen ist nach Presseinformationen angespannter als bislang angenommen. Das Bundesgesundheitsministerium rechne im laufenden Jahr mit 3,5 Milliarden Euro höheren Ausgaben als erwartet, schreibt die Bild-Zeitung unter Berufung auf Koalitionskreise. So seien die Aufwendungen der Kassen für Ärzte, Arzneimittel und Kliniken von Januar bis März um 7,8% gestiegen. Demnach war das Ministerium zunächst von 6,5% für das gesamte laufende Jahr ausgegangen. Die schwarz-rote Koalition will mit einer Gesundheitsreform einen weiteren Anstieg der Kassenbeiträge verhindern. Am Freitag berät der Bundestag in erster Lesung über den Entwurf von Gesundheitsministerin Warken. Die Zahl der Rentner in Deutschland hat einem Bericht zufolge einen neuen Höchststand erreicht. Zum Jahreswechsel seien rund 19,1 Millionen Menschen Altersbezüge gezahlt worden, zitiert die Rheinische Post aus einem Bericht der Deutschen Rentenversicherung. Die Entwicklung sei auch die Folge einer längeren Lebensdauer. Demnach beliefen sich die Gesamtausgaben für die Ruheständler auf über 300 Milliarden Euro. Weiter heißt es, inzwischen scheide fast jeder Dritte mit Abschlägen vorzeitig aus dem Arbeitsleben aus. Im Durchschnitt würden diese Renten rund 33 Monate vor Erreichen der Regelaltersgrenze in Anspruch genommen. Die fälligen Rentenabschläge betragen 0,3% für jeden Monat, um den der Rentenbeginn vorgezogen wird. Im Bundestag findet heute eine Regierungsbefragung statt. Innenminister Dobrindt und Landwirtschaftsminister Rainer, beide

CSU, beantworten im Plenum Fragen aus den verschiedenen Fraktionen. Außerdem beraten die Abgeordneten dann über den Tätigkeitsbericht des Petitionsausschusses, der Bitten und Beschwerden aus der Bevölkerung zusammenfasst. Das Papier wird am Vormittag auf einer Pressekonferenz der Öffentlichkeit vorgestellt. Weiteres Thema im Parlament sind die Beziehungen zwischen Deutschland und Polen. Anlass der Debatte ist der vor 35 Jahren abgeschlossene Nachbarschaftsvertrag. Berlins regierender Bürgermeister Wegner ist von der CDU als Spitzenkandidat für die Wahl zum Abgeordnetenhaus im September nominiert worden. Auf einem Landesparteitag in Neukölln erhielt Wegner 92,6% der Stimmen. Er führt derzeit eine Regierung aus

In Umfragen zeichnet sich derzeit ein schlechteres Ergebnis für die CDU als bei der letzten Wahl ab. Wegner war in den vergangenen Monaten wegen seines Krisenmanagements während eines großflächigen Stromausfalls in Teilen der Hauptstadt in die Kritik geraten. Die CDU stellte sich anschließend aber hinter ihren Landesvorsitzenden. Bei einem Staatsbesuch in den Niederlanden hat Bundespräsident Steinmeier die Einheit Europas beschworen. Angesichts des Ukraine-Kriegs und einer Entfremdung von den USA müsse Europa jetzt erst recht zusammenstehen, sagte Steinmeier bei einem Staatsbankett in Amsterdam und sprach in diesem Zusammenhang von einem doppelten Epochenbruch. Dazu gehöre auch, dass die Europäer militärisch stärker werden müssten, jedoch nicht um Krieg zu führen, sondern um ihn zu verhindern. Zuvor war der Bundespräsident von König Wilhelm Alexander und Königin Maxima begrüßt worden. Dabei würdigte er die deutsch-niederländischen Beziehungen. Im Anschluss stand ein gemeinsamer Besuch des Holocaust-Museums in Amsterdam auf dem Programm. Im Rahmen der dreitägigen Visite wird Steinmeier noch in der Hafenstadt Rotterdam erwartet. Der polnische Ministerpräsident Tusk sieht sein Land in den jüngsten Beratungen zum Ukraine-Krieg übergangen. Er kritisierte, dass die Gespräche zuletzt im sogenannten E3-Format stattfanden, also zwischen Deutschland, Frankreich und Großbritannien. Tusk teilte mit, dies habe er auch Bundeskanzler Merz in einem Telefonat zu verstehen gegeben. Polen sei ein unverzichtbares Bindeglied, um ernsthaft über die Zukunft der Ukraine und auch der Region zu sprechen. Laut Tusk wird seine Kritik auch von der italienischen Regierungschefin Meloni geteilt. In diesem Zusammenhang schlug er ein künftiges Format E5 unter Einbeziehung Polens und Italiens vor. Bundeskanzler Merz hatte nach dem Telefonat mit Tusk von Einigkeit über den Kurs an der Seite der Ukraine gesprochen. Man werde sich weiter eng koordinieren. Der US-Kongress hat einem Finanzierungspaket zugestimmt, das die Regierung von Präsident Trump zur Umsetzung ihrer umstrittenen Migrationspolitik nutzen kann. Der Gesetzentwurf passierte nach dem Senat mit einer knappen Mehrheit auch das Repräsentantenhaus. Er sieht fast 70 Milliarden US-Dollar unter anderem für die Finanzierung der Einwanderungs-, Grenzschutz- und Zollbehörden bis ins Jahr 2029 vor. Damit konnten sich die oppositionellen Demokraten nicht mit Forderungen durchsetzen, weitere Haushaltsmittel an strengere Auflagen für die Arbeit der Behördenmitarbeiter zu knüpfen. Hintergrund sind insbesondere die tödlichen Schüsse von Bundesbeamten bei Einsätzen im Bundesstaat Minnesota. Die Trump-Regierung will nach eigenen Angaben jährlich bis zu 1 Million eingewanderte Menschen aus den USA abschieben.

0: In Kenia sind Demonstranten und Sicherheitskräften erschossen. Ein weiterer sei verletzt worden. In der kenianischen Stadt Nanyuki und US-Bürger aufnehmen, die in der Demokratischen Republik Kongo dem Virus ausgesetzt gewesen sein könnten. In Kenia selbst gibt es noch keinen Ebola-Fall. Derweil stieg im Kongo die Zahl der offiziell bestätigten Infektionen. Und hier noch einmal die Übersicht. Die USA und Iran.
1: Das waren die Nachrichten vom Deutschlandfunk. 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
2: Ja, einen wunderschönen guten Morgen. Im Sendegebiet der 90,7 oder 92,5, da sind die Nachrichten zum Schluss immer irgendwie ein bisschen kurz weg und wieder da gewesen. Deshalb haben wir das jetzt mal ein bisschen abgekürzt und gehen früher mit Radio Weser TV am Morgen on air, aber so viel früher ist es ja auch nicht. 8 Uhr und 9 Minuten ist es mittlerweile. Und wir haben einiges vorbereitet für

die nächsten zwei Stunden. Es gibt natürlich eine aktuelle Buchvorstellung. Wir blicken nochmal ans Wochenende zurück, denn da gab es eine Demo gegen die geplante, mittlerweile 13. Weser-Vertiefung. Da werden wir drüber berichten und einiges mehr. Erst einmal machen wir mal ein bisschen Musik, um gut in diesen Tag zu starten. Guten Morgen.

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0: Am vergangenen Samstagnachmittag demonstrierten an der Braker Kaje rund 150 Menschen unter anderem gegen die geplante Weservertiefung. Eingeladen zur Kundgebung, die sowohl zu Land als auch zu Wasser stattfand, hatte unter anderem der BUND mit der Vorsitzenden der BUND-Kreisgruppe Wesermarsch und Veranstaltungsleiterin Annette Tschöpligen hat sich vor Ort Susanne Seedorf unterhalten.
1: Wer ist heute hier und wie ist die Stimmung unter den Protestierenden?
2: Ja, heute sind hier sehr viele Menschen und verschiedene Gruppen von Menschen. Wir stehen hier zum einen mit den Menschen, die die Weser schützen möchten, also die sie vor weiterer Vertiefung schützen wollen und die ihre naturnahe Regeneration wollen. Die zweite Geschichte ist, dass der Braker Hafen natürlich ein neuralgischer Punkt für Futtermittelimporte ist für die industrielle Landwirtschaft. Das hat zum einen zur Folge, dass die Sojaimporte beispielsweise aus Brasilien für Regenwaldabholzung und Landraub sorgen. Das hat zur Folge, dass alles, was zum Beispiel bei der Fettraffinerie ankommt mit Palmöl, ebenfalls zur Regenwaldabholzung und Landraub führt. Und deswegen haben wir hier heute eine Weltaktive da, die also auf die Situation im globalen Süden aufmerksam machen möchten. Und wir haben auch bäuerliche Aktive hier, also Menschen, die sich einsetzen für eine regionale, kleinteilige Landwirtschaft, die also mit uns hier für eine bessere und naturverträglichere Art zu essen streiten. Und es kommen Wassersportler, Wassersportlerinnen, denen also auch vor allem die Weser am Herzen liegt. Brake ist einfach so ein neuralgischer Punkt, wo das alles zusammenkommt.
1: Welches Zeichen wollen Sie mit diesem Protest auf dem Wasser setzen?
2: Ja, wer die Situation im Wassersport verfolgt hat an der Unterweser, der weiß, dass die Sportboothäfen total betroffen sind von Verschlickungen. Die müssen auf eigene Kosten im Frühjahr ausbuddeln und den Schlick irgendwie loswerden und müssen ihre Saison später starten und haben also massive Probleme, sich überhaupt noch auf der Weser zu bewegen. Strömung ist ein anderes Thema. Ich habe gehört, dass jetzt viel mehr Rettungsboote notwendig sind und viel mehr Kanuten auch kentern bei den Rallyes, weil einfach die Strömung in der Fahre nicht zu stark wird. Und die Kanuten bekommen natürlich die Natur an der Unterweser auch hautnah mit und sehen, was sich verändert, also in den Uferbereichen, die trocken fallen beispielsweise.
1: Und das Motto heute lautet: gemeinsam gegen Weservertiefung, für lebendige Flüsse und gerechte Landwirtschaft. Was würde sich hier konkret verändern, wenn die Vertiefung kommt?
2: Ja, zum einen müssen wir sehen, dass der Zustand der Weser heute schon nicht gut ist durch die 12 vorhergegangenen Vertiefungen. Auf der anderen Seite darf das kein Grund sein, den Fluss noch schlechter zu machen. Wir sind genau an dem Punkt, dass bestimmte Situationen so nicht mehr haltbar sein werden. Wir kennen die Geschichte der Versalzung im Binnenland, die sich immer weiter flussaufwärts schiebt, je mehr

0: mehr vertieft wird. Wir kennen die Situation der Verschlickung und wir wissen, was nach der letzten Elbvertiefung passiert ist. Dort sind 90% der Fische gestorben. Wir haben doppelt so viele Schlickmengen und doppelt so viele Baggerkosten. Wir wollen nicht, dass die Weser diesen Weg geht und so kaputt gemacht wird wie die Elbe.
1: 2015 hat der BUND das Weserurteil erstritten. Der Zustand eines Flusses bzw. Gewässers darf sich nicht verschlechtern. Warum wird trotzdem wieder über das Ausbaggern diskutiert?
0: Ja, wir haben eigentlich eine schöne gesetzliche Grundlage. Das ist die EU-Verordnung, die Wasserrahmenrichtlinie. Alle Gewässer sollen besser werden, kein Gewässer darf schlechter werden. Das klingt eigentlich nach einer ganz klaren Sache. Und Weservertiefungen machen ganz klar die Weser schlechter. Und das war ja auch das Problem, weswegen die letzte Weservertiefung nicht kommen durfte. Eines der Probleme jedenfalls. Im Grunde gilt das immer noch und genau deshalb tun sich ja auch die Weservertiefer schwer zu begründen, warum sie jetzt damit in irgendeiner Weise etwas besser machen würden. Nun gibt es immer einen Interpretationsspielraum dieser Richtlinien, auch einen gerichtlichen Interpretationsspielraum. Geht das nur um Stufen, die schlechter werden, oder ist das eine nahtlose Verschlechterung? Kann man das kompensieren mit Flächen beispielsweise, die auch vielleicht gar nicht an der Weser liegen, oder kann man es mit Geld kompensieren? Also das ist natürlich auch immer ein gesellschaftlicher Aushandlungsprozess. Eigentlich klingt die Richtlinie klar, für uns jedenfalls.
1: Wie will der BUND in den nächsten Monaten weiter Druck auf die Planer ausüben und was kann jeder Einzelne von uns tun, um die Vertiefung zu verhindern?
0: Wir sind hier auf einem ganz guten Weg in der Wesermarsch. Wir haben, glaube ich, das Thema Weservertiefung breit gesetzt. Die Öffentlichkeit ist sensibilisiert. Wir sind glücklich über jeden Leserbrief, der in der Zeitung erscheint, zu welchem Thema auch immer, wo die Leute sagen, und im Übrigen bin ich genau deswegen gegen die Weservertiefung, weil mein Grundstück nicht abbrechen soll, weil mein Haus nicht absacken soll, weil meine Kinder am Strand spielen sollen und weil keine neue Sturmflut kommen soll. Und da haben wir einiges erreicht und da kann jede und jeder mitmachen. Natürlich werden wir auch immer diese Argumente wiederholen, dass wir sagen, kein Gewässer darf schlechter werden, die Weser soll wieder in einen guten Zustand kommen und nicht im Gegenteil die Weser noch weiter zu vertiefen. Wir haben Möglichkeiten auf allen Ebenen. Öffentlichkeitsarbeit ist das eine. Natürlich bereiten wir uns auch im Hintergrund auf das Beteiligungsverfahren und auf juristische Auseinandersetzungen vor. Und wir haben selbstverständlich auch fachliche Zusammenarbeit und auch fachliche Hintergrundgespräche.
1: Klar ist nach diesem Protesttag in Brake, der Widerstand an der Unterweser formiert sich neu. Und die Umweltschützer sind fest entschlossen, die Bagger notfalls wieder mit dem europäischen Recht aus dem Fluss zu halten.
2: Susanne Seedorf für Radio Weser TV über eine Demo gegen die Weservertiefung, die am vergangenen Wochenende an der Braker Kaje stattfand.

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1: Sie war eine absolute Stil- und Filmikone und Bilder von ihr schmücken bis heute die Wohnstuben vieler Menschen, weil ihr Blick gleichermaßen unschuldig als auch frivol wahrgenommen werden kann und bis heute ein Schönheitsideal verkörpert. Audrey Hepburn. Sie galt als eine der Schauspielerinnen Hollywoods, die am meisten bewundert, aber auch vergöttert wurde. Sie war besagte Stilikone und gleichermaßen eine Muse. Sie war Überlebende des Zweiten Weltkrieges, Tochter eines abwesenden Vaters, Ehefrau, Freundin und setzte sich als UNICEF-Botschafterin leidenschaftlich und engagiert für hungernde Kinder ein. Nun gibt es mit dem Buch Audrey ganz persönliche Einblicke in das Leben dieser ganz besonderen Frau. Ein Buch von Wendy Holden und vor allem von Sean Hepburn Farrar. Er ist der Sohn von Audrey Hepburn. Auf gefühlvolle, eindringliche und eben sehr persönliche Art und Weise teilt er Erinnerungen und zuvor unveröffentlichte Bilder oder auch Auszüge aus persönlichen Briefen und zeichnet so den besonderen Werdegang seiner berühmten Mutter nach. Den Werdegang vom schüchternen Mädchen zum gefeierten Weltstar. Er erzählt dabei sowohl von der Verletzlichkeit als auch von ihrer Willenskraft, ihrer mentalen Stärke und ihrer Menschlichkeit. Die tolle Biografie Audrey ist gerade bei Piper herausgekommen.

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1: Mit Finja Baumann die Schlagzeilen. Schwerer Unfall. Pedelec-Fahrer bei Unfall in Euthen schwer verletzt. Sperrung Hafenwelten. Brücke in Bremerhaven für Autos und FußgängerInnen gesperrt. Hygieneprobleme. Werder Bremen saniert Lebensmittelräume. Und elektronische Fußfessel. Bremen beteiligt sich an Überwachung von Straftätern mit Fußfesseln. Euthen. Gestern kam es zu einem schweren Unfall auf der K2 in Euthen. Ein 91-Jähriger war mit seinem Pedelec auf dem Geh- und Radweg der Hauptstraße in Richtung Achimerstraße unterwegs. Als er die Straße überqueren wollte, übersah eine Autofahrerin den Mann. Es kam zum Zusammenstoß. Der 91-Jährige wurde schwer verletzt in ein Krankenhaus gebracht. Die 46-jährige Autofahrerin erlitt leichte Verletzungen. Der entstandene Sachschaden wird auf rund 2.500 Euro geschätzt. Die Ermittlungen zum genauen Unfallhergang dauern an. Bremerhaven. Seit gestern ist die Brücke am Verbindungskanal zwischen Altem und Neuem Hafen gesperrt. Grund ist der marode Zustand der Kaje und der Gründung am Verbindungskanal. Die Stelle soll komplett saniert werden. Die Umleitung für den Autoverkehr führt über die Van Rolsenden Straße. FußgängerInnen und RadfahrerInnen sollen am Deich entlang oder über die gläserne Brücke. Besonders an Wochenenden und in Ferienzeiten dürfen die Sperrungen spürbar werden, weil die Hafenwelten zu den wichtigsten Besucherzielen der Stadt gehören. Betroffene sollen mehr Zeit einplanen. Wie lange die Sperrung dauert, ist bislang unklar. Die Stadt hatte bereits im Mai diesen Jahres Mittel in Höhe von 6,5 Millionen Euro für die Totalsanierung freigegeben. Bremen. Im vergangenen März wurden Mängel in den Küchen

0: Lager- und Kühlräumen des Vereins Werder Bremen entdeckt. Küchen, in denen für Gäste im Stadion gekocht wird, waren laut Werder nicht betroffen. Nur der Bereich für das Profiteam wurde damals beanstandet. Alle betroffenen Bereiche und Lagerräume wurden saniert und wir haben auch personelle Konsequenzen gezogen und das damalige Küchenteam komplett ausgetauscht, sagt Werder-Geschäftsführer Clemens Fritz. Erkrankt ist laut Werder niemand. Land Bremen. Das Land Bremen wird sich an einer gemeinsamen Überwachungsstelle aller Bundesländer für StraftäterInnen mit elektronischer Fußfessel beteiligen. Das hat der Senat gestern beschlossen. Demnach soll in Hessen nähe Darmstadt eine Überwachungsstelle für Straffällige entstehen. An dem Zentrum sollen sich alle 16 Bundesländer beteiligen. Bremen beteiligt sich mit knapp 150.000 Euro jährlich an den Kosten. Die bremische Bürgerschaft muss allerdings noch zustimmen.
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2: Heute startet es zunächst einmal trocken in diesen Tag. Und nur an den Küsten, da kommt ein bisschen Regen oder gar Gewitter auf. Das wird im Binnenland dann gegen Mittag und Nachmittag ebenfalls passieren. Da kann es dann zu Schauerbildung kommen im Laufe des Abends. Da werden die Wolkenlücken dann hier und da wieder größer und von der Nordsee ausgehend bleibt es dann wieder über längere Passagen trocken bei Höchstwerten zwischen 15 bis maximal 19 Grad. Die Temperaturen im Sendegebiet derzeit, Achim meldet 8 Grad, Delmenhorst, Bremen und Cuxhaven, aber auch Bremerhaven melden 9 Grad, Nordenham 10 Grad und Pohave, da zeigt das Thermometer 11 Grad an.
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2: Und wie immer um diese Zeit auch ein Blick auf den Verkehr. A1 Osnabrück Richtung Bremen zwischen Dreieckstur und Bremen-Hemelingen. 4 Kilometer stockender Verkehr. Ansonsten ist es noch ruhig im Sendegebiet. Wir wünschen weiter eine gute Fahrt. Nach der nächsten Musik, da gucken wir in den Landkreis Wesermarsch, wo sich seit dem letzten Wochenende die Gartenpforten einiger besonderer Gärten geöffnet haben. Die offene Gartenpforte, eine klassische Veranstaltung, die steht wieder auf dem Programm. Und wir hören mal, was es da zu erleben und zu sehen gibt.

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0: So allmählich sieht man in der Region ja wieder viele Hobbygärtnerinnen und Gärtner in ihren grünen Oasen werkeln oder verweilen. Und so manches Mal bleiben vorübergehende Spaziergänger wahrscheinlich bewundernd stehen, um über die Hecke oder den Gartenzaun hinweg einen staunenden Blick auf die Blüten, Blumen oder Skulpturenpracht zu werfen. Ab dem 7. Juni, da kann man im Landkreis Wesermarsch nicht nur hinterm Zaun stehen, sondern einige Gärten im Rahmen der offenen Gartenpforte direkt in Augenschein nehmen. Etwa bei Christa und Hans Meinen in Augusthausen.
1: Wir sind ein Zusammenschluss von 13 Gärten. In diesem Jahr machen 9 mit. Wir wollen einfach interessierten Besucherinnen und Besucher zeigen, welche wunderschönen Gärten es in der Wesermarsch gibt. Hinzu kommt bei allen auch so ein sozialer Aspekt. Wir versuchen, die eine oder andere Einnahme zu generieren und die geben wir 1:1 weiter an unterschiedliche Organisationen.
0: So hat zum Beispiel der Förderverein für den Hospiz in der Wesermarsch schon eine Spende erhalten oder der Aktionskreis Peter Bader, der unter anderem Projekte für Straßenkinder in Brasilien organisiert. Die offene Gartenpforte gibt es bereits seit vielen Jahren in der Wesermarsch und Landrat Stefan Siefkin hat in diesem Jahr die Schirmherrschaft.
2: Ich habe sehr gerne die Schirmherrschaft übernommen, weil damit kann man die Schönheit der Wesermarsch zeigen. Man sieht hier tolle Pflanzen, tolle Blumen und auch halt eben Skulpturen. Und ich glaube, das ist eine ganz tolle Gelegenheit für Menschen aus der Wesermarsch, aber vor allen Dingen auch für Menschen außerhalb der Wesermarsch, hierher zu kommen und sich tolle Anregungen zu holen.
0: Für Siefkin ist gerade der soziale Aspekt dieser besonderen Veranstaltungsreihe von großer Bedeutung.
2: Die offene Gartenpforte bietet die Möglichkeit, in Austausch zu kommen, Gespräche zu führen mit den Eigentümern, aber auch mit den anderen Gästen und sich ja gegenseitig zu inspirieren.
0: Und von dieser Inspiration gibt es jede Menge, etwa im großen Garten- und Landschaftspark von Hans und Christa Meinen, wo es auf gut 10.000 Quadratmetern neben vielen Baumarten, Büschen, Rosen, Skulpturen, einen Teich und viele Sitzmöglichkeiten zum Verweilen und Entspannen gibt. Der Garten, den die zwei Pensionäre und Hobbygärtner pflegen, bedeutet zwar viel Arbeit, aber die ist, und das gilt sicher für alle teilnehmenden Gartenbesitzer, auch sehr erfüllend.
1: Es gibt ja diesen Spruch, dumme rennen, kluge warten, weise gehen in den Garten. Und das steckt, glaube ich, so ein bisschen auch bei allen dahinter, so etwas zu machen. Also einfach möglichst viel Zeit hier in diesem Garten zu verbringen. Und das verbindet uns auf jeden Fall mit den anderen, die mit uns zusammen diese offene Gartenpforte organisieren.
0: Und wer nun die Garten- und Parkanlage von Hans und Christa Meinen in Augusthausen besuchen möchte, am 20. und 21. Juni öffnen sie ihre Pforten jeweils in der Zeit von 10 bis 18 Uhr. Welche weiteren Gärten ab dem 7. Juni im Rahmen der offenen Gartenpforte im Landkreis Wesermarsch geöffnet haben, können Interessierte unter www.offener-garten-wesermarsch.de erfahren.

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1: Am Samstag, den 12. Juni, heißt es bereits zum 12. Mal Swedish German Rock Project im Meisenfrei Blues Club in Bremen. Die Rebels aus Gotland präsentieren dabei Oldschool Metal auf moderne Art und Weise. Hectacom aus Stockholm haben ebenfalls Metal im Programm, dessen Wurzeln hier aber eher in den 70er oder 80er Jahren liegen. Und als dritte Band werden Shiloh Blanger auf den Bühnenbrettern stehen, die für harten, kernigen, geradlinigen Rock stehen. Los geht der Heavy Rock Abend um 20 Uhr und der Eintritt ist frei. Auch am Sonntag können Musikfans der Meise einen Besuch abstatten, denn dann sind Jason Kane in The Jive zu Gast im Bluesclub und spielen eine Mischung aus Boogie und Rock'n'Roll. Die Band aus San Antonio, Texas, hat aber auch Blues, Soul und Funk im Repertoire. Los geht's an diesem Abend um 20 Uhr und auch hier ist der Eintritt frei. In seinem Programm VIP rechnet der Kabarettist Özcan Kosa gleichermaßen humorvoll und scharfzüngig mit dem absurden VIP-Kult ab und stellt sich und dem Publikum gleichermaßen die Frage, wer eigentlich wirklich wichtig ist. Dieses aktuelle Programm zeigt Özcan Kosa am Montag, den 15. Juni im Metropoltheater in Bremen ab 20 Uhr. Im Bremer Tower wird es am Dienstag, den 16. Juni, laut When Wargasm auf den Bühnenbrettern stehen. Wargasm ist eine britische Band, die sich nur schwer einordnen lässt. In den wilden Songs vermischt das Duo aus Bassistin und Sängerin Milky Way und Gitarrist Sam Matlock alle möglichen Elemente aus den Bereichen Punk, Pop und Metal. Als Support ist an diesem Abend, der um 20 Uhr losgeht, Mimi Bugs dabei. LAB oder LAB steht für Lederallergieband und ist nach eigener Beschreibung eine inzwischen achtköpfige Resident-Party-Band der freizeitfußballernden Lederallergiker aus Bremen. Die Band covert Musik von den Beatles, den Doors, David Bowie, Nick Cave oder The Clash und vielen anderen. Am Mittwoch, den 17. Juni, gastieren sie im Bremer Meisenfrei. Los geht's um 20 Uhr und der Eintritt ist frei. Die Hamburger Indie-Rock-Band Ketka kündigte zuletzt zwar eine Pause an, nun spielen sie aber im Juni noch drei exklusive Konzerte. Eines davon in Bremen im Schlachthof in der Kesselhalle. Neben vielen Hits ihrer Vita haben sie natürlich auch die Songs des letzten Erfolgsalbums Gute Laune ungerecht verteilt im Programm. Los geht der Konzertabend um 20 Uhr. Summer of 69 oder auch Everything I Do It For You sind die ganz großen Hits von Bryan Adams. Und die Band Waking Up The Neighbors will diesem Musiker am Freitag, den 19.06. beim Konzert im Bremer Meisenfrei musikalisch Tribut zollen. Teile der Band haben dabei bereits mit Bryan Adams auf dessen Europa-Tournee gespielt und dem

Frontmann wird eine fast gleich klingende Stimme wie Bryan Adams attestiert. Wer sich genau davon überzeugen möchte, los geht das Konzert mit Waking Up the Neighbors in der Meise um 21 Uhr.

0: Und das war's schon wieder mit der ersten Stunde Radio Weser TV am Morgen. Aber wir haben ja noch eine zweite Stunde vor uns. Wir steuern hart auf die 7 Uhr zu und werden gleich den Kollegen vom Deutschlandfunk kurz das Mikrofon überlassen. Sie bringen uns auf den neuesten Stand, was aus der großen Welt der Nachrichten Neues zu berichten ist. Und wir melden uns dann kurz nach 7 wieder mit einer zweiten Stunde Radio Weser TV am Morgen. Meta Butendieck steht natürlich wie immer auf dem Programm. Und wir blicken auf eine Theatergruppe aus Nordenham. Eine Jugendtheatergruppe, um ganz genau zu sein. Tusculum nämlich. Die proben gerade ein neues Stück ein und wir berichten. Bis später.
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1: Sieben Uhr, die Nachrichten. Nach dem Abschuss eines US-Hubschraubers haben die amerikanischen Streitkräfte in der vergangenen Nacht neue Luftangriffe auf iranische Ziele unternommen. Das für die Golfregion zuständige US-Regionalkommando CENTCOM erklärte, man habe iranische Luftverteidigungsstellungen, Bodenkontrollstationen und Radarsysteme in der Nähe der Straße von Hormus angegriffen. Es handele sich um eine verhältnismäßige Reaktion. Heute früh sei die Operation beendet worden. Das iranische Militär griff nach eigenen Angaben im Gegenzug US-Stützpunkte in Ländern der Golfregion und in Jordanien an. Nach Angaben der US-Armee wurden fast alle iranischen Raketen und Drohnen abgeschossen. Über Schäden sei bisher nichts bekannt. US-Präsident Trump hatte die iranischen Revolutionsgarden für den Absturz eines Militärhubschraubers in der Nacht zum Dienstag verantwortlich gemacht und einen Vergeltungsanschlag angekündigt. Derzeit gilt zwischen beiden Ländern eine Waffenruhe, die allerdings brüchig ist. Die Bundesregierung will die Luftfahrtindustrie in Deutschland stärken. Dazu soll heute im Kabinett eine Strategie beschlossen werden. Ziel sei es, die Weichen zu stellen, damit Deutschland gemeinsam mit den europäischen Partnern auch in den nächsten 15 Jahren als führende Luftfahrtnation erfolgreich bleibe, heißt es in der Vorlage. Die Bundesregierung spricht von einem wesentlichen Faktor für die wirtschaftliche Stärke, Innovationskraft und Beschäftigung. Die Luftfahrtindustrie leistet zudem einen unverzichtbaren Beitrag zur Aufgabenerfüllung und Einsatzbereitschaft der Bundeswehr. Die Spitzen der Regierungskoalition kommen heute Abend im Kanzleramt zusammen. Dort wollen sie gemeinsam mit Vertretern von Gewerkschaften und Arbeitgebern über mögliche Reformen beraten. Konkret geht es um die Bereiche Arbeit, Soziales, Steuern und Bürokratieabbau. Laut der Bundesregierung geht es zunächst um einen Austausch politischer Positionen und Ideen. Entscheidungen sollen erst in einer Sitzung des Koalitionsausschusses Anfang Juli getroffen werden. Die Arbeitgeber dringen angesichts der schwächelnden Konjunktur auf eine Begrenzung der Sozialabgaben, eine Senkung von Steuern und flexiblere Arbeitszeiten. Die Gewerkschaften lehnen unter anderem eine Ausweitung der täglichen Arbeitszeit ab. Die schwarz-rote Koalition will bis zur parlamentarischen Sommerpause ab Mitte Juli noch mehrere Reformvorhaben auf den Weg bringen. Die Finanzlage der gesetzlichen Krankenkassen ist nach Presseinformationen angespannter als bislang angenommen. Das Bundesgesundheitsministerium rechne im laufenden Jahr mit 3,5 Milliarden Euro höheren Ausgaben als erwartet, schreibt die Bild-Zeitung unter Berufung auf Koalitionskreise. So seien die Aufwendungen der Kassen für Ärzte, Arzneimittel und Kliniken von Januar bis März um 7,8% gestiegen. Demnach war das Ministerium zunächst von 6,5% für das gesamte laufende Jahr ausgegangen. Die schwarz-rote Koalition will mit einer Gesundheitsreform einen weiteren Anstieg der Kassenbeiträge verhindern. Am Freitag berät der Bundestag in erster Lesung über den Entwurf von Gesundheitsministerin Warken. Der US-Kongress hat einem Finanzierungspaket zugestimmt, das die Regierung von Präsident Trump zur Umsetzung ihrer umstrittenen Migrationspolitik nutzen kann. Der Gesetzentwurf passierte nach dem Senat mit einer knappen Mehrheit auch das Repräsentantenhaus. Er sieht fast 70 Milliarden US-Dollar unter anderem für die Finanzierung der Einwanderungs-, Grenzschutz- und Zollbehörden bis ins Jahr 2029 vor. Damit konnten sich die oppositionellen Demokraten nicht mit Forderungen durchsetzen, weitere Haushaltsmittel an strengere Auflagen für die Arbeit der Behördenmitarbeiter zu knüpfen. Hintergrund sind insbesondere die tödlichen Schüsse von Bundesbeamten bei Einsätzen im Bundesstaat Minnesota. Die Trump-Regierung will nach eigenen Angaben jährlich bis zu 1 Million eingewanderte Menschen aus den USA abschieben. Das Wetter. Wechselnd bewölkt mit Schauern und kurzen Gewittern. Am Alpenrand Regen. Höchstwerte 15 bis 21 Grad. Morgen zahlreiche Schauer und einzelne Gewitter. Nachmittags mit Schwerpunkt in den östlichen Landesteilen. Abends von Westen her Bewölkungszunahme. Temperaturen 15.

0: 10 bis 20 Grad.
1: Das waren die Nachrichten vom Deutschlandfunk. 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
2: A1 Osnabrück Richtung Bremen zwischen Dreieckstuhe und Hemlingen 5 Kilometer Stau.
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2: Wir begrüßen Sie zur zweiten Stunde Radio Weser TV am Morgen um 7 Uhr und 6 Minuten. Wir haben gleich erst einmal ein bisschen Musik vor uns und dann eine neue Geschichte von Meta Butendieck. Die war am Wochenende beim Sommer an der Garte in Nordenham und erzählt, was sie dort erlebt hat oder wie sie es wahrgenommen hat. Und wir blicken auch innerhalb dieser ersten halben Stunde nach Nordenham, wo die Theatergruppe Tusculum, das ist die

Oma an der Garte in Nordenham und erzählt, was sie dort erlebt hat oder wie sie es wahrgenommen hat. Und wir blicken auch innerhalb dieser ersten halben Stunde nach Nordenham, wo die Theatergruppe Tusculum, das ist die Jugendgruppe der Niederdeutschen Bühne, ein aktuelles Stück erprobt und bald zur Aufführung bringt. Was das für ein Stück ist, was die Besonderheiten sind und wie die Proben so laufen, das erfahren Sie, wenn Sie dranbleiben. Jetzt geht's aber erst einmal mit Musik frisch in diese zweite Stunde.

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0: Theatergruppe der Niederdeutschen Bühne in Nordenham. Gerade studieren sie ihr neues Stück 36.000 Sekunden ein, das bald Premiere feiern wird. Sarah Wehrens hat für Radio Weser TV die Proben besucht.
1: Was würdest du tun, wenn die Welt untergeht? Diese Frage stellt sich die Jugendgruppe Tusculum in ihrer Inszenierung 36.000 Sekunden. Unter der Anleitung von Katja Kramer und mit viel Elan der Jugendlichen wird dieses Stück am 18., 19. und 20. Juni auf die Bühne gebracht. Wir durften vor kurzem hinter die Kulissen schauen, um einen Vorgeschmack auf das Stück zu bekommen. Katja erläutert den Inhalt des Stückes folgendermaßen.
2: Wir spielen im Juni 36.000 Sekunden. Es geht um ein Stück um das Leben. Also wir stellen uns die Frage, was ist, wenn die Welt in 10 Stunden untergeht? Was machen wir dann in den 10 Stunden? Geht es darum, dass wir noch schnell einen Weltuntergangsrabatt kriegen oder eine Weltuntergangsparty machen? Oder müssen wir noch eine Person unbedingt sehen oder machen wir so weiter? Das ist die Frage, die wir uns stellen.
1: Bei so einer tiefgründigen Thematik muss viel bedacht werden. Glücklicherweise verlief die Vorbereitung, Konzeption und Erarbeitung des Theaterstücks sehr tiefgreifend und umfassend.
2: Also wir treffen uns immer so nach den Sommerferien und überlegen erstmal, worauf haben wir Lust, welche Genre wollen wir machen, und dann begeben wir uns auf die Suche. Ich schaue tatsächlich oft im Internet, ob es da Stücke gibt, und dann suche ich Ideen raus und stelle das den Jugendlichen vor und sie schauen dann, ob ihnen das gefällt, und wenn dann alle damit einverstanden sind, nehmen wir das Stück und das ist dann unser Stück geworden. Im Laufe des Probenprozesses überlegen wir gemeinsam, welches Kostüm passt am besten zur Rolle. Da gehe ich auch mit den Jugendlichen in Austausch, überlegen gemeinsam, hey, was passt? Und dann finden wir oft eine Mitte, wo ich sage, okay, das machen wir so, das passt so. Und zum Bühnenbild, dann habe ich immer ungefähr eine Idee, was passt. Und dann bespreche ich natürlich auch mit den Bühnenbauern, die eben auch bei uns an der Bühne sind, wie machbar das ist. Und dann, genau, wird das dann von denen gebaut.
3: Wir haben uns Hintergrundgeschichten zu unseren Rollen ausgedacht und haben die aufgeschrieben und haben auch unsere Szenen immer wieder geübt und überlegt, okay, woher kommt das? Warum macht unsere Rolle das jetzt?
4: Ich persönlich erstelle mir auch immer gerne so eine Art Pinterest-Board und versuche mich auch in meiner Freizeit viel mit der Rolle auseinanderzusetzen, um auch einfach ein bisschen mit ihr zu verschmelzen und quasi sie ein Teil von mir werden zu lassen.
1: Doch mit jeder Inszenierung kommen auch Herausforderungen auf die Schauspieler, Schauspielerinnen und Regie zu. Welche genau wurde uns erzählt?
2: Die Herausforderungen sind oft die vielen Rollen. Also in dem Stück sind viele Rollen gewesen und wir mussten tatsächlich einige streichen, weil unsere Gruppe nicht so groß ist. Und das ist schon eine große Herausforderung gewesen, um dann auch Sätze zu ändern oder rauszustreichen und natürlich auch das Plattdeutsche für einige, weil für viele ist das eben keine Muttersprache und das ist eben auch die Herausforderung, dann das dann auch auf der Bühne zu sprechen.
3: Herausforderungen dabei waren dann natürlich auch Dinge, mit denen wir persönlich nicht wirklich übereinstimmen, da drüber wegzusehen und es trotzdem zu machen und es trotzdem rüberzubringen, als wären wir diese Person.
1: Die Jugendgruppe Tusculum hat es für die Inszenierung geschafft, alle Herausforderungen zu überwinden. Wie genau ihnen das Theaterspielen noch weiter geholfen hat, wollte ich ebenfalls wissen.
3: Ich bin persönlich durchs Theater sehr viel selbstbewusster geworden und sehr viel besser in meiner Stimme auch. Ich hatte früher eine sehr leichte, schwache Stimme. Ich bin nicht gut hochgekommen und war noch immer eher die leise Maus in der Klasse. Mittlerweile ist das nicht mehr so. Ich bin sehr viel selbstbewusster einfach und lauter.
5: Ich bin auch sehr viel selbstbewusster geworden, weil in meiner Klasse war es auch immer sehr laut und dann habe ich mich halt nie getraut, irgendwas zu sagen. Jetzt kann ich schon was sagen, weil ich mir halt vertraue. So. Also ich habe mehr Selbstbewusstsein.
6: Also durchs Theater habe ich quasi auch ein bisschen Alltag finden können und auch ein bisschen planen können und organisieren können. Quasi, okay, ich weiß, jeden Freitag machen wir Theater, dann ist es meine Zeit und die nehme ich mir dann auch. Und dann geht es nicht um Schule, Lernen oder Freunde, sondern einfach über das Theater, über das Hobby, was ich mache und liebe tatsächlich, ja.
4: Was man auch ganz viel lernt, ist halt die Teamarbeit. Also man lernt, auf andere Leute einzugehen, mit anderen Leuten zusammenzuarbeiten und sich auch untereinander abzusprechen.
1: Viel Teamarbeit war sicher nötig bei der Kreation von 36.000 Sekunden. Der Auftritt rückt immer näher und deshalb war meine letzte Frage an die Gruppe, was das Stück für das Theater bedeutet, wenn sie es in wenigen Worten zusammenfassen müssten.
6: Und unser Stück geht es einfach darum, um Alltagssachen quasi, um das Ernst des Lebens

0: tiefgründig Gefühle und Sinn des Lebens.
1: Ist auf jeden Fall überraschend.
2: Sarah Behrens hat die Vorbereitung der Jugendtheatergruppe Tusculum aus Nordenham besucht. Am 18., 19. und 20. Juni kann man das Stück 36.000 Sekunden dann jeweils ab 19 Uhr im Dorfkuck Aberhausen sehen. Karten gibt es an der Abendkasse oder bei Reservix.

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1: Mit Finja Baumann die Schlagzeilen. Schwerer Unfall. Pedelec-Fahrer bei Unfall in Euthen schwer verletzt. Sperrung Hafenwelten. Brücke in Bremerhaven für Autos und FußgängerInnen gesperrt. Hygieneprobleme. Werder Bremen saniert Lebensmittelräume. Und elektronische Fußfessel. Bremen beteiligt sich an Überwachung von Straftätern mit Fußfesseln. Euthen. Gestern kam es zu einem schweren Unfall auf der K2 in Euthen. Ein 91-Jähriger war mit seinem Pedelec auf dem Geh- und Radweg der Hauptstraße in Richtung Achimerstraße unterwegs. Als er die Straße überqueren wollte, übersah eine Autofahrerin den Mann. Es kam zum Zusammenstoß. Der 91-Jährige wurde schwer verletzt in ein Krankenhaus gebracht. Die 46-jährige Autofahrerin erlitt leichte Verletzungen. Der entstandene Sachschaden wird auf rund 2.500 Euro geschätzt. Die Ermittlungen zum genauen Unfallhergang dauern an. Bremerhaven. Seit gestern ist die Brücke am Verbindungskanal zwischen Altem und Neuem Hafen gesperrt. Grund ist der marode Zustand der Kaie und der Gründung am Verbindungskanal. Die Stelle soll komplett saniert werden. Die Umleitung für den Autoverkehr führt über die Van-Rolzenen-Straße. FußgängerInnen und RadfahrerInnen sollen am Deich entlang oder über die gläserne Brücke. Besonders an Wochenenden und in Ferienzeiten dürfen die Sperrungen spürbar werden, weil die Hafenwelten zu den wichtigsten Besucherzielen der Stadt gehören. Betroffene sollen mehr Zeit einplanen. Wie lange die Sperrung dauert, ist bislang unklar. Die Stadt hatte bereits im Mai diesen Jahres Mittel in Höhe von 6,5 Millionen Euro für die Totalsanierung freigegeben. Bremen. Im vergangenen März wurden Mängel in den Küchen-, Lager- und Kühlräumen des Vereins Werder Bremen entdeckt. Küchen, in denen für Gäste im Stadion gekocht wird, waren laut Werder nicht betroffen. Nur der Bereich für das Profiteam wurde damals beanstandet. Alle betroffenen Bereiche und Lagerräume wurden saniert und wir haben auch personelle Konsequenzen gezogen und das damalige Küchenteam komplett ausgetauscht, sagt Werder-Geschäftsführer Clemens Fritz. Erkrankt ist laut Werder niemand.

0: Land Bremen. Das Land Bremen wird sich an einer gemeinsamen Überwachungsstelle aller Bundesländer für StraftäterInnen mit elektronischer Fußfessel beteiligen. Das hat der Senat gestern beschlossen. Demnach soll in Hessen nähe Darmstadt eine Überwachungsstelle für Straffällige entstehen. An dem Zentrum sollen sich alle 16 Bundesländer beteiligen. Bremen beteiligt sich mit knapp 150.000 Euro jährlich an den Kosten. Die bremische Bürgerschaft muss allerdings noch zustimmen.
1: Das Wetter vor Ort.
2: Heute beginnt der Tag freundlich, ehe dann ein paar dickere Wolken heranziehen, die an der Nordsee oder in Küstennähe auch Regen und Gewitter mit sich bringen können. Ab Mittag und Nachmittag, da ist der Regen dann auch im Binnenland angekommen. Im Laufe des Abends, da werden die Wolkenlücken hier und da dann wieder größer. Und auch von der Nordsee beginnt, gibt es dann wieder längere trockene Passagen bei Höchstwerten von 15 bis 19 Grad. Da sind wir bei den aktuellen Temperaturen Achim, Delmhorst, Bremen, Cuxhaven und Bremerhaven allesamt 9 Grad. Nordenham meldet 10 Grad und Burhave meldet 11 Grad.
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2: Und wie immer um diese Zeit auch einen Blick auf die aktuelle Verkehrslage. Vorsicht bitte auf der A1 Hamburg Richtung Bremen zwischen Hollenstedt und Heidenau befindet sich eine ungesicherte Unfallstelle. Gegenstände gibt es auf der Fahrbahn auf der A28 leer Richtung Oldenburg zwischen Annamer und Neunkugel liegen Gegenstände und die A1 Osnabrück Richtung Bremen zwischen Dreieck Stur und Bremen-Hemelingen gibt es nach wie vor 5 Kilometer Stau.

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1: Die kuriosen Feiertage. Wussten Sie, dass man mit einem einzigen Kugelschreiber im Schnitt 3 Kilometer schreiben könnte? Heute, am 10. Juni, ist der perfekte Tag, um über diesen unscheinbaren, aber genialen Alltagsgegenstand und ein paar unnötige Fakten wie den gerade gehörten, einmal nachzudenken. Denn heute ist der Tag des Kugelschreibers. Für den Kugelschreiber, wie wir ihn heute kennen, wurde 1943 vom ungarischen Journalisten Laszlo Biro das Patent in Buenos Aires gesichert. Für dieses Schreibgerät hatte er vor seiner Flucht aus Ungarn über Frankreich nach Argentinien bereits am 25. April 1938 ein entsprechendes Schutzrecht in seiner ungarischen Heimat erhalten. Seine Idee war dabei recht simpel, aber genial. Eine schnell trocknende Tinte, die über eine kleine Kugel auf das Papier gebracht wird. Kein Klecksen, kein Verwischen. Eine echte Revolution für Schreiben also. Heute ist der Kuli aus unserem Alltag nicht mehr wegzudenken. Ob im Büro, in der Schule oder einfach beim schnellen Einkaufszettel. Wer hat nicht irgendwo eine ganze Schublade voll davon? Nutzen wir heute also vielleicht mal die Chance, die seit Jahren eingetrockneten Kugelschreiber auszusortieren, um mit einem der übrig gebliebenen guten und noch funktionierenden ein paar Zeilen und sei es nur der besagte Einkauf

Zettel zu Papier zu bringen, denn heute, am 10. Juni, ist schließlich der Tag des Kugelschreibers.

0: denke, kann ich's eigentlich kaum erwarten.
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2: Am Samstag, den 12. Juni, heißt es bereits zum 12. Mal Swedish German Rock Project im Meisenfrei Blues Club in Bremen. Die Rebels aus Gotland präsentieren dabei Oldschool Metal auf moderne Art und Weise. Hectacom aus Stockholm haben ebenfalls Metal im Programm, dessen Wurzeln hier aber eher in den 70er oder 80er Jahren liegen. Und als dritte Band werden Shiloh Blanger auf den Bühnenbrettern stehen, die für harten, kernigen Grad linigen Rock stehen. Los geht der Heavy Rock Abend um 20 Uhr und der Eintritt ist frei. Auch am Sonntag können Musikfans der Meise einen Besuch abstatten, denn dann sind Jason Kane and the Jive zu Gast im Bluesclub und spielen eine Mischung aus Boogie und Rock'n'Roll. Die Band aus San Antonio, Texas, hat aber auch Blues, Soul und Funk im Repertoire. Los geht's an diesem Abend um 20 Uhr und auch hier ist der Eintritt frei. In seinem Programm VIP rechnet der Kabarettist Özcan Kosa gleichermaßen humorvoll und scharfzüngig mit dem absurden Witz.

holt ab und stellt sich und dem Publikum gleichermaßen die Frage, wer eigentlich wirklich wichtig ist. Dieses aktuelle Programm zeigt Özcan Kosa am Montag, den 15. Juni im Metropoltheater in Bremen ab 20 Uhr. Im Bremer Tower wird es am Dienstag, den 16. Juni, Loud When Wargasm auf den Bühnenbrettern stehen. Wargasm ist eine britische Band, die sich nur schwer einordnen lässt. In den wilden Songs vermischt das Duo aus Bassistin und Sängerin Milky Way und Gitarrist Sam Matlock alle möglichen Elemente aus den Bereichen Punk, Pop und Metal. Als Support ist an diesem Abend, der um 20 Uhr losgeht, Mimi Bugs dabei. LAB oder LAB steht für Lederallergieband und ist nach eigener Beschreibung eine inzwischen achtköpfige Resident-Party-Band der freizeitfußballernden Lederallergiker aus Bremen. Die Band covert Musik von den Beatles, den Doors, David Bowie, Nick Cave oder The Clash und vielen anderen. Am Mittwoch, den 17. Juni, gastieren sie im Bremer Meisenfrei. Los geht's um 20 Uhr und der Eintritt ist frei. Die Hamburger Indie-Rock-Band Ketka kündigte zuletzt zwar eine Pause an, nun spielen sie aber im Juni noch 3 exklusive Konzerte. Eines davon in Bremen im Schlachthof in der Kesselhalle. Neben vielen Hits ihrer Vita haben sie natürlich auch die Songs des letzten Erfolgsalbums Gute Laune, Ungerecht verteilt im Programm. Los geht der Konzertabend um 20 Uhr. Summer of 69 oder auch Everything I Do It For You sind die ganz großen Hits von Bryan Adams. Und die Band Waking Up The Neighbors will diesem Musiker am Freitag, den 19.06. beim Konzert im Bremer Meisenfrei musikalisch Tribut zollen. Teile der Band haben dabei bereits mit Bryan Adams auf dessen Europa-Tournee gespielt. Und dem Frontmann wird eine fast gleich klingende Stimme wie Bryan Adams attestiert. Wer sich genau davon überzeugen möchte, los geht das Konzert mit Waking Up The Neighbors in der Meise um 21 Uhr.

Tja, die Musik kündigt es an. Das war's schon wieder mit Radio Weser TV am Morgen. Aber es gibt ja auch einen Donnerstag, also am 11.06. morgen früh um 6 Uhr pünktlich. Da werden die beiden Frequenzen 90,7 und 92,5 wieder zusammengeführt. Und dann heißt es wieder Radio Weser TV am Morgen. Und heute Nachmittag um 14 Uhr heißt es Radio Weser TV am Nachmittag. Auch da sind beide Frequenzen zusammengeschoben und es gibt ein gemeinsames Programm. Jetzt aber gleich trennen sich erstmal wieder die Wege. Aus dem Studio in Nordenham geht es gleich weiter mit plattdeutschen Nachrichten und ansonsten mit einem bunten, vielfältigen Programm, wie Sie es von Radio Weser TV aus Nordenham gewohnt sind. Kommen Sie gut durch diesen Tag. Am Mikrofon war Thorsten Fröhlke. Tschüss und bye bye.

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1: Redaktion und Schnacker Marita Ahlers. 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Wenn man so einen gefälschten Schien kriegen hätte, trifft man den nicht wiedergeben, sondern muss den wie die Polizei aufgeben. 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
1: Redaktion und Schnacker Marita Ahlers.

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1: Sie war eine absolute Stil- und Filmikone und Bilder von ihr schmücken bis heute die Wohnstuben vieler Menschen, weil ihr Blick gleichermaßen unschuldig als auch frivol wahrgenommen werden kann und bis heute ein Schönheitsideal verkörpert. Audrey Hepburn. Sie galt als eine der Schauspielerinnen Hollywoods, die am meisten bewundert, aber auch vergöttert wurde. Sie war besagte Stilikone und gleichermaßen eine Muse. Sie war Überlebende des Zweiten Weltkrieges, Tochter eines abwesenden Vaters, Ehefrau, Freundin und setzte sich als UNICEF-Botschafterin leidenschaftlich und engagiert für hungernde Kinder ein. Nun gibt es mit dem Buch Audrey ganz persönliche Einblicke in das Leben dieser ganz besonderen Frau. Ein Buch von Wendy Holden und vor allem von Sean Hepburn Farrar. Er ist der Sohn von Audrey Hepburn. Auf gefühlvolle, eindringliche und eben sehr persönliche Art und Weise teilt er Erinnerungen und zuvor unveröffentlichte Bilder oder auch Auszüge aus persönlichen Briefen und zeichnet so den besonderen Werdegang seiner berühmten Mutter nach. Den Werdegang vom schüchternen Mädchen zum gefeierten Weltstar. Er erzählt dabei sowohl von der Verletzlichkeit als auch von ihrer Willenskraft, ihrer mentalen Stärke und ihrer Menschlichkeit. Die tolle Biografie Audrey ist gerade bei Piper herausgekommen.

0: Am vergangenen Samstagnachmittag demonstrierten an der Braker Kaje rund 150 Menschen unter anderem gegen die geplante Weservertiefung. Eingeladen zur Kundgebung, die sowohl zu Land als auch zu Wasser stattfand, hatte unter anderem der BUND mit der Vorsitzenden der BUND-Kreisgruppe Wesermarsch und Veranstaltungsleiterin Annette Tschöpligen hat sich vor Ort Susanne Seedorf unterhalten.
1: Wer ist heute hier und wie ist die Stimmung unter den Protestierenden?
2: Ja, heute sind hier sehr viele Menschen und verschiedene Gruppen von Menschen. Wir stehen hier zum einen mit den Menschen, die die Weser schützen möchten, also die sie vor weiterer Vertiefung schützen wollen und die ihre naturnahe Regeneration wollen. Die zweite Geschichte ist, dass der Braker Hafen natürlich ein neuralgischer Punkt für Futtermittelimporte ist für die industrielle Landwirtschaft. Das hat zum einen zur Folge, dass die Sojaimporte beispielsweise aus Brasilien für Regenwaldabholzung und Landraub sorgen. Das hat zur Folge, dass alles, was zum Beispiel bei der Fettraffinerie ankommt mit Palmöl, ebenfalls zur Regenwaldabholzung und Landraub führt. Und deswegen haben wir hier heute eine Weltaktive da, die also auf die Situation im globalen Süden aufmerksam machen möchten. Und wir haben auch bäuerliche Aktive hier, also Menschen, die sich einsetzen für eine regionale, kleinteilige Landwirtschaft, die also mit uns hier für eine bessere und naturverträglichere Art zu essen streiten. Und es kommen Wassersportler, Wassersportlerinnen, denen also auch vor allem die Weser am Herzen liegt. Brake ist einfach so ein neuralgischer Punkt, wo das alles zusammenkommt.
1: Welches Zeichen wollen Sie mit diesem Protest auf dem Wasser setzen?

0: Ja, wer die Situation im Wassersport verfolgt hat an der Unterweser, der weiß, dass die Sportboothäfen total betroffen sind von Verschlickungen. Die müssen auf eigene Kosten im Frühjahr ausbuddeln und den Schlick irgendwie loswerden und müssen ihre Saison später starten und haben also massive Probleme, sich überhaupt noch auf der Weser zu bewegen. Strömung ist ein anderes Thema. Ich habe gehört, dass jetzt viel mehr Rettungsboote notwendig sind und viel mehr Kanuten auch kentern bei den Rallyes, weil einfach die Strömung in der Fahre nicht so stark wird. Und die Kanuten bekommen natürlich die Natur an der Unterweser auch hautnah mit und sehen, was sich verändert, also in den Uferbereichen, die Trockenfallen beispielsweise.
1: Und das Motto heute lautet: gemeinsam gegen Weservertiefung, für lebendige Flüsse und gerechte Landwirtschaft. Was würde sich hier konkret verändern, wenn die Vertiefung kommt?
0: Ja, zum einen müssen wir sehen, dass der Zustand der Weser heute schon nicht gut ist durch die 12 vorhergegangenen Vertiefungen. Auf der anderen Seite darf das kein Grund sein, den Fluss noch schlechter zu machen. Wir sind genau an dem Punkt, dass bestimmte Situationen so nicht mehr haltbar sein werden. Wir kennen die Geschichte der Versalzung im Binnenland, die sich immer weiter flussaufwärts schiebt, je mehr vertieft wird. Wir kennen die Situation der Verschlickung und wir wissen, was nach der letzten Elbvertiefung passiert ist. Dort sind 90% der Fische gestorben. Wir haben doppelt so viele Schlickmengen und doppelt so viele Baggerkosten. Wir wollen nicht, dass die Weser diesen Weg geht und so kaputt gemacht wird wie die Elbe.
1: 2015 hat der BUND das Weserurteil erstritten. Der Zustand eines Flusses bzw. Gewässers darf sich nicht verschlechtern. Warum wird trotzdem wieder über das Ausbaggern diskutiert?
0: Ja, wir haben eigentlich eine schöne gesetzliche Grundlage. Das ist die EU-Verordnung, die Wasserrahmenrichtlinie. Alle Gewässer sollen besser werden, kein Gewässer darf schlechter werden. Das klingt eigentlich nach einer ganz klaren Sache. Und Weservertiefungen machen ganz klar die Weser schlechter. Und das war ja auch das Problem, weswegen die letzte Weservertiefung nicht kommen durfte. Eines der Probleme jedenfalls. Im Grunde gilt das immer noch und genau deshalb tun sich ja auch die Weservertiefer schwer zu begründen, warum sie jetzt damit in irgendeiner Weise etwas besser machen würden. Nun gibt es immer einen Interpretationsspielraum dieser Richtlinien, auch einen gerichtlichen Interpretationsspielraum. Geht das nur um Stufen, die schlechter werden, oder ist das eine nahtlose Verschlechterung? Kann man das kompensieren mit Flächen beispielsweise, die auch vielleicht gar nicht an der Weser liegen, oder kann man es mit Geld kompensieren? Also das ist natürlich auch immer ein gesellschaftlicher Aushandlungsprozess. Eigentlich klingt die Richtlinie klar, für uns jedenfalls.
1: Wie will der BUND in den nächsten Monaten weiter Druck auf die Planer ausüben und was kann jeder Einzelne von uns tun, um die Vertiefung zu verhindern?
0: Wir sind hier auf einem ganz guten Weg in der Wesermarsch. Wir haben, glaube ich, das Thema Weservertiefung breit gesetzt. Die Öffentlichkeit ist sensibilisiert. Wir sind glücklich über jeden Leserbrief, der in der Zeitung erscheint, zu welchem Thema auch immer, wo die Leute sagen, und im Übrigen bin ich genau deswegen gegen die Weservertiefung, weil mein Grundstück nicht abbrechen soll, weil mein Haus nicht absacken soll, weil meine Kinder am Strand spielen sollen und weil keine neue Sturmflut kommen soll. Und da haben wir einiges erreicht und da kann jede und jeder mitmachen. Natürlich werden wir auch immer diese Argumente wiederholen, dass wir sagen, kein Gewässer darf schlechter werden, die Weser soll wieder in einen guten Zustand kommen und nicht im Gegenteil die Weser noch weiter zu vertiefen. Wir haben Möglichkeiten auf allen Ebenen. Öffentlichkeitsarbeit ist das eine. Natürlich bereiten wir uns auch im Hintergrund auf das Beteiligungsverfahren und auf juristische Auseinandersetzungen vor. Und wir haben selbstverständlich auch fachliche Zusammenarbeit und auch fachliche Hintergrundgespräche.
1: Klar ist nach diesem Protesttag in Brake, der Widerstand an der Unterweser formiert sich neu. Und die Umweltschützer sind fest entschlossen, die Bagger notfalls wieder mit dem europäischen Recht aus dem Fluss zu halten.
2: Susanne Seedorf für Radio Weser TV über eine Demo gegen die Weservertiefung, die am vergangenen Wochenende an der Braker Kaje stattfand.

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1: Mit Finja Baumann die Schlagzeilen. Schwerer Unfall. Pedelec-Fahrer bei Unfall in Euthen schwer verletzt. Sperrung Hafen Welten. Brücke in Bremerhaven für Autos und FußgängerInnen gesperrt. Hygieneprobleme. Werder Bremen saniert Lebensmittelräume. Und elektronische Fußfessel. Bremen beteiligt sich an Überwachung von Straftätern mit Fußfesseln. Euthen. Gestern kam es zu einem schweren Unfall auf der K2 in Euthen. Ein 91-Jähriger war mit seinem Pedelec auf dem Geh- und Radweg der Hauptstraße in Richtung Achimerstraße unterwegs. Als er die Straße überqueren wollte, übersah eine Autofahrerin den Mann. Es kam zum Zusammenstoß. Der 91-Jährige wurde schwer verletzt in ein Krankenhaus gebracht. Die 46-jährige Autofahrerin erlitt leichte Verletzungen. Der entstandene Sachschaden wird auf rund 2.500 Euro geschätzt. Die Ermittlungen zum genauen Unfallhergang dauern an. Bremerhaven. Seit gestern ist die Brücke am Verbindungskanal zwischen Altem und Neuem Hafen gesperrt. Grund ist der marode Zustand der Kaie und der Gründung am Verbindungskanal. Die Stelle soll komplett saniert werden. Die Umleitung für den Autoverkehr führt über die Van Rolsenen Straße. FußgängerInnen und RadfahrerInnen sollen am Deich entlang oder über die gläserne Brücke. Besonders an Wochenenden und in Ferienzeiten dürfen die Sperrungen spürbar werden, weil die Hafenwelten zu den wichtigsten

meisten Besucherzielen der Stadt gehören. Betroffene sollen mehr Zeit einplanen. Wie lange die Sperrung dauert, ist bislang unklar. Die Stadt hatte bereits im Mai diesen Jahres Mittel in Höhe von 6,5 Millionen Euro für die Totalsanierung freigegeben. Bremen. Im vergangenen März wurden Mängel in den Küchen-, Lager- und Kühlräumen des Vereins Werder Bremen entdeckt. Küchen, in denen für Gäste im Stadion gekocht wird, waren laut Werder nicht betroffen. Nur der Bereich für das Profiteam wurde damals beanstandet. Alle betroffenen Bereiche und Lagerräume wurden saniert und wir haben auch personelle Konsequenzen gezogen und das damalige Küchenteam komplett ausgetauscht, sagt Werder-Geschäftsführer Clemens Fritz. Erkrankt ist laut Werder niemand. Land Bremen. Das Land Bremen wird sich an einer gemeinsamen Überwachungsstelle aller Bundesländer für StraftäterInnen mit elektronischer Fußfessel beteiligen. Das hat der Senat gestern beschlossen. Demnach soll in Hessen nähe Darmstadt eine Überwachungsstelle für Straffällige entstehen. An dem Zentrum sollen sich alle 16 Bundesländer beteiligen. Bremen beteiligt sich mit knapp 150.000 Euro jährlich an den Kosten. Die bremische Bürgerschaft muss allerdings noch zustimmen.

0: Tusculum, so heißt die Jugendtheatergruppe der Niederdeutschen Bühne in Nordenham. Gerade studieren sie ihr neues Stück 36.000 Sekunden ein, das bald Premiere feiern wird. Sarah Behrens hat für Radio Weser TV die Proben besucht.
1: Was würdest du tun, wenn die Welt untergeht? Diese Frage stellt sich die Jugendgruppe Tusculum in ihrer Inszenierung 36.000 Sekunden. Unter der Anleitung von Katja Kramer und mit viel Elan der Jugendlichen wird dieses Stück am 18., 19. und 20. Juni auf die Bühne gebracht. Wir durften vor kurzem hinter die Kulissen schauen, um einen Vorgeschmack auf das Stück zu bekommen. Katja erläutert den Inhalt des Stückes folgendermaßen.
2: Wir spielen im Juni 36.000 Sekunden. Es geht um ein Stück um das Leben. Also wir stellen uns die Frage, was ist, wenn die Welt in 10 Stunden untergeht? Was machen wir dann in den 10 Stunden? Geht es darum, dass wir noch schnell einen Weltuntergangsrabatt kriegen oder eine Weltuntergangsparty machen? Oder müssen wir noch eine Person unbedingt sehen oder machen wir so weiter? Das ist die Frage, die wir uns stellen.
1: Bei so einer tiefgründigen Thematik muss viel bedacht werden. Glücklicherweise verlief die Vorbereitung, Konzeption und Erarbeitung des Theaterstücks sehr tiefgreifend und umfassend.
2: Also wir treffen uns immer so nach den Sommerferien und überlegen erstmal, worauf haben wir Lust, welche Genre wollen wir machen und dann begeben wir uns auf die Suche. Ich schaue tatsächlich oft im Internet, ob es da Stücke gibt und dann suche ich Ideen raus und stelle das den Jugendlichen vor und sie schauen dann, ob ihnen das gefällt und wenn dann alle damit einverstanden sind, nehmen wir das Stück und das ist dann unser Stück geworden. Okay. Im Laufe des Probenprozesses überlegen wir gemeinsam, welches Kostüm passt am besten zur Rolle. Da gehe ich auch mit den Jugendlichen Austausch, überlegen gemeinsam, hey, was passt und dann finden wir oft eine Mitte, wo ich sage, okay, das machen wir so, das passt so und zum Bühnenbild, dann habe ich immer ungefähr eine Idee, was passt und dann bespreche ich natürlich auch mit den Bühnenbauern, die eben auch bei uns an der Bühne sind, wie machbar das ist und dann genau wird das dann von denen gebaut.
3: Wir haben uns Hintergrundgeschichten zu unseren Rollen ausgedacht und haben die aufgeschrieben und haben auch unsere Szenen immer wieder geübt und überlegt, okay, woher kommt das? Warum macht unsere Rolle das jetzt?
4: Ich persönlich erstelle mir auch immer gerne so eine Art Pinterest-Board und versuche mich auch in meiner Freizeit viel mit der Rolle auseinanderzusetzen, um auch einfach ein bisschen mit ihr zu verschmelzen und quasi sie ein Teil von mir werden zu lassen.
1: Doch mit jeder Inszenierung kommen auch Herausforderungen auf die Schauspieler, Schauspielerinnen und Regie zu. Welche genau wurde uns erzählt?
2: Die Herausforderungen sind oft die vielen Rollen. Also in dem Stück sind viele Rollen gewesen und wir mussten tatsächlich einige streichen, weil unsere Gruppe nicht so groß ist. Und das ist schon eine große Herausforderung.

0: gewesen, um dann auch Sätze zu ändern oder rauszustreichen und natürlich auch das Plattdeutsche für einige, weil für viele ist das eben keine Muttersprache und das ist eben auch die Herausforderung, dann das dann auch auf der Bühne zu sprechen.
1: Herausforderungen dabei waren dann natürlich auch Dinge, mit denen wir persönlich nicht wirklich übereinstimmen, da drüber wegzusehen und es trotzdem zu machen und es trotzdem rüberzubringen, als wären wir diese Person.
2: Die Jugendgruppe Tusculum hat es für die Inszenierung geschafft, alle Herausforderungen zu überwinden. Wie genau ihnen das Theaterspiel noch weitergeholfen hat, wollte ich ebenfalls wissen.
1: Ich bin persönlich durchs Theater sehr viel selbstbewusster geworden und sehr viel besser in meiner Stimme auch. Ich hatte früher eine sehr leichte, schwache Stimme. Ich bin nicht gut hochgekommen und war noch immer eher die leise Maus in der Klasse. Mittlerweile ist das nicht mehr so. Ich bin sehr viel selbstbewusster einfach und lauter.
3: Ich bin auch sehr viel selbstbewusster geworden, weil in meiner Klasse war es auch immer sehr laut und dann habe ich mich halt nie getraut, irgendwas zu sagen. Jetzt kann ich schon was sagen, weil ich mir halt vertraue so. Also ich habe mehr Selbstbewusstsein.
4: Also durchs Theater habe ich quasi auch ein bisschen Alltag finden können und auch ein bisschen planen können und organisieren können. Quasi, okay, ich weiß, jeden Freitag machen wir Theater, dann ist es meine Zeit und die nehme ich mir dann auch. Und dann geht es nicht um Schule, Lernen oder Freunde, sondern einfach über das Theater, über das Hobby, was ich mache und liebe tatsächlich, ja.
5: Was man auch ganz viel lernt, ist halt die Teamarbeit. Also man lernt, auf andere Leute einzugehen, mit anderen Leuten zusammenzuarbeiten und sich auch untereinander abzusprechen.
2: Viel Teamarbeit war sicher nötig bei der Kreation von 36.000 Sekunden. Der Auftritt rückt immer näher und deshalb war meine letzte Frage an die Gruppe, was das Stück für das Theater bedeutet, wenn sie es in wenigen Worten zusammenfassen müssten.
4: Und unser Stück geht es einfach darum, um Alltagssachen quasi, um das Ernst des Lebens.
1: Tiefgründig, Gefühle und Sinn des Lebens.
6: Ist auf jeden Fall überraschend.
7: Sarah Behrens hat die Vorbereitung der Jugendtheatergruppe Tusculum aus Nordenham besucht. Am 18., 19. und 20. Juni kann man das Stück 36.000 Sekunden dann jeweils ab 19 Uhr im Dorfkrug Aberhausen sehen. Karten gibt es an der Abendkasse oder bei Reservix.

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1: Die kuriosen Feiertage. Wussten Sie, dass man mit einem einzigen Kugelschreiber im Schnitt 3 Kilometer schreiben könnte? Heute, am 10. Juni, ist der perfekte Tag, um über diesen unscheinbaren, aber genialen Alltagsgegenstand und ein paar unnötige Fakten wie den gerade gehörten, einmal nachzudenken. Denn heute ist der Tag des Kugelschreibers. Für den Kugelschreiber, wie wir ihn heute kennen, wurde 1943 vom ungarischen Journalisten Laszlo Biro das Patent in Buenos Aires gesichert. Für dieses Schreibgerät hatte er vor seiner Flucht aus Ungarn über Frankreich nach Argentinien bereits am 25. April 1938 ein entsprechendes Schutzrecht in seiner ungarischen Heimat erhalten. Seine Idee war dabei recht simpel, aber genial. Eine schnell trocknende Tinte, die über eine kleine Kugel auf das Papier gebracht wird. Kein Klecksen, kein Verwischen. Eine echte Revolution für Schreiben also. Heute ist der Kuli aus unserem Alltag nicht mehr wegzudenken. Ob im Büro, in der Schule oder einfach beim schnellen Einkaufszettel. Wer hat nicht irgendwo eine ganze Schublade voll davon? Nutzen wir heute also vielleicht mal die Chance, die seit Jahren eingetrockneten Kugelschreiber auszusortieren, um mit einem der übrig gebliebenen guten und noch funktionierenden ein paar Zeilen und sei es nur der besagte Einkaufszettel zu Papier zu bringen. Denn heute, am 10. Juni, ist schließlich der Tag des Kugelschreibers. 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
1: Am Samstag, den 12. Juni, heißt es bereits zum 12. Mal Swedish German Rock Project im Meisenfrei Blues Club in Bremen. Die Rebels aus Gotland präsentieren dabei Oldschool Metal auf moderne Art und Weise. Hectacom aus Stockholm haben ebenfalls Metal im Programm, dessen Wurzeln hier aber eher in den 70er oder 80er Jahren liegen. Und als dritte Band werden Chilo Blenger auf den Bühnenbrettern stehen, die für harten, kernigen Grad linigen Rock stehen. Los geht der Heavy Rock Abend um 20 Uhr und der Eintritt ist frei. Auch am Sonntag können Musikfans der Meise einen Besuch abstatten, denn dann sind Jason Kane and the Jive zu Gast im Bluesclub und spielen eine Mischung aus Boogie und Rock'n'Roll. Die Band aus San Antonio, Texas, hat aber auch Blues, Soul und Funk im Repertoire. Los geht's an diesem Abend um 20 Uhr und auch hier ist der Eintritt frei. In seinem Programm VIP rechnet der Kabarettist Özcan Kosa gleichermaßen humorvoll und scharfzüngig mit dem absurden VIP-Kult ab und stellt sich und dem Publikum gleichermaßen die Frage, wer eigentlich wirklich wichtig ist. Dieses aktuelle Programm zeigt Özcan Kosa am Montag, den 15. Juni im Metropoltheater in Bremen ab 20 Uhr. Im Bremer Tower wird es am Dienstag, den 16. Juni laut, wenn Wargasm auf den Bühnenbrettern stehen. Wargasm ist eine britische Band, die sich nur schwer einordnen lässt. In den wilden Songs vermischt das Duo aus Bassistin und Sängerin Milky Way und Gitarrist Sam Matlock alle möglichen Elemente aus den Bereichen Punk, Pop und Metal. Als Support ist an diesem Abend, der um 20 Uhr losgeht, Mimi Bugs dabei. LAB oder LAB steht für Lederallergieband und ist nach eigener Beschreibung eine inzwischen achtköpfige Resident-Party-Band der freizeitfußballernden Lederallergiker aus Bremen. Die Band covert Musik von den Beatles,

Green Doors, David Bowie, Nick Cave oder The Clash und vielen anderen. Am Mittwoch, den 17. Juni, gastieren sie im Bremer Meisenfrei. Los geht's um 20 Uhr und der Eintritt ist frei. Die Hamburger Indie-Rock-Band Ketka kündigte zuletzt zwar eine Pause an, nun spielen sie aber im Juni noch 3 exklusive Konzerte. Eines davon in Bremen im Schlachthof in der Kesselhalle. Neben vielen Hits ihrer Vita haben sie natürlich auch die Songs des letzten Erfolgsalbums Gute Laune, Ungerecht verteilt im Programm. Los geht der Konzertabend um 20 Uhr. Summer of 69 oder auch Everything I Do It For You sind die ganz großen Hits von Bryan Adams. Und die Band Waking Up The Neighbors will diesem Musiker am Freitag, den 19.06. beim Konzert im Bremer Meisenfrei musikalisch Tribut zollen. Teile der Band haben dabei bereits mit Bryan Adams auf dessen Europa-Tournee gespielt. Und dem Frontmann wird eine fast gleich klingende Stimme wie Bryan Adams attestiert. Wer sich genau davon überzeugen möchte, los geht das Konzert mit Waking Up The Neighbors in der Meise um 21 Uhr.

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1: Redaktion und Schnacker Marita Ahlers. 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
1: Redaktion und Schnacker Marita Ahlers.

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1: Sie war eine absolute Stil- und Filmikone und Bilder von ihr schmücken bis heute die Wohnstuben vieler Menschen, weil ihr Blick gleichermaßen unschuldig als auch frivol wahrgenommen werden kann und bis heute ein Schönheitsideal verkörpert. Audrey Hepburn. Sie galt als eine der Schauspielerinnen Hollywoods, die am meisten bewundert, aber auch vergöttert wurde. Sie war besagte Stilikone und gleichermaßen eine Muse. Sie war Überlebende des Zweiten Weltkrieges, Tochter eines abwesenden Vaters, Ehefrau, Freundin und setzte sich als UNICEF-Botschafterin leidenschaftlich und engagiert für hungernde Kinder ein. Nun gibt es mit dem Buch Audrey ganz persönliche Einblicke in das Leben dieser ganz besonderen Frau. Ein Buch von Wendy Holden und vor allem von Sean Hepburn Farrar. Er ist der Sohn von Audrey Hepburn. Auf gefühlvolle, eindringliche und eben sehr persönliche Art und Weise teilt er Erinnerungen und zuvor unveröffentlichte Bilder oder auch Auszüge aus persönlichen Briefen und zeichnet so den besonderen Werdegang seiner berühmten Mutter nach. Den Werdegang vom schüchternen Mädchen zum gefeierten Weltstar. Er erzählt dabei sowohl von der Verletzlichkeit als auch von ihrer Willenskraft, ihrer mentalen Stärke und ihrer Menschlichkeit. Die tolle Biografie Audrey ist gerade bei Piper herausgekommen.

0: Am vergangenen Samstagnachmittag demonstrierten an der Braker Kaje rund 150 Menschen unter anderem gegen die geplante Weservertiefung. Eingeladen zur Kundgebung, die sowohl zu Land als auch zu Wasser stattfand, hatte unter anderem der BUND mit der Vorsitzenden der BUND-Kreisgruppe Wesermarsch und Veranstaltungsleiterin Annette Tschöpligen hat sich vor Ort Susanne Seedorf unterhalten.
1: Wer ist heute hier und wie ist die Stimmung unter den Protestierenden?
2: Ja, heute sind hier sehr viele Menschen und verschiedene Gruppen von Menschen. Wir stehen hier zum einen mit den Menschen, die die Weser schützen möchten, also die sie vor weiterer Vertiefung schützen wollen und die ihre naturnahe Regeneration wollen. Die zweite Geschichte ist, dass der Braker Hafen natürlich ein neuralgischer Punkt für Futtermittelimporte ist für die industrielle Landwirtschaft. Das hat zum einen zur Folge, dass die Sojaimporte beispielsweise aus Brasilien für Regenwaldabholzung und Landraub sorgen. Das hat zur Folge, dass alles, was zum Beispiel bei der Fettraffinerie ankommt mit Palmöl, ebenfalls zur Regenwaldabholzung und Landraub führt. Und deswegen haben wir hier heute eine Weltaktive da, die also auf die Situation im globalen Süden aufmerksam machen möchten. Und wir haben auch bäuerliche Aktive hier, also Menschen, die sich einsetzen für eine regionale, kleinteilige Landwirtschaft, die also mit uns hier für eine bessere und naturverträglichere Art zu essen streiten. Und es kommen Wassersportler, Wassersportlerinnen, denen also auch vor allem die Weser am Herzen liegt. Brake ist einfach so ein neuralgischer Punkt, wo das alles zusammenkommt.
1: Welches Zeichen wollen Sie mit diesem Protest auf dem Wasser setzen?
2: Ja, wer die Situation im Wassersport verfolgt hat an der Unterweser, der weiß, dass die Sportboothäfen total betroffen sind von Verschlickungen. Die müssen auf eigene Kosten im Frühjahr ausbuddeln und den Schlick irgendwie loswerden und müssen ihre Saison später starten und haben also massive Probleme, sich überhaupt noch auf der Weser zu bewegen. Strömung ist ein anderes Thema. Ich habe gehört, dass jetzt viel mehr Rettungsboote notwendig sind und viel mehr Kanuten auch kentern bei den Rallyes, weil einfach die Strömung in der Fahre nicht zu stark wird. Und die Kanuten bekommen natürlich die Natur an der Unterweser auch hautnah mit und sehen, was sich verändert, also in den Uferbereichen, die Trockenfallen beispielsweise.
1: Und das Motto heute lautet: gemeinsam gegen Weservertiefung, für lebendige Flüsse und gerechte Landwirtschaft. Was würde sich hier konkret verändern, wenn die Vertiefung kommt?
2: Ja, zum einen müssen wir sehen, dass der Zustand der Weser heute schon nicht gut ist durch die 12 vorhergegangenen Vertiefungen. Auf der anderen Seite darf das kein Grund sein, den Fluss noch schlechter zu machen. Wir sind genau an dem Punkt, dass bestimmte Situationen so nicht mehr haltbar sein werden. Wir kennen die Geschichte der Versalzung im Binnenland, die sich immer weiter flussaufwärts schiebt, je mehr vertieft wird. Wir kennen die Situation der Verschlickung und wir wissen, was nach der letzten Elbvertiefung passiert ist. Dort sind 90% der Fische gestorben. Wir haben doppelt so viele Schlickmengen und doppelt so viele Baggerkosten. Wir wollen nicht, dass die Weser diesen Weg geht und so kaputt gemacht wird wie die Elbe.
1: 2015 hat der BUND das Weserurteil erstritten. Der Zustand eines Flusses bzw. Gewässers darf sich nicht verschlechtern. Warum wird trotzdem wieder über das Ausbaggern diskutiert?
2: Ja, wir haben eigentlich eine schöne gesetzliche Grundlage. Das ist die EU-Verordnung, die Wasserrahmenrichtlinie. Alle Gewässer sollen besser werden, kein Gewässer darf schlechter werden. Das klingt eigentlich nach einer ganz klaren Sache. Und Weservertiefungen machen ganz klar die Weser schlechter. Und das war ja auch das Problem, weswegen die letzte Weservertiefung nicht kommen durfte. Eines der Probleme jedenfalls. Im Grunde gilt das immer.

0: noch. Und genau deshalb tun sich ja auch die Weservertiefer schwer zu begründen, warum sie jetzt damit in irgendeiner Weise etwas besser machen würden. Nun gibt es immer ein Interpretationsspielraum dieser Richtlinien, auch einen gerichtlichen Interpretationsspielraum. Geht das nur um Stufen, die schlechter werden, oder ist das eine nahtlose Verschlechterung? Kann man das kompensieren mit Flächen beispielsweise, die auch vielleicht gar nicht an der Weser liegen, oder kann man es mit Geld kompensieren? Also das ist natürlich auch immer ein gesellschaftlicher Aushandlungsprozess. Eigentlich klingt die Richtlinie klar, für uns jedenfalls.
1: Wie will der BUND in den nächsten Monaten weiter Druck auf die Planer ausüben und was kann jeder Einzelne von uns tun, um die Vertiefung zu verhindern?
0: Wir sind hier auf einem ganz guten Weg in der Wesermarsch. Wir haben, glaube ich, das Thema Weservertiefung breit gesetzt. Die Öffentlichkeit ist sensibilisiert. Wir sind glücklich über jeden Leserbrief, der in der Zeitung erscheint, zu welchem Thema auch immer, wo die Leute sagen, und im Übrigen bin ich genau deswegen gegen die Weservertiefung, weil mein Grundstück nicht abbrechen soll, weil mein Haus nicht absacken soll, weil meine Kinder am Strand spielen sollen und weil keine neue Sturmflut kommen soll. Und da haben wir einiges erreicht und da kann jede und jeder mitmachen. Natürlich werden wir auch immer diese Argumente wiederholen, dass wir sagen, kein Gewässer darf schlechter werden, die Weser soll wieder in einen guten Zustand kommen und nicht im Gegenteil die Weser noch weiter zu vertiefen. Wir haben Möglichkeiten auf allen Ebenen. Öffentlichkeitsarbeit ist das eine. Natürlich bereiten wir uns auch im Hintergrund auf das Beteiligungsverfahren und auf juristische Auseinandersetzungen vor. Und wir haben selbstverständlich auch fachliche Zusammenarbeit und auch fachliche Hintergrundgespräche.
1: Klar ist nach diesem Protesttag in Brake, der Widerstand an der Unterweser formiert sich neu. Und die Umweltschützer sind fest entschlossen, die Bagger notfalls wieder mit dem europäischen Recht aus dem Fluss zu halten.
2: Susanne Seedorf für Radio Weser TV über eine Demo gegen die Weservertiefung, die am vergangenen Wochenende an der Braker Kaje stattfand.

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1: Mit Finja Baumann die Schlagzeilen. Schwerer Unfall. Pedelec-Fahrer bei Unfall in Euthen schwer verletzt. Sperrung Hafenwelten. Brücke in Bremerhaven für Autos und FußgängerInnen gesperrt. Hygieneprobleme. Werder Bremen saniert Lebensmittelräume. Und elektronische Fußfessel. Bremen beteiligt sich an Überwachung von Straftätern mit Fußfesseln. Euthen. Gestern kam es zu einem schweren Unfall auf der K2 in Euthen. Ein 91-Jähriger war mit seinem Pedelec auf dem Geh- und Radweg der Hauptstraße in Richtung Achimerstraße unterwegs. Als er die Straße überqueren wollte, übersah eine Autofahrerin den Mann. Es kam zum Zusammenstoß. Der 91-Jährige wurde schwer verletzt in ein Krankenhaus gebracht. Die 46-jährige Autofahrerin erlitt leichte Verletzungen. Der entstandene Sachschaden wird auf rund 2.500 Euro geschätzt. Die Ermittlungen zum genauen Unfallhergang dauern an. Bremerhaven. Seit gestern ist die Brücke am Verbindungskanal zwischen Altem und Neuem Hafen gesperrt. Grund ist der marode Zustand der Kaie und der Gründung am Verbindungskanal. Die Stelle soll komplett saniert werden. Die Umleitung für den Autoverkehr führt über die Van Rolsenen Straße. FußgängerInnen und RadfahrerInnen sollen am Deich entlang oder über die gläserne Brücke. Besonders an Wochenenden und in Ferienzeiten dürfen die Sperrungen spürbar werden, weil die Hafenwelten zu den wichtigsten Besucherzielen der Stadt gehören. Betroffene sollen mehr Zeit einplanen. Wie lange die Sperrung dauert, ist bislang unklar. Die Stadt hatte bereits im Mai diesen Jahres Mittel in Höhe von 6,5 Millionen Euro für die Totalsanierung freigegeben. Bremen. Im vergangenen März wurden Mängel in den Küchen-, Lager- und Kühlräumen des Vereins Werder Bremen entdeckt. Küchen, in denen für Gäste im Stadion gekocht wird, waren laut Werder nicht betroffen. Nur der Bereich für das Profiteam wurde damals beanstandet. Alle betroffenen Bereiche und Lagerräume wurden saniert und wir haben auch personelle Konsequenzen gezogen und das damalige Küchenteam komplett ausgetauscht, sagt Werder-Geschäftsführer Clemens Fritz. Erkrankt ist laut Werder niemand. Land Bremen. Das Land Bremen wird sich an einer gemeinsamen Überwachungsstelle aller Bundesländer für StraftäterInnen mit elektronischer Fußfessel beteiligen. Das hat der Senat gestern beschlossen. Demnach soll in Hessen nähe Darmstadt eine Überwachungsstelle für Straffällige entstehen. An dem Zentrum sollen sich alle 16 Bundesländer beteiligen. Bremen beteiligt sich mit knapp 150.000 Euro jährlich an den Kosten. Die bremische Bürgerschaft muss allerdings noch zustimmen.

0: Tusculum, so heißt die Jugendtheatergruppe der Niederdeutschen Bühne in Nordenham. Gerade studieren sie ihr neues Stück 36.000 Sekunden ein, das bald Premiere feiern wird. Sarah Behrens hat für Radio Weser TV die Proben besucht.
1: Was würdest du tun, wenn die Welt untergeht? Diese Frage stellt sich die Jugendgruppe Tusculum in ihrer Inszenierung 36.000 Sekunden. Unter der Anleitung von Katja Kramer und mit viel Elan der Jugendlichen wird dieses Stück am 18., 19. und 20. Juni auf die Bühne gebracht. Wir durften vor kurzem hinter die Kulissen schauen, um einen Vorgeschmack auf das Stück zu bekommen. Katja erläutert den Inhalt des Stückes folgendermaßen.
2: Wir spielen im Juni 36.000 Sekunden. Es geht um ein Stück um das Leben. Also wir stellen uns die Frage, was ist, wenn die Welt in 10 Stunden untergeht? Was machen wir dann in den 10 Stunden? Geht's darum, dass wir noch schnell einen Weltuntergangsrabatt kriegen oder eine Weltuntergangsparty machen? Oder müssen wir noch eine Person unbedingt sehen oder machen wir so weiter? Das ist die Frage, die wir uns stellen.
1: Bei so einer tiefgründigen Thematik muss viel bedacht werden. Glücklicherweise verlief die Vorbereitung, Konzeption und Erarbeitung des Theaterstücks sehr tiefgreifend und umfassend.
2: Also wir treffen uns immer so nach den Sommerferien und überlegen erstmal, worauf haben wir Lust, welche Genre wollen wir machen und dann begeben wir uns auf die Suche. Ich schaue tatsächlich oft im Internet, ob es da Stücke gibt und dann suche ich Ideen raus und stelle das den Jugendlichen.

0: vor und sie schauen dann, ob ihnen das gefällt. Und wenn dann alle damit einverstanden sind, nehmen wir das Stück. Und das ist dann unser Stück geworden. Okay. Im Laufe des Probenprozesses überlegen wir gemeinsam, welches Kostüm passt am besten zur Rolle. Da gehe ich auch mit den Jugendlichen in Austausch, überlegen gemeinsam, hey, was passt. Und dann finden wir oft eine Mitte, wo ich sage, okay, das machen wir so, das passt so. Und zum Bühnenbild, dann habe ich immer ungefähr eine Idee, was passt. Und dann bespreche ich natürlich auch mit den Bühnenbauern, die eben auch bei uns an der Bühne sind, wie machbar das ist. Und dann, genau, wird das dann von denen gebaut.
1: Wir haben uns Hintergrundgeschichten zu unseren Rollen ausgedacht und haben die aufgeschrieben und haben auch unsere Szenen immer wieder geübt und überlegt, okay, woher kommt das? Warum macht unsere Rolle das jetzt?
2: Ich persönlich erstelle mir auch immer gerne so eine Art Pinterest-Board und versuche mich auch in meiner Freizeit viel mit der Rolle auseinanderzusetzen, um auch einfach ein bisschen mit ihr zu verschmelzen und quasi sie ein Teil von mir werden zu lassen.
3: Doch mit jeder Inszenierung kommen auch Herausforderungen auf die Schauspieler, Schauspielerinnen und Regie zu. Welche genau wurde uns erzählt?
0: Die Herausforderungen sind oft die vielen Rollen. Also in dem Stück sind viele Rollen gewesen und wir mussten tatsächlich einige streichen, weil unsere Gruppe nicht so groß ist. Und das ist schon eine große Herausforderung gewesen, um dann auch Sätze zu ändern oder rauszustreichen und natürlich auch das Plattdeutsche für einige, weil für viele ist das eben keine Muttersprache und das ist eben auch die Herausforderung, dann das dann auch auf der Bühne zu sprechen.
1: Herausforderungen dabei waren dann natürlich auch Dinge, mit denen wir persönlich nicht wirklich übereinstimmen, da drüber wegzusehen und es trotzdem zu machen und es trotzdem rüberzubringen, als wären wir diese Person.
3: Die Jugendgruppe Tusculum hat es für die Inszenierung geschafft, alle Herausforderungen zu überwinden. Wie genau ihnen das Theaterspiel noch weitergeholfen hat, wollte ich ebenfalls wissen.
1: Ich bin persönlich durchs Theater sehr viel selbstbewusster geworden und sehr viel besser in meiner Stimme auch. Ich hatte früher eine sehr leichte, schwache Stimme. Ich bin nicht gut hochgekommen und war noch immer eher die leise Maus in der Klasse. Mittlerweile ist das nicht mehr so. Ich bin sehr viel selbstbewusster einfach und lauter.
4: Ich bin auch sehr viel selbstbewusster geworden, weil in meiner Klasse war es auch immer sehr laut und dann habe ich mich halt nie getraut, irgendwas zu sagen. Jetzt kann ich schon was sagen, weil ich mir halt vertraue so. Also ich habe mehr Selbstbewusstsein.
5: Also durchs Theater habe ich quasi auch ein bisschen Alltag finden können und auch ein bisschen planen können und organisieren können. Quasi, okay, ich weiß, jeden Freitag machen wir Theater, dann ist es meine Zeit und die nehme ich mir dann auch. Und dann geht es nicht um Schule, Lernen oder Freunde, sondern einfach über das Theater, über das Hobby, was ich mache und liebe tatsächlich, ja.
2: Was man auch ganz viel lernt, ist halt die Teamarbeit. Also man lernt, auf andere Leute einzugehen, mit anderen Leuten zusammenzuarbeiten und sich auch untereinander abzusprechen.
3: Viel Teamarbeit war sicher nötig bei der Kreation von 36.000 Sekunden. Der Auftritt rückt immer näher und deshalb war meine letzte Frage an die Gruppe, was das Stück für das Theater bedeutet, wenn sie es in wenigen Worten zusammenfassen müssten.
5: Und unser Stück geht es einfach darum, um Alltagssachen quasi, um das Ernst des Lebens.
1: Tiefgründig, Gefühle und Sinn des Lebens.
6: Ist auf jeden Fall überraschend.
7: Sarah Behrens hat die Vorbereitung der Jugendtheatergruppe Tusculum aus Nordenham besucht. Am 18., 19. und 20. Juni kann man das Stück 36.000 Sekunden dann jeweils ab 19 Uhr im Dorfkug Aberhausen sehen. Karten gibt es an der Abendkasse oder bei Reservix. Hey,

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1: Die kuriosen Feiertage. Wussten Sie, dass man mit einem einzigen Kugelschreiber im Schnitt 3 Kilometer schreiben könnte? Heute, am 10. Juni, ist der perfekte Tag, um über diesen unscheinbaren, aber genialen Alltagsgegenstand und ein paar unnötige Fakten wie den gerade gehörten, einmal nachzudenken. Denn heute ist der Tag des Kugelschreibers. Für den Kugelschreiber, wie wir ihn heute kennen, wurde 1943 vom ungarischen Journalisten Laszlo Biro das Patent in Buenos Aires gesichert. Für dieses Schreibgerät hatte er vor seiner Flucht aus Ungarn über Frankreich nach Argentinien bereits am 25. April 1938 ein entsprechendes Schutzrecht in seiner ungarischen Heimat erhalten. Seine Idee war dabei recht simpel, aber genial. Eine schnell trocknende Tinte, die über eine kleine Kugel auf das Papier gebracht wird. Kein Klecksen, kein Verwischen. Eine echte Revolution für Schreiben also. Heute ist der Kuli aus unserem Alltag nicht mehr wegzudenken. Ob im Büro, in der Schule oder einfach beim schnellen Einkaufszettel. Wer hat nicht irgendwo eine ganze Schublade voll davon? Nutzen wir heute also vielleicht mal die Chance, die seit Jahren eingetrockneten Kugelschreiber auszusortieren, um mit einem der übrig gebliebenen guten und noch funktionierenden ein paar Zeilen und sei es nur der besagte Einkaufszettel zu Papier zu bringen. Denn heute, am 10. Juni, ist schließlich der Tag des Kugelschreibers. Musik.

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1: Am Samstag, den 12. Juni, heißt es bereits zum 12. Mal Swedish German Rock Project im Meisenfrei Blues Club in Bremen. Die Rebels aus Gotland präsentieren dabei Oldschool Metal auf moderne Art und Weise. Hektacom aus Stockholm haben ebenfalls Metal im Programm, dessen Wurzeln hier aber eher in den 70er oder 80er Jahren liegen. Und als dritte Band werden Shiloh Blenger auf den Bühnenbrettern stehen, die für harten, kernigen Grad linigen Rock stehen. Los geht der Heavy Rock Abend um 20 Uhr und der Eintritt ist frei. Auch am Sonntag können Musikfans der Meise einen Besuch abstatten, denn dann sind Jason Kane and the Jive zu Gast im Bluesclub und spielen eine Mischung aus Boogie und Rock'n'Roll. Die Band aus San Antonio, Texas, hat aber auch Blues, Soul und Funk im Repertoire. Los geht's an diesem Abend um 20 Uhr und auch hier ist der Eintritt frei. In seinem Programm VIP rechnet der Kabarettist Özcan Kosa gleichermaßen humorvoll und scharfzüngig mit dem absurden VIP-Kult ab und stellt sich und dem Publikum gleichermaßen die Frage, wer eigentlich wirklich wichtig ist. Dieses aktuelle Programm zeigt Özcan Kosa am Montag, den 15. Juni im Metropoltheater in Bremen ab 20 Uhr. Im Bremer Tower wird es am Dienstag, den 16. Juni laut When Wargasm auf den Bühnenbrettern stehen. Wargasm ist eine britische Band, die sich nur schwer einordnen lässt. In den wilden Songs vermischt das Duo aus Bassistin und Sängerin Milky Way und Gitarrist Sam Matlock alle möglichen Elemente aus den Bereichen Punk, Pop und Metal. Als Support ist an diesem Abend, der um 20 Uhr losgeht, Mimi Bugs dabei. LAB oder LAB steht für Lederallergieband und ist nach eigener Beschreibung eine inzwischen achtköpfige Resident-Party-Band der freizeitfußballernden Lederallergiker aus Bremen. Die Band covert Musik von den Beatles, den Doors, David Bowie, Nick Cave oder The Clash und vielen anderen. Am Mittwoch, den 17. Juni, gastieren sie im Bremer Meisenfrei. Los geht's um 20 Uhr und der Eintritt ist frei. Die Hamburger Indie-Rock-Band Ketka kündigte zuletzt zwar eine Pause an, nun spielen sie aber im Juni noch 3 exklusive Konzerte. Eines davon in Bremen im Schlachthof in der Kesselhalle. Neben vielen Hits ihrer Vita haben sie natürlich auch

die Songs des letzten Erfolgsalbums Gute Laune ungerecht verteilt im Programm. Los geht der Konzertabend um 20 Uhr. Summer of 69 oder auch Everything I Do It For You sind die ganz großen Hits von Bryan Adams. Und die Band Waking Up The Neighbors will diesem Musiker am Freitag, den 19.06. beim Konzert im Bremer Meisenfrei musikalisch Tribut zollen. Teile der Band haben dabei bereits mit Bryan Adams auf dessen Europa-Tournee gespielt. Und dem Frontmann wird eine fast gleich klingende Stimme wie Bryan Adams attestiert. Wer sich genau davon überzeugen möchte, los geht das Konzert mit Waking Up the Neighbors in der Meise um 21 Uhr.

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1: Redaktion und Schnacker Marita Ahlers. 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Die Gendarmerie in Delmhorst, Ollenburger Land und die Wesermarsch mockt darauf aufmerksam, dass im Moment Focken Falschgeld abduckt. 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Die Fälschungen sind so echt, dass ihnen da den ersten Moment nicht abfällt. Und diesen Grund wies die Polizei darauf hin, sich die Geldschiens genau anzukicken. Wenn man so einen gefälschten Schien kriegen hätte, trifft man den nicht wiedergeben, sondern muss den wie die Polizei aufgeben. 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
1: Das waren die plattdeutschen Nachrichten auf Radio Weser TV.
2: Redaktion und Schnacker Marita Ahlers.
3: Hello.

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1: Sie war eine absolute Stil- und Filmikone und Bilder von ihr schmücken bis heute die Wohnstuben vieler Menschen, weil ihr Blick gleichermaßen unschuldig als auch frivol wahrgenommen werden kann und bis heute ein Schönheitsideal verkörpert. Audrey Hepburn. Sie galt als eine der Schauspielerinnen Hollywoods, die am meisten bewundert, aber auch vergöttert wurde. Sie war besagte Stilikone und gleichermaßen eine Muse. Sie war Überlebende des Zweiten Weltkrieges, Tochter eines abwesenden Vaters, Ehefrau, Freundin und setzte sich als UNICEF-Botschafterin leidenschaftlich und engagiert für hungernde Kinder ein. Nun gibt es mit dem Buch Audrey ganz persönliche Einblicke in das Leben dieser ganz besonderen Frau. Ein Buch von Wendy Holden und vor allem von Sean Hepburn Farrar. Er ist der Sohn von Audrey Hepburn. Auf gefühlvolle, eindringliche und eben sehr persönliche Art und Weise teilt er Erinnerungen und zuvor unveröffentlichte Bilder oder auch Auszüge aus persönlichen Briefen und zeichnet so den besonderen Werdegang seiner berühmten Mutter nach. Den Werdegang vom schüchternen Mädchen zum gefeierten Weltstar. Er erzählt dabei sowohl von der Verletzlichkeit als auch von ihrer Willenskraft, ihrer mentalen Stärke und ihrer Menschlichkeit. Die tolle Biografie Audrey ist gerade bei Piper herausgekommen.

0: Am vergangenen Samstagnachmittag demonstrierten an der Braker Kaje rund 150 Menschen unter anderem gegen die geplante Weservertiefung. Eingeladen zur Kundgebung, die sowohl zu Land als auch zu Wasser stattfand, hatte unter anderem der BUND mit der Vorsitzenden der BUND-Kreisgruppe Wesermarsch und Veranstaltungsleiterin Annette Tschöpligen hat sich vor Ort Susanne Seedorf unterhalten.
1: Wer ist heute hier und wie ist die Stimmung unter den Protestierenden?
2: Ja, heute sind hier sehr viele Menschen und verschiedene Gruppen von Menschen. Wir stehen hier zum einen mit den Menschen, die die Weser schützen möchten, also die sie vor weiterer Vertiefung schützen wollen und die ihre naturnahe Regeneration wollen. Die zweite Geschichte ist, dass der Braker Hafen natürlich ein neuralgischer Punkt für Futtermittelimporte ist für die industrielle Landwirtschaft. Das hat zum einen zur Folge, dass die Sojaimporte beispielsweise aus Brasilien für Regenwaldabholzung und Landraub sorgen. Das hat zur Folge, dass alles, was zum Beispiel bei der Fettraffinerie ankommt mit Palmöl, ebenfalls zur Regenwaldabholzung und Landraub führt. Und deswegen haben wir hier heute eine Weltaktive da, die also auf die Situation im globalen Süden aufmerksam machen möchten. Und wir haben auch bäuerliche Aktive hier, also Menschen, die sich einsetzen für eine regionale, kleinteilige Landwirtschaft, die also mit uns hier für eine bessere und naturverträglichere Art zu essen streiten. Und es kommen Wassersportler, Wassersportlerinnen, denen also auch vor allem die Weser am Herzen liegt. Brake ist einfach so ein neuralgischer Punkt, wo das alles zusammenkommt.
1: Welches Zeichen wollen Sie mit diesem Protest auf dem Wasser setzen?
2: Ja, wer die Situation im Wassersport verfolgt hat an der Unterweser, der weiß, dass die Sportboothäfen total betroffen sind von Verschlickungen. Die müssen auf eigene Kosten im Frühjahr ausbuddeln und den Schlick irgendwie loswerden und müssen ihre Saison später starten und haben also massive Probleme, sich überhaupt noch auf der Weser zu bewegen. Strömung ist ein anderes Thema. Ich habe gehört, dass jetzt viel mehr Rettungsboote notwendig sind und viel mehr Kanuten auch kentern bei den Rallyes, weil einfach die Strömung in der Fahre nicht so stark wird. Und die Kanuten bekommen natürlich die Natur an der Unterweser auch hautnah mit und sehen, was sich verändert, also in den Uferbereichen, die Trockenfallen beispielsweise.
1: Und das Motto heute lautet: gemeinsam gegen Weservertiefung, für lebendige Flüsse und gerechte Landwirtschaft. Was würde sich hier konkret verändern, wenn die Vertiefung kommt?
2: Ja, zum einen müssen wir sehen, dass der Zustand der Weser heute schon nicht gut ist durch die 12 vorhergegangenen Vertiefungen. Auf der anderen Seite darf das kein Grund sein, den Fluss noch schlechter zu machen. Wir sind genau an dem Punkt, dass bestimmte Situationen so nicht mehr haltbar sein werden. Wir kennen die Geschichte der Versalzung im Binnenland, die sich immer weiter flussaufwärts schiebt, je mehr vertieft wird. Wir kennen die Situation der Verschlickung und wir wissen, was nach der letzten Elbvertiefung passiert ist. Dort sind 90% der Fische gestorben. Wir haben doppelt so viele Schlickmengen und doppelt so viele Baggerkosten. Wir wollen nicht, dass die Weser diesen Weg geht und so kaputt gemacht wird wie die Elbe.
1: 2015 hat der BUND das Weserurteil erstritten. Der Zustand eines Flusses bzw. Gewässers darf sich nicht verschlechtern. Warum wird trotzdem wieder über das Ausbaggern diskutiert?
2: Ja, wir haben eigentlich eine schöne gesetzliche Grundlage. Das ist die EU-Verordnung, die Wasserrahmenrichtlinie. Alle Gewässer sollen besser werden, kein Gewässer darf schlechter werden. Das klingt eigentlich nach einer ganz klaren Sache. Und Weservertiefungen machen ganz klar die Weser schlechter. Und das war ja auch das Problem, weswegen die letzte Weservertiefung nicht kommen durfte. Eines der Probleme jedenfalls. Im Grunde gilt das immer noch. Und genau deshalb tun sich ja auch die Weservertiefer schwer zu begründen, warum sie jetzt damit in irgendeiner Weise etwas besser machen würden. Nun gibt es immer einen Interpretationsspielraum dieser Richtlinien, auch einen gerichtlichen Interpretationsspielraum. Geht es nur um Stufen, die schlechter werden, oder ist das eine nahtlose Verschlechterung? Kann man das kompensieren mit Flächen beispielsweise, die auch vielleicht gar nicht an der Weser liegen, oder kann man es mit Geld kompensieren? Also das ist natürlich auch immer ein gesellschaftlicher Aushandlungsprozess. Eigentlich klingt die Richtlinie klar, für uns jedenfalls.
1: Wie will der BUND in den nächsten Monaten weiter Druck auf die Planer ausüben und was kann jeder Einzelne von uns tun, um die Vertiefung zu verhindern?
2: Wir sind hier auf einem ganz guten Weg in der Wesermarsch. Wir haben, glaube ich, das Thema Weservertiefung breit gesetzt. Die Öffentlichkeit ist sensibilisiert. Wir sind glücklich über jeden Leserbrief, der in der Zeitung erscheint, zu welchem Thema auch immer, wo die Leute sagen, und im Übrigen bin ich genau deswegen gegen die Weservertiefung, weil mein Grundstück nicht abbrechen soll, weil mein Haus nicht absacken soll, weil meine Kinder am Strand spielen sollen und weil keine neue Sturmflut kommen soll. Und da haben wir einiges erreicht und da kann jede und jeder mitmachen. Natürlich werden wir auch immer diese Argumente wiederholen, dass wir sagen, kein Gewässer darf schlechter werden, die Weser soll wieder in einen guten Zustand kommen und nicht im Gegenteil die Weser noch weiter zu vertiefen. Wir haben Möglichkeiten auf allen Ebenen. Öffentlichkeitsarbeit ist das eine. Natürlich bereiten wir uns auch im Hintergrund auf das Beteiligungsverfahren und auf juristische Auseinandersetzungen vor. Und wir haben selbstverständlich auch fachliche Zusammenarbeit und auch fachliche Hintergrundgespräche.
1: Klar ist nach diesem Protesttag in Brake, der Widerstand an der Unterweser formiert sich neu. Und die Umweltschützer sind fest entschlossen, die Bagger notfalls wieder mit dem europäischen Recht aus dem Fluss zu halten.
0: Susanne Seedorf für Radio Weser TV über eine Demo gegen die Weservertiefung, die am vergangenen Wochenende an der Braker Kaje stattfand.

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1: Mit Finja Baumann die Schlagzeilen. Schwerer Unfall. Pedelec-Fahrer bei Unfall in Euthen schwer verletzt. Sperrung Hafenwelten. Brücke in Bremerhaven für Autos und FußgängerInnen gesperrt. Hygieneprobleme. Werder Bremen saniert Lebensmittelräume. Und elektronische Fußfessel. Bremen beteiligt sich an Überwachung von Straftätern mit Fußfesseln. Euthen. Gestern kam es zu einem schweren Unfall auf der K2 in Euthen. Ein 91-Jähriger war mit seinem Pedelec auf dem Geh- und Radweg der Hauptstraße in Richtung Achimerstraße unterwegs. Als er die Straße überqueren wollte, übersah eine Autofahrerin den Mann. Es kam zum Zusammenstoß. Der 91-Jährige wurde schwer verletzt in ein Krankenhaus gebracht. Die 46-jährige Autofahrerin erlitt leichte Verletzungen. Der entstandene Sachschaden wird auf rund 2.500 Euro geschätzt. Die Ermittlungen zum genauen Unfallhergang dauern an. Bremerhaven. Seit gestern ist die Brücke am Verbindungskanal zwischen Altem und Neuem Hafen gesperrt. Grund ist der marode Zustand der Kaie und der Gründung am Verbindungskanal. Die Stelle soll komplett saniert werden. Die Umleitung für den Autoverkehr führt über die Van Rolsenen Straße. FußgängerInnen und RadfahrerInnen sollen am Deich entlang oder über die gläserne Brücke. Besonders an Wochenenden und in Ferienzeiten dürfen die Sperrungen spürbar werden, weil die Hafenwelten zu den wichtigsten Besucherzielen der Stadt gehören. Betroffene sollen mehr Zeit einplanen. Wie lange die Sperrung dauert, ist bislang unklar. Die Stadt hatte bereits im Mai diesen Jahres Mittel in Höhe von 6,5 Millionen Euro für die Totalsanierung freigegeben. Bremen. Im vergangenen März wurden Mängel in den Küchen-, Lager- und Kühlräumen des Vereins Werder Bremen entdeckt. Küchen, in denen für Gäste im Stadion gekocht wird, waren laut Werder nicht betroffen. Nur der Bereich für das Profiteam wurde damals beanstandet. Alle betroffenen Bereiche und Lagerräume wurden saniert und wir haben auch personelle Konsequenzen gezogen und das damalige Küchenteam komplett ausgetauscht, sagt Werder-Geschäftsführer Clemens Fritz. Erkrankt ist laut Werder niemand. Land Bremen. Das Land Bremen wird sich an einer gemeinsamen Überwachungsstelle aller Bundesländer für StraftäterInnen mit elektronischer Fußfessel beteiligen. Das hat der Senat gestern beschlossen. Demnach soll in Hessen nähe Darmstadt eine Überwachungsstelle für Straffällige entstehen. An dem Zentrum sollen sich alle 16 Bundesländer beteiligen. Bremen beteiligt sich mit knapp 150.000 Euro jährlich an den Kosten. Die bremische Bürgerschaft muss allerdings noch zustimmen.
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0: Tusculum, so heißt die Jugendtheatergruppe der Niederdeutschen Bühne in Nordenham. Gerade studieren sie ihr neues Stück 36.000 Sekunden ein, das bald Premiere feiern wird. Sarah Behrens hat für Radio Weser TV die Proben besucht.
1: Was würdest du tun, wenn die Welt untergeht? Diese Frage stellt sich die Jugendgruppe Tusculum in ihrer Inszenierung 36.000 Sekunden. Unter der Anleitung von Katja Kramer und mit viel Elan der Jugendlichen wird dieses Stück am 18., 19. und 20. Juni auf die Bühne gebracht. Wir durften vor kurzem hinter die Kulissen schauen, um einen Vorgeschmack auf das Stück zu bekommen. Katja erläutert den Inhalt des Stückes folgendermaßen.
2: Wir spielen im Juni 36.000 Sekunden. Es geht um ein Stück um das Leben. Also wir stellen uns die Frage, was ist, wenn die Welt in 10 Stunden untergeht? Was machen wir dann in den 10 Stunden? Geht es darum, dass wir noch schnell einen Weltuntergangsrabatt kriegen oder eine Weltuntergangsparty machen? Oder müssen wir noch eine Person unbedingt sehen oder machen wir so weiter? Das ist die Frage, die wir uns stellen.
1: Bei so einer tiefgründigen Thematik muss viel bedacht werden. Glücklicherweise verlief die Vorbereitung, Konzeption und Erarbeitung des Theaterstücks sehr tiefgreifend und umfassend.
2: Also wir treffen uns immer so nach den Sommerferien und überlegen erstmal, worauf haben wir Lust, welche Genre wollen wir machen und dann begeben wir uns auf die Suche. Ich schaue tatsächlich oft im Internet, ob es da Stücke gibt und dann suche ich Ideen raus und stelle das den Jugendlichen vor und sie schauen dann, ob ihnen das gefällt und wenn dann alle damit einverstanden sind, nehmen wir das Stück und das ist dann unser Stück geworden. Im Laufe des Probenprozesses überlegen wir gemeinsam, welches Kostüm passt am besten zur Rolle. Da gehe ich auch mit den Jugendlichen in Austausch, überlegen gemeinsam, hey, was passt und dann finden wir oft eine Mitte, wo ich sage, okay, das machen wir so, das passt so. Und zum Bühnenbild, dann habe ich immer ungefähr eine Idee, was passt. Und dann bespreche ich natürlich auch mit den Bühnenbauern, die eben auch bei uns an der Bühne sind, wie machbar das ist. Und dann, genau, wird das dann von denen gebaut.
3: Wir haben uns Hintergrundgeschichten zu unseren Rollen ausgedacht und haben die aufgeschrieben und haben auch unsere Szenen immer wieder geübt und überlegt, okay, woher kommt das? Warum macht unsere Rolle das jetzt?
4: Ich persönlich erstelle mir auch immer gerne so eine Art Pinterest-Board und versuche mich auch in meiner Freizeit viel mit der Rolle auseinanderzusetzen, um auch einfach ein bisschen mit ihr zu verschmelzen und quasi sie ein Teil von mir werden zu lassen.
1: Doch mit jeder Inszenierung kommen auch Herausforderungen auf die Schauspieler, Schauspielerinnen und Regie zu. Welche genau wurde uns erzählt?
2: Die Herausforderungen sind oft die vielen Rollen. Also in dem Stück sind viele Rollen gewesen und wir mussten tatsächlich einige streichen, weil unsere Gruppe nicht so groß ist. Und das ist schon eine große Herausforderung gewesen, um dann auch Sätze zu ändern oder rauszustreichen und natürlich auch das Plattdeutsche für einige, weil für viele ist das eben keine Muttersprache und das ist eben auch die Herausforderung, dann das dann auch auf der Bühne zu sprechen.
3: Herausforderungen dabei waren dann natürlich auch Dinge, mit denen wir persönlich nicht wirklich übereinstimmen, da drüber wegzusehen und es trotzdem zu machen und es trotzdem rüberzubringen, als wären wir diese Person.
1: Die Jugendgruppe Tusculum hat es für die Inszenierung geschafft, alle Herausforderungen zu überwinden. Wie genau ihnen das Theaterspiel noch weiter geholfen hat, wollte ich ebenfalls wissen.
3: Ich bin persönlich durchs Theater sehr viel selbstbewusster geworden und sehr viel besser in meiner Stimme auch. Ich hatte früher eine sehr leichte, schwache Stimme. Ich bin nicht gut hochgekommen und war noch immer eher die leise Maus in der Klasse. Mittlerweile ist das nicht mehr so. Ich bin sehr viel selbstbewusster einfach und lauter.
5: Ich bin auch sehr viel selbstbewusster geworden, weil in meiner Klasse war es auch immer sehr laut und dann habe ich mich halt nie getraut, irgendwas zu sagen. Jetzt kann ich schon was sagen, weil ich mir halt vertraue. Also ich habe mehr Selbstbewusstsein.

0: Also durchs Theater habe ich quasi auch ein bisschen Alltag finden können und auch ein bisschen planen können und organisieren können. Quasi, okay, ich weiß, jeden Freitag machen wir Theater, dann ist es meine Zeit und die nehme ich mir dann auch. Und dann geht es nicht um Schule, Lernen oder Freunde, sondern einfach über das Theater, über das Hobby, was ich mache und liebe tatsächlich, ja.
1: Was man auch ganz viel lernt, ist halt die Teamarbeit. Also man lernt, auf andere Leute einzugehen, mit anderen Leuten zusammenzuarbeiten und sich auch untereinander abzusprechen.
2: Viel Teamarbeit war sicher nötig bei der Kreation von 36.000 Sekunden. Der Auftritt rückt immer näher und deshalb war meine letzte Frage an die Gruppe, was das Stück für das Theater bedeutet, wenn sie es in wenigen Worten zusammenfassen müssten.
0: Und unser Stück geht es einfach darum, um Alltagssachen quasi, um das Ernst des Lebens.
3: Tiefgründig, Gefühle und Sinn des Lebens.
4: Ist auf jeden Fall überraschend.
5: Sarah Behrens hat die Vorbereitung der Jugendtheatergruppe Tusculum aus Nordenham besucht. Am 18., 19. und 20. Juni kann man das Stück 36.000 Sekunden dann jeweils ab 19 Uhr im Dorfkrug Aberhausen sehen. Karten gibt es an der Abendkasse oder bei Reservix.

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1: Die kuriosen Feiertage. Wussten Sie, dass man mit einem einzigen Kugelschreiber im Schnitt 3 Kilometer schreiben könnte? Heute, am 10. Juni, ist der perfekte Tag, um über diesen unscheinbaren, aber genialen Alltagsgegenstand und ein paar unnötige Fakten wie den gerade gehörten, einmal nachzudenken. Denn heute ist der Tag des Kugelschreibers. Für den Kugelschreiber, wie wir ihn heute kennen, wurde 1943 vom ungarischen Journalisten Laszlo Biro das Patent in Buenos Aires gesichert. Für dieses Schreibgerät hatte er vor seiner Flucht aus Ungarn über Frankreich nach Argentinien bereits am 25. April 1938 ein entsprechendes Schutzrecht in seiner ungarischen Heimat erhalten. Seine Idee war dabei recht simpel, aber genial. Eine schnell trocknende Tinte, die über eine kleine Kugel auf das Papier gebracht wird. Kein Klecksen, kein Verwischen. Eine echte Revolution für Schreiben also. Heute ist der Kuli aus unserem Alltag nicht mehr wegzudenken. Ob im Büro, in der Schule oder einfach beim schnellen Einkaufszettel. Wer hat nicht irgendwo eine ganze Schublade voll davon? Nutzen wir heute also vielleicht mal die Chance, die seit Jahren eingetrockneten Kugelschreiber auszusortieren, um mit einem der übrig gebliebenen guten und noch funktionierenden ein paar Zeilen und sei es nur der besagte Einkaufszettel zu Papier zu bringen. Denn heute, am 10. Juni, ist schließlich der Tag des Kugelschreibers. Musik.

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1: Am Samstag, den 12. Juni, heißt es bereits zum 12. Mal Swedish German Rock Project im Meisenfrei Blues Club in Bremen. Die Rebels aus Gotland präsentieren dabei Oldschool Metal auf moderne Art und Weise. Hectacom aus Stockholm haben ebenfalls Metal im Programm, dessen Wurzeln hier aber eher in den 70er oder 80er Jahren liegen. Und als dritte Band werden Shiloh Blenger auf den Bühnenbrettern stehen, die für harten, kernigen Grad linigen Rock stehen. Los geht der Heavy Rock Abend um 20 Uhr und der Eintritt ist frei. Auch am Sonntag können Musikfans der Meise einen Besuch abstatten, denn dann sind Jason Kane and the Jive zu Gast im Bluesclub und spielen eine Mischung aus Boogie und Rock'n'Roll. Die Band aus San Antonio, Texas hat aber auch Blues, Soul und Funk im Repertoire. Los geht's an diesem Abend um 20 Uhr und auch hier ist der Eintritt frei. In seinem Programm VIP rechnet der Kabarettist Özcan Kosa gleichermaßen humorvoll und scharfzüngig mit dem absurden VIP-Kult ab und stellt sich und dem Publikum gleichermaßen die Frage, wer eigentlich wirklich wichtig ist. Dieses aktuelle Programm zeigt Özcan Kosa am Montag, den 15. Juni im Metropol-Theater in Bremen ab 20 Uhr. Im Bremer Tower wird es am Dienstag, den 16. Juni laut, wenn Wargasm auf den Bühnenbrettern stehen. Wargasm ist eine britische Band, die sich nur schwer einordnen lässt. In den wilden Songs vermischt das Duo aus Bassistin und Sängerin Milky Way und Gitarrist Sam Matlock alle möglichen Elemente aus den Bereichen Punk, Pop und Metal. Als Support ist an diesem Abend, der um 20 Uhr losgeht, Mimi Bugs dabei. LAB oder LAB steht für Lederallergieband und ist nach eigener Beschreibung eine inzwischen achtköpfige Resident-Party-Band der freizeitfußballernden Lederallergiker aus Bremen. Die Band covert Musik von den Beatles, den Doors, David Bowie, Nick Cave oder The Clash und vielen anderen. Am Mittwoch, den 17. Juni, gastieren sie im Bremer Meisenfrei. Los geht's um 20 Uhr und der Eintritt ist frei. Die Hamburger Indie-Rock-Band Ketka kündigte zuletzt zwar eine Pause an, nun spielen sie aber im Juni noch drei exklusive Konzerte. Eines davon in Bremen im Schlachthof in der Kesselhalle. Neben vielen Hits ihrer Vita haben sie natürlich auch die Songs des letzten Erfolgsalbums Gute Laune, Ungerecht verteilt im Programm. Los geht der Konzertabend um 20 Uhr. Summer of 69 oder auch Everything I Do It For You sind die ganz großen Hits von Bryan Adams. Und die Band Waking Up The Neighbors will diesem Musiker am Freitag, den 19.06. beim Konzert im Bremer Meisenfrei musikalisch Tribut zollen. Teile der Band haben dabei bereits mit Bryan Adams auf dessen Europa-Tournee gespielt. Und dem Frontmann wird eine fast gleich klingende Stimme wie Bryan Adams attestiert. Wer sich genau davon überzeugen möchte, los geht das Konzert mit Waking Up The Neighbors in der Meise um 21 Uhr.

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1: Redaktion und Schnacker Marita Ahlers. Wesermarsch, Delmhorst, Kreis Ollenburg. 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Juni in eine öffentliche Mitgliederversammlung entschieden. 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
2: Redaktion und Schnacker Marita Ahlers.

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1: Sie war eine absolute Stil- und Filmikone und Bilder von ihr schmücken bis heute die Wohnstuben vieler Menschen, weil ihr Blick gleichermaßen unschuldig als auch frivol wahrgenommen werden kann und bis heute ein Schönheitsideal verkörpert. Audrey Hepburn. Sie galt als eine der Schauspielerinnen Hollywoods, die am meisten bewundert, aber auch vergöttert wurde. Sie war besagte Stilikone und gleichermaßen eine Muse. Sie war Überlebende des Zweiten Weltkrieges, Tochter eines abwesenden Vaters, Ehefrau, Freundin und setzte sich als UNICEF-Botschafterin leidenschaftlich und engagiert für hungernde Kinder ein. Nun gibt es mit dem Buch Audrey ganz persönliche Einblicke in das Leben dieser ganz besonderen Frau. Ein Buch von Wendy Holden und vor allem von Sean Hepburn Farrar. Er ist der Sohn von Audrey Hepburn. Auf gefühlvolle, eindringliche und eben sehr persönliche Art und Weise teilt er Erinnerungen und zuvor unveröffentlichte Bilder oder auch Auszüge aus persönlichen Briefen.

und zeichnet so den besonderen Werdegang seiner berühmten Mutter nach. Den Werdegang vom schüchternen Mädchen zum gefeierten Weltstar. Er erzählt dabei sowohl von der Verletzlichkeit als auch von ihrer Willenskraft, ihrer mentalen Stärke und ihrer Menschlichkeit. Die tolle Biografie Audrey ist gerade bei Piper herausgekommen.

0: am vergangenen Samstagnachmittag demonstrierten an der Braker Kaje rund 150 Menschen unter anderem gegen die geplante Weservertiefung. Eingeladen zur Kundgebung, die sowohl zu Land als auch zu Wasser stattfand, hatte unter anderem der BUND mit der Vorsitzenden der BUND-Kreisgruppe Wesermarsch und Veranstaltungsleiterin Annette Czapligin hat sich vor Ort Susanne Seedorf unterhalten.
1: Wer ist heute hier und wie ist die Stimmung unter den Protestierenden?
2: Ja, heute sind hier sehr viele Menschen und verschiedene Gruppen von Menschen. Wir stehen hier zum einen mit den Menschen, die die Weser schützen möchten, also die sie vor weiterer Vertiefung schützen wollen und die ihre naturnahe Regeneration wollen. Die zweite Geschichte ist, dass der Braker Hafen natürlich ein neuralgischer Punkt für Futtermittelimporte ist für die industrielle Landwirtschaft. Das hat zum einen zur Folge, dass die Sojaimporte beispielsweise aus Brasilien für Regenwaldabholzung und Landraub sorgen. Das hat zur Folge, dass alles, was zum Beispiel bei der Fettraffinerie ankommt, mit Palmöl ebenfalls zur Regenwaldabholzung und Landraub führt. Und deswegen haben wir hier heute eine Weltaktive da, die also auf die

0: auf die Situation im globalen Süden aufmerksam machen möchten. Und wir haben auch bäuerliche Aktive hier, also Menschen, die sich einsetzen für eine regionale, kleinteilige Landwirtschaft, die also mit uns hier für eine bessere und naturverträglichere Art zu essen streiten. Und es kommen Wassersportler, Wassersportlerinnen, denen also auch vor allem die Weser am Herzen liegt. Brake ist einfach so ein neuralgischer Punkt, wo das alles zusammenkommt.
1: Welches Zeichen wollen Sie mit diesem Protest auf dem Wasser setzen?
0: Ja, wer die Situation im Wassersport verfolgt hat an der Unterweser, der weiß, dass die Sportboothäfen total betroffen sind von Verschlickungen. Die müssen auf eigene Kosten im Frühjahr ausbuddeln und den Schlick irgendwie loswerden und müssen ihre Saison später starten und haben also massive Probleme, sich überhaupt auf der Weser zu bewegen. Strömung ist ein anderes Thema. Ich habe gehört, dass jetzt viel mehr Rettungsboote notwendig sind und viel mehr Kanuten auch kentern bei den Rallyes, weil einfach die Strömung in der Fahre nicht so stark wird. Und die Kanuten bekommen natürlich die Natur an der Unterweser auch hautnah mit und sehen, was sich verändert, also in den Uferbereichen, die trocken fallen beispielsweise.
1: Und das Motto heute lautet: gemeinsam gegen Weservertiefung, für lebendige Flüsse und gerechte Landwirtschaft. Was würde sich hier konkret verändern, wenn die Vertiefung kommt?
0: Ja, zum einen müssen wir sehen, dass der Zustand der Weser heute schon nicht gut ist durch die 12 vorhergegangenen Vertiefungen. Auf der anderen Seite darf das kein Grund sein, den Fluss noch schlechter zu machen. Wir sind genau an dem Punkt, dass bestimmte Situationen so nicht mehr haltbar sein werden. Wir kennen die Geschichte der Versalzung im Binnenland, die sich immer weiter flussaufwärts schiebt, je mehr vertieft wird. Wir kennen die Situation der Verschlickung und wir wissen, was nach der letzten Elbvertiefung passiert ist. Dort sind 90% der Fische gestorben. Wir haben doppelt so viele Schlickmengen und doppelt so viele Baggerkosten. Wir wollen nicht, dass die Weser diesen Weg geht und so kaputt gemacht wird wie die Elbe.
1: 2015 hat der BUND das Weserurteil erstritten. Der Zustand eines Flusses bzw. Gewässers darf sich nicht verschlechtern. Warum wird trotzdem wieder über das Ausbaggern diskutiert?
0: Ja, wir haben eigentlich eine schöne gesetzliche Grundlage. Das ist die EU-Verordnung, die Wasserrahmenrichtlinie. Alle Gewässer sollen besser werden, kein Gewässer darf schlechter werden. Das klingt eigentlich nach einer ganz klaren Sache. Und Weservertiefungen machen ganz klar die Weser schlechter. Und das war ja auch das Problem, weswegen die letzte Weservertiefung nicht kommen durfte. Eines der Probleme jedenfalls. Im Grunde gilt das immer noch. Und genau deshalb tun sich ja auch die Weservertiefer schwer zu begründen, warum sie jetzt damit in irgendeiner Weise etwas besser machen würden. Nun gibt es immer einen Interpretationsspielraum dieser Richtlinien, auch einen gerichtlichen Interpretationsspielraum. Geht das nur um Stufen, die schlechter werden, oder ist das eine nahtlose Verschlechterung? Kann man das kompensieren mit Flächen beispielsweise, die auch vielleicht gar nicht an der Weser liegen, oder kann man es mit Geld kompensieren? Also das ist natürlich auch immer ein gesellschaftlicher Aushandlungsprozess. Eigentlich klingt die Richtlinie klar, für uns jedenfalls.
1: Wie will der BUND in den nächsten Monaten weiter Druck auf die Planer ausüben und was kann jeder Einzelne von uns tun, um die Vertiefung zu verhindern?
0: Wir sind hier auf einem ganz guten Weg in der Wesermarsch. Wir haben, glaube ich, das Thema Weservertiefung breit gesetzt. Die Öffentlichkeit ist sensibilisiert. Wir sind glücklich über jeden Leserbrief, der in der Zeitung erscheint, zu welchem Thema auch immer, wo die Leute sagen, und im Übrigen bin ich genau deswegen gegen die Weservertiefung, weil mein Grundstück nicht abbrechen soll, weil mein Haus nicht absacken soll, weil meine Kinder am Strand spielen sollen und weil keine neue Sturmflut kommen soll. Und da haben wir einiges erreicht und da kann jede und jeder mitmachen. Natürlich werden wir auch immer diese Argumente wiederholen, dass wir sagen, kein Gewässer darf schlechter werden, die Weser soll wieder in einen guten Zustand kommen und nicht im Gegenteil die Weser noch weiter zu vertiefen. Wir haben Möglichkeiten auf allen Ebenen. Öffentlichkeitsarbeit ist das eine. Natürlich bereiten wir uns auch im Hintergrund auf das Beteiligungsverfahren und auf juristische Auseinandersetzungen vor. Und wir haben selbstverständlich auch fachliche Zusammenarbeit und auch fachliche Hintergrundgespräche.
1: Klar ist nach diesem Protesttag in Brake, der Widerstand an der Unterweser formiert sich neu. Und die Umweltschützer sind fest entschlossen, die Bagger notfalls wieder mit dem europäischen Recht aus dem Fluss zu halten.
2: Susanne Seedorf für Radio Weser TV über eine Demo gegen die Weservertiefung, die am vergangenen Wochenende an der Braker Kaje stattfand.

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1: Mit Finja Baumann die Schlagzeilen. Schwerer Unfall. Pedelec-Fahrer bei Unfall in Euthen schwer verletzt. Sperrung Hafen Welten. Brücke in Bremerhaven für Autos und FußgängerInnen gesperrt. Hygieneprobleme. Werder Bremen saniert Lebensmittelräume. Und elektronische Fußfessel. Bremen beteiligt sich an Überwachung von Straftätern mit Fußfesseln. Euthen. Gestern kam es zu einem schweren Unfall auf der K2 in Euthen. Ein 91-Jähriger war mit seinem Pedelec auf dem Geh- und Radweg der Hauptstraße in Richtung Achimer Straße unterwegs. Als er die Straße überqueren wollte, übersah eine Autofahrerin den Mann. Es kam zum Zusammenstoß. Der 91-Jährige wurde schwer verletzt in ein Krankenhaus gebracht. Die 46-jährige Autofahrerin erlitt leichte Verletzungen. Der entstandene Sachschaden wird auf rund 2.500 Euro geschätzt. Die Ermittlungen zum genauen Unfallhergang dauern an. Bremerhaven. Seit gestern ist die Brücke am Verbindungskanal zwischen Altem und Neuem Hafen gesperrt. Grund ist der marode Zustand der Kaje und der Gründung am Verbindungskanal. Die Stelle soll komplett saniert werden. Die Umleitung für den Autoverkehr führt über die Van-Rolzenen-Straße. FußgängerInnen und RadfahrerInnen sollen am Deich entlang oder über die gläserne Brücke. Besonders an Wochenenden und in Ferienzeiten dürfen die Sperrungen spürbar werden, weil die Hafenwelten zu den wichtigsten

wichtigsten Besucherzielen der Stadt gehören. Betroffene sollen mehr Zeit einplanen. Wie lange die Sperrung dauert, ist bislang unklar. Die Stadt hatte bereits im Mai diesen Jahres Mittel in Höhe von 6,5 Millionen Euro für die Totalsanierung freigegeben. Bremen. Im vergangenen März wurden Mängel in den Küchen-, Lager- und Kühlräumen des Vereins Werder Bremen entdeckt. Küchen, in denen für Gäste im Stadion gekocht wird, waren laut Werder nicht betroffen. Nur der Bereich für das Profiteam wurde damals beanstandet. Alle betroffenen Bereiche und Lagerräume wurden saniert und wir haben auch personelle Konsequenzen gezogen und das damalige Küchenteam komplett ausgetauscht, sagt Werder-Geschäftsführer Clemens Fritz. Erkrankt ist laut Werder niemand. Land Bremen. Das Land Bremen wird sich an einer gemeinsamen Überwachungsstelle aller Bundesländer für StraftäterInnen mit elektronischer Fußfessel beteiligen. Das hat der Senat gestern beschlossen. Demnach soll in Hessen nähe Darmstadt eine Überwachungsstelle für Straffällige entstehen. An dem Zentrum sollen sich alle 16 Bundesländer beteiligen. Bremen beteiligt sich mit knapp 150.000 Euro jährlich an den Kosten. Die bremische Bürgerschaft muss allerdings noch zustimmen.

0: Tusculum, so heißt die Jugendtheatergruppe der Niederdeutschen Bühne in Nordenham. Gerade studieren sie ihr neues Stück 36.000 Sekunden ein, das bald Premiere feiern wird. Sarah Wehrens hat für Radio Weser TV die Proben besucht.
1: Was würdest du tun, wenn die Welt untergeht? Diese Frage stellt sich die Jugendgruppe Tusculum in ihrer Inszenierung 36.000 Sekunden. Unter der Anleitung von Katja Kramer und mit viel Elan der Jugendlichen wird dieses Stück am 18., 19. und 20. Juni auf die Bühne gebracht. Wir durften vor kurzem hinter die Kulissen schauen, um einen Vorgeschmack auf das Stück zu bekommen. Katja erläutert den Inhalt des Stückes folgendermaßen.
2: Wir spielen im Juni 36.000 Sekunden. Es geht um ein Stück um das Leben. Also wir stellen uns die Frage, was ist, wenn die Welt in 10 Stunden untergeht? Was machen wir dann in den 10 Stunden? Geht es darum, dass wir noch schnell einen Weltuntergangsrabatt kriegen oder eine Weltuntergangsparty machen? Oder müssen wir noch eine Person unbedingt sehen oder machen wir so weiter? Das ist die Frage, die wir uns stellen.
1: Bei so einer tiefgründigen Thematik muss viel bedacht werden. Glücklicherweise verlief die Vorbereitung, Konzeption und Erarbeitung des Theaterstücks sehr tiefgreifend und umfassend.
2: Also wir treffen uns immer so nach den Sommerferien und überlegen erstmal, worauf haben wir Lust, welche Genre wollen wir machen und dann begeben wir uns auf die Suche. Ich schaue tatsächlich oft im Internet, ob es da Stücke gibt und dann suche ich Ideen raus und stelle das den Jugendlichen vor und sie schauen dann, ob ihnen das gefällt und wenn dann alle damit einverstanden sind, nehmen wir das Stück und das ist dann unser Stück geworden. Im Laufe des Probenprozesses überlegen wir gemeinsam, welches Kostüm passt am besten zur Rolle. Da gehe ich auch mit den Jugendlichen Austausch, überlegen gemeinsam, hey, was passt und dann finden wir oft eine Mitte, wo ich sage, okay, das machen wir so, das passt so. Und zum Bühnenbild, dann habe ich immer ungefähr eine Idee, was passt. Und dann bespreche ich natürlich auch mit den Bühnenbauern, die eben auch bei uns an der Bühne sind, wie machbar das ist. Und dann, genau, wird das dann von denen gebaut.
3: Wir haben uns Hintergrundgeschichten zu unseren Rollen ausgedacht und haben die aufgeschrieben und haben auch unsere Szenen immer wieder geübt und überlegt, okay, woher kommt das? Warum macht unsere Rolle das jetzt?
4: Ich persönlich erstelle mir auch immer gerne so eine Art Pinterest-Board und versuche mich auch in meiner Freizeit viel mit der Rolle auseinanderzusetzen, um auch einfach ein bisschen mit ihr zu verschmelzen und quasi sie ein Teil von mir werden zu lassen.
1: Doch mit jeder Inszenierung kommen auch Herausforderungen auf die Schauspieler, Schauspielerinnen und Regie zu. Welche genau wurde uns erzählt?
2: Die Herausforderungen sind oft die vielen Rollen. Also in dem Stück sind viele Rollen gewesen und wir mussten tatsächlich einige streichen, weil unsere Gruppe nicht so groß ist. Und das ist schon eine große Herausforderung gewesen, um dann auch Sätze zu ändern oder rauszustreichen und natürlich auch das Plattdeutsche für einige, weil für viele ist das eben keine Muttersprache und das ist eben auch die Herausforderung, dann das dann auch auf der Bühne zu sprechen.
3: Herausforderungen dabei waren dann natürlich auch Dinge, mit denen wir persönlich nicht wirklich übereinstimmen, da drüber wegzusehen und es trotzdem zu machen und es trotzdem rüberzubringen, als wären wir diese Person.
1: Die Jugendgruppe Tusculum hat es für die Inszenierung geschafft, alle Herausforderungen zu überwinden. Wie genau ihnen das Theaterspielen noch weiter geholfen hat, wollte ich ebenfalls wissen.
3: Ich bin persönlich durchs Theater sehr viel selbstbewusster geworden und sehr viel besser in meiner Stimme auch. Ich hatte früher eine sehr leichte, schwache Stimme. Ich bin nicht gut hochgekommen und war noch immer eher die leise Maus in der Klasse. Mittlerweile ist das nicht mehr so. Ich bin sehr viel selbstbewusster einfach und lauter.
5: Ich bin auch sehr viel selbstbewusster geworden, weil in meiner Klasse war es auch immer sehr laut und dann habe ich mich halt nie getraut, irgendwas zu sagen. Jetzt kann ich schon was sagen, weil ich mir halt vertraue so. Also ich habe mehr Selbstbewusstsein.
6: Also durchs Theater habe ich quasi auch ein bisschen Alltag finden können und auch ein bisschen planen können und organisieren können. Quasi, okay, ich weiß, jeden Freitag machen wir Theater, dann ist es meine Zeit und die nehme ich mir dann auch. Und dann geht es nicht um Schule, Lernen oder Freunde, sondern einfach über das Theater, über das Hobby, was ich mache und liebe tatsächlich, ja.
4: Was man auch ganz viel lernt, ist halt die Teamarbeit. Also man lernt, auf andere Leute einzugehen, mit anderen Leuten zusammen.

0: zusammenzuarbeiten und sich auch untereinander abzusprechen.
1: Viel Teamarbeit war sicher nötig bei der Kreation von 36.000 Sekunden. Der Auftritt rückte immer näher und deshalb war meine letzte Frage an die Gruppe, was das Stück für das Theater bedeutet, wenn Sie es in wenigen Worten zusammenfassen müssten.
2: Und unser Stück geht es einfach darum, um Alltagssachen quasi, um das Ernst des Lebens.
3: Tiefgründig, Gefühle und Sinn des Lebens.
4: Ist auf jeden Fall überraschend.
5: Sarah Behrens hat die Vorbereitung der Jugendtheatergruppe Tusculum aus Nordenham besucht. Am 18., 19. und 20. Juni kann man das Stück 36.000 Sekunden dann jeweils ab 19 Uhr im Dorfkug Aberhausen sehen. Karten gibt es an der Abendkasse oder bei Reservix.
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Wussten Sie, dass man mit einem einzigen Kugelschreiber im Schnitt 3 Kilometer schreiben könnte? Heute, am 10. Juni, ist der perfekte Tag, um über diesen unscheinbaren, aber genialen Alltagsgegenstand und ein paar unnötige Fakten wie den gerade gehörten, einmal nachzudenken. Denn heute ist der Tag des Kugelschreibers. Für den Kugelschreiber, wie wir ihn heute kennen, wurde 1943 vom ungarischen Journalisten Laszlo Biro das Patent in Buenos Aires gesichert. Für dieses Schreibgerät hatte er vor seiner Flucht aus Ungarn über Frankreich nach Argentinien bereits am 25. April 1938 ein entsprechendes Schutzrecht in seiner ungarischen Heimat erhalten. Seine Idee war dabei recht simpel, aber genial. Eine schnell trocknende Tinte, die über eine kleine Kugel auf das Papier gebracht wird. Kein Klecksen, kein Verwischen. Eine echte Revolution für Schreiben also. Heute ist der Kuli aus unserem Alltag nicht mehr wegzudenken. Ob im Büro, in der Schule oder einfach beim schnellen Einkaufszettel. Wer hat nicht irgendwo eine ganze Schublade voll davon? Nutzen wir heute also vielleicht mal die Chance, die seit Jahren eingetrockneten Kugelschreiber auszusortieren, um mit einem der übrig gebliebenen guten und noch funktionierenden ein paar Zeilen und sei es nur der besagte Einkaufszettel zu Papier zu bringen. Denn heute, am 10. Juni, ist schließlich der Tag des Kugelschreibers. Musik

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1: Am Samstag, den 12. Juni, heißt es bereits zum 12. Mal Swedish German Rock Project im Meisenfrei Blues Club in Bremen. Die Rebels aus Gotland präsentieren dabei Oldschool Metal auf moderne Art und Weise. Hectacom aus Stockholm haben ebenfalls Metal im Programm, dessen Wurzeln hier aber eher in den 70er oder 80er Jahren liegen. Und als dritte Band werden Chilo Blenger auf den Bühnenbrettern stehen, die für harten, kernigen Grad linigen Rock stehen. Los geht der Heavy Rock Abend um 20 Uhr und der Eintritt ist frei. Auch am Sonntag können Musikfans der Meise einen Besuch abstatten, denn dann sind Jason Kane and the Jive zu Gast im Bluesclub und spielen eine Mischung aus Boogie und Rock'n'Roll. Die Band aus San Antonio, Texas, hat aber auch Blues, Soul und Funk im Repertoire. Los geht's an diesem Abend um 20 Uhr und auch hier ist der Eintritt frei. In seinem Programm VIP rechnet der Kabarettist Özcan Kosa gleichermaßen humorvoll und scharfzüngig mit dem absurden VIP-Kult ab und stellt sich und dem Publikum gleichermaßen die Frage, wer eigentlich wirklich wichtig ist. Dieses aktuelle Programm zeigt Özcan Kosa am Montag, den 15. Juni im Metropol-Theater in Bremen ab 20 Uhr. Im Bremer Tower wird es am Dienstag, den 16. Juni laut When Wargasm auf den Bühnenbrettern stehen. Wargasm ist eine britische Band, die sich nur schwer einordnen lässt. In den wilden Songs vermischt das Duo aus Bassistin und Sängerin Milky Way und Gitarrist Sam Matlock alle möglichen Elemente aus den Bereichen Punk, Pop und Metal. Als Support ist an diesem Abend, der um 20 Uhr losgeht, Mimi Bugs dabei. LAB oder LAB steht für Lederallergieband und ist nach eigener Beschreibung eine inzwischen achtköpfige Resident-Party-Band der freizeitfußballernden Lederallergiker aus Bremen. Die Band covert Musik von den Beatles, den Doors, David Bowie, Nick Cave oder The Clash und vielen anderen. Am Mittwoch, den 17. Juni, gastieren sie im Bremer Meisenfrei. Los geht's um 20 Uhr und der Eintritt ist frei. Die Hamburger Indie-Rock-Band Ketka kündigte zuletzt zwar eine Pause an, nun spielen sie aber im Juni noch 3 exklusive Konzerte. Eines davon in Bremen im Schlachthof in der Kesselhalle. Neben vielen Hits ihrer Vita haben sie natürlich auch die Songs des letzten Erfolgsalbums Gute Laune, Ungerecht verteilt im Programm. Los geht der Konzertabend um 20 Uhr. Summer of 69 oder auch Everything I Do It For You sind die ganz großen Hits von Bryan Adams. Und die Band Waking Up The Neighbors will diesem Musiker am Freitag, den 19.06. beim Konzert im Bremer Meisenfrei musikalisch Tribut zollen. Teile der Band haben dabei bereits mit Bryan Adams auf dessen Europa-Tournee gespielt. Und dem Frontmann wird eine fast gleich klingende Stimme wie Bryan Adams attestiert. Wer sich genau davon überzeugen möchte, los geht das Konzert mit Waking Up the Neighbors in der Meise um 21 Uhr.

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1: Redaktion und Schnacker Marita Ahlers. Wesermarsch, Delmhorst, Kreis Ollenburg. Die Gendarmerie in Delmhorst, Ollenburger Land und die Wesermarsch mockt darauf aufmerksam, dass im Moment Focken Falschgeld abduckt. Meist handelt sich das um falsche 50-Euro-Schiens, mit denen in Einzelhandelsgeschäfte betont wird. Die Fälschungen sind so echt, dass ihnen da den ersten Moment nicht abfällt. Und diesen Grund wies die Polizei darauf hin, sich die Geldschiens genau anzukicken. Wenn man so einen gefälschten Schien kriegen hätte, trifft man den nicht wiedergeben, sondern muss den wie die Polizei ab.

0: geben. Startland. 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Unstimmigkeiten gibt das, wie sich die jüngeren Mitglieder benodigt fühlt habt. Wie das mit dem Vorstand weitergeht, wird am 5. Juni in eine öffentliche Mitgliederversammlung entschieden. Nordenham, Budjading, Stadtland. 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Dorby hat man 1807 Teilen Gemeinden geprüft. Prüft worden, ob das genug Ärzte gibt, eine gute Verkehrsanbindung, schnelles Internet und ob man in seine Freizeit genug Angebote hat. Dorby ist die Stadt Nordenham auf Platz 615 gekommen. Das freut den Nordenhammer Bürgermeister Niel Ziemen ganz doll. Die Gemeinde Budjading ist auf Platz 9.73 gekommen und die Gemeinde Stadtland auf 3.021. Nordenham. 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Leider hat das Wehr nicht so mitmuckt. So mussten Utsteller und Besucher sich oft mit in Regenschuhe affinden. Aber trotzdem regnet das NMT-Team mit meist 5000 Besucher. 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Wie ein Großbrand in Brook in die Feldstrot ist in Doppelhus vollkommen tunicht worden. 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Die Schoden beloppt sich ob meist 600.000 Euro. Worum da to im Brand kaum ist, muss die Polizei noch gut finden.
1: Das waren die plattdeutschen Nachrichten auf Radio Weser TV.
2: Redaktion und Schnacker Marita Ahlers.
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3: Dennis Koppenbrink. Hallo und herzlich willkommen bei Radio Weser TV am Mittag. Schön, dass ihr dabei seid, wenn ich, Dennis Koppenbrink, euch im Laufe der Sendung etwas über die Demo gegen die Weservertiefung in Brakel und die Kulturtipps der Woche erzähle. Eine neue Geschichte mit Meta Wutendieck darf natürlich auch nicht fehlen. Dies und weitere spannende Themen sowie tolle Musik habe ich für euch im Gepäck. Und jetzt wünsche ich allen viel Spaß in der nächsten Stunde.

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1: Die kuriosen Feiertage. Wussten Sie, dass man mit einem einzigen Kugelschreiber im Schnitt 3 Kilometer schreiben könnte? Heute, am 10. Juni, ist der perfekte Tag, um über diesen unscheinbaren, aber genialen Alltagsgegenstand und ein paar unnötige Fakten wie den gerade gehörten, einmal nachzudenken. Denn heute ist der Tag des Kugelschreibers. Für den Kugelschreiber, wie wir ihn heute kennen, wurde 1943 vom ungarischen Journalisten Laszlo Biro das Patent in Buenos Aires gesichert. Für dieses Schreibgerät hatte er vor seiner Flucht aus Ungarn über Frankreich nach Argentinien bereits am 25. April 1938 ein entsprechendes Schutzrecht in seiner ungarischen Heimat erhalten. Seine Idee war dabei recht simpel, aber genial. Eine schnell trocknende Tinte, die über eine kleine Kugel auf das Papier gebracht wird. Kein Klecksen, kein Verwischen. Eine echte Revolution für Schreiben also. Heute ist der Kuli aus unserem Alltag nicht mehr wegzudenken. Ob im Büro, in der Schule oder einfach beim schnellen Einkaufszettel. Wer hat nicht irgendwo eine ganze Schublade voll davon? Nutzen wir heute also vielleicht mal die Chance, die seit Jahren eingetrockneten Kugelschreiber auszusortieren, um mit einem der übrig gebliebenen guten und noch funktionierenden ein paar Zeilen und sei es nur der besagte Einkaufszettel zu Papier zu bringen. Denn heute, am 10. Juni, ist schließlich der Tag des Kugelschreibers.

0: Am vergangenen Samstagnachmittag demonstrierten an der Braker Kaje rund 150 Menschen unter anderem gegen die geplante Weservertiefung. Eingeladen zur Kundgebung, die sowohl zu Land als auch zu Wasser stattfand, hat unter anderem der Bund. Mit der Vorsitzende der Bund-Kreisgruppe Wesermarsch und Veranstaltungsleiterin Annette Chapligen hat sich vor Ort Susanne Seedorf unterhalten.
1: Wer ist heute hier und wie ist die Stimmung unter den Protestierenden?
2: Ja, heute sind hier sehr viele Menschen und verschiedene Gruppen von Menschen. Wir stehen hier zum einen mit den Menschen, die die Weser schützen möchten, also die sie vor weiterer Vertiefung schützen wollen und die ihre naturnahe Regeneration wollen. Die zweite Geschichte ist, dass der Braker Hafen natürlich ein neuralgischer Punkt für Futtermittelimporte ist für die industrielle Landwirtschaft. Das hat zum einen zur Folge, dass die Sojaimporte beispielsweise aus Brasilien für Regenwaldabholzung und Landraub sorgen. Das hat zur Folge, dass alles, was zum Beispiel bei der Fettraffinerie ankommt mit Palmöl, ebenfalls zur Regenwaldabholzung und Landraub führt. Und deswegen haben wir hier heute eine Weltaktive da, die also auf die Situation im globalen Süden aufmerksam machen möchten. Und wir haben auch bäuerliche Aktive hier, also Menschen, die sich einsetzen für eine regionale, kleinteilige Landwirtschaft, die also mit uns hier für eine bessere und naturverträglichere Art zu essen streiten. Und es kommen Wassersportler, Wassersportlerinnen, denen also auch vor allem die Weser am Herzen liegt. Brake ist einfach so ein neuralgischer Punkt, wo das alles zusammenkommt.
1: Welches Zeichen wollen Sie mit diesem Protest auf dem Wasser setzen?
2: Ja, wer die Situation im Wassersport verfolgt hat an der Unterweser, der weiß, dass die Sportboothäfen total betroffen sind von Verschlickungen. Die müssen auf eigene Kosten im Frühjahr ausbuddeln und den Schlick irgendwie loswerden und müssen ihre Saison später starten und haben also massive Probleme, sich überhaupt noch auf der Weser zu bewegen. Strömung ist ein anderes Thema. Ich habe gehört, dass jetzt viel mehr Rettungsboote notwendig sind und viel mehr Kanuten auch kentern bei den Rallyes, weil einfach die Strömung in der Fahre nicht zu stark wird. Und die Kanuten bekommen natürlich die Natur an der Unterweser auch hautnah mit und sehen, was sich verändert, also in den Uferbereichen, die trocken fallen beispielsweise.
1: Und das Motto heute lautet: gemeinsam gegen Weservertiefung, für lebendige Flüsse und gerechte Landwirtschaft. Was würde sich hier konkret verändern, wenn die Vertiefung kommt?
2: Ja, zum einen müssen wir sehen, dass der Zustand der Weser heute schon nicht gut ist durch die 12 vorhergegangenen Vertiefungen. Auf der anderen Seite darf das kein Grund sein, den Fluss noch schlechter zu machen. Wir sind genau an dem Punkt, dass bestimmte Situationen so nicht mehr haltbar sein werden. Wir kennen die Geschichte der Versalzung im Binnenland, die sich immer weiter flussaufwärts schiebt, je mehr vertieft wird. Wir kennen die Situation der Verschlickung und wir wissen, was nach der letzten Elbvertiefung passiert ist. Dort sind 90% der Fische gestorben. Wir haben doppelt so viele Schlickmengen und doppelt so viele Baggerkosten. Wir wollen nicht, dass die Weser diesen Weg geht und so kaputt gemacht wird wie die Elbe.
1: 2015 hat der BUND das Weserurteil erstritten. Der Zustand eines Flusses bzw. Gewässers darf sich nicht verschlechtern. Warum wird trotzdem wieder über das Ausbaggern diskutiert?
2: Ja, wir haben eigentlich eine schöne gesetzliche Grundlage. Das ist die EU-Verordnung, die Wasserrahmenrichtlinie. Alle Gewässer sollen besser werden, kein Gewässer darf schlechter werden. Das klingt eigentlich nach einer ganz klaren Sache. Und Weservertiefungen machen ganz klar die Weser schlechter. Und das war ja auch das Problem, weswegen die letzte Weservertiefung nicht kommen durfte. Eines der Probleme jedenfalls. Im Grunde gilt das immer noch. Und genau deshalb tun sich ja auch die Weservertiefer schwer zu begründen, warum sie jetzt damit in irgendeiner Weise etwas besser machen würden. Nun gibt es immer einen Interpretationsspielraum dieser Richtlinien, auch einen gerichtlichen Interpretationsspielraum. Geht das nur um Stufen, die schlechter werden, oder ist das eine nahtlose Verschlechterung? Kann man das kompensieren mit Flächen beispielsweise, die auch vielleicht gar nicht an der Weser liegen, oder kann man es mit Geld kompensieren? Also das ist natürlich auch immer ein gesellschaftlicher Aushandlungsprozess. Eigentlich klingt die Richtlinie klar, für uns jedenfalls.
1: Wie will der BUND in den nächsten Monaten weiter Druck auf die Planer ausüben? Und

0: Und was kann jeder Einzelne von uns tun, um die Vertiefung zu verhindern?
1: Wir sind hier auf einem ganz guten Weg in der Wesermarsch. Wir haben, glaube ich, das Thema Weservertiefung breit gesetzt. Die Öffentlichkeit ist sensibilisiert. Wir sind glücklich über jeden Leserbrief, der in der Zeitung erscheint, zu welchem Thema auch immer, wo die Leute sagen, und im Übrigen bin ich genau deswegen gegen die Weservertiefung, weil mein Grundstück nicht abbrechen soll, weil mein Haus nicht absacken soll, weil meine Kinder am Strand spielen sollen und weil keine neue Sturmflut kommen soll. Und da haben wir einiges erreicht und da kann jede und jeder mitmachen. Natürlich werden wir auch immer diese Argumente wiederholen, dass wir sagen, kein Gewässer darf schlechter werden, die Weser soll wieder in einen guten Zustand kommen und nicht im Gegenteil die Weser noch weiter zu vertiefen. Wir haben Möglichkeiten auf allen Ebenen. Öffentlichkeitsarbeit ist das eine. Natürlich bereiten wir uns auch im Hintergrund auf das Beteiligungsverfahren und auf juristische Auseinandersetzungen vor. Und wir haben selbstverständlich auch fachliche Zusammenarbeit und auch fachliche Hintergrundgespräche.
0: Klar ist nach diesem Protesttag in Brake, der Widerstand an der Unterweser formiert sich neu. Und die Umweltschützer sind fest entschlossen, die Bagger notfalls wieder mit dem europäischen Recht aus dem Fluss zu halten.
2: Susanne Seedorf für Radio Weser TV über eine Demo gegen die Weservertiefung, die am vergangenen Wochenende an der Brake Kaje stattfand.

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2: Sie war eine absolute Stil- und Filmikone und Bilder von ihr schmücken bis heute die Wohnstuben vieler Menschen, weil ihr Blick gleichermaßen unschuldig als auch frivol wahrgenommen werden kann und bis heute ein Schönheitsideal verkörpert. Audrey Hepburn. Sie galt als eine der Schauspielerinnen Hollywoods, die am meisten bewundert, aber auch vergöttert wurde. Sie war besagte Stilikone und gleichermaßen eine Muse. Sie war Überlebende des Zweiten Weltkrieges, Tochter eines abwesenden Vaters, Ehefrau, Freundin und setzte sich als UNICEF-Botschafterin leidenschaftlich und engagiert für hungernde Kinder ein. Nun gibt es mit dem Buch Audrey ganz persönliche Einblicke in das Leben dieser ganz besonderen Frau. Ein Buch von Wendy Holden und vor allem von Sean Hepburn Farrar. Er ist der Sohn von Audrey Hepburn. Auf gefühlvolle, eindringliche und eben sehr persönliche Art und Weise teilt er Erinnerungen und zuvor unveröffentlichte Bilder oder auch Auszüge aus persönlichen Briefen und zeichnet so den besonderen Werdegang seiner berühmten Mutter nach. Den Werdegang vom schüchternen Mädchen zum gefeierten Weltstar. Er erzählt dabei sowohl von der Verletzlichkeit als auch von ihrer Willenskraft, ihrer mentalen Stärke und ihrer Menschlichkeit. Die tolle Biografie Audrey ist gerade bei Piper herausgekommen.

0: Mit rund 140.000 Besuchern hat die Interschutz erfolgreich Bilanz gezogen. 6 Tage hat die Weltleitmesse der Feuerwehr, des Rettungsdienstes und der Katastrophenschutzbranche auch viele internationale Besucher nach Hannover gelockt. Und die waren durchweg sehr zufrieden.
1: Unbeschreiblich groß und deswegen sind wir jetzt so oft wie möglich hierher gekommen, um uns möglichst alles anzugucken.
2: Sehr informativ, wir sind durch die Hallen geschlendert, aber auch durchs Freigelände und vor allen Dingen, es gibt mal wieder ganz neue Einblicke. Mich wundert es, wie viele Länder und Unternehmen sich so mit Feuerwehrtechnik befassen. Es ist unglaublich, hätte ich nie gedacht.
3: Gefällt mir gut, nicht ganz so voll, wie ich erwartet hätte am heutigen Tag, aber trotzdem schon gut besucht und ja, schön.
4: Super geil, also ist die beste Messe, würde ich sagen. Für mich war auf der Florian in Dresden und jetzt auf der Interschutz das erste Mal. Und man braucht ein paar Tage, 3 Tage haben wir jetzt braucht, um alles durchzuschauen. Aber das ist halt ein Highlight für jeden, der Feuerwehr- und Rettungsmesse mag.
0: Besonders beliebt waren die Action-Events im Freigelände und die Robotik-Themen, aber auch das Feldkrankenhaus des DRK, das bis Donnerstag zu sehen war, hat viele Menschen fasziniert. Auch bei den 1772 Ausstellern aus 55 Ländern hat die Interschutz gut abgeschnitten.
5: Ja, wir von der Firma Luf, wir sind also mit der diesjährigen Messe sehr zufrieden. Wir hatten selten so viele Fachgespräche und gute Gespräche. Sehr freundliches, zuvorkommendes Behandeln von Seiten der Messe.
6: Also unser Produkt ist eigentlich virtueller Brandschutz. Also sind wir mit echt vielen Leuten in Kontakt gekommen, die wir, glaube ich, so jetzt in der Kürze der Zeit jetzt nicht getroffen hätten.
7: Ja, Firewire, wir sind ganz zufrieden. Wir haben sehr viele Leute getroffen, die unsere Produkte schon kannten und enthusiastisch waren. Und eine schöne Show gewesen für uns. Ich habe nicht so viel Stimme mehr. Können Sie ein bisschen hören?
0: Angesichts der verschiedenen Krisen und Bedrohungen in der Welt ist die Bedeutung von Feuerwehr, Rettungswesen und Bevölkerungsschutz mehr denn je in den Köpfen der Menschen. Das hat diese Messe auch nochmal bekräftigt, sagt Messechef Jochen Köckler.
8: Ich durfte ja schon in 22 und 15 dabei sein und das Thema hat einen ganz anderen Stellenwert, als es noch vor 11 Jahren hatte, weil es jede und jeden von uns angeht. Und anders als bei Export-Industriemessen möchte ich nicht davon reden, dass wir Euphorie haben, sondern wir haben eine Bereitschaft anzupacken, da zu sein, wenn es darauf ankommt, Technik einzusetzen. Und das ist absolut die Botschaft der Interschutz 26. Und es ist auf jeden Fall in der Richtung ein ganz anderes Niveau und alle Akteure, Aussteller und Besucher haben das super.
0: Es gab allerdings auch eine traurige Nachricht. Die Interschutz 2026 wurde von einem tragischen Vorfall begleitet. Im Rahmen der Fire Fit Championship Europe verstarb ein Berufsfeuerwehrmann. Er erlitt einen medizinischen Notfall. Jede Hilfe kam zu spät. Die gesamte Rettungsfamilie und die Deutsche Messe haben am Ende nochmal bekräftigt, dass die Gedanken bei der Familie des Feuerwehrmanns sind.

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1: Am Samstag, den 12. Juni, heißt es bereits zum 12. Mal Swedish German Rock Project im Meisenfrei Blues Club in Bremen. Die Rebels aus Gotland präsentieren dabei Oldschool Metal auf moderne Art und Weise. Hectacom aus Stockholm haben ebenfalls Metal im Programm, dessen Wurzeln hier aber eher in den 70er oder 80er Jahren liegen. Und als dritte Band werden Shiloh Blanger auf den Bühnenbrettern stehen, die für harten, kernigen Grad linigen Rock stehen. Los geht der Heavy Rock Abend um 20 Uhr und der Eintritt ist frei. Auch am Sonntag können Musikfans der Meise einen Besuch abstatten, denn dann sind Jason Kane and the Jive zu Gast im Blues Club und spielen eine Mischung aus Boogie und Rock'n'Roll. Die Band aus San Antonio, Texas hat aber auch Blues, Soul und Funk im Repertoire. Los geht's an diesem Abend um 20 Uhr und auch hier ist der Eintritt frei. In seinem Programm VIP rechnet der Kabarettist Özcan Kosa gleichermaßen humorvoll und scharfzüngig mit dem absurden VIP-Kult ab und stellt sich und dem Publikum gleichermaßen die Frage, wer eigentlich wirklich wichtig ist. Dieses aktuelle Programm zeigt Özcan Kosa am Montag, den 15. Juni im Metropol-Theater in Bremen ab 20 Uhr. Im Bremer Tower wird es am Dienstag, den 16. Juni laut When Wargasm auf den Bühnenbrettern stehen. Wargasm ist eine britische Band, die sich nur schwer einordnen lässt. In den wilden Songs vermischt das Duo aus Bassistin und Sängerin Milky Way und Gitarrist Sam Matlock alle möglichen Elemente aus den Bereichen Punk, Pop und Metal. Als Support ist an diesem Abend, der um 20 Uhr losgeht, Mimi Bugs dabei. LAB oder LAB steht für Lederallergieband und ist nach eigener Beschreibung eine inzwischen achtköpfige Resident-Party-Band der freizeitfußballernden Lederallergie.

Erika aus Bremen. Die Band covert Musik von den Beatles, den Doors, David Bowie, Nick Cave oder The Clash und vielen anderen. Am Mittwoch, den 17. Juni, gastieren sie im Bremer Meisenfrei. Los geht's um 20 Uhr und der Eintritt ist frei. Die Hamburger Indie-Rock-Band Ketka kündigte zuletzt zwar eine Pause an, nun spielen sie aber im Juni noch 3 exklusive Konzerte. Eines davon in Bremen im Schlachthof in der Kesselhalle. Neben vielen Hits ihrer Vita haben sie natürlich auch die Songs des letzten Erfolgsalbums Gute Laune, Ungerecht verteilt im Programm. Los geht der Konzertabend um 20 Uhr. Summer of 69 oder auch Everything I Do It For You sind die ganz großen Hits von Bryan Adams. Und die Band Waking Up The Neighbors will diesem Musiker am Freitag, den 19.06. beim Konzert im Bremer Meisenfrei musikalisch Tribut zollen. Teile der Band haben dabei bereits mit Bryan Adams auf dessen Europa-Tournee gespielt. Und dem Frontmann wird eine fast gleich klingende Stimme wie Bryan Adams attestiert. Wer sich genau davon überzeugen möchte, los geht das Konzert mit Waking Up The Neighbors in der Meise um 21 Uhr.

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0: Und schön, dass Sie wieder eingeschaltet haben zu einer neuen Ausgabe unseres Fair Talks an Land. Gespräche aus dem Weserschlösschen, direkt hier am Weserufer, direkt am Fähranleger. Und heute haben wir einen Gast, der ist Wiederholungstäter bei uns, regelmäßig schon zu Gast gewesen und das aus gutem Grund und in diesem Jahr aus gleich doppelt gutem Grund. Wir sind ja so langsam in einer Zeit, wo man wieder an die Festivalplanung denken muss. Auch hier bei uns in der Region gibt es einige Festivals und einige Festivals haben eine große Tradition. Zum Beispiel das Vonstock Festival in Nordenham, was 30. Geburtstag feiert. Zwar nicht seit 30 Jahren dabei, aber zumindest schon lange dabei, ist mein heutiger Gast Ralf Behrens. Hallo Ralf, schön, hallo, dass das geklappt hat.
1: Ja.
0: 30 Jahre Vonstock. Hättet ihr euch das vorstellen können, dass es dieses Festival wirklich mal zu so einem Jubiläum schaffen würde?
1: Also ich denke mal, dass die von Anfang an dabei sind, du hattest das eben ja schon angesprochen, dass ich bin aktiv 2005 eingestiegen, aber selbst zu dem Zeitpunkt habe ich eigentlich nicht damit gerechnet, dass ich 2026 immer noch da irgendwelche Bands einlade und die betreuen darf. Aber wie gesagt, das hätte ich 2005 wahrscheinlich auch nicht gedacht. Ich habe immer gesagt, das geht noch 10 Jahre gut und dann schläft das irgendwann ein. Aber irgendwie haben wir uns festgefressen da und haben da auch immer noch Spaß dran. Und mittlerweile ist es auch so, dass wir Nachwuchs haben. Das war ja über einen gewissen Zeitraum war das nicht so. Da haben das die eingefleischte Gemeinschaft da gemacht. Mittlerweile haben wir sehr guten Nachwuchs, die in die verschiedenen Bereiche jetzt mit reinkommen und das dann auch gegebenenfalls in 30 Jahren noch mal übernehmen können.
0: Also so. Damit ist schon mal die Marke gesetzt für heute. Du machst das noch 30 Jahre auf jeden Fall. Und dann feiern wir das 60. Da würde ich denn, glaube ich, nicht mehr mitfeiern. Aber wir feiern jetzt erstmal das 30. Für alle Zuschauerinnen und Zuschauer, die tatsächlich immer noch nicht wissen, was das Vonstock eigentlich ist. Gibt's natürlich nicht, könnte es ja kaum geben, aber
1: kann ja nicht.
0: Trotzdem, vielleicht ist der ein oder andere dabei, der neu in die Region gezogen ist. Erzähl kurz nochmal zu den Anfängen des Vonstock. Was ist das Vonstock eigentlich und woher kommt der Name?
1: Du hattest ja gesagt, 30-jährigen Geburtstag, aber eigentlich ist es das 30. Mal, dass wir Vonstock durchführen, weil wir haben die ersten Jahre jetzt auch immer mitgerechnet. Das wäre dann eigentlich angefangen hat das 1994 als Geburtstagsparty. Das ging 3 Jahre als Geburtstagsparty in Atens bei Fons. Der hieß Fons. Im Jahr 97 hat man dann gesagt, das können wir ein bisschen größer aufziehen als Gartenparty mit 2 Bands auf dem Garagendach, weil es da auch immer in der Nachbarschaft zu Unmut gekommen ist, wollen wir das so ausdrücken, hatte man sich dann irgendwie ein Gehöft gesucht, beziehungsweise nachdem ist das im Hof Iggewaden hat das stattgefunden und ist ein Verein gegründet worden, 97, und der musste ja auch einen Namen haben. Und da das Geburtstagsparty von Fons war, Fons, Woodstock, und dann hat man da das Wood rausgenommen, das Fons reingesetzt und schon hatten wir dann das Fonstock. Mhm. Und wie gesagt, dann war es 1 Jahr in Hof Iggewaden, 2 Jahre waren wir in Grebswaden, dann hatten wir hier jetzt in Anlehnung an das Weserschlösschen, das ehemalige GAH-Gelände, wo jetzt Steelwind steht mit seinen Hallen.
0: Stimmt,
1: da waren wir 2003. Ja. Und 2004 hatten wir es mal als Indoor-Veranstaltung versucht, das war aber nicht so prickelnd. Und seit 2005 sind wir durchgängig jetzt, mit Ausnahme der Corona-Pandemie,

0: Jahre auf dem, aus der Osterfeuerwiese an der Strandallee.
1: Wie viele Besucherinnen kommen regelmäßig zum Fondstock?
0: Es ist schwankend.
1: Und wie viele könnten theoretisch, wie viele Karten könntet ihr verkaufen?
0: Also wir haben ein Kontingent, was unser Sicherheitskonzept für den für das Areal zulässt, sind 2700 Leute, dürfen auf das Areal. Wir liegen aber im Schnitt bei 2000 Besuchern. Also es ist noch Luft nach oben, aber mit dem Line-Up dieses Jahr wird es eng. Es schwankt immer so. Es ist auch sehr wetterabhängig, weil wir auch auf die Besucher auch angewiesen sind. Das muss man, da muss man sich ehrlich machen, die eben halt nicht wegen der Musik kommen, sondern wegen der Feierlichkeit. Da sind viele Neuenhammer, die dann eben gucken, wer ist da auf der Bühne? Ja, hören Sie gut an. Und weiter geht's. Aber die kommen eigentlich nicht, das ist ganz egal, wen wir da als Line-Up haben, die kommen trotzdem. Mhm. Aber auch die brauchen wir. Letztendlich kann man das dann aber auch so ein bisschen wetterabhängig machen. Wenn es regnet, kommen auch 250 Besucher dann auch mal weniger. Aber wenn die Sonne scheint, dann sind wir voll.
1: Viele Festivals, auch Traditionsfestivals, klagen im Moment. Veranstalter klagen. So fingen eigentlich nach den Corona-Jahren an, dass Festivals, die immer ausverkauft waren, plötzlich nicht mehr ausverkauft sind, dass sich das Konsumverhalten, das Ausgehverhalten der Leute geändert hat. Dass jetzt ist alles teurer geworden, dann gehen die Ticketverkäufe im Vorverkauf nicht mehr so. Also da jammern gerade ganz viele Veranstalterinnen und Veranstalter. Wie ist das bei euch? Ihr habt ja auch mit den wachsenden Preisen zu tun. Das ist ja alles, alle Gewerke sind teurer geworden, alles, was da mit der Organisation zusammen ist, teurer geworden, auch die Bands sicherlich teurer geworden. Könnt ihr das alles noch so wuppen oder gab es da auch schon mal die Überlegung, Mensch, schaffen wir das finanziell denn eigentlich alles noch?
0: Das letzte Festival war ein sehr schwieriges Festival für uns. Durch ob es jetzt durch Wetter war oder Line-Up oder normale Unlust noch, das kann man nicht sagen, lagen wir bei 1.600, 1.700 Gästen an dem Wochenende, jeweils Freitag und Samstag.
1: Wie viel kalkuliert ihr, damit das alles gut läuft? Waren das diese besagten 2.000?
0: Das sind so dann die 2.000 durch die, wie du eben schon angesprochen hast, gestiegenen Preise. Das ist also, was wir an Umsatz im Jahr haben. Wir sind teilweise, als wir 97 nach Hof Eggewarden gegangen sind, hatten wir ein Budget, was jetzt mittlerweile eine Band kostet. Mhm. Ja, oder eine kleine Band. Eine kleine Band. Nicht die Headliner, das war utopisch. Mhm. Das wäre früher nicht machbar gewesen. Aber wir hatten letztes Jahr das Problem, dass wir um 12 Uhr abbrechen mussten am Samstag. Wegen dem Gewitter. War auch alles in Ordnung, nur wir haben sonst immer bis 2 Uhr die Buden geöffnet, also die Getränke, ja. Den Getränkeverkauf. Und das fehlt natürlich am Ende des Tages in der Kasse.
1: Ja.
0: Das hat uns schwer getroffen. Wir haben auch einen großen Minusbetrag gemacht, den wir aber durch Rücklagen aus den vorherigen Jahren auffangen konnten. Das darf uns natürlich nicht 3 Jahre in Folge passieren. Dann sieht es natürlich auch mit uns schlecht aus. Aber wir versuchen auch immer noch, wir wollen auch nicht mitstinken mit den ganz großen Bands. Wir wollen nicht größer werden. Wir haben uns mal vor 2-3 Jahren haben wir uns hingesetzt, wollen wir es noch größer aufziehen oder bleiben wir auf dem Areal? Und haben uns da ziemlich einheitlich dazu entschlossen, dass wir auf dem Areal bleiben. Es werden niemals Headliner kommen wie Donuts, Hosen etc. Wie bei anderen Festivals, die auch mit Geldern zu kämpfen haben, weil die zu schnell zu groß geworden sind teilweise.

0: Mit Deichbrand kann man sich ja sowieso nicht mehr vergleichen. Aber die sind ja auch mal sehr klein angefangen. Das war ja also in der Größenordnung wie bei uns damals noch.
1: Also es fing an mit der Größenordnung, wo ihr jetzt seid, so ungefähr.
0: Ja,
1: ne? Und
0: das,
1: jetzt
0: das war die
1: gehören die zu den richtig großen Playern.
0: Ja, aber da wollen wir nie hin und da werden wir nie hinkommen. Nee. Wir wollen auf dem Areal bleiben. Unser Line-Up wird in diesem Budgetrahmen immer bleiben. Stellt sich manchmal ein bisschen schwierig dar, weil auch wie du eben schon angesprochen hast, die Bands werden auch alle teurer. Die spielen auch nicht mehr für Spritgeld oder ich kann mal irgendwo, ich hole mir einen Schlafsack und penne in der Ecke oder sowas. Die Zeiten sind auch schon lange vorbei. Also

0: Unterbringungskosten zu hoch. Ja, klar. Wir können auch nicht immer alle Bands, wir arbeiten mit dem Riverhouse zusammen, wir können aber nicht immer alle Bands dort unterbringen. Das heißt, wir greifen auf die umliegenden Hotels zurück und versuchen, die damit unterzubringen. Aber das sind halt mehr Kosten, die wir da auch haben.
1: Und du hast jetzt gerade gesagt, letztes Jahr habt ihr mit einem Minus abgeschlossen aufgrund der schwierigen äußeren Bedingungen. Spielen wir das Spiel mal durch. Wenn das jetzt noch mal so ein Jahr wäre, wäre das noch auszuhalten oder wäre es dann auch langsam knapp, das Festival weiter so existieren zu lassen?
0: Ich weiß nicht, wie unser Schatzmeister das sieht. der kriegt jetzt wahrscheinlich Schnappatmung. Ein Jahr könnten wir sicherlich noch irgendwie auffangen, dann müssten wir aber irgendwo auch Abstriche machen, wir haben unheimliche Kosten, weil wir versuchen auch, wenn wir schon kleinere Bands, wobei jetzt die Headliner ist jetzt auch sind keine kleinen Bands
1: mehr.
0: Wir haben eine vernünftige PA-Anlage. Die kostet halt viel Geld. Du kommst aus dem Bereich, du weißt ganz genau, was die...
1: Und du kannst im Grunde genommen nicht, wenn du einmal so ein Level erreicht hast, du kannst eigentlich nicht wieder zurückschrauben.
0: Genau, du kannst nicht zurück. Aber wir müssten dann hier und da vielleicht ein bisschen Einschnitte machen, um dann nochmal versuchen, nochmal neu zu starten. Ich glaube aber fest daran, dass wir dieses Jahr mit einem gesegneten Plus rauskommen, dass wir uns diesbezüglich keine Gedanken machen müssen.
1: So, da wollte ich auch jetzt nicht irgendwie zu sehr darauf rumreiten. Mir kam nur gerade eben mal diese Frage, weil ich eben mal befreundete Festivals auch kenne, die auch größer sind, die auch wirklich im Moment zu knapsen haben. Das ist also, geht also ganz vielen so. Und insofern bleibt zu hoffen, dass in der ganzen Festivallandschaft oder Clublandschaft, die gehören ja auch dazu, dass sich das langsam aber sicher ein bisschen wieder erholt. Im Moment ist ja auch durch die wirtschaftliche Lage ist das alles ein bisschen schwierig. Die Spritpreise sind teuer, die Gäste kommen von weit her und dann überlegt man sich da schon, wo das Geld bleibt, ob man das dann in die Kultur steckt. Ich hoffe aber, dass ihr da gut durch dieses Jahr kommt. Und um nochmal die Werbetrommel zu rühren für das Festival. Du hast schon gesagt, ihr habt zum 30. Geburtstag nochmal ein ordentliches Line-up auf die Beine gestellt. Erzähl doch mal ein bisschen was, auf wen sich die Fans da freuen dürfen.
0: Also wir haben uns erstmal Gedanken gemacht, was machen wir. Können wir irgendwas aufziehen, was uns nochmal so ein bisschen Revue passieren lässt auf die letzten 30 Jahre. Sind uns mehrere Sachen eingefallen, die wir aber so halt nicht umsetzen konnten. Wir haben aber für dieses Jahr Bitume, die seit ihrem Bestehen, damals als Hush-Puppies waren die schon bei uns mit auf dem Festivalwagen, als wir noch die Parade gemacht haben durch Nordenham, standen die schon mit auf dem Wagen und auch sofort als Bitume. Und in den ersten Jahren, als wir auf der Osterfeuerwiese waren, ich glaube bis 2010, 2011, haben die durchgängig gespielt. Und dann immer mal wieder, in den letzten Jahren waren wieder ein bisschen mehr. Aber die werden am Freitag um 16.15 Uhr das Festival eröffnen. Mit einem vollen Set, nicht wie man das sonst gewohnt ist. Die erste Band spielt eine halbe Stunde.
1: Ja, genau.
0: Die haben ihr volles Set. Und ist für uns natürlich auch, wir wollen damit natürlich auch ein paar Besucher sofort um 16 Uhr ziehen.
1: Ja. Ja,
0: nicht, dass die meisten sagen, oh, die ersten beiden Bands, die brauchen mir gar nicht angucken, ich bleibe auf dem Zeltplatz oder ich gehe später hin. Wir wollen jetzt versuchen, es ist für manche natürlich schwierig, da um 16 Uhr aufzutauchen, weil auch wegen Arbeit und Betreuungsmaßnahmen etc. Aber wir wollen dadurch natürlich auch so viel wie möglich schon zum Beginn auf dem Festivalgelände haben.
1: Also, ist das nicht auch ein kleines Risiko, so eine Band mit schon einem relativ großen Namen dann früh spielen zu lassen?
0: Ja, danach wird es nur besser. wir haben Maxet, die aus Münsterland, die uns auch schon lange begleiten, mit ihrer Kombo, die spielen, sind auch bekannt.

0: Band haben uns ja auch schon ein Lied gewidmet, worauf ich mich am Freitag am meisten freue, sind Chaser aus Kalifornien. Die haben letztes Jahr auf ihrer Tour, haben wir es geschafft, die Indianhalle zu kriegen. Die war leider nicht so gut besucht, obwohl wir, glaube ich, ganz gut Werbung gemacht haben. Aber da ist wieder dieses, stecke ich diese 25 Euro in Kultur oder gehe ich davon essen? Mhm. Die haben sich letztes Jahr im Juli oder im Juni, Ende Juni war es, eher fürs Essen entschieden. War aber sehr gut. Wir freuen uns auf die und den Abschluss bilden am Freitag dann Massendefekt. Die haben letztes Jahr absagen müssen wegen der akuten Erkrankung des Sängers und Leadgitarristen. Der konnte leider die Gitarre nicht spielen und so schnell konnten sie auch keinen Ersatz finden für den Gitarrenpart und mussten dann absagen. Und am Samstag geht das für die Kiddies wieder gewohnt los um 11 Uhr. Wir haben Radau wieder eingeladen, die jetzt ja 2 Jahre waren jetzt die Brickstar. Mhm. Jetzt haben wir wieder Radau eingeladen. Das hat das ist dann wieder was für die etwas kleineren Kiddies. Wir hoffen dann natürlich auch, dass da am Samstagvormittag viele Besucher kommen. Shantikor ist ein Selbstläufer. Ja, der hatte letztes Jahr ja aufgrund Personalprobleme absagen müssen.
1: Aber der ist ja zum Jubiläum jetzt wieder da.
0: Den 30. Geburtstag haben wir gesagt, den lassen wir uns ganz bestimmt gar nicht angehen. Ja. Dann den Nachmittag ist wie gewohnt ein bisschen ruhiger. Uli Sailor mit seinem Punkrock-Piano wird dort direkt nach dem Shantikor aufwarten und uns alte, bekannte als auch Eigenkompositionen auf ein Piano vortragen.
1: Da kann ich aus eigener Erfahrung sagen, das wird sehr spaßig. Die sind sehr, also er macht das sehr, sehr toll.
0: Ja. Jetzt muss ich kurz überlegen, wir haben dann als Co-Headliner die Feel Good McClouds, Irish Folk Punk Band, die den Laden dann sicherlich schon zum Kochen bringen, weil wir aus Erfahrung wissen, dass sowas immer in die Tanzbeine geht und das eigentlich auch immer sehr gut angenommen werden wird. Und zu guter Letzt werden die Rogers aus Düsseldorf aufwarten. Die sind
1: auf die freust du dich ganz besonders, das weiß ich.
0: Die begleiten uns mittlerweile seit 2011. Da haben sie irgendwann samstags nachmittags gespielt, 16.15 Uhr oder sowas. Und mittlerweile ist das eine Band, die auch aus der Punkrock-Szene in Deutschland nicht mehr wegzudenken ist. Die haben teilweise ausverkaufte Hallen auf ihren Touren. In Bremen zum Beispiel ist der Schlachthof immer ausverkauft. Ja. Die letzten Jahre, auch schon vor Corona war es, glaube ich, dass das erste Mal der Schlachthof ausverkauft war. Und da freuen wir uns natürlich auch besonders drauf. Wie gesagt, die sind seit 2011 irgendwie immer mit dabei und spielen jetzt das 4. Mal, haben in der Jahnhalle schon gespielt. Und so wird das ungefähr ablaufen.
1: Sind denn noch irgendwelche Überraschungen geplant anlässlich des 30. Geburtstages? Oder sagt ihr, okay, das ist einfach ein Festival, eigentlich wie jedes andere. Es steht zwar die 30 davor, aber wir müssen das jetzt nicht großartig noch feiern.
0: Also wir werden, ist jetzt keine Überraschung, wir haben neuen Merch, werden wir haben, sprich neue T-Shirts. Wir haben die Genehmigung der Bands alle eingeholt, dass wir dieses Jahr, wir hatten ja sonst immer irgendwie Funstock, hinten irgendein Cartoon drauf oder sowas. Mhm. Und dieses Jahr werden wir ein Jubiläumsshirt machen, wo dann die Bands mit drauf verewigt werden, wie wir das von anderen Festivals zum Beispiel kennen.
1: Ja.
0: Also das kann man jetzt aber nicht sagen, das ist eine große Überraschung oder irgendwas. ansonsten, wie gesagt, wir hatten ein paar Ideen, die lassen sich aber organisatorisch nicht so umsetzen. Sei es das Wiederaufleben der Fonz Parade.
1: Da wollte ich gerade schon nachfragen. Das wäre so die erste Idee gewesen, die

0: ich hätte, ja. Weil ihr habt das natürlich über Jahre gemacht, dafür war das Fondstock auch bekannt. So. Aber
1: ist sehr schwierig mit den Genehmigungen und haben wir erstmal von Abstand genommen. Vielleicht ist dann noch eine Kurzschlussreaktion, dass man sich dann kurz... ist aber auch, müsste man dann wieder Freitag machen, weil damals war es noch ein Tagesfestival.
0: Ja.
1: War man nachmittags auf der Fonz Parade, abends ist man nach Illewaden oder nach Grebswaden gegangen.
0: Genau.
1: Das kann man natürlich, und um 9 Uhr oder um 8 Uhr auf dem Marktplatz treffen, damit wir um 11 Uhr Radau sehen, ist auch doof.
0: Ja, stimmt, das ist organisatorisch auch alles ein bisschen schwierig. Ja. Also, klingt dann erstmal nach einer ganz hübschen Idee.
1: Oh, ja, lass mir, ja.
0: Aber wenn man genauer drüber nachdenkt, ja, ist es dann doch schwierig. Ja. Wie groß ist das Fondstock-Team? Wie viele Leute kümmern sich darum, dass das Festival vernünftig über die Bühne geht?
1: Also wir haben einen harten Kern, der wirklich jetzt immer wächst. Und wir sind auf den Sitzungen, wir machen ja regelmäßig Sitzungen, um die Planung voranzubringen, offene Punkte klären. Das sind dann immer 25 bis 30 Personen, die da sind, die dann tatkräftig mit unterstützen in der Vorplanung. Und an dem Wochenende sind wir also über 50 Mann, die mithelfen in den einzelnen Gruppen, ob Bandbetreuung, ob Getränkeausschank, Merch-Team etc. Und beim Aufbau schon. Also das läuft mittlerweile sehr gut. Also ich weiß noch aus Zeiten von 2005, dass wir irgendwann am Dienstag angefangen haben, irgendwas aufzubauen. Und wir sitzen dann manchmal schon am Donnerstag so, was gibt es denn jetzt noch zu tun? Ja, also das gibt es dann. Da haben wir uns schon ein bisschen eingegruft.
0: Und eingegruft hast du dich natürlich auch. Du bist für die Bandbuchung auch hauptverantwortlich. Was muss denn eine Band mitbringen, damit du sie interessant findest fürs Fondstock?
1: Ja, ich bin eher so der also wirklich straight Punk, nicht Garagenpunk, eher Melodic Punk, Irish Folk, Ska. Da bin ich so ein bisschen für zuständig. Malte Ranft ist noch federführend. Wir haben ein großes Team. Ich kann jetzt die Namen gar nicht alle aufzählen, die für die Bandbetreuung dann auch mit zuständig sind. Wir haben uns aber mittlerweile ja auch ein bisschen breiter aufgestellt. Eric Cohn spielt, den hatte ich vorhin vergessen, Eric Cohn spielt dieses Jahr, was normalerweise nicht so in meinen Bereich fällt. Ich habe mir den angehört, der wird wahrscheinlich gut sein live, aber es ist halt nicht meine Musik, dann eher Smoke Blur.
0: Aber der zieht durchaus sein Publikum. Ja. Ich weiß, dass der, wenn der in der im Cadillac in Oldenburg hat er auch schon gespielt. Und da sind die Shows in der Regel auch dann gut besucht, wenn nicht ausverkauft. Ja. Also,
1: der ist eigentlich hat auch einen großen Namen. Auf seiner Solo-Tour ist er eigentlich auch immer ausverkauft. Ja. Das ist. Nee, aber ansonsten interessant ist alles Neue. Mittlerweile haben wir ja auch tatsächlich den Status, wir müssen teilweise gar nicht mehr so großartig suchen, weil die Booker uns selber mittlerweile anschreiben. Mensch, seid ihr in Planung für 26? Ich habe jetzt schon die ersten Bands für 27 festgemacht, tatsächlich. Da sind wir schon also fast luxuriös, sage ich jetzt mal so. Das Problem, was manchmal da ist, dass wir uns einen Headliner vorstellen, wir in Verhandlungen gehen und wir dann merken, dass wir das finanziell einfach nicht realisieren können, weil es einfach utopisch ist. Es sind viele Bands, wo wir sagen, die müssten wir eigentlich noch mal machen.
0: Gibt es da so eine, wo du sagst, die würde ich so gerne beim Fondstock sehen, aber ist für uns unrealistisch? Die ihr immer mal versucht habt zu kriegen.
1: Also die schon mal gespielt haben, zum Beispiel, wären jetzt aus dem deutschen Land, wären Sonderschule, aber die sind halt finanziell unrealistisch. Außer die sagen, wir machen es für ganz schmale Marie, aber aus dem Alter sind die auch raus. Wen ich

0: immer noch sind Pennywise, aber auch die sind schon mittlerweile unrealistisch, weil die, wenn die auf Tour sind, haben die eigentlich eine ausverkaufte Deutschland-Tour.
1: Also ihr müsst im Grunde genommen so ein bisschen auch, sag mal, Trüffelschweine sein in dem Bereich, dass ihr in dem Musiksegment, in dem ihr wildert, noch Bands findet, die drauf und dran sind, sich einen Namen zu machen, aber noch nicht den ganz großen Namen haben.
0: Ja, genau. Wir hatten aber jetzt auch zum Beispiel Glück mit ZSK vor 2 Jahren. Die sind uns angeboten worden, weil die an dem Tag haben die nachmittags auf dem Festival in Hannover gespielt und haben gesagt, dann packen die die Klamotten zusammen, kommen zu euch und dann kriegt man auch ein ganz anderes Angebot. Das passiert aber sehr selten. Mhm. Ja? Und so haben wir dann schon viele Gespräche geführt, wo wir gesagt haben, wenn wir das machen, das wird ein Hit. Und dann ist es leider gescheitert an dem Geld, wo die dann sagen, Leute, das können wir so nicht realisieren.
1: Ich hoffe aber, dass das Festival für euch ein Hit wird,
0: ja, dass
1: ihr richtig gut verkauft, nicht mit einem Minus rausgeht, sondern freudestrahlend aus diesem Festival rausgeht, dass das alles finanziell auch hingehauen hat, dass ihr viel Besucherzuspruch habt, ob gutes Wetter oder nicht, das kann man eh nicht beeinflussen. Mit welchen Erwartungen gehst du in das Jubiläums von Stock?
0: Also wie ich schon angesprochen habe, ich gehe von strahlenden Sonnenschein aus, von mindestens 2000 Gästen, von einem chaoslosen Ablauf. Eigentlich geht das nicht.
1: Und worauf freust du dich am meisten?
0: Chaser.
1: Und darauf, viele Freunde wiederzutreffen und gemeinsam eine gute Zeit zu haben.
0: Das sowieso.
1: Beim Fonstock Nr. 30. Sag noch mal eben das Datum für unsere Zuschauerinnen und Zuschauer.
0: Das ist der 12. 13. Juni.
1: Und alle, die sich so ein bisschen für Punkrock, für Ska interessieren, wo es auch mal ein bisschen schneller und lauter zugehen darf, der sollte unbedingt mal, oder die sollte unbedingt mal dem Fonstock in Nordenham eine Chance geben. Datum haben wir gerade gehört, wird noch mal eingeblendet. Und ich bedanke mich bei dir für den Besuch.
0: Ja,
1: bei Ihnen bedanke ich mich fürs Zuschauen. Und wir sehen uns auf dem Fonstock. Und wir sehen uns nächste Woche hier zu einem neuen Talk, zu unserem Fair Talk an Land. Gespräche aus dem Weserschlösschen. Tschüss und bis nächste Woche.

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Eigentlich müssen sie nur die Texten haben, denn können wir da zusammen singen. Ich hab da eine Idee. Ich kann dir den Text toastüren, zuschicken. Je schickt mir ein E-Mail oder je ruft mir an und dann kommt der Text bei Jo und Hus. Mein E-Mail-Adresse ist, ich sage das ganz langsam, und ihr habt vielleicht jetzt noch Tiet, was uns schrieben zu holen, ein Bleistift oder ein Kugelschreiber und ein Blatt Papier. So, nun denn meine E-Mail-Adresse. hans.meinen@googlemail.com. Und meine Telefonnummer 044-55-266. Ich sage das nochmal auf Hochdeutsch. 044-55-266. Ganz kurze Nummer, das wird da. Wir haben noch Zeit für eine Geschichte. Die Geschichte heißt Der Prinz und sein Brut. Dobby geht das um einen König und eine Königin und einen Prinz. Und dann lauterhin kommt er dann auch noch eine Prinzessin. 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
1: Dennis Koppenbrink. Hallo und herzlich willkommen bei Radio Weser TV am Nachmittag. Schön, dass ihr dabei seid, wenn ich, Dennis Koppenbrink, euch im Laufe der Sendung etwas über die Jugendtheatergruppe Tusculum und die Kulturtipps der Woche erzähle. Eine neue Geschichte mit Meta Butendieck darf natürlich auch nicht fehlen. Dies und weitere spannende Themen sowie tolle Musik habe ich für euch im Gepäck. Und jetzt wünsche ich allen viel Spaß in der nächsten Stunde.

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1: Die kuriosen Feiertage. Wussten Sie, dass man mit einem einzigen Kugelschreiber im Schnitt 3 Kilometer schreiben könnte? Heute, am 10. Juni, ist der perfekte Tag, um über diesen unscheinbaren, aber genialen Alltagsgegenstand und ein paar unnötige Fakten wie den gerade gehörten, einmal nachzudenken. Denn heute ist der Tag des Kugelschreibers. Für den Kugelschreiber, wie wir ihn heute kennen, wurde 1943 vom ungarischen Journalisten Laszlo Biro das Patent in Buenos Aires gesichert. Für dieses Schreibgerät hatte er vor seiner Flucht aus Ungarn über Frankreich nach Argentinien bereits am 25. April 1938 ein entsprechendes Schutzrecht in seiner ungarischen Heimat erhalten. Seine Idee war dabei recht simpel, aber genial. Eine schnell trocknende Tinte, die über eine kleine Kugel auf das Papier gebracht wird. Kein Klecksen, kein Verwischen. Eine echte Revolution für Schreiben also. Heute ist der Kuli aus unserem Alltag nicht mehr wegzudenken. Ob im Büro, in der Schule oder einfach beim schnellen Einkaufszettel. Wer hat nicht irgendwo eine ganze Schublade voll davon? Nutzen wir heute also vielleicht mal die Chance, die seit Jahren eingetrockneten Kugelschreiber auszusortieren, um mit einem der übrig gebliebenen guten und noch funktionierenden

Funktionierenden ein paar Zeilen und sei es nur der besagte Einkaufszettel zu Papier zu bringen. Denn heute, am 10. Juni, ist schließlich der Tag des Kugelschreibers.

0: Tusculum, so heißt die Jugendtheatergruppe der niederdeutschen Bühne Nordenham. Gerade studieren sie ihr neues Stück 36.000 Sekunden ein, das bald Premiere feiern wird. Sarah Wehrens hat für Radio Weser TV die Proben besucht.
1: Was würdest du tun, wenn die Welt untergeht? Diese Frage stellt sich die Jugendgruppe Tusculum in ihrer Inszenierung 36.000 Sekunden. Unter der Anleitung von Katja Kramer und mit viel Elan der Jugendlichen wird dieses Stück am 18., 19. und 20. Juni auf die Bühne gebracht. Wir durften vor kurzem hinter die Kulissen schauen, um einen Vorgeschmack auf das Stück zu bekommen. Katja erläutert den Inhalt des Stückes folgendermaßen.
2: Wir spielen im Juni 36.000 Sekunden. Es geht um ein Stück um das Leben. Also wir stellen uns die Frage, was ist, wenn die Welt in 10 Stunden untergeht? Was machen wir dann in den 10 Stunden? Geht es darum, dass wir noch schnell einen Weltuntergangsrabatt kriegen oder eine Weltuntergangsparty machen? Oder müssen wir noch eine Person unbedingt sehen oder machen wir so weiter? Das ist die Frage, die wir uns stellen.
1: Bei so einer tiefgründigen Thematik muss viel bedacht werden. Glücklicherweise verlief die Vorbereitung, Konzeption und Erarbeitung des Theaterstücks sehr tiefgreifend und umfassend.
2: Also wir treffen uns immer so nach den Sommerferien und überlegen erstmal, worauf haben wir Lust, welche Genre wollen wir machen und dann begeben wir uns auf die Suche. Ich schaue tatsächlich oft im Internet, ob es da Stücke gibt und dann suche ich Ideen raus und stelle das den Jugendlichen vor und sie schauen dann, ob ihnen das gefällt und wenn dann alle damit einverstanden sind, nehmen wir das Stück und das ist dann unser Stück geworden. Im Laufe des Probenprozesses überlegen wir gemeinsam, welches Kostüm passt am besten zur Rolle. Da gehe ich auch mit den Jugendlichen Austausch, überlegen gemeinsam, hey, was passt und dann finden wir oft eine Mitte, wo ich sage, okay, das machen wir so, das passt so. Und zum Bühnenbild, dann habe ich immer ungefähr eine Idee, was passt. Und dann bespreche ich natürlich auch mit den Bühnenbauern, die eben auch bei uns an der Bühne sind, wie machbar das ist. Und dann, genau, wird das dann von denen gebaut.
3: Wir haben uns Hintergrundgeschichten zu unseren Rollen ausgedacht und haben die aufgeschrieben und haben auch unsere Szenen immer wieder geübt und überlegt, okay, woher kommt das? Warum macht unsere Rolle das jetzt?
4: Ich persönlich

0: Persönlich erstelle mir auch immer gerne so eine Art Pinterest-Board und versuche mich auch in meiner Freizeit viel mit der Rolle auseinanderzusetzen, um auch einfach ein bisschen mit ihr zu verschmelzen und quasi sie ein Teil von mir werden zu lassen.
1: Doch mit jeder Inszenierung kommen auch Herausforderungen auf die Schauspieler, Schauspielerinnen und Regie zu. Welche genau wurde uns erzählt?
2: Die Herausforderungen sind oft die vielen Rollen. Also in dem Stück sind viele Rollen gewesen und wir mussten tatsächlich einige streichen, weil unsere Gruppe nicht so groß ist. Und das ist schon eine große Herausforderung gewesen, um dann auch Sätze zu ändern oder rauszustreichen und natürlich auch das Plattdeutsche für einige, weil für viele ist das eben keine Muttersprache und das ist eben auch die Herausforderung, dann das dann auch auf der Bühne zu sprechen.
3: Herausforderungen dabei waren dann natürlich auch Dinge, mit denen wir persönlich nicht wirklich übereinstimmen, da drüber wegzusehen und es trotzdem zu machen und es trotzdem rüberzubringen, als wären wir diese Person.
1: Die Jugendgruppe Tusculum hat es für die Inszenierung geschafft, alle Herausforderungen zu überwinden. Wie genau ihnen das Theaterspiel noch weiter geholfen hat, wollte ich ebenfalls wissen.
3: Ich bin persönlich durchs Theater sehr viel selbstbewusster geworden und sehr viel besser in meiner Stimme auch. Ich hatte früher eine sehr leichte, schwache Stimme. Ich bin nicht gut hochgekommen und war noch immer eher die leise Maus in der Klasse. Mittlerweile ist das nicht mehr so. Ich bin sehr viel selbstbewusster einfach und lauter.
4: Ich bin auch sehr viel selbstbewusster geworden, weil in meiner Klasse war es auch immer sehr laut und dann habe ich mich halt nie getraut, irgendwas zu sagen. Jetzt kann ich schon was sagen, weil ich mir halt vertraue so. Also ich habe mehr Selbstbewusstsein.
5: Also durchs Theater habe ich quasi auch ein bisschen Alltag finden können und auch ein bisschen planen können und organisieren können. Quasi, okay, ich weiß, jeden Freitag machen wir Theater, dann ist es meine Zeit und die nehme ich mir dann auch. Und dann geht es nicht um Schule, Lernen oder Freunde, sondern einfach über das Theater, über das Hobby, was ich mache und liebe tatsächlich, ja.
0: Was man auch ganz viel lernt, ist halt die Teamarbeit. Also man lernt, auf andere Leute einzugehen, mit anderen Leuten zusammenzuarbeiten und sich auch untereinander abzusprechen.
1: Viel Teamarbeit war sicher nötig bei der Kreation von 36.000 Sekunden. Der Auftritt rückt immer näher und deshalb war meine letzte Frage an die Gruppe, was das Stück für das Theater bedeutet, wenn sie es in wenigen Worten zusammenfassen müssten.
5: Und unser Stück geht es einfach darum, um Alltagssachen quasi, um das Ernst des Lebens.
3: Tiefgründig, Gefühle und Sinn des Lebens.
6: Ist auf jeden Fall überraschend.
7: Sarah Wehrens hat die Vorbereitung der Jugendtheatergruppe Tusculum aus Nordenham besucht. Am 18., 19. und 20. Juni kann man dann ein Stück 36.000 Sekunden dann jeweils ab 19 Uhr im Dorfkrug Aberhausen sehen. Karten gibt es an der Abendkasse oder bei Reservix.

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1: Sie war eine absolute Stil- und Filmikone und Bilder von ihr schmücken bis heute die Wohnstuben vieler Menschen, weil ihr Blick gleichermaßen unschuldig als auch frivol wahrgenommen werden kann und bis heute ein Schönheitsideal verkörpert. Audrey Hepburn. Sie galt als eine der Schauspielerinnen Hollywoods, die am meisten bewundert, aber auch vergöttert wurde. Sie war besagte Stilikone und gleichermaßen eine Muse. Sie war Überlebende des Zweiten Weltkrieges, Tochter eines abwesenden Vaters, Ehefrau, Freundin und setzte sich als UNICEF-Botschafterin leidenschaftlich und engagiert für hungernde Kinder ein. Nun gibt es mit dem Buch Audrey ganz persönliche Einblicke in das Leben dieser ganz besonderen Frau. Ein Buch von Wendy Holden und vor allem von Sean Hepburn Farrar. Er ist der Sohn von Audrey Hepburn. Auf gefühlvolle, eindringliche und eben sehr persönliche Art und Weise teilt er Erinnerungen und zuvor unveröffentlichte Bilder oder auch Auszüge aus persönlichen Briefen und zeichnet so den besonderen Werdegang seiner berühmten Mutter nach. Den Werdegang vom schüchternen Mädchen zum gefeierten Weltstar. Er erzählt dabei sowohl von der Verletzlichkeit als auch von ihrer Willenskraft, ihrer mentalen Stärke und ihrer Menschlichkeit. Die tolle Biografie Audrey ist gerade bei Piper herausgekommen.

uns herum schwirren immer wichtige, aber auch deprimierende Nachrichten. Deshalb hören Sie jetzt die positiven Nachrichten der Woche. Die Schlagzeilen. Resiliente Korallenriffe gefunden. Studi-App für Fahrgemeinschaften entwickelt. LGBTQ weiter in Großbritannien gestärkt. Korallenriffe bilden wichtige Ökosysteme, weshalb ihr Schutz in aktuellen Zeiten auch immer wichtiger wird. Vor der Westküste Australiens haben Forschende nun Riffe entdeckt, die dem Klimawandel außergewöhnlich gut standhalten. Während anderswo Korallen massenhaft ausbleichen, zeigten die Riffe der Houtman Abrolhos Inseln kaum Schäden und im Labor eine fast viermal höhere Hitzeresistenz als vergleichbare Arten. Die Wissenschaftler nennen solche Gebiete Refugien. Weltweit gibt es davon vermutlich weniger als 10. Ihr Schutz und eine schnelle Reduktion der Treibhausgase sei dringend notwendig, um ihr Überleben zu sichern. An der Otto-von-Guericke-Universität Magdeburg arbeiten Studierende an einer App, die Menschen zu Fahrgemeinschaften zusammenbringen soll. Ziel ist es, den Autoverkehr zu reduzieren und die Mobilität vor allem in Regionen mit schwachem Nahverkehr zu verbessern. Die App vermittelt Mitfahrgelegenheiten zwischen Autofahrern und Mitfahrenden über feste Treffpunkte. Zusätzlich können Nutzer Fahrer bewerten, um Vertrauen und Sicherheit zu erhöhen. Das Projekt wurde bei einem Ideenwettbewerb für innovative Mobilitätslösungen in Sachsen-Anhalt ausgezeichnet und soll einen Beitrag zu einer nachhaltigeren Verkehrswende leisten. Großbritannien stärkt die Rechte von queeren Menschen. Die britische Regierung stellt in den kommenden 3 Jahren rund 21 Millionen Pfund bereit, um Menschen aus der LGBTQAI-Plus-Community besser vor Diskriminierung zu schützen und ihre rechtliche Gleichstellung zu fördern. Mit dem Förderprogramm sollen unter anderem Beratungsangebote, Schutzmaßnahmen und Projekte für mehr gesellschaftliche Teilhabe unterstützt werden. Das Förderprogramm läuft über 3 Jahre und soll die Lebenssituation von LGBTQAI-Plus-Menschen nachhaltig verbessern. Das waren die positiven Nachrichten der Woche.

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1: Am Samstag, den 12. Juni, heißt es bereits zum 12. Mal Swedish German Rock Project im Meisenfrei Blues Club in Bremen. Die Rebels aus Gotland präsentieren dabei Oldschool Metal auf moderne Art und Weise. Hectacom aus Stockholm haben ebenfalls Metal im Programm, dessen Wurzeln hier aber eher in den 70er oder 80er Jahren liegen. Und als dritte Band werden Shiloh Blenger auf den Bühnenbrettern stehen, die für harten, kernigen Grad linigen Rock stehen. Los geht der Heavy Rock Abend um 20 Uhr und der Eintritt ist frei. Auch am Sonntag können Musikfans der Meise einen Besuch abstatten, denn dann sind Jason Kane and the Jive zu Gast im Bluesclub und spielen eine Mischung aus Boogie und Rock'n'Roll. Die Band aus San Antonio, Texas hat aber auch Blues, Soul und Funk im Repertoire. Los geht's an diesem Abend um 20 Uhr und auch hier ist der Eintritt frei. In seinem Programm VIP rechnet der Kabarettist Özcan Kosa gleichermaßen humorvoll und scharfzüngig mit dem absurden VIP-Kult ab und stellt sich und dem Publikum gleichermaßen die Frage, wer eigentlich wirklich wichtig ist. Dieses aktuelle Programm zeigt Özcan Kosa am Montag, den 15. Juni im Metropol-Theater in Bremen ab 20 Uhr. Im Bremer Tower wird es am Dienstag, den 16. Juni laut When Wargasm auf den Bühnenbrettern stehen. Wargasm ist eine britische Band, die sich nur schwer einordnen lässt. In den wilden Songs vermischt das Duo aus Bassistin und Sängerin Milky Way und Gitarrist Sam Matlock alle möglichen Elemente aus den Bereichen Punk, Pop und Metal. Als Support ist an diesem Abend, der um 20 Uhr losgeht, Mimi Bugs dabei. LAB oder LAB steht für Lederallergieband und ist nach eigener Beschreibung eine inzwischen achtköpfige Resident-Party-Band der freizeitfußballernden Lederallergiker aus Bremen. Die Band covert Musik von den Beatles, den Doors, David Bowie, Nick Cave oder The Clash und vielen anderen. Am Mittwoch, den 17. Juni, gastieren sie im Bremer Meisenfrei. Los geht's um 20 Uhr und der Eintritt ist frei. Die Hamburger Indie-Rock-Band Ketka kündigte zuletzt zwar eine Pause an, nun spielen sie aber im Juni noch drei exklusive Konzerte. Eines davon in Bremen im Schlachthof in der Kesselhalle. Neben vielen Hits ihrer Vita haben sie natürlich auch die Songs des letzten Erfolgsalbums Gute Laune, ungerecht verteilt im Programm. Los geht der Konzertabend um 20 Uhr. Summer of 69 oder auch Everything I Do It For You sind die ganz großen Hits von Bryan Adams. Und die Band Waking Up The Neighbors will diesem Musiker am Freitag, den 19.06. beim Konzert im Bremer Meisenfrei musikalisch Tribut zollen. Teile der Band haben dabei bereits mit Bryan Adams auf dessen Europa-Tournee gespielt. Und dem Frontmann wird eine fast gleich klingende Stimme wie Bryan Adams attestiert. Wer sich genau davon überzeugen möchte, los geht das Konzert mit Waking Up The Neighbors in der Meise um 21 Uhr.

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Tschüss und bis zum nächsten Mal, sagt euer Moderator Dennis Koppenbrink.

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Und am Mikrofon wie immer Thorsten Folge. Schön, dass ihr wieder mit dabei seid bei einer neuen Ausgabe von Wortart, der Sendung für Wort- und Sprachgewaltiges. Hier werden aktuelle Bücher, Hörbücher oder natürlich auch Filme vorgestellt. Heute wieder ein buntes Programm, das ich da für euch zusammengestellt habe. Und es kommen in letzter Zeit wieder ganz spannende, tolle Bücher heraus. Und Gott sei Dank ist dieses Medium immer noch sehr präsent, auch wenn es gerade in der bundesdeutschen Politik einen Kulturminister gibt, der sagt, dass das gedruckte Wort nicht mehr so viel Wert habe. Das sehe ich und viele andere ganz anders. Und ich hoffe, es bleibt noch lange so, dass man das haptische Erlebnis hat und ein Buch in Händen halten kann, so wie ich das gerade tue. Ich halte nämlich gerade ein tolles neues Buch von Peter Wohlleben in Händen. Peter Wohlleben dürften ja einige der Zuhörerinnen und Zuhörer kennen. Denn der Mann, der sich schon als Kind für Biologie und Naturschutz interessiert hat, der steht zum Beispiel für die Waldakademie, die er als Förster 2016 gegründet hat. Und Peter Wohlleben, da dürfte bei dem einen oder anderen auch der Name klingeln und ein Begriff sein, denn er hat einen echten Welterfolg hingelegt mit dem Buch »Das geheime Leben der Bäume«. Das war wirklich ein ganz großartiges Buch und hat vielen das näher gebracht, was das Ökosystem ausmacht und wie spannend alleine so ein Wald sein kann. Jetzt hat er ein neues Buch herausgebracht, »Bakterien, die heimlichen Helden«. Und im Untertitel heißt es da, wie sie uns Menschen prägen und die Natur beeinflussen. Ganz großartig, wie Peter Wohlleben ja Fakten vermittelt, die er dann in spannende kleine Geschichten packt, sodass diese Geschichten auch hängen bleiben und damit letztendlich auch die wissenschaftlichen Fakten hängen bleiben. Also so kann Ökologievermittlung natürlich wunderbar funktionieren. Und ja, in diesem Falle geht es jetzt also um Bakterien und da beschäftigt er sich mit Fragen wie, was haben Joghurt und Sauerkraut gemeinsam? Wieso halten manche Bäume Hitze eigentlich besser aus als andere? Und woher kommt zum Beispiel dieser ganz besondere Geruch, der in der Luft liegt, nachdem es einen Sommerregen gegeben hat? Das sind Bakterien, die all das beeinflussen. Und genau diese Bakterien, die bringt uns Peter Wohlleben näher. Sie wohnen unter unserer Haut oder im Mund. Sie leben im Gehirn und sie begegnen uns eigentlich rund um die Uhr. Eben auch in Wäldern und überhaupt im Ökosystem und erfüllen dabei eine ganz wertvolle und wichtige Arbeit. Und wir alle sind ja immer erst einmal ein bisschen so auf Abstand, wenn man von Bakterien spricht, weil man das immer gleich mit Erkältung und mit etwas Negativem verbindet. Dass Bakterien aber ganz viele positive und ganz wertvolle Eigenschaften haben, das bringt uns dieser Mann eben halt näher und hat hier wieder ein ganz, ganz tolles Buch hingelegt, das sicherlich wieder in den Spiegel-Bestsellerlisten auftauchen wird und das völlig zu Recht. Peter Wohlleben hat »Bakterien, die heimlichen Helden« geschrieben und das Buch ist gerade beim Malik herausgekommen, dringende Empfehlung. Und jetzt habe ich eine Empfehlung für euch, weiter zuzuhören, denn es gibt noch viele andere tolle Tipps, was es Neues auf dem Buch oder auf dem Filmmarkt zu erwerben gilt. Und damit nochmal herzlich willkommen zu Wortart, der Sendung für Wort und Sprachgewaltiges. Am Mikrofon ist Thorsten Folge.

Weiter geht's hier bei Wortart noch mit zwei Kurzvorstellungen, die ich kurz und knapp eben noch über den Äther schicken werde, weil sie ganz kurzfristig noch meinen Schreibtisch erreicht haben und ich sie mit in die Sendung nehmen möchte. Und da konzentriere ich mich so ein bisschen auf den Klappentext sozusagen. Da haben wir zum einen einen Thriller von Peter Klieser, Im Schatten der Ruinen heißt das Buch. Und das dürfte für all jene interessant sein, die sich so ein bisschen auch mit historischem Stoff auseinandersetzen oder wo die Geschichten gerne mal in der Kriegs- oder Nachkriegszeit spielen können. Wir wandern nämlich bei diesem Buch ins Jahr 48, genauer gesagt nach Berlin. Und da gilt, der Krieg ist zwar vorbei, aber nicht für alle. Captain Matthew Wallet wird in die amerikanische Besatzungszone strafversetzt und soll dort Bandenkriminalität in der völlig zerstörten Stadt unter Kontrolle bekommen. Wallers schlimmste Erwartungen, die werden jedoch noch übertroffen. Er sieht sich mit den Brandenburgern konfrontiert, Angehörigen einer ehemaligen Wehrmachtseinheit. Ihre letzte Tat: in einem Schwarzmarktlager haben sie eine gegnerische Bande ausgeschaltet und ein wahres Blutbad angerichtet. Wallet engagiert einen Spitzel, nämlich den 12-jährigen Heiner, der in der Unterwelt bestens vernetzt ist. Kurz darauf verschwindet dieser jedoch und Wallet und Heiners Mutter Clara geraten bei der Suche nach ihm in einen sehr gefährlichen Hinterhalt. Also eine Nachkriegsgeschichte, die aber durchaus noch das Thema Krieg zum Thema und zum Mittelpunkt hat. Das ist auf jeden Fall etwas für all jene, die Thriller mögen, die in dieser Zeit spielen. Peter Klieser hat das Buch geschrieben, Im Schatten der Ruinen heißt es, und im Heine Verlag ist das Ganze gerade herausgekommen. Und das zweite Buch, das ich noch in Händen halte, das ist eine Serie, die der ein oder andere schon kennen dürfte. Hier bei Wortart habe ich auch schon die Bücher von René Anur vorgestellt, die Provence-Krimis nimmt.

Nicht. Und das heißt, es gibt einen neuen Fall für Kommissär Compagnat. Diesmal heißt der Band Tödliches Déjà-vu. Und es geht um die Provence natürlich wieder. Es geht um die Bienen, denn die Provence gilt als Land der Bienen. Doch seit kurzem ist es sogar in Kommissär Louis Compagnats Lavendelgarten totenstill. Niemand kann sich das Verschwinden der Bienen erklären. Hat es mit dem Klimawandel zu tun oder steckt etwas anderes dahinter? Monique Gaillard, eine exzentrische Bio-Imkerin, die kämpft um ihre Lieblinge. Immer wieder protestiert sie in Grasse und ruft die Polizei hinaus auf ihren Hof, um vermeintlich Schuldige anzuzeigen. Dort ist Compagnat sprachlos, wie harmonisch sie mit ihren Bienen umgeht. Sie versorgt sie ganz ohne Schutzkleidung und bekommt trotzdem keinen einzigen Stich ab, bis sie kurz darauf tot aufgefunden wird. Und zwar zu Tode.

man ja sprachlos, wie harmonisch sie mit ihren Bienen umgeht. Sie versorgt sie ganz ohne Schutzkleidung und bekommt trotzdem keinen einzigen Stich ab, bis sie kurz darauf tot aufgefunden wird. Und zwar zu Tode gestochen und das von ihren eigenen Bienen. Das stimmt doch etwas nicht, denn sie ist doch quasi so etwas wie eine Bienenflüsterin. Und genau das macht den Kommissar Compagnat ausgesprochen misstrauisch. Und vor allen Dingen ist er deshalb misstrauisch, weil es in der Region schon einmal einen ähnlichen Fall gab, nämlich einen ähnlich mysteriösen Unfall mit Bienen. Es gibt also ein tödliches Déjà-vu. Wer die Provence mag und wer diese Region vor Augen hat, der wird an diesem Buch natürlich alleine schon deshalb seinen Spaß haben. Und wer die Fälle um Kommissar Compagnat kennt, der wird mit Sicherheit eh wieder zuschlagen. Es gab ja schon einige Bücher, die ich auch hier vorgestellt habe, zum Beispiel Tödlicher Duft oder auch Tödliches Gebet. Jetzt also Tödliches Déjà-vu, der dritte Fall für den Kommissär und natürlich für Fans der Reihe wieder zu empfehlen. René Anous, Tödliches Déjà-vu, der neue Fall für Kommissär Compagnat, der Provence-Krimi, ist gerade ebenfalls bei Heyne herausgekommen.

0: Die Namen Danny Boyle oder Irvin Welsh dürften Filmfans und Nerds natürlich ein Begriff sein, sind sie doch unter anderem für den Kultklassiker Trainspotting verantwortlich. Nun haben sie sich mit Creation Stories der Geschichte des legendären Musikmoguls Alan McGee angenommen. Wir hören mal kurz rein.
1: Wer ist Alan McGee?
2: Bist du Alan McGee?
3: Alan McGee.
4: Spulen wir zurück.
5: Ich werde nochmal Millionär, wirst schon sehen. Danke, Glasgow. Gute Nacht.
6: Hast du etwa das Make-up deiner Schwester im Gesicht?
7: Wenn ich hier auch nur einmal die Worte Sexy Pistols höre, dann wirst du es bitter bereuen. Du siehst lächerlich aus.
8: Warst du denn jemals in London? Kennst du jemanden da?
9: Nein, aber in London kann ich sein, wer ich will, verstehst du?
10: Es ist gut, einen Traum zu haben.
11: Kann er wirklich spielen?
12: Wir brauchen mehr Träumer in dieser Familie.
13: Sind da noch andere Bands auf deinem Label?
14: Label?
15: Wir werden zusammen die Welt erobern.
16: Ich habe einen Traum. Wir werden erfolgreicher als U2.
17: Ab und an tritt eine Band in dein Leben und verändert alles.
18: Eine Runde Applaus für Oasis.

0: weniger als 3 Jahren sind Oasis vom Newcomer zu wahren Rockgiganten aufgestiegen.
1: Jetzt hatten sie eine der erfolgreichsten Bands der Welt. Wie ging es dann weiter?
2: Wie es weiterging? Ich hatte einen Nervenzusammenbruch.
3: Ausschnitte aus Creation Stories im Untertitel Der Mann, der Oasis entdeckte, erzählt die Geschichte des berüchtigten Creation Record Label Chefs Alan McGee, herausragend gespielt übrigens von Evan Wemner, der als junger Glasgower Emporkömmling das Gesicht der britischen Kultur unwiderruflich verändern sollte. Dieser Andy wächst in einfachen Verhältnissen in Glasgow auf und wird früh mit Musik konfrontiert, mit Musik Helden, Bowie oder Sex Pistols, also echte Musikrebellen, und er wird ebenfalls zu einem solchen. Er zieht weg aus Glasgow hin in die große Musikmetropole London, und im Londoner Underground, da gründet er besagtes Creation Label und entdeckt im Laufe der Zeit echte Größen wie besagte Oasis, aber auch Jesus and the Mary Chain oder My Bloody Valentine, die mit ihrem Sound eine ganze Generation von Musikfans prägen sollten. Doch der riesige Erfolg, der hatte auch seine Schattenseiten, denn Andy steigt dieser Erfolg zu Kopf. Es folgen Drogenexzesse und schließlich ein echter Absturz. Die Geschichte von seinem ausschweifenden Leben, dem Absturz und aber auch dem musikalischen Vermächtnis erzählt er der Journalistin Gemma, gespielt von der wunderbaren Suki Waterhouse. Ein tolles, ein etwas anderes Biopic. Auf der Blu-ray bekommen die Fans zudem noch die Doku Upside Down, die Creation Record Story geboten und natürlich jede Menge Musik von Oasis, David Bowie, Teenage Fanclub, Sex Pistols und vielen anderen. Für Musikfreaks ein Muss, für alle anderen aber auch sehr sehenswert. Creation Stories ist via Pandasturm herausgekommen.
4: Was soll dieser Film sein? Ist es sowas wie eine Dokumentation?
5: Nein, es ist ein Biopic. Ich hoffe, niemand macht dir eins über dich.

Und weiter geht's mit drei ganz unterschiedlichen Sachbüchern. In Raubzug von Rechts von Ruth Hoffmann geht es darum, wie Rechten es immer stärker gelingt, unsere Werte zu kapern und zu vereinnahmen und für eigene Zwecke zu missbrauchen. Im Mittelpunkt im Buch steht die AfD, die seit vielen Jahren zeigt, dass sie für die freiheitlich-demokratische Grundordnung, wie wir sie kennen und schätzen, nur Verachtung und Abneigung übrig hat. Und das tut sie auf sehr subtile Art und Weise, denn sie inszeniert sich ausgerechnet als jene Partei, die die Freiheit und den sogenannten Volkswillen mutig verteidigt. Die Autorin Ruth Hoffmann analysiert in ihrem Buch zentrale Begriffe, mit denen die extrem rechte Partei agiert, und nimmt Schlagworte wie Nation, Freiheit, Familie, Demokratie oder Widerstand dabei unter die Lupe. Diese werden nämlich von Populisten genutzt für ihre ausgrenzenden rassistischen und sexistischen Botschaften, die bei vielen Menschen leider offenbar verfangen. Die Autorin zeigt aber auch, wer in Wirklichkeit hinter den gekaperten Begriffen steckt und was dahinter steckt, und will argumentative Munition liefern für all jene, denen unsere Demokratie und unsere offene Gesellschaft immer noch am Herzen liegen. Ein wichtiges Buch zur richtigen Zeit. Ruth Hoffmanns Raubzug von Rechts ist bei Goldmann erschienen. Im Ventilverlag steht das Thema Musik ja in all seinen Facetten immer im Mittelpunkt, und mit Bored Teenagers liegt nun ein neues Buch

vor, dass im Untertitel als Punk-Mixtape beschrieben wird. Und gleich der Titel ist einem Punk-Song aus dem Jahr 1977 von The Edwards entlehnt. Da heißt es nämlich We are just bored teenagers looking for love. Im Buch sind 200 richtungsweisende Punk-Songs aufgeführt, also ein formidables Punk-Mixtape mit den Urvätern des Punks ebenso wie mit Neuerfindern, mit Artverwandtem und das aus allen Kontinenten, denn Punk gab und gibt es aller Orten. Mit Herzblut, aber auch mit viel Ahnung schreiben Journalistinnen und Autorinnen, die zwischen 20 und 60 Jahre alt sind, über jene Musik, die sie geprägt hat und prägt, also über Punk, der immer unter dem Schlagwort gegen Kultur geframed wird. Ein wunderbares Nachschlagewerk mit Musik von Sham 69 bis zu den Stooges, von Ian Dewey bis The Gun Club, von den Stranglers bis Bad Brains oder von NoFX bis Rancid. Ein tolles Nachschlagewerk für Fans des Genres beziehungsweise ein wundervolles Mixtape. Bored Teenagers ist im Ventil Verlag herausgekommen. So beginnt meine Geschichte. Als Tochter einer weißen Frau und eines schwarzen Mannes. Zwischen Zeng, Südtansania und Gera, Thüringen. Zwischen kolonialer Vergangenheit und DDR-Diktatur. Das schreibt Tupoka Oget und fasst damit den Inhalt des vorliegenden Buches trotzdem zu Hause gut zusammen. Tupoka ist 1980 als Tochter eines tansanesischen Studenten der Landwirtschaft und einer deutschen Mathematikstudentin geboren. Kurz vor der Wende wanderte sie mit ihrer Mutter nach West-Berlin aus. Seit 2012 ist sie als Beraterin und Trainerin im Bereich Rassismuskritik tätig und hat unter anderem das erfolgreiche Handbuch Exit Racism herausgebracht, das zum Spiegel Bestseller wurde. Sie beschreibt im vorliegenden Buch von der Zerrissenheit und von der Suche nach der eigenen Zugehörigkeit und von einem Leben, in dem sie mit vielen Widersprüchen groß geworden ist. Von den Erfahrungen, die sie als schwarzes Kind in der DDR gemacht hat, von den Erfahrungen der Flucht, vom alltäglichen Rassismus, aber auch vom Sexismus oder vom Verlust und von Gewalt. Aber sie schreibt auch über positive Erlebnisse und Erfahrungen von Freundschaft, Liebe und Unterstützung. Ein spannender Blick in die Seele einer Autorin mit einem bewegten Leben, aber auch ein wenig in die Abgründe deutsch-deutscher Befindlichkeiten und Ressentiments. Trotzdem zu Hause ist im Penguin Verlag herausgekommen und unbedingt empfehlenswert.

Bei Wortart geht es weiter mit drei aktuellen Buchveröffentlichungen aus drei völlig unterschiedlichen Genres. Einen Krimi habe ich dabei, einen Roman und ein Sachbuch. Und mit dem soll es gleich losgehen. Die Psyche des Bösen ist zwar kein Krimi, liest sich aber wie einer, denn der renommierte Kriminologe Axel Petermann, der viele Jahre als Leiter der Mordkommission in Bremen und stellvertretender Leiter im Kommissariat für Gewaltverbrechen tätig war, der hat an mehr als 1000 Fällen mitgearbeitet, wo Menschen Opfer ungeklärter Todesfälle wurden. Und der hat dieses Buch geschrieben. Zudem hat er eine Dienststelle für operative Fallanalyse aufgebaut und geleitet und war als Dozent für Kriminalistik tätig. Ebenso war er bei vielen TV-Produktionen, etwa bei der Produktion von vielen Tatorten, als Experte und Berater gefragt. Er hat also eine große Expertise, die er in die Waagschale werfen kann und hat das beim aktuellen Buch dementsprechend auch getan. Er berichtet von realen, teils spektakulären Fällen und erzählt davon, warum Fälle häufig vorschnell zu den Akten gelegt werden oder warum es zu Fehleinschätzungen der Ermittler kommt oder kommen kann. Er blickt zudem in die Abgründe der menschlichen Psyche von Tätern und erzählt, was Menschen zu Mördern werden lässt. Er erzählt von Profiling-Methoden und liefert damit ein spannendes Buch, das sich eben liest wie ein Krimi oder Thriller. Wenn es etwa um einen Fall aus dem Jahre 1989 geht, als kurz vor der Wende ein 13-jähriges Mädchen auf dem Weg zur Schule verschwindet. Die Ermittlungen gestalten sich damals ausgesprochen schwierig, denn fast alle Menschen im Umfeld des Mädchens hatten ein Motiv. Die Psyche des Bösen, was den Untertitel trägt, Im Kopf der Mörder, ein Profiler ermittelt, von Axel Petermann, ist gerade bei Heine herausgekommen. Im Roman Wir Freitagsmänner von Hans-Gerd Reeth geht es nicht wirklich um den Freitag, sondern dieser steht eigentlich symbolisch als Ende der Woche, beziehungsweise für das letzte Drittel des Lebens. Denn wenn man sich das Leben als eine Woche vorstellt, markiert der Freitag ja die Einleitung des Endspurts. Und ein besonderer Freitagsmann ist Henry. Seine Ehe ist gescheitert und beim aktuellen Date eröffnet ihm die Auserwählte, er sehe doch etwas älter aus als erwartet. Und nicht nur das, denn auch sein Arzt bestätigt ihm sein Alter. Er sagt ihm nämlich, dass er in den Wechseljahren sei. Was bedeutet das nun für sein Leben? Kommt da noch was? Oder war es das? Und dann gibt's da ja Emily, seine Traumfrau. Sie arbeitet als Coach und steht eigentlich eher auf Jüngere. Hat er trotzdem noch irgendwie eine Chance? Feststeht, er möchte noch nicht aufs Abstellgleis. Vielleicht sind diese

Die blöden Wechseljahre ja sogar eine Chance für einen Neuanfang. In einer Kritik schrieb Dr. Anne Fleck, Wir Freitagsmänner sei der gesündeste Roman für den Mann in den Wechseljahren. Das gibt's zwar nicht auf Rezept, aber immerhin im gut sortierten Buchhandel. Herausgekommen ist Wir Freitagsmänner bei DTV. Und schließlich gibt es noch einen aktuellen Krimi einer Frau, über den der englische Observer einst geschrieben hat. Sie sei die schwedische Agatha Christie. Maria Lang nämlich. Sie ist 1991 gestorben und gilt nach wie vor als Krimikönigin Schwedens. Nun kommt ihr Midsommerkrimi Nicht nur der Mörder lügt erneut in den Handel. Ein klassischer Whodunit-Krimi. Es geht um einen Mord unter Freunden. Genauer gesagt einen Mord unter Künstlerinnen und Literaten. Diese haben sich auf einer schwedischen Insel getroffen, um gemeinsam Midsommer zu feiern. Einer von ihnen überlebt die Feier jedoch nicht und das Rätselraten geht los, wer der Mörder oder die Mörderin unter ihnen ist. Alle lügen, alle haben offensichtlich etwas zu verbergen. Und auch als Leserin und Leser rät man leidenschaftlich mit und sucht, wer das passende Motiv gehabt haben könnte. Die Hamburger Morgenpost hat eine sehr treffende Kritik geschrieben. Spannung, sympathische Charaktere und die Sicherheit, dass am Ende alles gut wird. Die richtige Lektüre für einen Nachmittag mit Tee und Keksen auf dem Sofa. Herausgekommen ist dieser Midsommer-Krimi aus Schweden, Nicht nur der Mörder liegt bei BTB.

Erinnert ihr euch noch an Frankie? Frankie, den Kater, der ein Zuhause sucht und bei einem Mann einzieht, der eigentlich sterben will. Eine berührende und zugleich urkomische Geschichte über eine ganz außergewöhnliche Freundschaft und über den Weg zurück ins Leben. Jochen Gutsch hat diesen Kater mit seinen Weisheiten wie diesem auf den Weg gebracht. Das wäre nichts für mich, so ein Lebenssinn. Erstmal muss man ihn finden und dann muss man gut auf ihn aufpassen, damit man ihn nicht verliert. Nun ist genau dieser Frankie, dieser Kater, wieder zurück. In Frankie unter Menschen geht es diesmal um einen Kater, der verloren geht, und um ein Mädchen auf der Flucht. Aber vor allem geht es erneut um das, was schon den ersten Frankie-Roman so besonders

anders gemacht und so ausgemacht hat. Es geht nämlich um die große Kraft der Freundschaft und es geht um Wärme, Menschlichkeit, Zuversicht oder die Suche nach Heimat. Das Ganze ist klug und witzig und vor allen Dingen anrührend erzählt. Frankie unter Menschen von Jochen Gutsch ist ganz wunderbar geschrieben und gerade im Penguin Verlag herausgekommen und nicht nur etwas für die ausgemachten Katzenfreunde unter den Leserinnen und Lesern. Absolute Empfehlung für alle, die keine schwachen Nerven haben und keinen Schlaf brauchen. So beschreibt eine Kritik die Thriller der Schwedin Tina N. Martin, von der nun ihr neuester Spannungsstreich in den Handel kommt. In Sturmschreie geht es um eine stark verstümmelte Leiche, die in einem Fluss gefunden wird und die Kommissarin Idun Lind und ihr Team vor große Probleme stellen. Denn beim Verstorbenen handelt es sich um einen Geflüchteten, der in einem nahegelegenen Abschiebelager untergebracht war. Aber er hat schließlich eine Aufenthaltsgenehmigung erhalten. Musste er etwa deshalb sterben? Idun und ihr Kollege Kalle Brandt stoßen bei ihren Ermittlungen auf eisiges Schweigen. Gleichzeitig gibt es einen anderen Erzählstrang, denn es geht um die Teenagerin Nadira, die versucht, aus dem kriegsgebeutelten Syrien zu entkommen. Auf ihrer gefährlichen Reise, auf die sie sich begibt, da kann sie niemandem so recht trauen. Ein wieder einmal brandaktueller Fall, der von Anfang bis Ende spannend erzählt ist und die Frage aufwirft, wie viel eigentlich ein Leben wert ist. Nicht nur die Fans der Reihe dürfte der neue Fall begeistern, denn das Buch funktioniert auch, wenn man die ersten Fälle von Kommissarin Lind noch nicht kennt. Spätestens nach diesem Fall möchten aber sicherlich viele Leserinnen und Leser auch die ersten Fälle der Kommissarin kennenlernen. Sturmschreie, der vierte Band der Reihe, ist gerade bei Blavalet herausgekommen. Johannes Seeliker ist Autor und Journalist bei den großen schwedischen Boulevardzeitungen. Mit Blutlinien, das Mädchen im Wald, hat er eine Thriller-Reihe begonnen, die es auf Anhieb auf Platz 1 der schwedischen Bestsellerliste geschafft hatte. Nun kommt Teil 2 der Reihe an den Start. In das brennende Grab geht es wieder extrem spannend zu und Freunde von Nervenkitzel beim Lesen dürften voll und ganz auf ihre Kosten kommen. Diesmal geht es um eine junge Frau, die sich auf die Suche nach dem Mörder ihres Vaters macht und von der Jägerin zur Gejagten wird. Die junge Frau ist Roxy, eine Influencerin, deren Vater vor 10 Jahren ermordet wurde. Sie bittet die Journalistin Selma um Hilfe. Eigentlich wäre das ja durchaus interessant für die Journalistin, aber da der Fall sie zu sehr an ihre eigene Vergangenheit erinnert, lehnt sie dann doch ab. Dann aber wird ein Toter gefunden auf einer Müllkippe und alle Ermittlungsspuren, die führen plötzlich zu Roxy. Diese ist aber verschwunden. Nun wird Roxy doch interessant für Selma, die sich auf die Suche nach der jungen Frau begibt. Und was sie findet, ist ein ziemlich schockierendes Geheimnis. Ein Geheimnis, das sie vielleicht besser hätte nicht lüften sollen und das es gilt, um jeden Preis zu wahren. Atmosphärisch dicht, klug konstruiert, spannend und mit einer guten Schreibe. Der zweite Fall der Blutlinienreihe von Johannes Seeliker ist wieder absolut lesenswert. Das brennende Grab ist gerade bei Blanc-Vallée erschienen.

Und weiter geht's hier bei Podcast noch mit der Kurzvorstellung eines Buches und eines Filmes, die mich noch kurz vor Sendeschluss sozusagen erreicht haben. Und die werde ich kurz noch mit in die Sendung nehmen. Da haben wir zum Beispiel ein Buch von Helena Barob. Und das sollte eigentlich schon im Rahmen der Frauentagssendung gesendet werden. Ist dann aber erst im Nachgang auf meinem Schreibtisch gelandet. Und insofern gibt's jetzt die Kurzvorstellung hier in dieser Sendung. Das Buch heißt Mythen, Macht und Muttermund. Das ist eine feministische Geschichte der Geburt. Geburten sind ja nun mal zentral für unsere Gesellschaft. Doch wir wissen erstaunlich wenig darüber, so sagt es der Klappentext richtigerweise. Beziehungsweise wissen wir wenig darüber, wie Menschen das Gebären tatsächlich erleben. Wir hören es zwar aus dem Bekanntenkreis, vielleicht aus Erzählungen, aber so sehr ins Detail gehen die Frauen dann in der Regel doch nicht. Oft werden diese Erfahrungen sozusagen als Nischenthema abgetan. Helena Barob, die zeigt, dass dahinter eine ganz lange Geschichte steht. Eine Geschichte voller Bevormundung von Schwangeren, dass Gewalt unter der Geburt kein neues Phänomen ist und dass es auch um sehr patriarchale Machtstrukturen geht. Barob führt durch Jahrhunderte voller Mythen, voller Irrtümer und stetig wechselnder Vorstellungen davon, was eine normale oder eine gute Geburt denn eigentlich sein soll oder was diese ausmacht. Sie macht sichtbar, wie sehr sich die Bedingungen des Gebärens verändert haben und dass erst seit kurzer Zeit die Geburtserlebnisse von Frau und Kind überhaupt mehr in den Mittelpunkt rücken und mehr zum Thema gemacht werden. Sie macht eine historische Reise, sozusagen ein Streifzug durch die Kreisseele der Geschichte, erzählt von Unterdrückung, Ermächtigung, die weit über das Thema Geburt hinausreicht. Denn Geburten prägen wie kaum etwas anderes im Leben einer Frau die Vorstellung von Weiblichkeit. Ein ganz spannendes Buch, sicherlich vor allen Dingen für die Frauen geschrieben. Aber auch die Männer können mit Sicherheit ein bisschen

was lernen in diesem Buch, was gerade bei Siedler herausgekommen ist. Geschrieben hat es Helena Barob, es heißt Mythen, Macht und Muttermund. So, und wir machen sofort weiter. Und das passt im Grunde genommen ganz gut. Hier bei Wortart habe ich ja schon oft die Bücher von Freda McFadden vorgestellt. Die Bestseller-Autorin hat unter anderem The Housemaid geschrieben. Und dieses Buch ist auch auf Leinwand gebracht worden. Dieser Psycho-Thriller, der ja in Buchform schon 3 Runden gedreht hat und möglicherweise ja auch hier eine Fortsetzung findet. Deshalb will ich auch nicht alles verraten, worum es in dem Film geht. Aber ein bisschen was zur Geschichte will ich natürlich doch erzählen. Im Mittelpunkt steht vor allen Dingen Millie Calloway, gespielt von Sydney Sweeney. Die hat bislang nicht so viel Glück im Leben gehabt, denn während ihrer College-Zeit, da wurde sie wegen Totschlags zu einer langen Gefängnisstrafe verurteilt, hat also viele Jahre hinter Gittern gebracht. Als sie rauskommt, muss sie sich erstmal einen Weg ins Leben erkämpfen und das fällt ihr nicht so einfach. Vor allen Dingen hat sie natürlich Schwierigkeiten, eine Wohnung zu finden ohne Job, und einen Job findet sie nicht, weil sie die Vorstrafe hat. Sie schläft also in der Regel in ihrem klapprigen Auto. Und dann kommt doch endlich mal ein bisschen Glück in Millies Leben. Zumindest glaubt sie das, denn die wohlhabende und überaus freundlich erscheinende Nina Winchester, die will eine Haushaltshilfe engagieren und gibt Millie genau deshalb die Chance, das auch zu tun. Was sich zunächst einmal als ganz wunderbar entpuppt, weil das Anwesen hochglanzkoloriert ist, alles zu bieten hat, was man sich so vorstellt kann an Luxus auf Coney Island. Ja, und dann bekommt die Geschichte doch noch eine Wendung, denn die so überaus freundliche Nina Winchester, gespielt von Amanda Seyfried, die entpuppt sich dann doch als ziemlich anstrengend und sehr erastisch. Sie flippt regelmäßig aus, unterstellt Millie irgendwelche Dinge, die sie gar nicht getan hat. Zudem gibt es dann noch die respektlose Tochter Cecilia und all das, was Millie da einen positiven Gedanken zunächst an diesen Job hatte, das verflüchtigt sich. Wenn da nicht der Mann wäre, der sehr, sehr freundlich ist und zudem sie dann eine etwas innigere Beziehung aufbaut. Und dass sich Millie und Andrew gut verstehen und er sie richtig gut behandelt und rücksichtsvoll und nett ist, das macht Nina rasend eifersüchtig, was die ganze Szenerie nochmal wieder verschärft. Und dann gibt's da noch den Gärtner der Winchesters, denn ein großes Anwesen braucht nicht nur eine Haushälterin, sondern auch einen Gärtner. Und das ist Enzo. Und der spricht einige ausgesprochen kryptische Warnungen aus. Und Millie ist auch sehr aufmerksam jetzt und hat ein bisschen Angst, dass sie vielleicht doch nicht so die richtige Entscheidung getroffen hat. Andererseits braucht sie schlicht und ergreifend das Geld. Und das ist nach wie vor ihre große Chance, ihre Lebenssituation zu verbessern. Sie schluckt also ganz vieles, was da im Argen ist, herunter. Dieser Thriller The Housemaid, wenn sie wüsste, hat viele unvorhergesehene Wendungen, von denen ich jetzt natürlich nichts erzählen möchte. Das werden höchstens diejenigen schon wissen, diese Housemaid in Buchform kennen. Alle anderen, die sollen sich ja ein bisschen auf diese Reise begeben. Und möglicherweise, wenn dieser Thriller erfolgreich läuft, gibt es da ja auch eine Fortsetzung, weil schließlich die Buchreihe auch weitergegangen ist. Das ist jetzt nicht der wahnsinnig große Wurf, ein Film, den man absolut nicht vergisst, aber er ist solide und gut inszeniert, ist ein gut gemachter Psycho-Thriller mit Hochglanz-Optik und ein bisschen Blut gibt es durchaus auch zu sehen und nicht zuletzt darf man sich auch über ein bisschen Erotik freuen. Also viel dabei bei diesem Thriller, der gerade herausgekommen ist via Leonin. The Housemaid. Wenn sie wüsste. Und das war schon wieder mit Wortart, der Sendung für Wort- und Sprachgewaltiges. Ich würde mich freuen, wenn ihr beim nächsten Mal wieder mit dabei seid. Tschüss, sagt Thorsten Folge.

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1: Redaktion und Schnacker Marita Ahlers. 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
2: Redaktion und Schnacker Marita Ahlers.

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1: Sie war eine absolute Stil- und Filmikone und Bilder von ihr schmücken bis heute die Wohnstuben vieler Menschen, weil ihr Blick gleichermaßen unschuldig als auch frivol wahrgenommen werden kann und bis heute ein Schönheitsideal verkörpert. Audrey Hepburn. Sie galt als eine der Schauspielerinnen Hollywoods, die am meisten bewundert, aber auch vergöttert wurde. Sie war besagte Stilikone und gleichermaßen eine Muse. Sie war Überlebende des Zweiten Weltkrieges, Tochter eines abwesenden Vaters, Ehefrau, Freundin und setzte sich als UNICEF-Botschafterin leidenschaftlich und engagiert für hungernde Kinder ein. Nun gibt es mit dem Buch Audrey ganz persönliche Einblicke in das Leben dieser ganz besonderen Frau. Ein Buch von Wendy Holden und vor allem von Sean Hepburn Farrar. Er ist der Sohn von Audrey Hepburn. Auf gefühlvolle, eindringliche und eben sehr persönliche Art und Weise teilt er Erinnerungen und zuvor unveröffentlichte Bilder oder auch Auszüge aus persönlichen Briefen und zeichnet so den besonderen Werdegang seiner berühmten Mutter nach. Den Werdegang vom schüchternen Mädchen zum gefeierten Weltstar. Er erzählt dabei sowohl von der Verletzlichkeit als auch von ihrer Willenskraft, ihrer mentalen Stärke und ihrer Menschlichkeit. Die tolle Biografie Audrey ist gerade bei Piper herausgekommen.

0: Am vergangenen Samstagnachmittag demonstrierten an der Bracker Kaje rund 150 Menschen unter anderem gegen die geplante Weservertiefung. Eingeladen zur Kundgebung, die sowohl zu Land als auch zu Wasser stattfand, hatte unter anderem der BUND mit der Vorsitzenden der BUND-Kreisgruppe Wesermarsch und Veranstaltungsleiterin Annette Tschöpligen hat sich vor Ort Susanne Seedorf unterhalten.
1: Wer ist heute hier und wie ist die Stimmung unter den Protestierenden?
2: Ja, heute sind hier sehr viele Menschen und verschiedene Gruppen von Menschen. Wir stehen hier zum einen mit den Menschen, die die Weser schützen möchten, also die sie vor weiterer Vertiefung schützen wollen und die ihre naturnahe Regeneration wollen. Die zweite Geschichte ist, dass der Braker Hafen natürlich ein neuralgischer Punkt für Futtermittelimporte ist für die industrielle Landwirtschaft. Das hat zum einen zur Folge, dass die Sojaimporte beispielsweise aus Brasilien für Regenwaldabholzung und Landraub sorgen. Das hat zur Folge, dass alles, was zum Beispiel bei der Fettraffinerie ankommt mit Palmöl, ebenfalls zur Regenwaldabholzung und Landraub führt. Und deswegen haben wir hier heute eine Weltaktive da, die also auf die Situation im globalen Süden aufmerksam machen möchten. Und wir haben auch bäuerliche Aktive hier, also Menschen, die sich einsetzen für eine regionale, kleinteilige Landwirtschaft, die also mit uns hier für eine bessere und naturverträglichere Art zu essen streiten. Und es kommen Wassersportler, Wassersportlerinnen, denen also auch vor allem die Weser am Herzen liegt. Brake ist einfach so ein neuralgischer Punkt, wo das alles zusammenkommt.
1: Welches Zeichen wollen Sie mit diesem Protest auf dem Wasser setzen?
2: Ja, wer die Situation im Wassersport verfolgt hat an der Unterweser, der weiß, dass die Sportboothäfen total betroffen sind von Verschlickungen. Die müssen auf eigene Kosten im Frühjahr ausbuddeln und den Schlick irgendwie loswerden und müssen ihre Saison später starten und haben also massive Probleme, sich überhaupt noch auf der Weser zu bewegen. Strömung ist ein anderes Thema. Ich habe gehört, dass jetzt viel mehr Rettungsboote notwendig sind und viel mehr Kanuten auch kentern bei den Rallyes, weil einfach die Strömung in der Fahre nicht zu stark wird. Und die Kanuten bekommen natürlich die Natur an der Unterweser auch hautnah mit und sehen, was sich verändert, also in den Uferbereichen, die trocken fallen beispielsweise.
1: Und das Motto heute lautet: gemeinsam gegen Weservertiefung, für lebendige Flüsse und gerechte Landwirtschaft. Was würde sich hier konkret verändern, wenn die Vertiefung kommt?
2: Ja, zum einen müssen wir sehen, dass der Zustand der Weser heute schon nicht gut ist durch die 12 vorhergegangenen Vertiefungen. Auf der anderen Seite darf das kein Grund sein, den Fluss noch schlechter zu machen. Wir sind genau an dem Punkt, dass bestimmte Situationen so nicht mehr haltbar sein werden. Wir kennen die Geschichte der Versalzung im Binnenland, die sich immer weiter flussaufwärts schiebt, je mehr vertieft wird. Wir kennen die Situation der Verschlickung und wir wissen, was nach der letzten Elbvertiefung passiert ist. Dort sind 90% der Fische gestorben. Wir haben doppelt so viele Schlickmengen und doppelt so viele Baggerkosten. Wir wollen nicht, dass die Weser diesen Weg geht und so kaputt gemacht wird wie die Elbe.
1: 2015 hat der BUND das Weserurteil erstritten. Der Zustand eines Flusses bzw. Gewässers darf sich nicht verschlechtern. Warum wird trotzdem wieder über das Ausbaggern diskutiert?

0: diskutiert.
1: Ja, wir haben eigentlich eine schöne gesetzliche Grundlage. Das ist die EU-Verordnung, die Wasserrahmenrichtlinie. Alle Gewässer sollen besser werden, kein Gewässer darf schlechter werden. Das klingt eigentlich nach einer ganz klaren Sache. Und Weservertiefungen machen ganz klar die Weser schlechter. Und das war ja auch das Problem, weswegen die letzte Weservertiefung nicht kommen durfte. Eines der Probleme jedenfalls. Im Grunde gilt das immer noch. Und genau deshalb tun sich ja auch die Weservertiefer schwer zu begründen, warum sie jetzt damit in irgendeiner Weise etwas besser machen würden. Nun gibt es immer einen Interpretationsspielraum dieser Richtlinien, auch einen gerichtlichen Interpretationsspielraum. Geht das nur um Stufen, die schlechter werden, oder ist das eine nahtlose Verschlechterung? Kann man das kompensieren mit Flächen beispielsweise, die auch vielleicht gar nicht an der Weser liegen, oder kann man es mit Geld kompensieren? Also das ist natürlich auch immer ein gesellschaftlicher Aushandlungsprozess. Eigentlich klingt die Richtlinie klar, für uns jedenfalls.
0: Wie will der BUND in den nächsten Monaten weiter Druck auf die Planer ausüben und was kann jeder Einzelne von uns tun, um die Vertiefung zu verhindern?
1: Wir sind hier auf einem ganz guten Weg in der Wesermarsch. Wir haben, glaube ich, das Thema Weservertiefung breit gesetzt. Die Öffentlichkeit ist sensibilisiert. Wir sind glücklich über jeden Leserbrief, der in der Zeitung erscheint, zu welchem Thema auch immer, wo die Leute sagen, und im Übrigen bin ich genau deswegen gegen die Weservertiefung, weil mein Grundstück nicht abbrechen soll, weil mein Haus nicht absacken soll, weil meine Kinder am Strand spielen sollen und weil keine neue Sturmflut kommen soll. Und da haben wir einiges erreicht und da kann jede und jeder mitmachen. Natürlich werden wir auch immer diese Argumente wiederholen, dass wir sagen, kein Gewässer darf schlechter werden, die Weser soll wieder in einen guten Zustand kommen und nicht im Gegenteil die Weser noch weiter zu vertiefen. Wir haben Möglichkeiten auf allen Ebenen. Öffentlichkeitsarbeit ist das eine. Natürlich bereiten wir uns auch im Hintergrund auf das Beteiligungsverfahren und auf juristische Auseinandersetzungen vor. Und wir haben selbstverständlich auch fachliche Zusammenarbeit und auch fachliche Hintergrundgespräche.
0: Klar ist nach diesem Protesttag in Brake, der Widerstand an der Unterweser formiert sich neu. Und die Umweltschützer sind fest entschlossen, die Bagger notfalls wieder mit dem europäischen Recht aus dem Fluss zu halten.
2: Susanne Seedorf für Radio Weser TV über eine Demo gegen die Weservertiefung, die am vergangenen Wochenende an der Braker Kaje stattfand.

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1: Mit Finja Baumann die Schlagzeilen. Schwerer Unfall. Pedelec-Fahrer bei Unfall in Euthen schwer verletzt. Sperrung Hafen Welten. Brücke in Bremerhaven für Autos und FußgängerInnen gesperrt. Hygieneprobleme. Werder Bremen saniert Lebensmittelräume. Und elektronische Fußfessel. Bremen beteiligt sich an Überwachung von Straftätern mit Fußfesseln. Euthen. Gestern kam es zu einem schweren Unfall auf der K2 in Euthen. Ein 91-Jähriger war mit seinem Pedelec auf dem Geh- und Radweg der Hauptstraße in Richtung Achimerstraße unterwegs. Als er die Straße überqueren wollte, übersah eine Autofahrerin den Mann. Es kam zum Zusammenstoß. Der 91-Jährige wurde schwer verletzt in ein Krankenhaus gebracht. Die 46-jährige Autofahrerin erlitt leichte Verletzungen. Der entstandene Sachschaden wird auf rund 2.500 Euro geschätzt. Die Ermittlungen zum genauen Unfallhergang dauern an. Bremerhaven. Seit gestern ist die Brücke am Verbindungskanal zwischen Altem und Neuem Hafen gesperrt. Grund ist der marode Zustand der Kaie und der Gründung am Verbindungskanal. Die Stelle soll komplett saniert werden. Die Umleitung für den Autoverkehr führt über die Van Rolsenen Straße. FußgängerInnen und RadfahrerInnen sollen am Deich entlang oder über die gläserne Brücke. Besonders an Wochenenden und in Ferienzeiten dürfen die Sperrungen spürbar werden, weil die Hafenwelten zu den wichtigsten Besucherzielen der Stadt gehören. Betroffene sollen mehr Zeit einplanen. Wie lange die Sperrung dauert, ist bislang unklar. Die Stadt hatte bereits im Mai diesen Jahres Mittel in Höhe von 6,5 Millionen Euro für die Totalsanierung freigegeben. Bremen. Im vergangenen März wurden Mängel in den Küchen-, Lager- und Kühlräumen des Vereins Werder Bremen entdeckt. Küchen, in denen für Gäste im Stadion gekocht wird, waren laut Werder nicht betroffen. Nur der Bereich für das Profiteam wurde damals beanstandet. Alle betroffenen Bereiche und Lagerräume wurden saniert und wir haben auch personelle Konsequenzen gezogen und das damalige Küchenteam komplett ausgetauscht, sagt Werder-Geschäftsführer Clemens Fritz. Erkrankt ist laut Werder niemand. Land Bremen. Das Land Bremen wird sich an einer gemeinsamen Überwachungsstelle aller Bundesländer für StraftäterInnen mit elektronischer Fußfessel beteiligen. Das hat der Senat gestern beschlossen. Demnach soll in Hessen nähe Darmstadt eine Überwachungsstelle für Straffällige entstehen. An dem Zentrum sollen sich alle 16 Bundesländer beteiligen. Bremen beteiligt sich mit knapp 150.000 Euro jährlich an den Kosten. Die bremische Bürgerschaft muss allerdings noch zustimmen.

0: Tusculum, so heißt die Jugendtheatergruppe der Niederdeutschen Bühne in Nordenham. Gerade studieren sie ihr neues Stück 36.000 Sekunden ein, das bald Premiere feiern wird. Sarah Wehrens hat für Radio Weser TV die Proben besucht.
1: Was würdest du tun, wenn die Welt untergeht? Diese Frage stellt sich die Jugendgruppe Tusculum in ihrer Inszenierung 36.000 Sekunden. Unter der Anleitung von Katja Kramer und mit viel Elan der Jugendlichen wird dieses Stück am 18., 19. und 20. Juni auf die Bühne gebracht. Wir durften vor kurzem hinter die Kulissen schauen, um einen Vorgeschmack auf das Stück zu bekommen. Katja erläutert den Inhalt des Stückes folgendermaßen.
2: Wir spielen im Juni 36.000 Sekunden. Es geht um ein Stück um das Leben. Also wir stellen uns die Frage, was ist, wenn die Welt in 10 Stunden untergeht? Was machen wir dann in den 10 Stunden? Geht es darum, dass wir noch schnell einen Weltuntergangsrabatt kriegen oder eine Weltuntergangsparty machen? Oder müssen wir noch eine Person unbedingt sehen oder machen wir so weiter? Das ist die Frage, die wir uns stellen.
1: Bei so einer tiefgründigen Thematik muss viel bedacht werden. Glücklicherweise verlief die Vorbereitung, Konzeption und Erarbeitung des Theaterstücks sehr tiefgreifend und umfassend.
2: Also wir treffen uns immer so nach den Sommerferien und überlegen erstmal, worauf haben wir Lust, welche Genre wollen wir machen und dann begeben wir uns auf die Suche. Ich schaue tatsächlich oft im Internet, ob es da Stücke gibt und dann suche ich Ideen raus und stelle das den Jugendlichen vor und sie schauen dann, ob ihnen das gefällt und wenn dann alle damit einverstanden sind, nehmen wir das Stück und das ist dann unser Stück geworden. Im Laufe des Probenprozesses überlegen wir gemeinsam, welches Kostüm passt am besten zur Rolle. Da gehe ich auch mit den Jugendlichen Austausch, überlegen gemeinsam, hey, was passt und dann finden wir oft eine Mitte, wo ich sage, okay, das machen wir so, das passt so. Und zum Bühnenbild, dann habe ich immer ungefähr eine Idee, was passt. Und dann bespreche ich natürlich auch mit den Bühnenbauern, die eben auch bei uns an der Bühne sind, wie machbar das ist. Und dann, genau, wird das dann von denen gebaut.
3: Wir haben uns Hintergrundgeschichten zu unseren Rollen ausgedacht und haben die aufgeschrieben und haben auch unsere Szenen immer wieder geübt und überlegt, okay, woher kommt das? Warum macht unsere Rolle das jetzt?
4: Ich persönlich erstelle mir auch immer gerne so eine Art Pinterest-Board und versuche mich auch in meiner Freizeit viel mit der Rolle auseinanderzusetzen, um auch einfach ein bisschen mit ihr zu verschmelzen und quasi sie ein Teil von mir werden zu lassen.
1: Doch mit jeder Inszenierung kommen auch Herausforderungen auf die Schauspieler, Schauspielerinnen und Regie zu. Welche genau, wurde uns erzählt.
2: Die Herausforderung

0: sind oft die vielen Rollen. Also in dem Stück sind viele Rollen gewesen und wir mussten tatsächlich einige streichen, weil unsere Gruppe nicht so groß ist. Und das ist schon eine große Herausforderung gewesen, um dann auch Sätze zu ändern oder rauszustreichen und natürlich auch das Plattdeutsche für einige, weil für viele ist das eben keine Muttersprache und das ist eben auch die Herausforderung, dann das dann auch auf der Bühne zu sprechen.
1: Herausforderungen dabei waren dann natürlich auch Dinge, mit denen wir persönlich nicht wirklich übereinstimmen, da drüber wegzusehen und es trotzdem zu machen und es trotzdem rüberzubringen, als wären wir diese Person.
2: Die Jugendgruppe Tusculum hat es für die Inszenierung geschafft, alle Herausforderungen zu überwinden. Wie genau ihnen das Theaterspiel noch weiter geholfen hat, wollte ich ebenfalls wissen.
1: Ich bin persönlich durchs Theater sehr viel selbstbewusster geworden und sehr viel besser in meiner Stimme auch. Ich hatte früher eine sehr leichte, schwache Stimme. Ich bin nicht gut hochgekommen und war noch immer eher die leise Maus in der Klasse. Mittlerweile ist das nicht mehr so. Ich bin sehr viel selbstbewusster einfach und lauter.
3: Ich bin auch sehr viel selbstbewusster geworden, weil in meiner Klasse war es auch immer sehr laut und dann habe ich mich halt nie getraut, irgendwas zu sagen. Jetzt kann ich schon was sagen, weil ich mir halt vertraue so. Also ich habe mehr Selbstbewusstsein.
4: Also durchs Theater habe ich quasi auch ein bisschen Alltag finden können und auch ein bisschen planen können und organisieren können. Quasi, okay, ich weiß, jeden Freitag machen wir Theater, dann ist es meine Zeit und die nehme ich mir dann auch. Und dann geht es nicht um Schule, Lernen oder Freunde, sondern einfach über das Theater, über das Hobby, was ich mache und liebe tatsächlich, ja.
5: Was man auch ganz viel lernt, ist halt die Teamarbeit. Also man lernt, auf andere Leute einzugehen, mit anderen Leuten zusammenzuarbeiten und sich auch untereinander abzusprechen.
2: Viel Teamarbeit war sicher nötig bei der Kreation von 36.000 Sekunden. Der Auftritt rückt immer näher und deshalb war meine letzte Frage an die Gruppe, was das Stück für das Theater bedeutet, wenn sie es in wenigen Worten zusammenfassen müssten.
4: Und unser Stück geht es einfach darum, um Alltagssachen quasi, um das Ernst des Lebens.
1: Tiefgründig, Gefühle und Sinn des Lebens.
6: Ist auf jeden Fall überraschend.
7: Sarah Behrens hat die Vorbereitung der Jugendtheatergruppe Tusculum aus Nordenham besucht. Am 18., 19. und 20. Juni kann man das Stück 36.000 Sekunden dann jeweils ab 19 Uhr im Dorfkrug Aberhausen sehen. Karten gibt es an der Abendkasse oder bei Reservix.

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1: Die kuriosen Feiertage. Wussten Sie, dass man mit einem einzigen Kugelschreiber im Schnitt 3 Kilometer schreiben könnte? Heute, am 10. Juni, ist der perfekte Tag, um über diesen unscheinbaren, aber genialen Alltagsgegenstand und ein paar unnötige Fakten wie den gerade gehörten, einmal nachzudenken. Denn heute ist der Tag des Kugelschreibers. Für den Kugelschreiber, wie wir ihn heute kennen, wurde 1943 vom ungarischen Journalisten Laszlo Biro das Patent in Buenos Aires gesichert. Für dieses Schreibgerät hatte er vor seiner Flucht aus Ungarn über Frankreich nach Argentinien bereits am 25. April 1938 ein entsprechendes Schutzrecht in seiner ungarischen Heimat erhalten. Seine Idee war dabei recht simpel, aber genial. Eine schnell trocknende Tinte, die über eine kleine Kugel auf das Papier gebracht wird. Kein Klecksen, kein Verwischen. Eine echte Revolution für Schreiben also. Heute ist der Kuli aus unserem Alltag nicht mehr wegzudenken. Ob im Büro, in der Schule oder einfach beim schnellen Einkaufszettel. Wer hat nicht irgendwo eine ganze Schublade voll davon? Nutzen wir heute also vielleicht mal die Chance, die seit Jahren eingetrockneten Kugelschreiber auszusortieren, um mit einem der übrig gebliebenen guten und noch funktionierenden ein paar Zeilen und sei es nur der besagte Einkaufszettel zu Papier zu bringen. Denn heute, am 10. Juni, ist schließlich der Tag des Kugelschreibers.

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1: Am Samstag, den 12. Juni, heißt es bereits zum 12. Mal Swedish German Rock Project im Meisenfrei Blues Club in Bremen. Die Rebels aus Gotland präsentieren dabei Oldschool Metal auf moderne Art und Weise. Hectacom aus Stockholm haben ebenfalls Metal im Programm, dessen Wurzeln hier aber eher in den 70er oder 80er Jahren liegen. Und als dritte Band werden Shido Blengair auf den Bühnenbrettern stehen, die für harten, kernigen Grad linigen Rock stehen. Los geht der Heavy Rock Abend um 20 Uhr und der Eintritt ist frei. Auch am Sonntag können Musikfans der Meise einen Besuch abstatten, denn dann sind Jason Kane and the Jive zu Gast im Blues Club und spielen eine Mischung aus Boogie und Rock'n'Roll. Die Band aus San Antonio, Texas hat aber auch Blues, Soul und Funk im Repertoire. Los geht's an diesem Abend um 20 Uhr und auch hier ist der Eintritt frei. In seinem Programm VIP rechnet der Kabarettist Özcan Kosa gleichermaßen humorvoll und scharfzüngig mit dem absurden VIP-Kult ab und stellt sich und dem Publikum gleichermaßen die Frage, wer eigentlich wirklich wichtig ist. Dieses aktuelle Programm zeigt Özcan Kosa am Montag, den 15. Juni im Metropol-Theater in Bremen ab 20 Uhr. Im Bremer Tower wird es am Dienstag, den 16. Juni laut When Wargasm auf den Bühnenbrettern stehen. Wargasm ist eine britische Band, die sich nur schwer einordnen lässt. In den wilden Songs vermischt das Duo aus Bassistin und Sängerin Milky Way und Gitarrist Sam Matlock alle möglichen Elemente aus den Bereichen Punk, Pop und Metal. Als Support ist an diesem Abend, der um 20 Uhr losgeht, Mimi Bugs dabei. LAB oder LAB steht für Lederallergieband und ist nach eigener Beschreibung eine inzwischen achtköpfige Resident-Party-Band der freizeitfußballernden Lederallergiker aus Bremen. Die Band covert Musik von den Beatles, den Doors, David Bowie, Nick Cave oder The Clash und vielen anderen. Am Mittwoch, den 17. Juni, gastieren sie im Bremer Meisenfrei. Los geht's um 20 Uhr und der Eintritt ist frei. Die Hamburger Indie-Rock-Band Ketka kündigte zuletzt zwar eine Pause an, nun spielen sie aber im Juni noch drei exklusive Konzerte. Eines davon in Bremen im Schlachthof in der Kesselhalle. Neben vielen Hits ihrer Vita haben sie natürlich auch die Songs des letzten Erfolgsalbums Gute Laune, ungerecht verteilt im Programm. Los geht der Konzertabend um 20 Uhr. Summer of 69 oder auch Everything I Do It For You sind die ganz großen Hits von Bryan Adams. Und die Band Waking Up The Neighbors will diesem Musiker am Freitag, den 19.06. beim Konzert im Bremer Meisenfrei musikalisch Tribut zollen. Teile der Band haben dabei bereits mit Bryan Adams auf dessen Europa-Tournee gespielt. Und dem Frontmann wird eine fast gleich klingende Stimme wie Bryan Adams attestiert. Wer sich genau davon überzeugen möchte, los geht das Konzert mit Waking Up the Neighbors in der Meise um 21 Uhr.

Ahoi, ihr Freunde der dunklen Töne. Willkommen zu einer neuen Ausgabe von Heartbeat. Na, WGT Blues, sprich Unterkonzerte nach Pfingsten. Da habe ich was für euch in dieser Ausgabe. Und zwar findet diesen Samstag die vierte Ausgabe vom Darkness Fest Open Air im Haus Witten statt. Dort werden drei Bands aufspielen, nämlich Atomic Neon als erstes, dann Dark Ways und als Headliner die Franzosen Charles de Gaulle. Und danach berichte ich noch von einer zweiten Veranstaltung, die eine Woche später stattfindet, nämlich live am See in Meschede. Das wievielte Jahr das ist, steht eigentlich gar nicht dabei und weiß ich auch nicht, muss ich ehrlich gestehen. Das Ganze ist dann an zwei Abenden, sprich am Freitag den 19. und Samstag den 20. Juni. Aber fangen wir an mit dem Darkness-Fest in Witten. Als erstes werden aufspielen die Lokalhelden Atomic Neon. Hier ist Stück Without You.

Die Spanier Dark Ways mit Eternidad. Macht euch auf jeden Fall schlau, wenn ihr zum Darkmessfest wollt. Es gibt nur noch wenige Karten, denn Witten ist ja nicht gerade um die Ecke. Kommen wir jetzt zum Headliner. Charles de Gaulle aus Frankreich. Ich spiele mal nicht ihren Hit Exposition, sondern Klingklang. Schon ein paar Mal gesehen und live ist das Ganze noch viel dynamischer.

Die Franzosen Charles de Gaulle mit Klingklang, Headliner diesen Samstag beim Darkmiss Fest 4 in 58452 Witten. Und wem Witten nichts sagt, das Ganze etwas südlich von Bochum und Dortmund gelegen. Live am See ist auch eine Open-Air-Veranstaltung, findet wie gesagt am 19. und 20. Juni statt und das Ganze in Meschede am Hennesee. Das Ganze ist im Sauerland, es geht halt über 2 Tage und spielen, jetzt lass ich mal eben zählen, 1, 2, 3, 4, 5, 6, 7, 8, 9, 10 Bands auf und das Ganze geht los am Freitag um 17 Uhr mit einem Special Guest und zwar die letzte Hoffnung der FCK in der Fehlfarben-Edition. Ich muss aber gestehen, von denen habe ich nichts. Deswegen überspringen wir das mal. Und als nächstes gibt's dann Laura Krieg. Jetzt kommen wieder meine super Französisch-Kenntnisse. Ich hoffe, ich spreche so halbwegs aus. Crépuscule.

Lauerkrieg mit Krepuskül, gerade mal das Internet befragt, heißt übersetzt Dämmerung. Um 19.30 Uhr am Freitag beim Live am See entern dann Yes of Denial die Bühne. Ihr Stück heißt We Are the Party.

Das waren natürlich die Traitors mit I Was Ill, You Were Wrong. Die Co-Headliner am Freitag um 20.45 Uhr. Wenn ihr das Ganze nochmal nachlesen wollt und euch angucken wollt, dann am besten bei Facebook einfach Live am See eingeben. Da findet ihr alle Infos. Headliner werden sein am Freitag um 22.15 Uhr Blaine L. Reininger mit Giorgio Valentino. Blaine L. Reininger kennen vielleicht einige von Tuxedo Moon. Hier das Stück Flame On.

Live am See, 19. und 20.06. in Meschede am Staudamm Hennesee. Das Schöne ist, dass das Gelände so ein bisschen abfällt zur Bühne, sprich so ganz leichtes Amphitheater-Flair entsteht und man von jeder Stelle des Geländes auch sehen kann. Und das Ganze so ein bisschen mit ein paar Bäumen eingehüllt, im Hintergrund der See, das ist wirklich sehr, sehr lauschig da. Und den Samstag eröffnen um 17 Uhr werden Elektrokohle. Hier ist Stück Träume und Albträume.

Das waren Echo Barrel mit Listen to Oblivion, die zweite Band, die am Samstag, den 20.06. beim Live am See auftreten wird. Und zwar um 18.15 Uhr. Die nächsten drei Bands, sprich die drei Headliner, wenn man so will, das sind alles alte Bekannte. Die waren alle schon mal in den vergangenen Jahren da. Um 19:30 Uhr auf die Bühne werden gehen The Snake Corps. Ihr Stück hier, This is a Seagull.

Ja, drei Alben haben B-Movie schon wieder veröffentlicht, nachdem sie sich wieder zusammengetan haben. Das hier war das Stück Another Fails Down. Und ich habe euch ja eben die Facebook-Seite gesagt, einfach live am See eingeben. Aber genauso gut könnt ihr auch auf die eigene Homepage gehen, die auch einfach liveamsee.de ist. Und man kann nicht alles in seinem Plattenschrank haben. Deswegen gibt's vom Headliner nichts. Ihren Überhit. Tango 2000.

Die Band Nichts mit Tango 2000. Das war das Special zum Darkness Fest 4, was diesen Samstag in Hilden stattfindet. Und dann noch, wie gesagt, die ganzen letzten Stücke live am See in Meschede am Freitag, den 19. und Samstag, den 20. Juni. Hätte ich was von Die letzte Hoffnung gehabt, dann wäre diese Heartbeat-Sendung genau, das wäre genau aufgegangen, dass eine Stunde voll ist. So bleibt uns aber noch ein letztes Stück, eine Neuveröffentlichung, denn am Freitag veröffentlichen Class E ein neues Album, das da heißt Einmal mehr mit dir gegen die Furcht. Und daraus hören wir Call It Love. Ich sag schon mal, wie immer, NDT. Na denn, tschüss.

Hallihallo, Sie hören die Radiosendung Disco Love auf Radio Weser TV mit mir, Elena Fehlauer, und mit meinem Vater Andreas Fehlauer. Und in der ersten Stunde hören wir 80er-Jahre-Musik und in der zweiten Stunde hören wir dann Elektro-House-Music. Wir starten hier jetzt mit Sandra mit Don't Cry.

0: Ja, das war Sandra mit Don't Cry. Das hat Elena gerade eben ganz genau richtig gesagt. Jo.
1: Ja.
0: Michael Cretu steckt da natürlich hinter. Das weiß mittlerweile jeder, vor allen Dingen alle Zuhörer hier von uns. Ne?
1: Das weiß ja sogar ich mittlerweile schon.
0: Ja, und deine Klassenkollegen ja auch alle.
1: Ja, natürlich.
0: Ist ja auch logisch. Die hören ja sicherlich auch immer zu.
1: Ja.
0: Also keiner. Aber du erzählst es ja auch nicht.
1: Da, ja.
0: Schon wieder die gleiche Antwort. Also auch nein.
1: Ja doch, ein paar wissen es schon. Aber ein paar eben auch nicht.
0: Die meisten. Aber das kann sich noch ändern. Wir hängen mal ein Plakat von uns da im Gymnasium auf und dann wir
1: tolle
0: beide
1: Idee, ja.
0: Ja, ne, ganz, so ein richtig cooles Poster machen wir von uns.
1: Ja.
0: Ich mit meinem neuen Morgenmantel und eine Sonnenbrille auf und du mit deinen Anime-Klamotten.
1: Mhm.
0: Ja, gute Idee. Finde ich auch. Ja, ihr wisst es, die erste Stunde 80er Jahre Musik, diesmal der Anfang, wie jedes zweite Mal mit Elena von Anfang an dabei. Und mit mir natürlich auch, hier auf Radio Weser TV. Unsere Sendung heißt Disco Love. Und dann geht's in der zweiten Stunde plus minus 10 Minuten dann richtig wieder ab. Und du hast natürlich wieder mal tief in die Schatzkiste reingegriffen.
1: Oh ja, das habe ich in der Tat.
0: Da bin ich richtig gespannt, wie jedes Mal eigentlich, weil Musik zeigen, das macht einfach immer nur Spaß.
1: Mhm.
0: Immer. So, 1984, ich kann mich noch ganz genau dran erinnern, da habe ich für meinen Vater, für deinen Opa, eine Maxi-Single gekauft. Und zwar bei Expert damals. Das war ein ganz kleiner Laden in der heutigen Einkaufsstraße, hinten auf der Ecke. Ja, die hatten ein paar Maxi-Singles. Ich tippe mal so, die hatten nur ein Fach da und da waren immer 20 bis 30 Maxi-Singles drin. Aber eigentlich auch immer so das, was in den Charts drin war, plus ein paar neue, die so rausgekommen sind. Und ein Lied, das fand ich eigentlich auch ziemlich gut und ich musste immer mit mir hadern, damals 1984 schon, kaufe ich mir die selber oder schenke ich die jetzt meinem Vater?
1: Und das könnte nur eine CD von Heino gewesen sein.
0: Ja, was auch.
1: Ja.
0: So blau, blau, blau grün der Enzian. Es war aber Wang Chang mit Dancehall.

0: Days, das, was du gleich hören wirst. Und ich weiß noch ganz genau, wie ich dann in die Jahnhalle gegangen bin mit dieser Tüte. Und dann habe ich mit meinem Cousin da noch einen Tee getrunken, mit Uwe. Und ja, und da kam dann auf einmal, wir saßen da am Tresen, da kam auf einmal von weiter Ferne, sieht jemand Uwe da sitzen, also meinen Cousin. Und dann so richtig so, der kam die Treppe hoch und waren einen Abstand waren wir von 10 Meter ungefähr und auf einmal guckt der Uwe an und bleibt so stehen, so er starrt und zuckt zusammen so und ey und kommt so auf uns zu.
1: Okay. Ne?
0: Ich sitze da auf dem Stuhl am Tresen, habe die Schallplatte in der Hand und kommt mit ausgestreckter Hand auf Uwe zu, weil er ihm Moin sagen will. Und Uwe schon so flüstert, wer ist das denn? Ne?
1: Okay.
0: Ja, und er genau vor Uwe, wo er gerade die Hand geben wollte, du bist es ja gar nicht. Und ich weiß noch ganz genau, wie ich mich hätte am liebsten auf die Schallplatte ja, geworfen, weil das diese Komik, dieses Geniale dabei zu sein, ne, in solchen Momenten, das ist einfach nur wunderschön.
1: Ich hab mich auch Schrott gelacht.
0: Ja. Vor allen Dingen so ganz sicher, wie er da auf einen Zug kam, mit dem Ellenbogen, so 90 Grad Knick drin, die Hand ausgestreckt, schon den ganzen Weg lang, ne? Was will der denn? Wer ist das denn? Du bist es ja gar nicht. Genau, vor ihm, ey. Ja, das war schon richtig cool. Ja, und das Ding hier, das hatte ich dabei in meinen Händen. Dancehall Days von Wang Chang.

0: unterhält.
1: Dieses Lied wird übrigens in fast jeder Serie immer wieder benutzt, wenn irgendwo ein 80er-Jahre-Thema aufgegriffen wird, ob das jetzt Castle ist oder Cold Case, so eine Krimiserie ist das. Und dann habe ich das schon in einem Film sogar gehört, auch 80er-Jahre-Musik, wenn die vom College dann eine Fete dann feiern, so 20-, 30-jähriges Klassentreffen. Dann ist das ja immer in irgendeiner Sporthalle, in den amerikanischen Spielfilmen. Und auf einmal kommt immer entweder irgendwas von Tears for Fears oder es kommt immer Wang Chang mit Dance Hall Days.
2: Das kam mir sogar auch irgendwie bekannt vor. Ich glaube, ich habe das auch schon mal irgendwo gehört.
1: Hast du mit Sicherheit. Ja, jetzt habe ich hier eine, die, wo wir das Video schon 1000 Mal gesehen haben.

0: 20-, 30-jähriges Klassentreffen. Dann ist das ja immer in irgendeiner Sporthalle, in den amerikanischen Spielfilmen. Und auf einmal kommt immer entweder irgendwas von Tears for Fears oder es kommt immer Wang Chang mit Dance Hall Days.
1: Das kam mir sogar auch irgendwie bekannt vor. Ich glaube, ich habe das auch schon mal irgendwo gehört.
0: Hast du mit Sicherheit. Ja, jetzt habe ich hier eine, die, wo wir das Video schon 1000 Mal gesehen haben. Und das macht immer wieder Spaß, das auch zu sehen, weil die Farben so genial sind. Das ist nämlich ein Roboter. Und da ist eine Frau, die dann singt und die spreizt die Arme aus und dann darunter sieht die, hat, das sieht aus wie so ein Superheldenkostüm, weil da solche Fledermaus-Dinger da auf einmal dann hervorkommen. Und das ist, weißt du das schon? Das Lied spiele ich zwar nicht, aber es ist die gleiche Sängerin.
1: Ja, ich weiß.
0: Ja, Automatic Lover.
1: Ja, ich weiß, welches das ist, aber. Ich wusste jetzt nicht, wie es heißt.
0: Automatic Lover, ihr erster Hit. Didi Jackson aus Kanada. Ja, und eines ihrer nächsten Hits war dieses, was ich jetzt gleich spielen werde, nämlich Moonlight Starlight. Es ist eigentlich überhaupt nicht bekannt, aber es ist echt so, so wahnsinns wunderschön.
1: Ja. Besser als das andere?
0: Das andere ist irgendwie prägender. Das hier ist jetzt nicht ganz so prägend, aber es ist wunderschön. Also das kann man das kann man aber schlecht miteinander vergleichen. Sind beide auf ihre Art total super genial. Ja, hier. Also Didi Jackson

0: Ja, gerade den Schluss finde ich so schön. Wenn sie da Moonlight Starlight singt, so mit ganz viel Hall, dann hört sich das nämlich wirklich so an, als ob sie durch den Weltraum huscht. Wie auch immer.
1: Ich glaube, das Lied kannte ich auch irgendwie.
0: Ja, klar. Im Auto. Ganz laut.
1: Im Auto?
0: Ganz laut bei Fatih.
1: Ja, kann sein.
0: Demnach müssen das sowieso ganz viele Menschen kennen. Denn ich habe das ja Fenster runter, Nordenhammer, da wo wir dran vorbeifahren. Ne?
1: Ja.
0: Ja, das kennen also sehr, sehr viele Menschen. Aber immer nur so sekundenweise. Ja, jetzt kommt noch mal ein Lied von SingStar, ne? So wie irgendwann mal schon mal in unserer Sendung. Diesmal ist es aber Thompson Twins. Kennst du die Melodie? Hold Me Now noch?
1: Nein.
0: Hold me now. Whoa, broke my heart. Also, das hier. Dann kennst du es vielleicht doch besser.
1: Ja, doch, das kommt mir aber jetzt schon bekannt vor.
0: Ja, ja, toll, danke. Ja, anstatt zu sagen,
1: nein,
0: ja klar,
1: gerade eben hatten wir das aber auch schon, dann wieder so ein Rückblick. Das hat was gebracht gerade eben.
0: Gut,

0: Ja, das war Hold Me Now von Thompson Twins. Das ist ja ein Geschwisterpärchen drin. Ne, da ist, wenn ich das jetzt so sage, da ist ein, also sind Engländer, zwei Typen, eine Frau. Die Frau ist ein bisschen crazy, die hat schon damals in den 80ern ihre eine Seite von den Haaren komplett abrasiert. Ui. Die andere Seite hing lang runter. Ja, wenn man Star ist, ne, und Allüren hat oder einfach nur cool drauf ist, muss ja nicht bedeuten, dass das ein schlechter Mensch ist, aber so fällt man eben doller auch auf. Ui. Ja, also es war eine Frau, ein Mann und noch ein Mann. Zwei sind Weiße und einer ist ein Schwarzer gewesen. Mhm. So, und da war ein Geschwisterpärchen dabei.
1: Auch Zwillinge?
0: Nein, ein Geschwister.
1: Ja, nur weil die
0: Geschwister.
1: Twins heißen.
0: Thompson Twins, genau.
1: Ja.
0: Ja, und wie gesagt, ein Schwarzer. So, und jetzt mal eine kleine Aufgabe für dich. Was meinst du, wer davon das Geschwisterpaar ist?
1: Wenn ich dir gerade eben zugehört hätte, könnte ich es dir wahrscheinlich sagen.
0: Ah,
1: also ich glaube, der Schwarze gehört nicht mit.
0: Ja, also gut. Gut gelöst.
1: Ja.
0: Ja, genau. Die anderen beiden, die waren, das ist ein Geschwisterpärchen gewesen. Weiß ja auch nicht jeder. Okay, so, jetzt habe ich hier aus Italien was. Und zwar, auf dem Plattencover war immer eine Schulklasse abgebildet.
1: Oh Gott, okay.
0: Ja, Schule, schön, ne? Mhm. Und diese, ja, die nannten sich Baby's Gang. Die haben so nachgemacht vom Bonnie M. Happy Song zum Beispiel. Oder, ach, die haben auch ein paar Hits gehabt. Aber da haben immer nur Kinder gesungen. Ganz kleine Kinder, etwas größere Kinder. Das wirst du auch gleich hören. Und die haben auch sogar eine komplette CD rausgebracht, beziehungsweise damals LP. Und 1985, da auf dieser LP, war auch ein Lied, das hieß Jammin'. Und das mache ich jetzt mal an. Und du hörst, also es war natürlich keine Original-Schulklasse, weil dann würde da ja keine 6-Jährige bei sein, ja, und eine 13-Jährige. Es sei denn, die 13-Jährige wäre ein paar Mal backen geblieben. Ne? Naja, aber hier habe ich das etwas unbekanntere Lied, Jammin'. Das ist nämlich richtig cool.

0: geht gut
1: was
0: ab.
1: Was heißt Jammen?
0: Ja, Jam ist doch hier diese Bewegung, der Tanz. Ja. Jammen, dass man tanzen soll. Tanzen.
1: Ah.
0: Nur ein bisschen anders ausgedrückt.

0: Ja, das war Harold Faltermeyer mit Axel F. Steht für Axel Foley. Du kennst es ja nun auch.
1: Ja, das kenne ich natürlich.
0: Ja, aus welchen Filmen? Nicht von Beverly Hills?
1: Nee.
0: Cop, wo ja Eddie Murphy die Hauptrolle gespielt hatte damals, sondern...
1: Es war so ein Animationsfilm, Monster vs. Aliens oder Aliens.
0: Ja, genau. So, den, ich weiß noch, wir haben den zusammen geguckt, doch das erste
1: ja.
0: Mal, ne? So, und wie war die Szene nochmal, wo dieses Lied auf einmal kam?
1: Da war ja irgendwas mit so einem Alien und der hat irgendwas auf die Erde abfallen lassen. Irgendwie so ein Riesenroboter oder irgendwie sowas.
0: Das sah ja aus wie ein Raumschiff so eigentlich, ne? Und der wollte jetzt, kam der Präsident an und wollte Kontakt aufnehmen.
1: Ja, stimmt. Und dann war da doch so eine Riesentreppe, die so hochgebaut wurde zum Auge von diesem komischen Raumschiff oder was das war.
0: Ja, aber, Elena, man muss vorher erst sagen, diese Idee, was jetzt kommt, ne? Die war geklaut oder ist geklaut von einem Film, der heißt Die unheimliche Begegnung der dritten Art von Steven Spielberg, auch aus den 80ern. Da landet nämlich irgendwo ein Raumschiff und da kommt keiner raus und so und dann wollen die Kontakt aufnehmen. Und dann versuchen die das über Töne zu machen. Und die Töne

0: Töne, die waren so, ungefähr war die Melodie. Du, du, du, du, du. Das hat man, und dann hat dieses Raumschiff die Farben nämlich nachgespielt irgendwie. Also ah, okay. Die haben das über Töne gemacht. Und jetzt kommt die Szene nämlich in diesem Film, wo der Präsident auch genau. So eine Art Synthesizer da hat. Das ist auch so genial gezeichnet. Man erwartet jetzt nichts. Bloß der erste Ton, der gedrückt wird, hörte sich genauso an wie ein Ton hier von Axel Foley, von Axel F. Ne?
1: Ja,
0: erstmal
1: genau.
0: Nur. Warte mal. Ja, wo ist er denn jetzt? Das war Lied Nummer 13, glaube ich, gerade eben. Ja, dann muss ich nochmal anmachen. Also, der Präsident geht also praktisch hoch, drückt eine Taste und das alles in so einen witzigen Zeichentrick-Style. Und dann auf einmal hört man nur...
1: Ne? Ja.
0: Wow, genau der Ton war das. Und dann gucken sich alle an und nichts passiert.
1: Ja.
0: Und dann wieder. Und immer so weiter. Und dann auf einmal dreht er voll ab, der Präsident, und dann hört man. Das Original, ne?
1: Ja.
0: Genau das hier. Und die Bodyguards im Hintergrund voll am Dancen, so immer nur mit dem Kopf hin und her, und die Schultern bleiben immer an der gleichen Stelle. Oh, wenn ihr den noch nicht gesehen habt, diesen Film.
1: Oh, das war wirklich genial.
0: Oh, es gibt so viele witzige, also gerade Zeichentrickfilme, so viele witzige Sachen, die, vor allen Dingen, wie kommen die da drauf? Wie sitzt man zusammen, so geniale Köpfe und also da würde ich sagen, geht jetzt der Präsident nach oben, die Treppe, ne, so eine Riesentreppe war das ja auch, wie so eine Rolltreppe, so ganz weit nach oben. Und und dann spielte da irgendwie was da. So wie hier in dem Film da, die dritte Begegnung, ne, die unheimliche Begegnung der dritten Art. Ey, das ist eine gute Idee. Ja, und was spielt er da? Ja, und dann müssen die ja drauf gekommen sein. Ja, Axel Foley, ne? Axel F. von Harold Faltermeyer. Oh, perfekt.
1: Wirklich, also so super.
0: So, dann kommen wir mal hier zu den Jackson 5 ohne Michael Jackson.
1: Mhm.
0: Die hießen dann nur noch The Jacksons.
1: Mhm. Jackson.
0: Ja, und die haben ein Lied rausgebracht und das war so genial damals in den 80ern. Jackson 4. die haben ein Lied rausgebracht, das heißt Folter. Torture. Und das Musikvideo dazu war auch voll fies irgendwie. Immer nur so Spinnenweben überall und auch eine Spinne und eine Tür geht auf, Licht scheint rein, einer rennt weg. Zwar nicht so
1: schön.
0: Nicht so anti-heterosexuell wie Imagination,
1: gut.
0: Aber so ungefähr war es schon. Und hier habe ich jetzt das Lied mitgebracht, also Torture hier von The Jacksons aus den 80ern. Super genial.

0: Ja. Jackson 5.
1: Mit Michael Jackson?
0: Ja, der war schon im Hintergrund dabei, das will ich nämlich nochmal eben sagen. Aber offiziell war er bei der Gruppe nicht mehr dabei. Aber der hat ja nun öfter seine Stimme an irgendwelche Leute da geliehen. Solo war er jedenfalls unterwegs, der Michael. Naja, jetzt habe ich hier mal wieder einen Italo-Disco-Hit. Und zwar von der Gruppe Radiorama, die es heute ja irgendwie auch noch gibt, nur unter ganz anderer Besetzung. Aber selbst damals, da haben die, sag ich mal, Schauspieler auch gewechselt. Denn es haben nicht immer die Jungs gesungen, die man in den Videos gesehen hat. Ja, das war damals ganz, ganz in. Ja, und wir quatschen jetzt hier rein, weil das die Maxi ist. Der bessere Remix. Es gibt die Originalversion von Chance to Desire. Die ist etwas zu stumm, finde ich. Aber hier ist viel mehr los. Darum spielen wir den hier auch, ne, Elena?
1: Ja, natürlich.
0: Genau.
1: Immer das Beste.
0: Richtig. Also Chance to Desire. Hier der Special Remix. So ist es. Radiorama aus dem Jahre 1985.

0: Genau, Elena, jetzt kommt gute Musik, ne? Ja, also, wer könnte es besser machen als Above and Beyond mit Hello? Die sagen einfach mal Hello.
1: Ja,
0: heißt das Lied,
1: das passt ja.
0: Ja, genau. Also, Hello an alle Trance, Elektro und Dubstep-Freunde. Es geht eine Stunde lang die Luzi ab und ein paar zerquetschte. Los geht's!

0: Tja, da steckt ganz schön viel drin, ne? Verträumtheit. But goodbye.
1: Ja, das Lied heißt Hello und jetzt zu Ende. Deswegen
0: goodbye. Ja, da steckt ganz viel Hello drin und ganz viele zum Schluss ja. Goodbyes. Ja, da steht eben, man kann am Anfang gar nicht irgendwie erahnen, was da passiert, ne? Ob dann überhaupt noch eine Drums reinkommt oder nicht, aber es passiert ja. Einfach nur cool, wie die das gemacht haben.
1: Ja, so wie jedes Lied ja eigentlich.
0: Wie

0: fast alles von denen, genau. Ja, so, das war von mir also Above and Beyond mit Hello, der Auftakt zur Dance-Stunde. Elena, was hast du jetzt mitgebracht für alle Milliarden von Zuhörern?
1: Also, dieses Lied habe ich erst vor ein paar Tagen gefunden und ich finde es so super und ich finde auch den Namen von dem Typen, der das gemacht hat, total cool. Und zwar heißt der Laputa und es gibt ja von Studio Ghibli, die haben ja einen Film gemacht, das heißt Das Schloss im Himmel. Und dieses diese Insel, die im Himmel schwebt, die heißt Laputa und der hat sich halt danach benannt. Und das Lied, das heißt Nausicaa und da hat Studio Ghibli auch einen Film gemacht. Und zwar hieß das Nausicaa, das Tal der Winde oder so. Ja, genau. Und genau, das ist jetzt hier Laputa mit Nausicaa.

0: Das passt sogar irgendwie, also vom Gefühl her, zu den Zeichentrickfilmen.
1: Ja, total. Gerade wenn sie da auf ihrem... Die hat doch so ein komisches Gerät, womit sie durch die Gegend fliegt oder fährt. Nausicaa.
0: Zu Mama hin. Mama, ne?
1: Und ja, dann ist es so schon.
0: Mama. Und das ist eine ganz alte Frau.
1: Mami oder so?
0: Weiß ich auch nicht mehr. Auf jeden Fall, die Zeichentrickfilme von diesem Studio, die sind sowieso saugenial.
1: Alle.
0: Das sind alles so Animes, die voll den tiefen Grund haben, ne, wo das drin spielt in der Story. Und die total schönen Farben und auch Augen von diesen typischen Anime-Figuren, diese großen Color-Augen. Alles ist irgendwie schön, ne? Und die Fabelwesen sind so genial irgendwie so.
1: Die sehen alle so super aus. Erstmal auf die Idee zu kommen. Schon allein dieses, ich glaube, Obengesicht heißt das, das von Chihiros Reise ins Zauberland. Dieses
0: schwarze Katzengesicht da.
1: Dieses schwarze Ding, so ein schwarzes Ding, was so eine Art Maske aufhat, weiße.
0: Ja, richtig, genau.
1: Ich meine, es hieß Obengesicht.
0: Das weiß ich gar nicht mehr. Aber auf jeden Fall sind das so echt verträumte Geschichten.
1: Ja.
0: Die total auch schön sind. Für Erwachsene und eben auch für Kinder. Also Jugendliche vielmehr, ne? Ja, ich habe jetzt mal was rausgesucht von Cosmic Gate. Ist ja auch eine ziemlich bekannte Gruppe.
1: Mhm.
0: Trans House Bereich, Elektro. Und die haben sich mal wieder, na, wen auch sonst, Tiff Lacey geschnappt, ne? Die singt ja überall mit, die Tante. Ich glaube, die singt auch bald nochmal mit Heino irgendwas zusammen.
1: Ja, auf jeden Fall.
0: Mhm. Sie heißt Open Your Heart.
1: Ach, das kenne ich.
0: Das kennst du auch, ja. Aber kennst du auch den Yuri Kane Remix? Yuri Kane kennen wir ja nun mal.
1: Weniger.
0: Ja, und den habe ich mitgebracht. Ganz viel Harmonie, Melodie drin. Also typisch Yuri Kane.
1: Ja, gut.
0: Ja, ich glaube, passt ganz gut, ne?
1: Ja.

0: Ja, das ist mehr was zum Tanzen und Träumen zugleich, ne? So auf der Tanzfläche mit Augen zu, da passt das, glaube ich, ganz gut, das Lied, oder?
1: Ja.
0: So zu Hause jetzt unbedingt jetzt, dass man sich das so laut über die Stereoanlage anhört. Also das würde ich jetzt nicht unbedingt machen. Aber hier im Radio passt es eigentlich auch ziemlich gut. Das war auf jeden Fall Cosmic Gate mit dem Lied.
1: Featuring Tiff Lacey.
0: Ja, yeah, genau. Und der Jury Kane Remix.
1: Ich weiß aber gar nicht, ob ich das Original oder den Remix besser finden soll. Weil ich finde auch schon das Original richtig gut.
0: Ja, aber Jury Kane, da weiß man ganz genau, oh, das wird was Gutes.
1: Ja, aber
0: ne?
1: Es hört sich auch bei dem immer irgendwie alles ein bisschen
0: alles gleich an.
1: Ja.
0: Alles. Auch seine eigenen Lieder.
1: Was nicht heißt, dass es schlecht ist.
0: Nee, und zum Glück macht er auch nicht ganz so viele Remixe, sodass dass das so verteilt ganz gut auf ein Jahr ist, ne? Sodass einem das nicht auf den Keks geht.
1: Mhm.
0: Ja, dann greif mal rein in deine Zaubertruhe und hol da mal ein schönes Lied raus.
1: Ja, ob du das Lied jetzt so schön findest, weiß ich nicht.
0: Also
1: aber
0: nein.
1: Ich finde es sehr gut. Vielleicht magst du es ja auch, wer weiß.
0: Hm.
1: Na gut. Auf jeden Fall ist es von Virtual Riot, hatte ich auch schon mal öfter an den Typen. Jetzt nicht dieses Lied, weil das ist jetzt auch erst ganz neu rausgekommen.
0: Hm.
1: Das ist jetzt featuring Yosie und das Lied heißt Everyday.

0: Das ist ja wie eine Kneipe jetzt sitzen. So ein Piano-Player da hinten da.
1: Ich finde, das ist voll chillig hier.
0: Ja, bis auf diese Breakbeats, die da drin sind, ne? Die ziehen einen dann aus dem Traum raus.
1: Das zum Schluss gerade eben,
0: so,
1: das meinte ich jetzt.
0: Volle Pulle. Da hast du voll Pulle recht, ey.
1: Volle Pulle.
0: Ja, ich habe jetzt mal hier was rausgesucht und zwar, das ist noch gar nicht ganz so neu und aber auch nicht ganz so alt. Es ist die Gruppe Alphabeat. Und zwar das Lied Boyfriend habe ich rausgesucht. Hier, hört mal. Na, wie fängt das an? Wie eine Produktion von Stock Aitken Waterman zum Beispiel. Rick Astley. Hör mal, Elena. Oder eben Kylie Minogue, ne? Mhm. Damals. Sogar haargenau. Also, Alphabeat, Boyfriend, eine Produktion irgendwie aus dem Jahre 2008, glaube ich, oder 2007. Da müsste das irgendwo herkommen. Und hier hat Pete Hammond den Extended Retro Remix gemacht. Darum hört er sich auch so an. Und Pete Hammond, das war auch der vierte im Bunde bei Stock Aitken Waterman. Der saß nämlich immer an den Reglern. Den nannte man damals den Mixmaster. Ja, und hier hören wir jetzt die Maxi-Single von Alphabeat, Boyfriend, im 80er-Jahre-Look. Also, viel Spaß bei dem Lied, gute Laune ist angesagt. Elena.
1: Woo!

0: Ja, Alphabeat, Boyfriend, Beat Hammond, Extended Retro Mix. Hat man ganz, ganz deutlich gehört. Rick Astley, alle, wie sie damals da waren. Sogar Dead or Alive, You Spin Me Round. Like a record, baby, right round, round, round. So, sag jetzt, das kennst du.
1: Ich kenne das, aber ich kenne das eigentlich zum größten Teil nur, weil das ja einmal neu gemacht wurde, glaube ich. Mit Kesha oder so.
0: Oh, das weiß ich jetzt gar nicht. Wie, Kesha hat das nachgemacht

0: Aber jetzt nur der Beat da im Hintergrund und sie hat einen neuen Text.
1: Nein. Irgendwie wurde das nochmal, oder ich komme gerade durcheinander, aber ich meine, es wurde irgendwie nochmal nachgemacht. Auch mit Typen und dann eben mit Kescher.
0: Können wir ja gleich mal nachgucken.
1: Ja, nicht, dass ich jetzt irgendein...
0: Alle gehen jetzt morgen in die Plattenläden und rufen überall an.
1: Nee, wenn, dann ist es auch schon voll lang her, meine ich.
0: Ach so, das ist... Kescher ist doch aber was Modernes, also die Mieze, ja. Oder nicht?
1: Nö, nicht wirklich.
0: Ja, aus dem 18. Jahrhundert wahrscheinlich.
1: Ja, eher so 18. 17. Jahrhundert.
0: Ja, na gut, okay, dann ist sie ja doch schon ein bisschen älter. Gut, dann jetzt du.
1: Ja, ich bin wieder am Start mit dem besten Namen.
0: Ja, du suchst das doch nur deswegen raus. Ja, also dieses Mal auf jeden Fall.
1: Das ist komplett bescheuert, aber ich finde die Namen einfach so toll. Mhm. Zwar heißt das Lied Chains und das ist von Cheatsox featuring Jeffar.
0: Das hört sich ja wirklich schon mal richtig cool an. Wie heißt der? Cheatsox?
1: Ja.

0: Ja, war ganz schön schwer, manchmal den Beat zu finden.
1: Ja, das muss ich auch sagen. Gerade wenn er zu Anfang da gesungen hat, finde ich.
0: Gerade am Anfang. Das passt, ja. Als ob das gar nicht passt. Es passte zwar, genau. Aber man hatte das Gefühl, dass es überhaupt nicht passt.
1: Das stimmt.
0: Ja, dann passt das ja doch zu seinem Namen. Schüsschock. Wetten, diesen Namen können Besoffene richtig aussprechen.
1: Ja, und wir nicht.
0: Wie heißt das? Schüsschocks. Wetten, genauso. Ja. Nee, Schüsschocks. Nee,

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1: Ja. So, was habe ich denn jetzt hier? Ich habe einen Remix, und zwar einen Dinka-Remix. Wir hatten das irgendwann in einer Folge von uns schon mal DJ Tatana gespielt.
2: Ja.
1: Wo ich doch gesagt habe, das ist ein Mann.
2: Ja.
1: Ne? Und dann auf, nee, das ist eine Frau. Und dann war es ein Mann, der da gesungen hat.
2: Stimmt. Ne?
1: Und dann haben wir doch sofort nachgeguckt und ein Glück, wir erzählen hier keinen Müll, den erzählen wir wirklich nicht. Aber wir sind da echt, haben wir uns ein bisschen so auf den falschen Fuß getreten gefühlt, ne?
2: Ja.
1: In dem Moment jedenfalls. So. Und und hier ist sie wieder, DJ Tatana. Die hatte mal ein Lied gemacht, das hieß und heißt auch immer noch Soulmate. Und DJ Dinka, oder beziehungsweise nur Dinka, hat davon einen Remix gemacht. Und wir wissen, was das bedeutet, Elena.
2: Das ist gut.
1: Es ist gut, und es ist welche Richtung?
2: Progressive House.
1: Genau, Progressive House. Und das lädt immer ein zum Träumen. Auch wenn der Beat immer gut ist und ziemlich schnell auch sein kann. Aber weil es immer das Gleiche ist, ist es einfach immer zum Augen zumachen. Und wenn es zu Ende ist, aufmachen. Und dazwischen hat man sich wohlgefühlt.
2: Ja.
1: Hier der Beweis.

0: So schnell gehen 4 Minuten und 27 Sekunden vorbei. Das war, ja, eben der Dinka-Remix von Soulmate DJ Tatana.
1: Sehr gutes Lied.
0: Ja, das, auch wenn da so viel, jetzt andere würden sagen, die jetzt kein Musikverständnis haben, Techno oder irgendwas, ne?
1: Ja.
0: So Spinnerkram, die überhaupt keine Ahnung davon haben. Aber in Wirklichkeit, ne, wenn man mal ein bisschen sich drauf einlässt und da reinspringen kann in die Musik, also gefühlt, dann erlebt man da doch schöne Sachen bei, also ja, beim Träumen, gerade mit Musik. Musik hilft ja wirklich überall, ne, wenn man alleine ist, wenn man traurig ist, wenn man voll gut drauf ist, dann wird man noch cooler drauf. Mhm. Wenn man traurig ist, noch cooler, trauriger. Nee, aber es hilft eigentlich immer, weil Musik ist eigentlich ja immer so ein Begleiter durchs Leben. Darum gibt es ja auch wirklich Musik überall. Und selbst derjenige, der gar nicht so musikfixiert ist, der hört einfach Radio und sagt, ach, ich höre alles so durcheinander. Ja. Ne, wenn man den mal fragt, aber der hört auch Musik. Dem ist das nur nicht so bewusst, dass er es macht.
1: Ich kann mir gar nicht vorstellen, dass irgendjemand sagt, ich höre gar keine Musik. Kann ich mir nicht vorstellen.
0: Doch, das gibt's auch. Aber das sind, wie gesagt, Leute, die das dann eher im Unterbewusstsein machen. Also, dass sie da bewusst Musik hören. Tja, also grabbel mal rein in deine Truhe. Was hast du denn da jetzt? Und kannst du da was zu sagen? Ist das?
1: Ja, da kann ich was zu sagen, weil es ein K-Pop-Lied ist. Und da weiß ich ja ein bisschen besser Bescheid. Und zwar ist das Lied von der Gruppe NCT. Aber diese Gruppe hat 3 Untergruppen. Und zwar einmal NCT U, NCT Dream und NCT 127, von denen jetzt auch eben dieses Lied ist. Und das sind eben, die Gruppe an sich heißt einfach nur NCT, aber da sind nicht alle, die auch in der Gruppe sind, eben in allen Untergruppen mit drin. Weißt du, wie ich das meine?
0: Ja.
1: Nein, also die Gruppe an sich, die gibt's nicht alle zusammen. Die singen nie alle zusammen.
0: Okay. Ja.
1: Also sagen wir jetzt mal, in dieser Gruppe sind 13 Leute.
0: So, 13 Leute sind in der Gruppe. Ja. 3 gehen raus und 2 kommen rein. Wie viel sind die?
1: Nein, also es sind jetzt, stimmt jetzt zwar nicht, aber es sind jetzt 13 Leute in der Gruppe drin.
0: Hm?
1: Und die treten nie alle gleichzeitig auf.
0: Darum haben die sich aufgesplittet in 3 Untergruppen.
1: Ja.
0: NCT Dream, wie du gesagt hast, NCT Zero. Achso, U war das.
1: Ja.
0: Zero, voll Coca-Cola.
1: Ey. Ja, das Lied heißt ja Zero Mile. Vielleicht
0: ist es deswegen. Nee, das war jetzt mega Zufall.
1: Ja. Nee, also ja, genau, die haben sich jetzt aufgeteilt, dass ein paar aus der Gruppe eben in diese Untergruppe gehen, ein paar aus der Gruppe in eine andere Untergruppe. Ja, und jetzt eben diese Untergruppe, das ist eher so die, ja, da sind jetzt die Älteren drinne. Und NCT Dream, da sind jüngere Leute drin.
0: Hier sind die 80-Jährigen drin. Zero, zero, T's have I in my mind. Yeah. Ui, Koreaner.
1: Hast du das denn jetzt verstanden?
0: Nee, ich habe das am Anfang auch schon verstanden, aber man muss sich das erstmal vorstellen, weil sowas gab es ja eigentlich noch nie.
1: Nee, also in Korea tatsächlich ziemlich oft sogar.
0: Ach so, das ist kein Einzelfall.
1: Nee. Richtig viele haben Untergruppen. Die eine, also eine Gruppe hat zum Beispiel Untergruppen, da singen die einen Chinesisch und die anderen Koreanisch.
0: Aber der Gruppenname ist da dann immer der gleiche, oder
1: nee,
0: auch?
1: Also das alles zusammen, EXO, die gibt's aber auch so, die singen auch alle zusammen. Und dann ein paar aus der Gruppe sind EXO-K, also EXO, die Koreanisch singen. Und dann gibt's auch noch irgendwie
0: EXO-C für Chinesisch.
1: Nee, ich glaube, die heißen dann EXO-L.
0: Aber so wie hier jetzt die ersten 3 Buchstaben, das bleibt als Erkennungswert wahrscheinlich. Und dann findet man irgendetwas anderes dahinter.
1: Ja, genau.
0: So, und jetzt hast du hier 127.
1: Genau, NCT 127 mit Zero Mile.
0: Und das, was stellen die da? 20- bis 30-Jährige oder wie?
1: Nee, eher so, also der Jüngste aus der Gruppe ist, glaube ich, 17 und dann geht das bis 25 oder so, glaube ich.
0: Also ist das hier die Trennung vom Alter her?
1: Ja, hier ist es jetzt zum Beispiel vom

0: Alter her.
1: Mhm. Aber es kann sein, dass irgendeiner von denen auch in der anderen Gruppe
0: zum Beispiel einer aus NCT 127 kann auch in NCT U drin sein.
1: Achso, die wechseln also immer aus und können so auch viel mehr rausbringen eigentlich.
0: Genau.
1: Das ist eine gute Strategie. Während zum Beispiel, wenn Pet Shop Boys ein Lied rausgebracht hat, ob das jetzt in den 80ern ist oder jetzt, aber die haben ja immer im halben Jahr Takt ein Lied rausgebracht oder alle 5 Monate. Und die können jetzt gleichzeitig 3 oder 4 rausbringen. Also das ist eigentlich schon gut. So verdienen die auf mehr Kohle, sind aber auch mehr unterwegs dann am Schuften.
0: Ja, das stimmt.
1: Na gut, also kündige das Lied bitte nochmal an.
0: Das Lied heißt Zero Mile und ist von NCT 127.

0: Ich bin ja mal gespannt, ob die K-Pop-Szene tatsächlich noch hier rüber geschwappt kommt, weil es hören ja immer mehr Leute diese Musik.
1: Ja.
0: Oh. Ja, zu früh gestartet. Och, nee, macht nichts. Och. So. So, also da bin ich aber wirklich gespannt, weil ich habe das ja schon mal angesprochen, diese Szene gibt es ja nun schon echt ziemlich lang.
1: Ja, genau.
0: Aber ich habe hier in den Charts eigentlich noch nie was gesehen,
1: nee,
0: oder?
1: Ich kann mir auch nicht vorstellen, dass das in die Charts kommt.
0: Und warum nicht? Weil die meisten Leute das in der Menge nicht annehmen und dann auch gar nicht kaufen.
1: Ja, glaube ich schon.
0: Ist eigentlich bescheuert, ne?

0: eigentlich schon.
1: Wenn man das kauft, denn es ist ja so, man kauft das ja auch über den Importweg. Und wenn man das über den Importweg kauft, meine, das ist ja fast ein Zungenbrecher, dann ist es ja so, dass diese CDs dann auch über abgerechnet werden über das jeweilige Land. Das heißt also, kaufe ich das jetzt irgendwo in irgendeinem Korea-Staat, dann, dann wird das da ja gezählt in den Charts und nicht bei uns. Weil ich das ja aber hier haben will in Deutschland, wird das hier gar nicht aufgeführt. Und das ist die Kacke.
0: Ja, ne?
1: Wenn die Dinger hier stehen würden im CD-Laden oder auch meinetwegen auf Amazon angeboten werden, ich glaube, dann würde die ganze Chose schon anders aussehen. Bloß,
0: das kann sein.
1: Bloß die Menge muss damit anfangen, irgendwie das auch zu wollen.
0: Ja.
1: Ne? Ich glaube, die würden dann echt voll auch richtig Welterfolg bekommen, weil die Musik ja wirklich gut ist.
0: Ja,
1: die ist immer zum Tanzen irgendwie.
0: Genau, und hier, ich weiß gar nicht, irgendein Award in Amerika, Billboard. Ja, genau. Da hat auch jetzt erst letztens eine koreanische Gruppe, BTS, den Preis für den bekanntesten Online-K-Pop-Star bekommen. Also nicht YouTube Award, sondern das ist eben im Internet so bekannt, dass die so bekannt geworden sind in so einer kurzen Zeit, weil das war ganz extrem, als die jetzt ihr neuestes Lied rausgebracht haben. Das ist so gut angekommen. Das hat auch über ein paar hundert Millionen Klicks auf YouTube und das ist ein K-Pop-Lied.
1: Oh, so wie meine Sendung.
0: Ja, genau. Mhm. Nee, aber dann sind die nach Amerika geflogen zu diesen Awards und haben dann da richtig einen Preis für bekommen, dass die eben so schnell da online eben so bekannt geworden sind.
1: Ich glaube tatsächlich, dass das leider nicht so kommt. Also so groß rauskommt.
0: Ja.
1: Die Leute sind zwar bereit dafür, aber die geben eben kein Geld mehr aus. Die sind alle, was das angeht, ist die Menschheit ein bisschen anders geworden. Schade.
0: Ja, finde ich auch schade.
1: Die ganzen zum Beispiel Charts, ne? So die deutsche Charts, so wie die aufgebaut ist. Wusstest du eigentlich, dass zum Beispiel Spotify, alles das, wie das angeklickt wird, dass das auch zählt, was auf Platz 1. Ja, das ist eigentlich ist es eine Sauerei. Ne? Du kannst jetzt deine Schleife immer hören auf Spotify und das zählt auch als Chart-Eintrag dann nachher. Das finde ich so eine Sauerei. Das geht gar nicht nur nach verkauften CDs oder MP3s im Internet. Hm. Das geht auch nach Klicks bei Spotify.
0: Aber das heißt denn ja eigentlich, wenn ich jetzt irgendein Lied anklicke, so einfach nur um zu gucken, ob das gut oder schlecht ist und es dann schlecht ist und ich das eigentlich voll blöd finde, dass es dann ja trotzdem gewertet wird.
1: Aber das geht ja unter in der Masse.
0: Ja.
1: Ne? Wenn du dein Album rauf und runter hörst, ne, darum sind ja so viele. Man fragt sich ganz oft, wieso ist denn das Album auf Platz 1?
0: Genau.
1: Ne? Ja, das kommt, weil die Leute das immer wieder auf Spotify hören.
0: Und das wusste ich echt nicht.
1: Also wir können jetzt mal einen Massenaufruf starten und einfach sagen, bitte klickt alle mal dieses und dieses Lied an. Und wenn alle das machen würden, dann wäre das auf Platz 1.
0: Ja.
1: Ja, so kann man das beeinflussen. Wahnsinn, ne?
0: Das ist echt Wahnsinn.
1: Ja, ich habe ja zum Beispiel auch mal einen Bekannten rausgesucht, beziehungsweise eine Bekannte. Die war vor 2 Jahren mal ziemlich weit oben in den Charts. Kannst du dich noch an Charlie XCX erinnern? Boom Clap?
0: Ja.
1: Ne? Aber davon habe ich einen Remix rausgesucht, weil das Originallied, das mag ich eigentlich überhaupt nicht. Aber hier habe ich natürlich den Cahill Radio Edit.
0: Ah.
1: So, und das bedeutet natürlich Qualität hoch 1000. Also, ihr kennt es, das Lied, ihr kennt aber nicht den Remix und darum gibt es uns hier auf Radio Visa TV, Elena und mich, hier auf Radio Visa TV, aber in unserer Sendung eben Disco Love.

0: Charlie XCX Boom Clap Kyle Radio Edit. Was sagst du? Wesentlich besser als das Original, oder?
1: Tausendmal besser, natürlich. Ich habe das Original letztens noch im Radio gehört und dachte mir wieder, oh, es ist ein furchtbares Lied.
0: Ja,
1: aber jetzt?
0: Andere finden es natürlich gut, ne? Musik,
1: ja, klar, ist
0: Geschmackssache.
1: Ist immer unterschiedlich.
0: Aber diesmal, oh, hallo Dean. Ja, weil du unterschiedlich gesagt hast. Das erinnert mich immer an Dean.
1: Ach so, ich dachte jetzt, hä?
0: Ja, was? Dean ist ja mein Sohn, Elenas Bruder und hin und wieder, ne? Na Dean, was sagst du denn dazu? Findest du das besser oder das? Unterschiedlich. Also er ist immer sehr neutral und möchte niemandem wehtun. Eigentlich zauberhaft. Darum, dieses Wort unterschiedlich oder Unterschied, dann muss ich immer erst recht an Dean denken. So, und darum, halli, hallo. So, du hast jetzt nochmal was rausgesucht. Das ist dein letztes Lied für heute.
1: Ja, und zwar ist es das Neueste von Dennis Kenzo. Haben wir hier auch ziemlich oft an.
0: Ja,
1: und ist
0: zum
1: auch
0: Glück.
1: Eigentlich immer alles gut.
0: Mhm.
1: Hört sich zwar auch alles immer gleich an.
0: Aber es ist auch immer, es ist Trance.
1: Es ist auf jeden Fall Trance. Und das Lied heißt You and I und das ist eben Dennis Kenzo featuring Claire Wills.

0: Mensch, das war ja richtig gut. Und ich habe das auch gesehen, das hörst du nicht nur, sondern weil hier die Balken ja auch ausschlagen über dieses Teil, was wir hier abspielen. Also es ist sehr gut komprimiert, das hört man ja erstmal, ja. Dass der Sound 1A ist, total dynamisch, aber auch immer gleich laut und gleich zusammengepackt ist, weil die Lautstärke wurde nicht vom Ausschlag her leiser oder lauter.
1: Ja.
0: Es ist immer irgendwie in der Mitte geblieben. Und das ist natürlich so ein kleines Kunstwerk, wenn man das schafft bei diesem Klangbild. Also der Typ echt 1A Megaarbeit abgeliefert.
1: Aber das macht er, finde ich, bei jedem Lied eigentlich.
0: Der das raus. Aber ja. Am Anfang, da habe ich gedacht, Mensch, jetzt hol mich doch dieser oder jener, ne? Das ist auch Aura Sonic.
1: Ja.
0: Wo die Drums noch nicht drin waren. Jo. Macht doch nix. Ja, wenn die Melodie ertönt, ihr wisst es, die Sendung ist zu Ende. Elena und ich werden nach Hause gehen.
1: Ja, ja, das war's.
0: Ja, Schluss für heute, ne?
1: Ja.
0: Wird dann an der Uhr gedreht.
2: Wer hat an der Uhr gedreht?
0: Auf jeden Fall sagen wir jetzt, dass das sehr viel Spaß gemacht hat, wieder
1: auf
0: für euch
1: Fall da
0: zu sein. Wir hoffen natürlich, dass die Musik euch gefallen hat, ob das die erste Stunde war oder die zweite oder vielleicht sogar beide. Vielleicht haben wir ja alle zusammen den gleichen Musikgeschmack. Ja, und ihr habt wieder was gelernt und oder kennengelernt.
1: Ne? Ja.
0: Dazu sind wir ja auch hier. Also uns macht das immer wahnsinnig viel Spaß. Ja, aber ihr wisst ja, wenn das Lied von der Hitparade ertönt, dann geht Discolauf los. Und wenn dieses Lied vom Bugs Band, nee, der rosa-rote Panther war das damals,
1: ja.
0: Wenn das kommt, ja, dann ist die Sendung zu Ende, 2 Stunden lang. Gut, Elena, was sagst du unseren Zuhörern oder auch Zuschauern? Zuschauern natürlich denjenigen, die das Radio angucken.
1: Genau, also erstmal danke fürs Zuhören und ich freue mich schon aufs nächste Mal. Tschüssi.
0: Ich genauso. Alles Gute, bleibt schön gesund. Bis zum nächsten Mal. Bye-bye.

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1: Weißt du, was ich manchmal denke? Es müsste immer Musik da sein. Bei allem, was du machst. Und wenn es so richtig scheiße ist, dann ist wenigstens noch die Musik da. Und an der Stelle, wo es am allerschönsten ist, da müsste die Platte springen und du hörst immer nur diesen einen Moment.
2: Unter Mikrofon wie Motto aus der Folge, der euch herzlich begrüßt von einer neuen Ausgabe von Querbeet, dem alternativen Musikmagazin, quasi der Ausgabe nach dem Ops, nach dem Orange Blossom Special Festival. So ganz stimmt das nicht. Ihr konntet nämlich zwischendurch gerade an Pfingstmontag eine Ausgabe von Querbeet erleben oder die in der Mixcloud nachhören. Aber die Sendung war natürlich vor Pfingsten aufgenommen. Ich habe mich nicht am Pfingstmontag an den Rechner gesetzt, weil ich da erst mit vollgeladenen Akkus aus Beverung zurückgekommen bin von der Lebenstankstelle, von diesem wunderbaren Festival, was seinem Namen der Leben eine Lebenstankstelle zu sein, wie es in diesem Jahr war, aller Ehren gemacht hat. Wobei ich dieses Jahr nicht bei 100% bin, als ich wiedergekommen bin, da ich ein paar gesundheitliche Probleme mit mir rumschleppe, das Ganze ein ganz klein bisschen beeinträchtigt haben in diesem Jahr. Aber trotzdem, nichtsdestotrotz war es ein grandioses Festival mit wunderbarer Musik, mit wunderbaren Begegnungen und vor allen Dingen mit ganz tollem Wetter. Es waren wieder bereichernde Tage und das schlägt sich heute auch im Musikprogramm nieder, denn tatsächlich sind in der Zwischenzeit zwei Alben rausgekommen von Bands, die dort gespielt haben und ein Album habe ich mitbekommen. Das ist im Februar quasi an mir vorbeigegangen. Das habe ich jetzt nochmal mitgebracht. Ich brauche gar nicht so viel zu erzählen, weil wir ja eine Sondersendung zum Ops gemacht haben und alle Bands so ein bisschen vorgestellt haben. Das erleichtert es mir ein bisschen, zu reduzieren, meine Moderation und die Musik für sich sprechen zu lassen. Das wird wahrscheinlich in den nächsten Wochen sowieso verstärkt der Fall sein. Ich habe ja diese Sendung mal zweigeteilt, die 2 Stunden normale Ausgabe, normale Querbeet-Ausgabe und dann gibt es immer noch eine Stunde drangehängt, auch für mich die 3. Stunde unter dem Motto Querbeet kompakt gibt es dann eben halt wenig Moderation, sondern ich sage nur, was ihr da hört und jede Menge Musik. Und das wird möglicherweise in der nächsten Zeit ein bisschen häufiger auch in den ersten 2 Stunden schon der Fall sein, dass ich weniger erzähle, was einfach damit zu tun hat, dass ich im Moment viele andere Baustellen habe und 2 mal 3 Stunden Querbeet im Monat ist dann doch ein ziemlich dickes Brett, was ich da bohren muss und insofern kann es sein, dass ich mich ein bisschen reduziere. Aber es wird auch natürlich immer noch einige normalere Ausgaben geben. Vielleicht wird es sogar auch eine Wiederholung mal geben, aber was rede ich mich hier um Kopf und Kragen? Wartet's doch einfach ab und guckt, was passiert. Schaltet einfach regelmäßig am 2. und 4. Montag trotzdem Querbeet ein. Eine Sendung wird es ja auf jeden Fall geben. Unter anderem zum Beispiel auch nochmal ein kleines Special zum Reeperbahn-Festival. Das wird aber noch ein bisschen dauern. Aber auch zum Frequency-Festival. Was das genau ist, das Frequency-Roundup, das werdet ihr in einer der nächsten Sendungen erfahren. So, jetzt aber endlich zu, da sage ich, ich will nicht so viel reden. Und was mache ich gleich? Ein Riesenmonolog zu Beginn der Sendung. Also, so können wir nicht arbeiten. Die erste Band, die ich mitgebracht habe, die hatte ich hier eben halt zur Präsentation vom Option vorgestellt und

was soll ich sagen, sie waren auf dem Obstweg, ich glaube ich, der Tagesgewinner oder der Wochenendgewinner, der OBS-Gewinner, und sie standen nur auf der Mini-Bühne, werden aber im nächsten Jahr definitiv, da lege ich sämtliche Hände für ins Feuer, auf der Hauptbühne stehen. Agassi haben wirklich für einen fulminanten Auftritt gesorgt und haben mächtig Spaß gemacht. Und in der Rückschau vom Festival selbst, da gibt es auch ein Stück, das ich auch schon hier gespielt habe, das als Unterlegmusik genommen wurde von Agassi, nämlich Keine Energie geht verloren. In diesem Falle auch noch mit dem wunderbaren Frank Spilker von den Sternen. Arcade Melodies heißt das, oder Arcade Melodies, da bin ich nicht ganz sicher, heißt das Album um Sänger Ben Gellius, der wirklich eine tolle Aura, eine tolle Ausstrahlung hat. Aber auch die anderen Bandmitglieder sind keine unbekannten. Nina Müller war Keyboarderin bei Jupiter Jones, oder Mark Tavassolis mit dabei am Bass. Den kennt man von Wir sind Helden oder von Gloria. Und um das Line-Up dann aber auch komplett zu machen, Matthias Koschnitzke und Jonas Böker sind ebenfalls noch mit von der Partie. Eine tolle Band. Da kann richtig was entstehen. Das ist im Grunde genommen deutschsprachiger Post-Punk, haben aber ganz viele verschiedene musikalische Elemente, die sie in ihre Musik mit einfließen lassen. Da hört man britischen Underground, Indie hört man da um die Ecke kommen. Ein bisschen Pop ist da ebenfalls dabei. Da sind auch ganz ruhige Nummern dabei. Das ist wirklich ausgesprochen vielseitig, das Album. Und mir gefällt es ganz, ganz ausgezeichnet. Ich nehme die ersten beiden Stücke vom Album, die ich euch vorstelle, allerdings in umgekehrter Reihenfolge, weil mit Keine Energie geht verloren will ich auf jeden Fall anfangen. Das hat sozusagen das Festival bestimmt, und das Festival hieß ja Lebenstankstelle. Und das, was man da an mentaler Energie geladen hat, das sollte so schnell nicht verloren gehen. Deshalb gibt's hier jetzt nochmal Agassi, Keine Energie geht verloren, und danach My Favorite Batman. Aus Hamburg kommen sie. Arcade Melodies heißt das Album, was auf Clouds Hill herausgekommen ist. Ganz große Entdeckung. Agassi aus Hamburg.

Agassi aus Hamburg, ganz großartiger Auftritt, den sie beim OBS hingelegt haben. Der nächste Mann war ebenfalls beim OBS auf der Hauptbühne und hat ganz viele Menschen, mich auf jeden Fall auch extrem begeistert, mit toller Band, mit toller Ausstrahlung, mit tollen Songs. Und der ist an mir vorbeigegangen, habe aber gesehen, ich hätte mit ihm bemustert werden können. Ich habe auch eine Single bekommen, aber irgendwie habe ich auf Nils Keppel nicht zugeschlagen. Aus Leipzig kommt er mit Freunden, hat er das Debütalbum Supersonic Youth herausgebracht und das ist ganz, ganz spannend, dieses Album. Auch da gilt, das ist durchaus dem Postpunk verpflichtet, aber auch romantischer Wave ist da zu hören. Tolle Texte, toll instrumentiert. Ich finde, er hat beim Ops einen ganz wunderbaren Auftritt hingelegt. Und ja, ich hätte ihn auch in Bremen im Lagerhaus sehen können, wenn ich ihn im März schon auf dem Zettel gehabt hätte. Mittlerweile steht er definitiv drauf und ich habe mich nach der Show auch nett mit ihm und der Band unterhalten und ja, habe dann auch das Album auf Vinyl noch in die Hand gedrückt bekommen. Grund genug, das Album natürlich hier bei Querbeet auch nochmal zu würdigen. Wir werden zwei Nummern hören, Rebell und Keine Zukunft. Hier kommt Nils Keppel.

Nils Keppel war ebenfalls beim Orange Blossom und hat einen tollen Auftritt hingelegt. Und einen tollen Auftritt hingelegt hat auch eine Band, die auch gerade das neue Album veröffentlicht hat. Und die sind ganz kurzfristig ins Line-Up gekommen, weil Tracy Ford ausgefallen ist. Und dann hat Remba die glorreiche Idee gehabt, mal bei Annie Taylor vorzusprechen. Denn die haben schon mal beim Ops gespielt und haben damals seinerzeit auch das Publikum begeistert, und das haben sie, so viel sei schon gesagt, in diesem Jahr auch wieder getan. Leidenschaftlicher, wunderbarer, nach vorne gehender Indie-Rock, und das neue Album hatten sie sozusagen dann schon im Gepäck. Es wäre erst ein paar Tage später in den Handel gekommen. Das ist das dritte Album der Band aus Zürich. Sie haben schon beim South by Southwest gespielt zum Beispiel und haben sich schon in Deutschland einen Namen gemacht, eben halt auch beim Ops-Publikum, weil sie da schon auf den Bühnenbrettern standen. Und ja, und im Mittelpunkt der Band steht vor allen Dingen die Sängerin Jeannie Jungi, die wirklich eine tolle Ausstrahlung hat, eine tolle Aura hat und eine unglaubliche Energie und eine unglaubliche Wucht auf die Bühne bringt. Das war auf jeden Fall ein Überraschungsakt sozusagen, den man ja vorher nicht so auf dem Zettel hatte, der absolut perfekt funktioniert hat, und auch das Album funktioniert perfekt. Und auch das Album ist auf Cloud Hill oder Clouds Hill Records herausgekommen, heißt Out of Scale, ist das dritte Band, ist das dritte Album der Band. Und hier kommen sie jetzt, Annie Taylor mit Alligator und Lucidity.

Annie Taylor aus der Schweiz haben wir da gehört mit Alligator und Lucidity und beides ist rausgekommen auf dem aktuellen, auf ihrem dritten Album Out of Scale auf Clouds Hill ist das Ganze herausgekommen. Wie gesagt, sie haben beim Orange Blossom spontan einen Slot gespielt und das haben sie ganz, ganz ausgezeichnet gemacht. Die Leute waren absolut begeistert. Ich habe noch ein bisschen mehr mitgebracht vom Orange Blossom. Das gibt allerdings erst in der dritten Stunde, nämlich Worries and Other Plans und Grote Gels Draht, von denen ich mir jeweils eine Platte gekauft habe. Aber dazu dann später mehr. Wir machen jetzt erstmal hier weiter im Programm mit einer Band, die habe ich in Bremen gesehen, nämlich im Vorprogramm von Fjord. Und da war ich überrascht, dass sie im Vorprogramm von Fjord spielen. Aber als man dann gehört hat, was sie da musikalisch auf die Bühnenbretter gebracht haben und wie sehr sie das Publikum begeistert haben, da war dann alles richtig und da hat sich dann sozusagen diese Platzierung vor Fjord auch erschlossen. Jule nämlich, eigentlich eine Hamburger Singer-Songwriterin, die bislang eine EP herausgebracht hatte und die jetzt mit Band in Bandbesetzung ihr erstes Debütalbum herausgebracht hat. Und dieses Debütalbum ist wirklich ganz, ganz prima. Es ist nie zu spät für Frühstück, heißt das Album. Und ja, liefert, wie der Titel im Grunde genommen schon vermuten lässt, alles zwischen Alltag und ja, Überforderung, wie das Presseinfo schreibt, dem Wunsch liegen zu bleiben und dem Trotz dennoch aufzustehen und weiterzumachen. Sehr persönliches Album, ein sehr tolles Album, ein sehr stimmungsvolles Album, was wirklich zwischen, und da zitiere ich nach Mahlers Presseinfo, Unsicherheit und Wut und Müdigkeit und Aufbruch hin und her pendelt. Ich finde, das trifft's ausgesprochen gut und musikalisch ist das gar nicht so leicht zu greifen, weil das geht einerseits im Singer-Songwriter-Bereich, gerade auf dem Album, streift aber auch den Punk oder hat Web-Einflüsse, hat Indie-Einflüsse und ja, gefällt mir ganz prima, was Jule da macht. Und das Album ist ausgesprochen vielseitig und vielschichtig. Und ich weiß, dass nach dem Konzert, nachdem sie da im Vorprogramm in Bremen gespielt haben, ganz viele, die ja eigentlich auf jeden Fall wegen Fjord da waren, oder nicht eigentlich, die waren wegen Fjord da, aber hinterher auch an den Merch gegangen sind, um sich ein Album von Jule auch zuzulegen. Also sie hat das Publikum begeistert und begeistert auch auf Platte und zwei Nummern werden wir hören. Schwer und Wut. Hier kommt Jule aus Hamburg.

Am Mikrofon ist Thorsten Folge und das war Musik von Jule aus Hamburg. Und weiter geht's mit einem jungen Mann, den habe ich hier auch schon präsentiert und gespielt und habe sein letztes Album vorgestellt. Der ein oder andere wird auch noch sein Bandprojekt kennen oder zumindest das Bandprojekt CNR. Das habe ich nämlich hier bei Querbeet auch vorgestellt seinerzeit. Da war er als Drummer aktiv. Mittlerweile ist Daniel Benjamin, um den geht es, als Solokünstler aktiv und hat jetzt sein zweites Album herausgebracht und das ist ein ziemlich umfangreiches Album geworden. Es ist nämlich ein Doppelalbum geworden mit vielen ganz wunderbaren, sehr melancholischen, sehr dicht atmosphärisch dichten Songs, ein sehr vielschichtiges Album, ein einfach schönes Album, was sozusagen die Liebe zur Musik wunderbar transportiert. Und so heißt es auch: Live After Music. Das ist fast ein bisschen philosophisch, nämlich die Frage um die Bedeutung von Musik, gerade im Zeitalter der Schnelllebigkeit, wie wir sie jetzt haben, im Zeitalter von Streams und im Zeitalter von KI. Und genau vor dieser KI und vor den vielen wilden Einflüssen unserer Gesellschaft hat sich Daniel Benjamin zurückgezogen und hat mehrere Monate in der Natur an diesem Album gearbeitet und ich sag mal so, die Arbeit hat sich definitiv gelohnt. Ein 84 Minuten langes Werk mit ganz viel wunderbaren, melancholischen Songs, mit viel Wärme, mit viel Empathie, mit viel Raum zum Atmen, zum Zuhören und zum sich fallen lassen in Musik. Das Album zeigt im Grunde genommen, zu was Musik eben halt auch fähig ist, wenn wir uns drauf Einlass. Das ist nämlich ein Album, wo man im Grunde genommen wirklich zuhören muss, dem man Zeit geben muss, wenn man der Musik eben halt diesen Raum gibt, die sie verdient. Daniel sagt selber: In meinem Kopf läuft ständig Musik, in Städten, wo ständig überall fertige Musik ist, ist es aber schwer auszuhalten. Lautstärke war nie ein Problem, denn Geräusche inspirieren. Das meiste, was man heutzutage hört, ist aber eher Werbung als Musik. Und das, was Daniel Benjamin mit Live After Music abgeliefert hat, ist Musik im allerwahrsten Sinne des Wortes. Und wie beschreibt es der liebe Sascha Krüger in einem Begleittext zum Album so schön als Fazit? Mit Live After Music bietet er uns nun wunderbare Musik an, die unseren von der alles zugedeckten Konfessionsmusik erschöpfenden Organismus neues Leben einhauchen kann, wenn man es zulässt und dafür bereit ist. Also, wer seinen Organismus mal wieder mit neuer Musik anfüttern möchte, hat jetzt die Gelegenheit dazu. Vielleicht Anlage ein kleines bisschen lauter, sich richtig schön entspannen, die Augen schließen und einfach zuhören. Das neue Album von Daniel Benjamin heißt Live After Music und zwei Stücke hören wir: Closer und Okay is Not Enough.

Daniel Benjamin haben wir gehört. Life After Music heißt sein neues Album. Ein wunderbares Doppelalbum ist es geworden. Musik, in die man hineintauchen kann, in der man sich verlieren kann und der man wirklich Raum geben muss, um sich so richtig zu entfalten. Sehr schönes Album. Und es geht gleich wunderbar weiter, denn ich habe eine Band mitgebracht, die hier auch schon regelmäßig bei Querbeet im Angebot war. Eine Band, die seit mittlerweile 20 Jahren aktiv ist und die anlässlich des 20. Geburtstages in diesem Jahr sogar zwei Alben herausbringen wird. Das erste liegt jetzt vor, Minus the Magic, und es gab durchaus den einen oder anderen, der gedacht hatte, der Secret Act beim diesjährigen Orange Blossom könnten auch die Mannen um Konstantin Kropper sein. Also es geht natürlich um Get Well Soon, die jetzt wieder am Start sind mit einem wundervollen Album Minus the Magic, was im Grunde genommen all das in die Waagschale wirft, was sie ja immer in die Waagschale werfen. Eine Mischung aus Indie, ein bisschen Folk, ein bisschen Shoegaziges ist auch mit dabei. Konstantin Kropper steht natürlich im Mittelpunkt, mit seiner Stimme steht im Mittelpunkt als Songschreiber, aber auch als Multi-Instrumentalist, und er galt ja immer so ein bisschen als das musikalische Wunderkind oder gilt es möglicherweise bis heute. Ein ganz toller Musiker, der mit Get Well Soon ganz, ganz tolle Alben an den Start gebracht hat und der jetzt halt endlich mit einem neuen Album zu hören sein wird. Aber wie gesagt, es wird sogar noch ein zweites Album geben, da habe ich aber noch nicht nähere Informationen, nur dass es kommen wird, aber noch nicht wann und ob es in irgendeiner Form anders sein wird anlässlich des 20. Geburtstages. Auf jeden Fall ist das neue Album wieder richtig toll geworden und vereint all das, all diese Musikalität, die man eben halt von Get Well Soon über diese 20 Jahre schon gewohnt war. Reiht sich nahtlos ein in die Bandgeschichte und wir hören zwei Nummern, die Single-Auskopplung The Four Three Days und danach die wunderbare Nummer The Pope Washed My Feet in Prison.

Seit 20 Jahren nun schon aktiv und haben nach wie vor nichts an ihrer Spielfreude verloren. Ein tolles Album haben sie da gerade an den Start gebracht, Get Well Soon. Und das aktuelle Album, was sie rausgebracht haben, heißt Minus the Magic. Ja, und wir machen weiter mit einer Band, die ist mittlerweile sogar schon 25 Jahre aktiv. Die Mannen um den Frontmann Tobias

Siebert nämlich. Da freue ich mich sehr drauf, dass sie, um die es jetzt nämlich geht, auch wieder unterwegs sein werden mit dem Album. Leider erst am 25.09. in Bremen in der Lila Eule. Das Album kommt jetzt raus, aber ihre Tour beginnt erst im September. Warum auch immer, hat möglicherweise irgendwelche organisatorischen Gründe. Eigentlich wäre es ja naheliegend, wenn das Album jetzt rauskommt, dann auch gleich damit auf Tour zu gehen. Egal, auf jeden Fall, wer die Sendung Querbeet regelmäßig hört, weiß, dass ich sie sehr, sehr schätze und dass ich sie hier schon gespielt habe, unter anderem mit dem Vorgängeralbum Erregung, aber vor allen Dingen habe ich sie kennengelernt mit dem grandiosen Desintegration, was ja angelegt war an Desintegration von The Cure, und genau diese musikalische Baustelle, die betreten sie natürlich auch immer wieder, so ein bisschen düsterer Wave, den sie spielen, und man hört natürlich nicht nur, dass sie in ihrer Musikgeschichte oder dass Tobias in seiner Musikgeschichte viel Cure gehört hat, sondern er sieht dem guten Robert Smith durchaus auch ein bisschen ähnlich. Aber das sechste Studiowerk, was jetzt rauskommt, Einmal mehr mit dir gegen die Furcht heißt es, ist durchaus zwar immer noch von dieser düsteren Grundstimmung getragen, aber es kommt auch so ein bisschen was Poppiges um die Ecke auf diesem Album, was aber überhaupt nicht stört, ganz im Gegenteil. Das gibt dem Ganzen nochmal eine ganz neue Note, und trotzdem fühlen sich sicherlich die alten Fans mit dem Album auch wieder exakt abgeholt. Ein ganz großartiges neues Album, auf das man sich auch intensiver einlassen muss und sich auch wieder mit den Texten beschäftigen muss. Tobias Sieber ist ja ausgesprochen umtriebig, ist auch noch als And the Golden Choir aktiv und nicht zuletzt natürlich auch immer wieder als Produzent, und ich freue mich sehr, dass er jetzt mal wieder Clisi an den Start gebracht hat mit Einmal mehr mit dir gegen die Furcht, und genau in dieses Album werden wir jetzt hineinhören. Ein richtig, richtig tolles Album ist es geworden, und die Nummern, für die ich mich entschieden habe, heißen Melancholia und My Lied Clisi.

Einmal mehr mit dir gegen die Furcht heißt das Album von Clisi, was gerade herausgekommen ist. Ganz, ganz tolles Album. Wie gesagt, im September gehen sie erst auf Tour damit. Schade, ich hätte sie gerne jetzt, nachdem das Album so richtig sich in die Gehörgänge schleicht, schon gesehen. Aber September ist ja auch gar nicht mehr so furchtbar lange hin. Wahnsinn eigentlich, dass wir schon wieder so weit nach vorne blicken und dass wir den Juni schon erreicht haben. Will ich gar nicht so weit drüber nachdenken, wie schnell diese Zeit läuft. Und auf September möchte ich sowieso nicht so gerne blicken, weil da auch einige sehr gefährliche Wahlen anstehen. Das ist aber ein anderes Thema und soll an anderer Stelle erzählt werden. Ich erzähle euch jetzt, dass es gleich noch so richtig musikalisch was auf die Ohren gibt, mit Psychrock, mit ein bisschen Kraut sogar dabei, ein bisschen Stoner vor allen Dingen, Heavy Rock. Also jetzt wird es ein bisschen lauter werden und den Auftakt, oder nicht nur lauter, sondern auch länger. Es gibt nämlich richtig lange Braten jetzt zu hören. Den Auftakt, den macht eine neue, ganz spannende Stimme in der deutschen Psychrock-Szene. Eine Band, die Goma heißt. Also M-A und 3-H geschrieben, die gerade ihr Debütalbum Doppelgänger herausgebracht haben auf Noise Illusion. Und ihr wisst ja, wenn meine Freunde von Noise Illusion etwas Neues an den Start bringen, dann bin ich immer schon mal hellhörig und habe Lust. Das hat sich bei dieser Band auch als ausgesprochen richtige Vorahnung herausgestellt. Wenn man liest Pfeil an der Psychedelic Rock, Shoegaze und Fuzz Rock, dann weiß ich, okay, das ist was für Fattis Ohren. Und genau so war es dann auch. Ganz großartig, was sie hier auf ihrem Debütalbum abliefert. Und die muss ich unbedingt im Auge behalten. Da heißt es auf dem Presseinfo so schön, auf Doppelgänger wird Psychrock nicht mit Retro-Stempel versehen und reproduziert, sondern neu gedacht. Die klassischen Zutaten sind vorhanden, Fassgitarren, repetitive Strukturen, analoge Sounds. Doch es verbirgt sich ein vielschichtiges Geflecht aus Einflüssen auf dem Album. Das Ergebnis sind unvorhersehbare, genreübergreifende Klangreisen.

Lesen, die gerne aus der Genre-Schublade klettern möchten. So, und wie sich das anhört, wenn genreübergreifende Klangreisen aus der Schublade klettern möchten, das könnt ihr jetzt erleben. Ich bin auf jeden Fall sehr, sehr angetan, extremst begeistert und angefixt und hoffe, diese Band möglichst bald mal irgendwo, irgendwann auf den Bühnenbrettern zu sehen. High Mountain und Mind Assault werden wir hören vom Debütalbum von Go Ma.

haben schon beim Void Fest oder Desert Fest gespielt, wo ich ja leider wieder nicht hingekommen bin. Aber irgendwann schaffe ich es nochmal, weil da im Grunde genommen immer die Bands spielen, die auch in meinem Fokus sind. Denn da spielen Bands, die in den Bereichen Psychrock oder Stoner Rock, Fast Rock, Shoegaze zu Hause sind. Und so haben da auch Gourmand gespielt. Doppelgänger heißt ihr Debütalbum. Ganz, ganz großartiges Album ist es geworden. Und zwei Nummern haben wir gehört, nämlich High Mountain und Mind Assault. Und wir machen gleich weiter mit diesem musikalischen Bereich und kommen zu den wunderbaren Kalamata. Habe ich hier ja schon ein paar Mal gespielt. Eine instrumentale Stoner Psych und Heavy Rock Band aus Hildesheim, die sich 2013 gegründet hat und die ich hier ja schon regelmäßig zu Gehör gebracht habe und die ich auch schon mehrfach live habe sehen dürfen und jedes Mal haben sie mich absolut begeistert und auch das neue Album hält wieder alles, was man sich als Fan dieses Genres darunter verspricht. Das neue Album trägt den Titel Xenosyn und ohne viele Umschweife gibt es gleich Musik. Die Stücke ergeben folgenden Satz: There was no coming back. Schöne, ausladende, wunderbare, toll aufgebaute Stoner Rock, Psych Rock Giganten und von diesen Stücken, die wie gesagt diesen Satz ergeben, spiele ich den ersten Track, nämlich Sehr und die Nummer No. Hier kommen die wunderbaren Kalamata.

Carla Marta aus Hildesheim, Stoner und Psych-Rock vom allerfeinsten Progressive-Rock könnte man da auch so ein bisschen in die Waagschale werfen. Auf jeden Fall ganz großartig, was sie abliefern. Auch live auf jeden Fall eine Wucht. Und ich habe es ja gesagt, wir bleiben in dieser musikalischen Region.

und machen weiter mit der Band Slift. Und die haben auch ein aktuelles Album an den Start gebracht, Fantasia. Slift ist eine Psychrock-Band aus Frankreich. Und die sind so ein bisschen zwischen Psychedelic, Hard Rock und auch Hardcore anzusiedeln. Da darf es durchaus mal ein bisschen dreckiger, rauer und heftiger zur Sache gehen. Mir gefällt das Ganze ausgezeichnet. Auch ein bisschen Postrockiges ist da zu hören. Auch ein bisschen Metal kommt da um die Ecke. Und ihr Debüt haben sie 2018 herausgebracht. Und dann gab es nochmal das Space Rock Opus Omon aus dem Jahr 2020. Da muss ich sie mit entdeckt haben und da haben sie mich damals schon begeistert und das gilt jetzt für das neue Album Fantasia auch wieder. Und natürlich gibt's auch von Slift zwei Stücke. Ich habe mich für das titelgebende Stück entschieden, nämlich Fantasia, und danach heißt es Storm of Wings.

kommen aus Frankreich, heißen Slift und Fantasia heißt das aktuelle Album. So, und damit geht sozusagen der erste Teil von Querbeet schon so gut wie zu Ende. Ich habe noch einen langen Rauschmeister für euch und danach heißt es dann auch für mich die dritte Stunde, wo es dann nur noch Musik zu hören gibt. Aber was heißt nur noch? Es gibt unter anderem ganz spannende Musik ganz am Anfang. Da gibt es nämlich das Peter Thomas Sound Orchester. Da tauchen wir nochmal ein in die Musik von Raumpatrouille Orion. Es gibt aber auch nochmal Musik vom OBS, ich habe es gesagt, Warriors and Other Plans oder Gothic Gilstrad. Grenzkontrolle werden mit dabei sein und viele andere. Seid einfach gespannt, was da gleich noch so alles auf euch zukommt. Aber bevor ich sozusagen zur dritten Stunde überleite, landen wir jetzt noch bei einer, ja, auch einer Herzensband, nämlich Elder, ursprünglich in den USA gegründete Metalband, aber mittlerweile, das wissen die Fans natürlich, da haben sie zwar Elemente von Doom Metal in ihrer Musik, aber auch viel Stoner Rock und viel Psych Rock und werden der, ja, das, dem progressiven Metal wohl zugeordnet. Auf jeden Fall schaffen sie es immer wieder, großartige Alben an den Start zu bringen und das neue Album bildet da nun wahrlich keine Ausnahme. Das neue Album heißt True Zero und liefert wieder all das, was sie auch sonst eben halt in die Waagschale werfen. Eben halt Progressive Rock, Psych Rock und Heavy Rock gepaart mit ein bisschen Metal-Anteilen, Stoner-Anteilen. Das ist einfach ganz, ganz großartig und ich konnte mich kaum entscheiden, welche Nummer ich spiele. Die sind alle ordentlich lang, deshalb gibt's hier jetzt nur noch ein Stück von Elder als Rauschmiss aus diesen ersten zwei Stunden, nämlich die Nummer Strata und das ist über 10 Minuten lang. Ich hoffe, ihr habt Spaß an dem, was ihr hört und ich hoffe vor allen Dingen, ihr bleibt dran bei der dritten Stunde, die gleich noch folgen wird. Für diese zwei Stunden verabschiede ich mich, sag aber einfach mal, hört jetzt Elder und bleibt dann dran, denn danach gibt's auch für mich die dritte Stunde, Querbeet kompakt, da hört ihr mich, dann ein bisschen weniger, was ja auch ganz schön sein kann. Und ich kündige aber immer an, was ihr gleich dann zu hören bekommt. Danke fürs Einschalten und bis gleich.

auch für mich die dritte Stunde. Also gibt's jetzt Querbeet kompakt. Als nächstes mit Musik von... Das Peter-Thomas-Sound-Orchester wird diese dritte Stunde eröffnen mit dem Soundtrack zur Raumpatrouille Orion, der 60-jähriges Jubiläum feiert und daher nochmal neu veröffentlicht wurde. Und zu hören sind Space Patrol und Landing on the Moon.

Auch für mich die dritte Stunde. Also gibt's jetzt Querbeet kompakt. Als nächstes mit Musik von Wowies and Other Plans aus der Schweiz. Wir hören Clouds, eine Live-Version. Und danach Grote Geelstraat aus den Niederlanden, Bartsch und Drei Haarige Ratten, ebenfalls live aufgenommen.

auch für mich die dritte Stunde. Also gibt's jetzt Querbeet kompakt als nächstes mit Musik von Grenzkontrolle, eine Post-Punk-Band aus Köln, die gerade eine EP herausgebracht haben. Und von dieser EP hören wir das Stück Neumarkt. Und danach gibt es Neues von Frittenbude, Anti, Anti, Anti, featuring T. Raumschmiere und Das Flug.

auch für mich die dritte Stunde. Also gibt's jetzt Querbeet kompakt. Als nächstes mit Musik von Yard Act. Sie bringen bald ihr neues Album an den Start. Und Willy Mare ist schon die erste Single-Auskopplung. Und danach gibt's Musik von Tommy and the Teleboys. Every day.

auch für mich die dritte Stunde. Also gibt's jetzt Querbeet kompakt. Als nächstes mit Musik von... Die Album lief und die kalifornische Elektronika-Band bildet den Abschluss der heutigen Querbeet-Ausgabe mit der Nummer The MP Bottom of the Hill. Das war Querbeet, das alternative Musikmagazin. Ich würde mich freuen, wenn ihr beim nächsten Mal wieder mit dabei seid. Am Mikrofon verabschiedet sich Thorsten Folge.

0: Weißt du, was ich manchmal denke? Es müsste immer Musik da sein. Bei allem, was du machst. Wenn es so richtig scheiße ist, dann ist wenigstens noch die Musik da. Und an der Stelle, wo es am allerschönsten ist, da müsste die Platte springen und du hörst immer nur diesen einen Moment.
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2: Redaktion und Schnacker Marita Ahlers. 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
2: Redaktion und Schnacker Marita Ahlers.

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1: Sie war eine absolute Stil- und Filmikone und Bilder von ihr schmücken bis heute die Wohnstuben vieler Menschen, weil ihr Blick gleichermaßen unschuldig als auch frivol wahrgenommen werden kann und bis heute ein Schönheitsideal verkörpert. Audrey Hepburn. Sie galt als eine der Schauspielerinnen Hollywoods, die am meisten bewundert, aber auch vergöttert wurde. Sie war besagte Stilikone und gleichermaßen eine Muse. Sie war Überlebende des Zweiten Weltkrieges, Tochter eines abwesenden Vaters, Ehefrau, Freundin und setzte sich als UNICEF-Botschafterin leidenschaftlich und engagiert für hungernde Kinder ein. Nun gibt es mit dem Buch Audrey ganz persönliche Einblicke in das Leben dieser ganz besonderen Frau. Ein Buch von Wendy Holden und vor allem von Sean Hepburn Farrar. Er ist der Sohn von Audrey Hepburn. Auf gefühlvolle, eindringliche und eben sehr persönliche Art und Weise teilt er Erinnerungen und zuvor unveröffentlichte Bilder oder auch Auszüge aus persönlichen Briefen und zeichnet so den besonderen Werdegang seiner berühmten Mutter nach. Den Werdegang vom schüchternen Mädchen zum gefeierten Weltstar. Er erzählt dabei sowohl von der Verletzlichkeit als auch von ihrer Willenskraft, ihrer mentalen Stärke und ihrer Menschlichkeit. Die tolle Biografie Audrey ist gerade bei Piper herausgekommen.

0: Am vergangenen Samstagnachmittag demonstrierten an der Braker Kaje rund 150 Menschen unter anderem gegen die geplante Weservertiefung. Eingeladen zur Kundgebung, die sowohl zu Land als auch zu Wasser stattfand, hatte unter anderem der BUND mit der Vorsitzenden der BUND-Kreisgruppe Wesermarsch und Veranstaltungsleiterin Annette Tschöpligen hat sich vor Ort Susanne Seedorf unterhalten.
1: Wer ist heute hier und wie ist die Stimmung unter den Protestierenden?
2: Ja, heute sind hier sehr viele Menschen und verschiedene Gruppen von Menschen. Wir stehen hier zum einen mit den Menschen, die die Weser schützen möchten, also die sie vor weiterer Vertiefung schützen wollen und die ihre naturnahe Regeneration wollen. Die zweite Geschichte ist, dass der Braker Hafen natürlich ein neuralgischer Punkt für Futtermittelimporte ist für die industrielle Landwirtschaft. Das hat zum einen zur Folge, dass die Sojaimporte beispielsweise aus Brasilien für Regenwaldabholzung und Landraub sorgen. Das hat zur Folge, dass alles, was zum Beispiel bei der Fettraffinerie ankommt mit Palmöl, ebenfalls zur Regenwaldabholzung und Landraub führt. Und deswegen haben wir hier heute eine Weltaktive da, die also auf die Situation im globalen Süden aufmerksam machen möchten. Und wir haben auch bäuerliche Aktive hier, also Menschen, die sich einsetzen für eine regionale, kleinteilige Landwirtschaft, die also mit uns hier für eine bessere und naturverträglichere Art zu essen streiten. Und es kommen Wassersportler, Wassersportlerinnen, denen also auch vor allem die Weser am Herzen liegt. Brake ist einfach so ein neuralgischer Punkt, wo das alles zusammenkommt.
1: Welches Zeichen wollen Sie mit diesem Protest auf dem Wasser setzen?
2: Ja, wer die Situation im Wassersport verfolgt hat an der Unterweser, der weiß, dass die Sportboothäfen total betroffen sind von Verschlickungen. Die müssen auf eigene Kosten im Frühjahr ausbuddeln und den Schlick irgendwie loswerden und müssen ihre Saison später starten und haben also massive Probleme, sich überhaupt noch auf der Weser zu bewegen. Strömung ist ein anderes Thema. Ich habe gehört, dass jetzt viel mehr Rettungsboote notwendig sind und viel mehr Kanuten auch kentern bei den Rallyes, weil einfach die Strömung in der Fahre nicht zu stark wird. Und die Kanuten bekommen natürlich die Natur an der Unterweser auch hautnah mit und sehen, was sich verändert, also in den Uferbereichen, die trocken fallen beispielsweise.
1: Und das Motto heute lautet: gemeinsam gegen Weservertiefung, für lebendige Flüsse und gerechte Landwirtschaft. Was würde sich hier konkret verändern, wenn die Vertiefung kommt?
2: Ja, zum einen müssen wir sehen, dass der Zustand der Weser heute schon nicht gut ist durch die 12 vorhergegangenen Vertiefungen. Auf der anderen Seite darf das kein Grund sein, den Fluss noch schlechter zu machen. Wir sind genau an dem Punkt, dass bestimmte Situationen so nicht mehr haltbar sein werden. Wir kennen die Geschichte der Versalzung im Binnenland, die sich immer weiter flussaufwärts schiebt, je mehr vertieft wird. Wir kennen die Situation der Verschlickung und wir wissen, was nach der letzten Elbvertiefung passiert ist. Dort sind 90% der Fische gestorben. Wir haben doppelt so viele Schlickmengen und doppelt so viele Baggerkörner.

0: kosten. Wir wollen nicht, dass die Weser diesen Weg geht und so kaputt gemacht wird wie die Elbe.
1: 2015 hat der BUND das Weserurteil erstritten. Der Zustand eines Flusses bzw. Gewässers darf sich nicht verschlechtern. Warum wird trotzdem wieder über das Ausbaggern diskutiert?
0: Ja, wir haben eigentlich eine schöne gesetzliche Grundlage. Das ist die EU-Verordnung, die Wasserrahmenrichtlinie. Alle Gewässer sollen besser werden, kein Gewässer darf schlechter werden. Das klingt eigentlich nach einer ganz klaren Sache. Und Weservertiefungen machen ganz klar die Weser schlechter. Und das war ja auch das Problem, weswegen die letzte Weservertiefung nicht kommen durfte. Eines der Probleme jedenfalls. Im Grunde gilt das immer noch. Und genau deshalb tun sich ja auch die Weservertiefer schwer zu begründen, warum sie jetzt damit in irgendeiner Weise etwas besser machen würden. Nun gibt es immer einen Interpretationsspielraum dieser Richtlinien, auch einen gerichtlichen Interpretationsspielraum. Geht das nur um Stufen, die schlechter werden, oder ist das eine nahtlose Verschlechterung? Kann man das kompensieren mit Flächen beispielsweise, die auch vielleicht gar nicht an der Weser liegen, oder kann man es mit Geld kompensieren? Also das ist natürlich auch immer ein gesellschaftlicher Aushandlungsprozess. Eigentlich klingt die Richtlinie klar, für uns jedenfalls.
1: Wie will der BUND in den nächsten Monaten weiter Druck auf die Planer ausüben und was kann jeder Einzelne von uns tun, um die Vertiefung zu verhindern?
0: Wir sind ja auf einem ganz guten Weg in der Wesermarsch. Wir haben, glaube ich, das Thema Weservertiefung breit gesetzt. Die Öffentlichkeit ist sensibilisiert. Wir sind glücklich über jeden Leserbrief, der in der Zeitung erscheint, zu welchem Thema auch immer, wo die Leute sagen, und im Übrigen bin ich genau deswegen gegen die Weservertiefung, weil mein Grundstück nicht abbrechen soll, weil mein Haus nicht absacken soll, weil meine Kinder am Strand spielen sollen und weil keine neue Sturmflut kommen soll. Und da haben wir einiges erreicht und da kann jede und jeder mitmachen. Natürlich werden wir auch immer diese Argumente wiederholen, dass wir sagen, kein Gewässer darf schlechter werden, die Weser soll wieder in einen guten Zustand kommen und nicht im Gegenteil die Weser noch weiter zu vertiefen. Wir haben Möglichkeiten auf allen Ebenen. Öffentlichkeitsarbeit ist das eine. Natürlich bereiten wir uns auch im Hintergrund auf das Beteiligungsverfahren und auf juristische Auseinandersetzungen vor. Und wir haben selbstverständlich auch fachliche Zusammenarbeit und auch fachliche Hintergrundgespräche.
1: Klar ist nach diesem Protesttag in Brake, der Widerstand an der Unterweser formiert sich neu. Und die Umweltschützer sind fest entschlossen, die Bagger notfalls wieder mit dem europäischen Recht aus dem Fluss zu halten.
2: Susanne Seedorf für Radio Weser TV über eine Demo gegen die Weservertiefung, die am vergangenen Wochenende an der Braker Kaje stattfand.

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1: Mit Finja Baumann die Schlagzeilen. Schwerer Unfall. Pedelec-Fahrer bei Unfall in Euthen schwer verletzt. Sperrung Hafenwelten. Brücke in Bremerhaven für Autos und FußgängerInnen gesperrt. Hygieneprobleme. Werder Bremen saniert Lebensmittelräume. Und elektronische Fußfessel. Bremen beteiligt sich an Überwachung von Straftätern mit Fußfesseln. Euthen. Gestern kam es zu einem schweren Unfall auf der K2 in Euthen. Ein 91-Jähriger war mit seinem Pedelec auf dem Geh- und Radweg der Hauptstraße in Richtung Achimer Straße unterwegs. Als er die Straße überqueren wollte, übersah eine Autofahrerin den Mann. Es kam zum Zusammenstoß. Der 91-Jährige wurde schwer verletzt in ein Krankenhaus gebracht. Die 46-jährige Autofahrerin erlitt leichte Verletzungen. Der entstandene Sachschaden wird auf rund 2.500 Euro geschätzt. Die Ermittlungen zum genauen Unfallhergang dauern an. Bremerhaven. Seit gestern ist die Brücke am Verbindungskanal zwischen Altem und Neuenhafen gesperrt. Grund ist der marode Zustand der Kaie und der Gründung am Verbindungskanal. Die Stelle soll komplett saniert werden. Die Umleitung für den Autoverkehr führt über die Van Rolsenen Straße. FußgängerInnen und RadfahrerInnen sollen am Deich entlang oder über die gläserne Brücke. Besonders an Wochenenden und in Ferienzeiten dürfen die Sperrungen spürbar werden, weil die Hafenwelten zu den wichtigsten Besucherzielen der Stadt gehören. Betroffene sollen mehr Zeit einplanen. Wie lange die Sperrung dauert, ist bislang unklar. Die Stadt hatte bereits im Mai diesen Jahres Mittel in Höhe von 6,5 Millionen Euro für die Totalsanierung freigegeben. Bremen. Im vergangenen März wurden Mängel in den Küchen-, Lager- und Kühlräumen des Vereins Werder Bremen entdeckt. Küchen, in denen für Gäste im Stadion gekocht wird, waren laut Werder nicht betroffen. Nur der Bereich für das Profiteam wurde damals beanstandet. Alle betroffenen Bereiche und Lagerräume wurden saniert und wir haben auch personelle Konsequenzen gezogen und das damalige Küchenteam komplett ausgetauscht, sagt Werder-Geschäftsführer Clemens Fritz. Erkrankt ist laut Werder niemand. Land Bremen. Das Land Bremen wird sich an einer gemeinsamen Überwachungsstelle aller Bundesländer für StraftäterInnen mit elektronischer Fußfessel beteiligen. Das hat der Senat gestern beschlossen. Demnach soll in Hessen nähe Darmstadt eine Überwachungsstelle für Straffällige entstehen. An dem Zentrum sollen sich alle 16 Bundesländer beteiligen.

Bremen beteiligt sich mit knapp 150.000 Euro jährlich an den Kosten. Die bremische Bürgerschaft muss allerdings noch zustimmen.

0: Tusculum, so heißt die Jugendtheatergruppe der Niederdeutschen Bühne in Nordenham. Gerade studieren sie ihr neues Stück 36.000 Sekunden ein, das bald Premiere feiern wird. Sarah Wehrens hat für Radio Weser TV die Proben besucht.
1: Was würdest du tun, wenn die Welt untergeht? Diese Frage stellt sich die Jugendgruppe Tusculum in ihrer Inszenierung 36.000 Sekunden. Unter der Anleitung von Katja Kramer und mit viel Elan der Jugendlichen wird dieses Stück am 18., 19. und 20. Juni auf die Bühne gebracht. Wir durften vor kurzem hinter die Kulissen schauen, um einen Vorgeschmack auf das Stück zu bekommen. Katja erläutert den Inhalt des Stückes folgendermaßen.
2: Wir spielen im Juni 36.000 Sekunden. Es geht um ein Stück um das Leben. Also wir stellen uns die Frage, was ist, wenn die Welt in 10 Stunden untergeht? Was machen wir dann in den 10 Stunden? Geht es darum, dass wir noch schnell einen Weltuntergangsrabatt kriegen oder eine Weltuntergangsparty machen? Oder müssen wir noch eine Person unbedingt sehen oder machen wir so weiter? Das ist die Frage, die wir uns stellen.
1: Bei so einer tiefgründigen Thematik muss viel bedacht werden. Glücklicherweise verlief die Vorbereitung, Konzeption und Erarbeitung des Theaterstücks sehr tiefgreifend und umfassend.
2: Also wir treffen uns immer so nach den Sommerferien und überlegen erstmal, worauf haben wir Lust, welche Genre wollen wir machen und dann begeben wir uns auf die Suche. Ich schaue tatsächlich oft im Internet, ob es da Stücke gibt und dann suche ich Ideen raus und stelle das den Jugendlichen vor und sie schauen dann, ob ihnen das gefällt und wenn dann alle damit einverstanden sind, nehmen wir das Stück und das ist dann unser Stück geworden. Im Laufe des Probenprozesses überlegen wir gemeinsam, welches Kostüm passt am besten zur Rolle. Da gehe ich auch mit den Jugendlichen Austausch, überlegen gemeinsam, hey, was passt und dann finden wir oft eine Mitte, wo ich sage, okay, das machen wir so, das passt so und zum Bühnenbild, dann habe ich immer ungefähr eine Idee, was passt und dann bespreche ich natürlich auch mit den Bühnenbauern, die eben auch bei uns an der Bühne sind, wie machbar das ist und dann, genau, wird das dann von denen gebaut.
3: Wir haben uns Hintergrundgeschichten zu unseren Rollen ausgedacht und haben die aufgeschrieben und haben auch unsere Szenen immer wieder geübt und überlegt, okay, woher kommt das? Warum macht unsere Rolle das jetzt?
4: Ich persönlich erstelle mir auch immer gerne so eine Art Pinterest-Board und versuche mich auch in meiner Freizeit viel mit der Rolle auseinanderzusetzen, um auch einfach ein bisschen mit ihr zu verschmelzen und quasi sie ein Teil von mir werden zu lassen.
1: Doch mit jeder Inszenierung kommen auch Herausforderungen auf die Schauspieler, Schauspielerinnen und Regie zu. Welche genau wurde uns erzählt?
2: Die Herausforderungen sind oft die vielen Rollen. Also in dem Stück sind viele Rollen gewesen und wir mussten tatsächlich einige streichen, weil unsere Gruppe nicht so groß ist. Und das ist schon eine große Herausforderung gewesen, um dann auch Sätze zu ändern oder rauszustreichen und natürlich auch das Plattdeutsche für einige, weil für viele ist das eben keine Muttersprache und das ist eben auch die Herausforderung, dann das dann auch auf der Bühne zu sprechen.
3: Herausforderungen dabei waren dann natürlich auch Dinge, mit denen wir persönlich nicht wirklich übereinstimmen, da drüber wegzusehen und es trotzdem zu machen und es trotzdem rüberzubringen, als wären wir diese Person.
1: Die Jugendgruppe Tusculum hat es für die Inszenierung geschafft, alle Herausforderungen zu überwinden. Wie genau ihnen das Theaterspielen noch weiter geholfen hat, wollte ich ebenfalls wissen.
3: Ich bin persönlich durchs Theater sehr viel selbstbewusster geworden und sehr viel besser in meiner Stimme auch. Ich hatte früher eine sehr leichte, schwache Stimme. Ich bin nicht gut hochgekommen und war noch immer eher die leise Maus in der Klasse. Mittlerweile ist das nicht mehr so. Ich bin sehr viel selbstbewusster einfach und lauter.
5: Ich bin auch sehr viel selbstbewusster geworden, weil in meiner Klasse war es auch immer sehr laut und dann habe ich mich halt nie getraut, irgendwas zu sagen. Jetzt kann ich schon was sagen, weil ich mir halt vertraue so. Also ich habe mehr Selbstbewusstsein.
6: Also durchs Theater habe ich quasi auch ein bisschen Alltag finden können und auch ein bisschen planen können und organisieren.

0: kann quasi, okay, ich weiß, jeden Freitag machen wir Theater, dann ist es meine Zeit und die nehme ich mir dann auch. Und dann geht es nicht um Schule, Lernen oder Freunde, sondern einfach über das Theater, über das Hobby, was ich mache und liebe tatsächlich, ja.
1: Was man auch ganz viel lernt, ist halt die Teamarbeit. Also man lernt, auf andere Leute einzugehen, mit anderen Leuten zusammenzuarbeiten und sich auch untereinander abzusprechen.
2: Viel Teamarbeit war sicher nötig bei der Kreation von 36.000 Sekunden. Der Auftritt rückt immer näher und deshalb war meine letzte Frage an die Gruppe, was das Stück für das Theater bedeutet, wenn Sie es in wenigen Worten zusammenfassen müssten.
0: Und unser Stück geht es einfach darum, um Alltagssachen quasi, um das Ernst des Lebens.
3: Tiefgründig, Gefühle und Sinn des Lebens.
4: Ist auf jeden Fall überraschend.
5: Sarah Behrens hat die Vorbereitung der Jugendtheatergruppe Tusculum aus Nordenham besucht. Am 18., 19. und 20. Juni kann man das Stück 36.000 Sekunden dann jeweils ab 19 Uhr im Dorfkrug Aberhausen sehen. Karten gibt es an der Abendkasse oder bei Reservix.

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1: Die kuriosen Feiertage. Wussten Sie, dass man mit einem einzigen Kugelschreiber im Schnitt 3 Kilometer schreiben könnte? Heute, am 10. Juni, ist der perfekte Tag, um über diesen unscheinbaren, aber genialen Alltagsgegenstand und ein paar unnötige Fakten wie den gerade gehörten, einmal nachzudenken. Denn heute ist der Tag des Kugelschreibers. Für den Kugelschreiber, wie wir ihn heute kennen, wurde 1943 vom ungarischen Journalisten Laszlo Biro das Patent in Buenos Aires gesichert. Für dieses Schreibgerät hatte er vor seiner Flucht aus Ungarn über Frankreich nach Argentinien bereits am 25. April 1938 ein entsprechendes Schutzrecht in seiner ungarischen Heimat erhalten. Seine Idee war dabei recht simpel, aber genial. Eine schnell trocknende Tinte, die über eine kleine Kugel auf das Papier gebracht wird. Kein Klecksen, kein Verwischen. Eine echte Revolution für Schreiben also. Heute ist der Kuli aus unserem Alltag nicht mehr wegzudenken. Ob im Büro, in der Schule oder einfach beim schnellen Einkaufszettel. Wer hat nicht irgendwo eine ganze Schublade voll davon? Nutzen wir heute also vielleicht mal die Chance, die seit Jahren eingetrockneten Kugelschreiber auszusortieren, um mit einem der übrig gebliebenen guten und noch funktionierenden ein paar Zeilen und sei es nur der besagte Einkaufszettel zu Papier zu bringen. Denn heute, am 10. Juni, ist schließlich der Tag des Kugelschreibers.

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1: Am Samstag, den 12. Juni, heißt es bereits zum 12. Mal Swedish German Rock Project im Meisenfrei Blues Club in Bremen. Die Rebels aus Gotland präsentieren dabei Oldschool Metal auf moderne Art und Weise. Hektakom aus Stockholm haben ebenfalls Metal im Programm, dessen Wurzeln hier aber eher in den 70er oder 80er Jahren liegen. Und als dritte Band werden Shido Blengair auf den Bühnenbrettern stehen, die für harten, kernigen geradlinigen Rock stehen. Los geht der Heavy Rock Abend um 20 Uhr und der Eintritt ist frei. Auch am Sonntag können Musikfans der Meise einen Besuch abstatten, denn dann sind Jason Kane and the Jive zu Gast im Blues Club und spielen eine Mischung aus Boogie und Rock'n'Roll. Die Band aus San Antonio, Texas hat aber auch Blues, Soul und Funk im Repertoire. Los geht's an diesem Abend um 20 Uhr und auch hier ist der Eintritt frei. In seinem Programm VIP rechnet der Kabarettist Özcan Kosa gleichermaßen humorvoll und scharfzüngig mit dem absurden VIP-Kult ab und stellt sich und dem Publikum gleichermaßen die Frage, wer eigentlich wirklich wichtig ist. Dieses aktuelle Programm zeigt Özcan Kosa am Montag, den 15. Juni im Metropol-Theater in Bremen ab 20 Uhr. Im Bremer Tower wird es am Dienstag, den 16. Juni laut When Wargasm auf den Bühnenbrettern stehen. Wargasm ist eine britische Band, die sich nur schwer einordnen lässt. In den wilden Songs vermischt das Duo aus Bassistin und Sängerin Milky Way und Gitarrist Sam Matlock alle möglichen Elemente aus den Bereichen Punk, Pop und Metal. Als Support ist an diesem Abend, der um 20 Uhr losgeht, Mimi Bugs dabei. LAB oder LAB steht für Lederallergieband und ist nach eigener Beschreibung eine inzwischen achtköpfige Resident-Party-Band der freizeitfußballernden Lederallergiker aus Bremen. Die Band covert Musik von den Beatles, den Doors, David Bowie, Nick Cave oder The Clash und vielen anderen. Am Mittwoch, den 17. Juni, gastieren sie im Bremer Meisenfrei. Los geht's um 20 Uhr und der Eintritt ist frei. Die Hamburger Indie-Rock-Band Ketka kündigte zuletzt zwar eine Pause an, nun spielen sie aber im Juni noch drei exklusive Konzerte. Eines davon in Bremen im Schlachthof in der Kesselhalle. Neben vielen Hits ihrer Vita haben sie natürlich auch die Songs des letzten Erfolgsalbums Gute Laune, Ungerecht verteilt im Programm. Los geht der Konzertabend um 20 Uhr. Summer of 69 oder auch Everything I Do It For You sind die ganz großen Hits von Bryan Adams. Und die Band Waking Up The Neighbors will diesem Musiker am Freitag, den 19.06. beim Konzert im Bremer Meisenfrei musikalisch Tribut zollen. Teile der Band haben dabei bereits mit Bryan Adams auf dessen Europa-Tournee gespielt. Und dem Frontmann wird eine fast gleich klingende Stimme wie Bryan Adams attestiert. Wer sich genau davon überzeugen möchte, los geht das Konzert mit Waking Up The Neighbors in der Meise um 21 Uhr.

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